0: einer Stärke von 7,4 lag im Westen des Landes. Esprieja rief den nationalen Notstand aus. Bundespräsident Guy Parmela hat sich zum Erdbeben in Kolumbien geäußert. Die Schweiz verfolge die Lage aufmerksam und sei bereit, Unterstützung zu leisten, sollte Hilfe erforderlich sein. Die Schweiz bekunde ihre Solidarität mit den Opfern, ihren Familien und den Rettungskräften vor Ort, schrieb Parmela auf X. Auch die Präsidentin der EU-Kommission Ursula von der Leyen hat ihre Solidarität bekundet und angekündigt, dass die EU ihren Satellitendienst Copernicus zur Verfügung stelle, um bei den Rettungsmaßnahmen zu helfen. Auch sei die EU bereit, weitere Unterstützung zu leisten. In den USA sollen die Empfehlungen für Kinderimpfungen reduziert werden. Präsident Donald Trump hat eine entsprechende Verordnung unterzeichnet. Trump erklärte, seine Regierung erkenne Impfempfehlungen gegen 11 Krankheiten für alle Kinder an. Nicht mehr pauschal für sie empfohlen würden etwa Impfungen gegen Hepatitis B, Covid-19 und Grippe. Außerdem solle die Kombi-Impfung gegen Masern, Mumps und Röteln in 3 Dosen aufgeteilt werden. Nach Darstellung Trumps könne die Verabreichung dieser Impfungen zum selben Zeitpunkt, Zitat, ziemlich tödlich sein. Belege dafür führte er keine auf. Viele Impfregeln liegen bei den Bundesstaaten. Ein ähnlicher Umbau der Impfempfehlungen war im März von einem Bundesgericht vorläufig gestoppt worden. Das Wetter heute Dienstag, es wird meist sonnig und es gibt lokale Regenschauer in den Bergen. Das Ganze bei 33 Grad. Das waren Nachrichten von Radio SRF, verantwortlich Livia Schmidt. SRF Verkehrsinfo von 2.03 Uhr auf der A1 Lausanne Richtung Genf zwischen Roll und La Côte Gefahr wegen eines Pannenfahrzeugs.
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0: Die Nachrichten von SRF um 3 Uhr mit Livia Schmid. In der Türkei hat das Parlament ein Gesetz verabschiedet, das den Friedensprozess zwischen der Regierung und der verbotenen kurdischen Arbeiterpartei PKK vorantreiben soll. Das Gesetz sieht unter anderem vor, dass ehemalige Kämpfer der PKK unter bestimmten Bedingungen vor Strafverfolgung geschützt und Haftstrafen für Verurteilte ausgesetzt werden. Tausende Mitglieder könnten demnach freigelassen werden. Ausgenommen von dem Amnestiegesetz sind etwa Personen, die vor Juni 2005 oder wegen Tötungsdelikten im Auftrag der PKK verurteilt wurden. Die Sicherheitsbehörden müssen erst aber noch bestätigen, dass die PKK definitiv aufgelöst wurde und deren Mitglieder ihre Waffen abgegeben haben. Diese Bestätigung muss vom Nationalen Sicherheitsrat gebilligt und im Amtsblatt veröffentlicht werden. Im Mai letztes Jahr hatte die PKK ihre Auflösung angekündigt. Sie folgte damit einem Aufruf ihres inhaftierten Gründers Abdullah Öcalan. Er ist seit 1999 in Haft. Zu drei weiteren Meldungen in der Übersicht. Nach einem schweren Erdbeben in Kolumbien spricht Staatspräsident Abelardo de la Espriella mittlerweile von über 100 Todesopfern. Zudem gebe es Dutzende Verletzte und mehr als 60 Gebäude seien eingestürzt. Das Zentrum des Bebens mit einer Stärke von 7,4 lag im Westen des Landes. Espriella rief den nationalen Notstand aus. Bundespräsident Guy Parmelin hat sich zum Erdbeben in Kolumbien geäußert. Die Schweiz verfolge die Lage aufmerksam und sei bereit, Unterstützung zu leisten, sollte Hilfe erforderlich sein. Die Schweiz bekunde ihre Solidarität mit den Opfern, ihren Familien und den Rettungskräften vor Ort, schrieb Parmelin auf X. Auch die Präsidentin der EU-Kommission Ursula von der Leyen hat ihre Solidarität bekundet und angekündigt, dass die EU ihren Satellitendienst Copernicus zur Verfügung stelle, um bei den Rettungsmaßnahmen zu helfen. Auch sei die EU bereit, weitere Unterstützung zu leisten. In die Ukraine. Im Südosten des Landes, in der Stadt Saporischschja, wurden mindestens 5 Menschen bei russischen Luftangriffen getötet und 20 weitere verletzt. Das teilt die dortige Militärverwaltung mit. Es seien Industrieanlagen und Infrastruktur angegriffen worden. In der Hauptstadt Kiew gab es Luftalarm. Stadtpräsident Vitali Klitschko schrieb auf Telegram, es habe Explosionen gegeben. Das Wetter heute Dienstag, es wird meist sonnig und es gibt lokale Regenschauer in den Bergen. Das Ganze bei 33 Grad. Das waren Nachrichten von Radio SRF. Verantwortlich Livia Schmid. SRF Verkehrsinfo von 3.03 Uhr auf der A1 Lausanne Richtung Genf zwischen Roll und La Côte. Gefahr wegen eines Pannenfahrzeugs.
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SRF Verkehrsinfo von 3.24 Uhr auf der A9 Martigny-WW zwischen Saint-Trifon und Aigle. In beiden Richtungen besteht Gefahr durch Personen auf der Fahrbahn.

0: Nachrichten von SRF um 4 Uhr mit Livia Schmidt. 111 Todesopfer, mehr als 80 Verletzte und 60 vollständig eingestürzte Gebäude. Das ist die vorläufige Bilanz nach dem schweren Erdbeben in Kolumbien. Das Zentrum des Bebens mit einer Stärke von 7,4 lag im Westen des Landes. Der Präsident Kolumbiens, Abelardo de la Espriella, rief den nationalen Notstand aus und sagte alle Termine ab, um sich ganz der Katastrophe zu widmen. An erster Stelle stehe nun, dass die Menschen, die unter den Trümmern begraben seien, gerettet werden. Dies habe oberste Priorität.
1: Lo primero es el rescate de las personas que se encuentran bajo los escombros. Esa es la prioridad, rescatar a las personas que todavía están bajo escombros.
0: Die Regierung mobilisiere alle Ressourcen, sagte der erst seit wenigen Tagen amtierende Staatschef. Derweil haben mehrere Länder ihre Unterstützung angeboten und ihre Solidarität bekundigt, so auch die Schweiz. Bundespräsident Guy Parmela hat sich zum Erdbeben in Kolumbien geäußert. Die Schweiz verfolge die Lage aufmerksam und sei bereit, Unterstützung zu leisten, sollte Hilfe erforderlich sein. Und die Präsidentin der EU-Kommission Ursula von der Leyen kündigt an, dass die EU ihren Satellitendienst Copernicus zur Verfügung stelle, um bei den Rettungsmaßnahmen zu helfen. Auch sei die EU bereit, weitere Unterstützung zu leisten. In die Türkei. Dort hat das Parlament ein Amnestiegesetz für Mitglieder der verbotenen kurdischen Arbeiterpartei PKK verabschiedet. Ehemalige Kämpfer der Partei können so unter bestimmten Umständen vor Strafverfolgung geschützt werden. Auch Haftstrafen für Verurteilte können ausgesetzt werden. Ausgenommen von diesem neuen Gesetz sind zum Beispiel Personen, die vor dem Juni 2005 verurteilt wurden. Hinter dieser Gesetzesverabschiedung stehe auch politisches Kalkül, sagt Thomas Seibert. Er ist freier Journalist in Istanbul.
2: Präsident Erdogan strebt eine neue Amtszeit an. Im Moment verbietet ihm die Verfassung eine neue Kandidatur. Er braucht zusätzliche Stimmen im Parlament, um dieses Verbot zu umgehen oder es ganz aufzuheben. Und da kommt die Kurdenpartei DEM ins Spiel. Sie könnte theoretisch zumindest Erdogan die nötige Mehrheit beschaffen. Wenn Erdogan jetzt hingeht und dieses Gesetz nicht anwendet, dann könnte er diese Unterstützung natürlich vergessen.
0: Das verabschiedete Amnestiegesetz soll erst in Kraft treten, wenn der Nationale Sicherheitsrat der Türkei bestätigt, dass sich die PKK aufgelöst und sämtliche Waffen abgegeben hat. Im Mai letztes Jahr hatte die PKK ihre Auflösung angekündigt. Sie folgte damit einem Aufruf ihres inhaftierten Gründers Abdullah Öcalan. Er ist seit 1999 in Haft. Das Wetter, es wird meist sonnig und es gibt lokale Regenschauer in den Bergen, das Ganze bei 33 Grad. Das waren Nachrichten von Radio SRF, verantwortlich Livia Schmidt.
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0: Die Nachrichten von SRF um 5 Uhr mit Livia Schmid. Guten Morgen. Schweres Erdbeben in Kolumbien. Mehr als 100 Personen sind ums Leben gekommen. Erste Priorität habe nun, die Menschen aus den Trümmern zu befreien, sagt der Präsident des Landes. In der Türkei verabschiedet das Parlament ein Amnestiegesetz. Für tausende inhaftierte Mitglieder der PKK könnte das die Freilassung bedeuten. Und das Wetter, meist sonnig und heiß heute. Regenschauer gibt's lokal in den Bergen. 111 Todesopfer, mehr als 80 Verletzte und rund 60 vollständig eingestürzte Gebäude. Das ist die vorläufige Bilanz nach dem schweren Erdbeben in Kolumbien. Ronja Bollinger.
1: An erster Stelle stehe nun, dass die Menschen, die unter den Trümmern begraben seien, gerettet werden, sagte Kolumbiens Präsident Abelardo de la Espriella. Dies habe oberste Priorität.
2: Lo primero es el rescate de las personas que se encuentran bajo los escombros. Esa es la prioridad, rescatar a las personas que todavía están bajo escombros.
1: Die Regierung mobilisiere alle Ressourcen, sagte der erst seit wenigen Tagen amtierende Staatschef. Derweil haben mehrere Länder ihre Unterstützung angeboten und ihre Solidarität bekundigt, so auch die Schweiz. Bundespräsident Guy Parmelin hat sich zum Erdbeben in Kolumbien geäußert. Die Schweiz verfolge die Lage aufmerksam und sei bereit, Unterstützung zu leisten, sollte Hilfe erforderlich sein. Und die Präsidentin der EU-Kommission Ursula von der Leyen kündigte an, dass die EU ihren Satellitendienst Copernicus zur Verfügung stelle, um bei den Rettungsmaßnahmen zu helfen. Auch sei die EU bereit, weitere Unterstützung zu leisten.
0: Das Zentrum des Bebens mit einer Stärke von 7,4 lag im Westen Kolumbiens. Der Präsident Abelardo de la Espriella rief den nationalen Notstand aus und sagte alle Termine ab, um sich ganz der Katastrophe zu widmen. In die Türkei. Dort hat das Parlament ein Amnestiegesetz für Mitglieder der verbotenen kurdischen Arbeiterpartei PKK verabschiedet. Ehemalige Kämpfer der Partei können so unter bestimmten Umständen vor Strafverfolgung geschützt werden. Auch Haftstrafen für Verurteilte können ausgesetzt werden. Das Gesetz soll erst in Kraft treten, wenn der Nationale Sicherheitsrat der Türkei bestätigt, dass sich die PKK aufgelöst und sämtliche Waffen abgegeben hat. Im Mai letztes Jahr hatte die PKK ihre Auflösung angekündigt. Sie folgte damit einem Aufruf ihres inhaftierten Gründers Abdullah Öcalan. Von dem Amnestiegesetz können aber nicht alle Mitglieder der PKK profitieren. Thomas Seibert ist freier Journalist in Istanbul. Gegenüber SRF erklärt er, für wen das Gesetz nicht gilt.
3: Die Beteiligung an Morden und tödlichen Anschlägen, die Mitgliedschaft in der Führung der PKK und auch schwere Straftaten in den Jahren vor 2005, alle diese Sachen sind ausgenommen. Das heißt also auch, dass der PKK-Gründer Abdullah Öcalan, der seit dem Ende der 90er Jahre im Gefängnis sitzt, nicht freikommt.
0: Dennoch, die Rede ist von tausenden Mitgliedern, die freikommen könnten. Dahinter stehe auch politisches Kalkül seitens der Türkei.
3: Präsident Erdogan strebt eine neue Amtszeit an. Im Moment verbietet ihm die Verfassung eine neue Kandidatur. Er braucht zusätzliche Stimmen im Parlament, um dieses Verbot zu umgehen oder es ganz aufzuheben. Und da kommt die Kurdenpartei DEM ins Spiel. Sie könnte theoretisch zumindest Erdogan die nötige Mehrheit beschaffen. Wenn Erdogan jetzt hingeht und dieses Gesetz nicht anwendet, dann könnte er diese Unterstützung natürlich vergessen.
0: Sagt der freie Journalist Thomas Seibert. In die Ukraine. Im Südosten des Landes, in der Stadt Saporischschja, wurden mindestens 5 Menschen bei russischen Luftangriffen getötet und 20 weitere verletzt. Das teilt die dortige Militärverwaltung mit. Es seien Industrieanlagen und Infrastruktur angegriffen worden. In der Hauptstadt Kiew gab es Luftalarm. Stadtpräsident Vitali Klitschko schrieb auf Telegram, es habe Explosionen gegeben. US-Präsident Donald Trump stellt sich hinter den Präsidenten des Weltfußballverbandes FIFA. Die FIFA würde einen schrecklichen Fehler machen, sollte sie Gianni Infantino aus irgendwelchen Gründen absetzen wollen. Infantino habe die erfolgreichste Fußballweltmeisterschaft aller Zeiten geleitet. Sollte Infantino gehen, werde die WM nie wieder so erfolgreich oder profitabel sein, so Trump. Infantino steht massiv in der Kritik wegen seines gescheiterten Plans, Anteile der Fußball-WM an Private zu verkaufen. Zuletzt hatten die drei Kontinentalverbände, die UEFA, CONCACAF und die AFC, also die Verbände Europas, Nord- und Mittelamerikas und Asiens, gesagt, Infantino habe sie getäuscht und ihr Vertrauen missbraucht. Gemeinsam fordern sie einen neuen Führungsstil bei der FIFA. Die FIFA hat Infantino am Wochenende den Rücken gestärkt. Sie schrieb, es werde immer deutlicher, dass es Bemühungen gebe, die FIFA und ihren Präsidenten zu untergraben. In der Stadt Schaffhausen ist am Abend ein Großbrand ausgebrochen. In Brand geraten war eine Scheune in der Nähe des Güterbahnhofs. Mittlerweile sei der Brand unter Kontrolle, sagte eine Sprecherin der Schaffhauser Kantonspolizei der Nachrichtenagentur Keystone SDA. 4 Feuerwehrleute wurden demnach verletzt. Die Brandursache ist noch unklar. Das Wetter, heute ist es meist sonnig und es wird rund 33 Grad heiß. In den Bergen gibt es am Nachmittag und Abend einzelne Schauer oder Gewitter. Das waren Nachrichten von Radio SRF. Verantwortlich Livia Schmidt.
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5: Ja, ich hoffe, ihr habt einigermassen gut geschlafen, trotz Hitze und teilweise Tropennacht. Und sonst hilft ja vielleicht die Musik, um noch ein bisschen wacher zu werden. Die Frage ist natürlich nur, welche Musik? Das entscheidet ihr jetzt via 0848 440 222. Das ist die Nummer zum Anrufen für einen Morgenwunsch-Song. Den spielen wir gerade nach der Belinda Carlisle, Leave a Light On, 0848 440 222. Euer Lieblingslied? 4 Minuten darf man es. Schönen Start im Tag.

0: Belinda Carlisle auf SRF 1 am Dienstagmorgen, 10 Minuten nach der 5 und um die Zeit schon unterwegs zum Arbeiten ist der Patrick Walker aus Wassen im Kanton Uri. Guten Morgen, Patrick.
1: Guten Morgen, Stefan. Guten Morgen, Schweiz.
0: Du arbeitest in einer Garage. Jetzt weiss ich aber gar nicht, was machst du eigentlich da? Service, Verkauf oder Chef sein?
1: Ja, eigentlich alles.
0: Alles miteinander. Okay, also dort muss aber der Chef selber auch noch anpacken und einen Ölwechsel machen und so.
1: Ja, Ölwechsel nicht mehr gerade, aber ich mache einen Haufen.
0: Einen Haufen zu tun gibt es. Und du hast mir gesagt...
1: Manchmal ist es unangenehme Sachen.
0: Also was denn?
1: Ja, heute habe ich eigentlich so Personalsachen mit drei Stiften, die nicht so das machen, was man miteinander macht.
0: Oh, gerade mit drinnen?
1: Ja, das ist so.
0: Oh, wow, okay, das ist jetzt aber auch noch heftig. Also dann musst du die wieder auf die Spur bringen, sozusagen.
1: Ja, es ist nicht so einfach, wenn einer einfach anleitet und nicht kommt arbeiten wegen einem persönlichen Grund und nicht sagt, was für einen persönlichen Grund das hat.
0: Oh, ja, das klingt nach viel zu tun, was eigentlich gar nichts mit Auto zu tun hat am Schluss, oder?
1: Ja, das ist so. Die Leute machen dann nicht krank.
0: Ja, in der Regel, das ist es so. Ausser sie wären dann ganz komisch kaputt irgendwie, aber das weiss man ja nie. Hey, und du hast mir gesagt, die Arbeitswege sind noch relativ angenehm, wenigstens das, oder 15 Minuten, aktuell nicht viel Verkehr. Nur ist das ja jetzt, glaube ich, auf der Gotthard-Route, oder? Oder ist das nebendran?
1: Ja, ist echt genau auf der
0: Gotthard-Route.
1: Ich wohne echt zu Wasser ist eigentlich immer ein bisschen bekannt jetzt in letzter Zeit mit dem vielen Verkehr, der durch die Dörfer durchfahren.
0: Ja, okay, Ausweichverkehr, aber aktuell ist das jetzt gerade nicht mehr das Thema. Also jetzt ist so die gröbste Dürre mal für einen Moment.
1: Nein, also das Schlimmste kommt ist der Rückreiseverkehr, der jetzt natürlich über den Gotthard geleitet wird und die Dörfer oben runter verstopft.
0: Okay,
1: also... Und natürlich nachher teilweise die blauliche Organisationen nicht mehr können fahren.
0: Ja, das ist ein Riesenthema, hat man in den Medien immer wieder gesehen, aber jetzt die persönlich, also betrifft es die manchmal schon, weißt du, dass du morgen plötzlich viermal so lange hast, um zu arbeiten?
1: Nein, morgen habe ich um 5 Uhr nie ein Problem. Meistens ist es am Samstag, wo du nicht mehr heimkommst.
0: Ja. Okay, braucht einfach entsprechend Geduld auch für euch, oder, wo dort wohnen. Aber es ist natürlich eine besondere Situation. Was machst du denn aber? Du musst so ein bisschen den Arbeitstag anders richten oder einfach Geduld haben? Bleibt nichts anderes übrig?
1: Ja, vielleicht manchmal stelle ich Zeit an und gehe zu Fuss heim.
0: Ui, ja gut. Ist natürlich auch eine Variante. Aber ich gehe davon aus, dass du mit dem Auto 4 Stunden hast, geht es zu Fuss was? Eine Stunde? 2 Stunden?
1: Nein, du bist manchmal schneller. Wenn du das Auto irgendwie zu Gurnell anstellst, dann gehst du zu Fuss. Bist schneller, als wenn du
0: mit dem Auto lässt. Okay, yes, das geht. Also, wir wissen sich irgendwie zu helfen, oder? Ja, es bleibt ja nicht viel anderes übrig. Los, jetzt gibt es ein Lied, das du jetzt ja noch schön nicht einmal für dich selber gewünscht hast, sondern eigentlich für deine Töchter, gell? Sina und Nina, die sind aktuell in der Ferien. Aber für die zwei wünschst du dir den Kunz mit kleinen Händen. Wann siehst du denn wieder, die zwei?
1: Also, nächste Woche
0: kommen
1: sie wieder heim.
0: Also,
1: und schon alle wieder an.
0: Ah, voilà, ja, dann müssen sie fast, gell? Das ist ja so.
1: Ja, das
0: dann
1: ist so, ja.
0: Wünsche ich dir noch ganz einen guten Tag heute, einen schönen Start jetzt mit dem Kunz und viel Geduld, dass mal wieder stolz.
1: Und das
0: wünsche
1: ich auch in der ganzen Schweiz. Schönen Tag.

0: Eros Ramazzotti auf SRF 1, Parla con me. Musik von Italien macht jetzt Platz für Musik aus Kanada. Der Michael Bublé ist bereit mit Sway. Oder wir haben natürlich auch Musik aus der Schweiz. Da vermisst Veronica Fusaro jetzt mit Better With You. Wann seid ihr das letzte Mal im Kino gewesen? Ja, diesen Sommer strömen ja die Leute regelrecht ins Kino. Ich weiss jetzt nicht, ob es wegen der klimatisierten Kinosaal ist oder weil es einfach aktuell grosse Blockbuster zu sehen gibt. Die absolute Nummer 1 im Moment, The Odyssey, der neue Film von Christopher Nolan. Und wenn ihr den schon seid, schaut, dann ist euch vielleicht aufgefallen, es klebt und tätscht zünftig.
1: I think it's asleep.
0: Gut, man muss schon sagen, also bei Actionfilmen muss es sich ein bisschen klepfen und tätschen. Aber bei uns haben sich tatsächlich Leute gemeldet, denen ist es fast ein bisschen zu viel. Zum Teil sind es lauter als bei Konzerten. Und das hat uns jetzt zu der Frage geführt, dürfen Kinobetreiber einfach so aufschrauben, wie sie gerade Lust haben? Stefan Wüttrich vom Konsumentenmagazin Espresso.
2: Ja, es gibt ja auch für Konzerte, Festivals, Openairs, Discos und so weiter. Für die gibt es klare Regeln, wie laut das es darf sein. Und das Bundesamt für Gesundheit, das da zuständig ist, die sagen mir, für Kinos gilt genau das Gleiche. Also das ist alles am gleichen Ort geregelt. Und um es konkret zu machen, das BAG sagt mir, der sogenannte mittlere Schallpegel, also quasi der Durchschnitt von der Lautstärke, der darf über eine Stunde nicht höher sein als 100 Dezibel. Und 100 Dezibel ist also schon ziemlich laut. Da sind wir etwa bei der Motorsäge oder dem Presslufthammer.
0: Mhm. Aber eben, entscheidend ist ja der mittlere Wert und bei einem Film ist es ja mal leislich. Was sagen Kinobetreiber zu so Meldungen über das laute Kino? Das schauen wir uns, respektive hören wir uns genauer an und einfach den achten bei uns im Konsumentenmagazin Espresso.

0: ganz entspannt unterwegs durch den Dienstagmorgen mit der Veronika Fusaro, Better With You. Wir wünschen einen guten Start in den Tag. Jetzt geht es das Wichtigste zur halben Stunde seit den Nachrichten um 17:30.
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0: Zuerst noch das hier, die Übersicht von 5:29 Uhr. Es liegen zurzeit keine Meldungen über grössere Störungen vor. Wenn es mal Störungen gibt, seht ihr die auch immer bei uns im Netz auf srf.ch/verkehr.
2: Die Nachrichten von SRF um 5.30 Uhr mit Livia Schmidt. 111 Todesopfer, mehr als 80 Verletzte und rund 60 vollständig eingestürzte Gebäude. Das ist die vorläufige Bilanz nach dem schweren Erdbeben in Kolumbien. Ronja Bullinger.
3: Das Zentrum des Bebens mit einer Stärke von 7,4 lag im Westen des Landes. Der Präsident Kolumbiens, Abelardo de la Espriella, rief den nationalen Notstand aus und sagte alle Termine ab, um sich ganz der Katastrophe zu widmen. An erster Stelle stehe nun, dass die Menschen, die unter den Trümmern begraben seien, gerettet werden, so Espriella. Dies habe oberste Priorität.
4: Lo primero es el rescate de las personas que se encuentran bajo los escombros. Esa es la prioridad, rescatar a las personas que todavía están bajo escombros.
3: Die Regierung mobilisiere alle Ressourcen, sagte der erst seit wenigen Tagen amtierende Staatschef. Derweil haben mehrere Länder ihre Unterstützung angeboten und ihre Solidarität bekundigt, so auch die Schweiz. Bundespräsident Guy Parmelin hat sich zum Erdbeben in Kolumbien geäußert. Die Schweiz verfolge die Lage aufmerksam und sei bereit, Unterstützung zu leisten, sollte Hilfe erforderlich sein. Und die Präsidentin der EU-Kommission Ursula von der Leyen kündigte an, dass die EU ihren Satellitendienst Copernicus zur Verfügung stelle, um bei den Rettungsmaßnahmen zu helfen. Auch sei die EU bereit, weitere Unterstützung zu leisten.
2: In die Türkei. Dort hat das Parlament ein Gesetz verabschiedet, das den Friedensprozess zwischen der Regierung und der verbotenen kurdischen Arbeiterpartei PKK vorantreiben soll. Das Gesetz sieht unter anderem vor, dass ehemalige Kämpfer der PKK unter bestimmten Bedingungen vor Strafverfolgung geschützt und Haftstrafen für Verurteilte ausgesetzt werden. Tausende Mitglieder könnten demnach freigelassen werden. Ausgenommen von dem Amnestiegesetz sind etwa Personen, die vor Juni 2005 oder wegen Tötungsdelikten im Auftrag der PKK verurteilt wurden. Die Sicherheitsbehörden müssen erst aber noch bestätigen, dass die PKK definitiv aufgelöst wurde und deren Mitglieder ihre Waffen abgegeben haben. Diese Bestätigung muss vom Nationalen Sicherheitsrat gebilligt und im Amtsblatt veröffentlicht werden. Im Mai letztes Jahr hatte die PKK ihre Auflösung angekündigt. Sie folgte damit einem Aufruf ihres inhaftierten Gründers Abdullah Öcalan. Er ist seit 1999 in Haft. In der Stadt Schaffhausen ist am Abend ein Großbrand ausgebrochen. In Brand geraten war eine Scheune in der Nähe des Güterbahnhofs. Der Brand war am späten Abend unter Kontrolle, sagte eine Sprecherin der Schaffhauser Kantonspolizei der Nachrichtenagentur Keystone SDA. 4 Feuerwehrleute wurden demnach verletzt. Die Brandursache ist noch unklar. Das Wetter, es ist meist sonnig heute. Regenschauer gibt es nur lokal in den Bergen. Das Ganze bei 33 Grad. Das waren Nachrichten von Radio SRF. Verantwortlich Livia Schmidt.
1: Guten Morgen, Schweiz. Hier ist der Stefan Siegenthaler.
0: Und da ist ein kleiner Abstecher in den 90er Jahren. Das sind Atomic Kitten. Whole Again. Also jetzt einen guten Start in die Dienstag. 3 Minuten nach der 5:30 Uhr.

0: Toni Vescoli am Dienstagmorgen, Combien d'amis. Mikrofon, der Stefan Siegenthaler und Toni Hasler ist jetzt auch da.
1: Guten Morgen.
0: Bist du schon aufmögen?
1: Ja, doch noch aufmögen, ja.
0: Hey, weisst du eigentlich, wann es das letzte Mal so richtig hat geregnet?
1: Also bei mir ist es, das weiss ich gerade, weil es so spektakulär ist, am letzten Sonntag in der Region Thun, da hat es so richtig runtergeleert.
0: Aber also, das war ein kurzer Kuh.
1: 10 Minuten. Eben. Und sonst im Fall, also so ein Tag Regen, muss ich mich nicht besinnen.
0: Also ich habe jetzt keine wissenschaftlichen Daten, aber ich glaube, bei mir Region so wie wir Zürich Flughafen Kloten, das war, glaube ich, im Mai gewesen. Irgendwann.
1: Im Mai.
0: Oder im April. So ab
1: fast
0: und zu
1: nicht mehr
0: das Gewitter. Aber sonst, ja, und das ist klar, oder? Die Trockenheit, die hat Auswirkungen auf sehr vieles. Die Natur, generell Landwirtschaft, unsere Wälder, Seen und eben unsere Flüsse.
1: Ja, und da vergisst man ja manchmal, dass auch wir hier in der Schweiz am internationalen Schiffsverkehr angehängt sind. Also mit den Basler Rheinhäfen über den Rhein. Und mehrere Millionen Tonnen Fracht kommen dort jedes Jahr an. Man geht davon aus, dass etwa 30% vom ganzen Mineralölbedarf, also Benzin, Heizöl und so weiter, alles über Basel kommt.
0: Nur eben, der Rhein hat mittlerweile so wenig Wasser, dass es prekär wird.
1: Der Direktor von der Schweizerischen Rheinhäfen zu Basel, dem haben wir gestern telefoniert, der Florian Rötlingshofer, und er sagt das.
2: Auf der einen Seite schaut man noch mehr aufs Wetter, also sicher jeden Morgen gleich mal der Blick auf den Pegel und wie die Prognose ist, das ist sicher das eine. Und das andere ist natürlich auch letztendlich die Unsicherheit, auch für die ganze Logistikwirtschaft im Hafen. Das beschäftigt uns und die Branche natürlich dann schon sehr und hoffen natürlich, dass möglichst schnell sich die Situation auch wieder normalisiert.
1: Also Normalität, da ist noch lange keine Rede davon. Er sagt, im Gegenteil, es ist dramatisch. Die Schifffahrt zu Basel würde voraussichtlich per Ende Woche komplett eingestellt.
0: Ja, was braucht es denn genau, für das man wieder fahren kann? Und wie geht man mit dieser Ungewissheit um zu Basel? Das hören wir in einer Stunde auf die 20 vor 7. Und natürlich schauen wir heute Morgen immer wieder auf andere Themen, zum Beispiel auf Kolumbien. Ihr habt es vielleicht schon mitbekommen, es hat wieder ein Erdbeben gegeben, wieder ein starkes, über 7 auf der Richterskala. Da gibt es regelmässige Updates, jeweils im heute Morgen zur vollen Stunde. Zuerst einmal jetzt, gerade um 6 Uhr in 18 Minuten.

0: Popolina auf SRF 1 am Männibasse. Um 10 Minuten vor 6 Uhr.
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0: Bei uns ist Zina Lenkenhager von SRF Meteo. Guten Morgen.
2: Guten Morgen.
0: Es ist ein sonniger Tag heute. Es ist jetzt nicht eine grosse Überraschung, aber ist der ausschließlich sonnig oder gibt es noch irgendein Extra dazu in Form von Wolken, Regen, irgend so etwas?
2: Ja, also jetzt am Morgen haben wir da noch ein Wolkenfeld, das so ein bisschen über die Schweiz auszieht. Das schränkt aber nicht gross ein. Wir haben auch im Engadin noch ein paar Nebelfelder. Aber auch die lösen sich dann recht schnell auf und es wird zuerst mal überall recht sonnig. Am Nachmittag gibt es dann vor allem über den Alpen wieder grössere Quellwolken. Da entstehen auch einzelne Regengüsse und Gewitter. Das vor allem inneralpin, also im Wallis, vielleicht auch noch Berner Alpen, dann auch Südbünden. Da gibt's, und den Sinnerbergen, da gibt's dann einzelne Regengüsse und Gewitter. Für die meisten bleibt's heute aber trocken, heiss, meistens sonnig. Und das bei 30 bis 34 Grad. Das Einzige, was noch ein bisschen kühlt, ist eine schwache Brise im Mittelland.
0: Und morgen auch keine Kühlung, oder?
2: Nein, die Nacht ist 1-2 Grad kühler als letzte Nacht. Da kann man ein bisschen besser durchlüften.
0: Gott sei Dank.
2: Immerhin das. Sonst ist morgen eigentlich noch mal recht ähnlich. Meistens sonnig. Ein paar Quellwolken über den Alpen. Vielleicht sind dann die Regengüsse und Gewitter noch ein bisschen weiter Richtung Süden. Also vor allem am Alpen-Südhang. Und die Temperaturen sind auch wieder ähnlich wie heute. Vielleicht noch 1-2 Grad mehr.
0: Dankeschön, Zina. Und da ist Nancy. Nancy Sinatra mit dem Frank Sinatra. Something Stupid. 9 Minuten, dann ist es 6.

SRF 1 am Dienstagmorgen mit ganz wenigen von den grössten Sängern von Frankreich aktuell, Benabar, zusammen mit dem Renaud. Und noch vor der 6 vor dem Infomagazin heute Morgen ein Abstecher auf England. Tönt zwar mehr so ein bisschen nach Jamaika und Reggae und so, aber genau das ist das Markenzeichen von ihnen, von UB40. Jetzt mit Red Red Wine.

0: Dienstagmorgen auf SRF 1. Auf der Straße ist alles ruhig und gut. Darum gehen wir direkt ins Infomagazin heute Morgen am 6 Uhr mit dem Salvador Atasoy. Guten Morgen.
1: Guten Morgen. Es ist Tag 1 nach dem Beben in Kolumbien. Die Zahl der Toten steigt. Die Zerstörung ist groß. Und zwei Explosionen und ein Großbrand in Schaffhausen werden mehrere Feuerwehrleute bei einem Einsatz verletzt. Dazu gleich mehr nach einem ersten Ausblick aufs Wetter. Es bleibt auch heute heiß, Lukas Siegfried.
2: Ja, es gibt rund 33 Grad. Dazu ist es meist sonnig. Nur in den Bergen kann es kurz nass werden.
1: Am Montagnachmittag Schweizer Zeit hat ein starkes Beben mit einer Stärke von 7,4 Kolumbien erschüttert. Das Epizentrum lag im Westen des Landes. Die Zahl der Toten steigt weiter. Ich habe kurz vor der Sendung mit Südamerika-Korrespondentin Teresa Delgado gesprochen und wollte wissen, was aktuell bekannt ist über das Ausmaß des Bebens.
3: Die kolumbianische Regierung spricht von über 100 Toten und Hunderten Verletzten. Und es gibt zahlreiche Menschen, die unter den Trümmern vermutet werden. Betroffen sind mehrere Städte und Regionen, besonders schwer die Chocó-Region und die Städte Cali und Pereira. Vereinzelt sind Kirchen eingestürzt, das zeigen Videos online. Zum Teil wurden auch Universitäten und Spitäler beschädigt. Präsident Abelardo de la Espriella hat den nationalen Notstand ausgerufen. Er sagt, die oberste Priorität sei jetzt, Menschen unter den Trümmern zu retten. Gleichzeitig gibt es bereits Dutzende Nachbeben. Die Behörden warnen vor weiteren Erschütterungen. In mehreren Städten wurden für die Nacht Ausgangssperren verhängt, aus Angst vor Plünderungen und auch damit die Straßen frei bleiben, sodass die Rettungskräfte durchkommen. Polizei und Militär sind im Einsatz.
1: Das Beben hat sich ja gestern Nachmittag Schweizer Zeit ereignet. Wie sind die Rettungs- und Bergungsaktionen angelaufen?
3: Ja, die Rettungsarbeiten laufen weiter, teilweise unter sehr schwierigen Bedingungen. Auch Freiwillige helfen mit. Ein Problem ist die beschädigte Infrastruktur. 6 regionale Flughäfen wurden vorübergehend geschlossen, damit Ingenieure die Gebäude überprüfen können. Das erschwert es, Rettungsteams und Material in die betroffenen Gebiete zu fliegen. Und auch Straßen wurden beschädigt. Sich auf dem Landweg in Kolumbien zwischen verschiedenen Regionen und Städten zu bewegen, das war schon vor diesem schweren Erdbeben heikel. Es gibt in Kolumbien nach wie vor 8 verschiedene bewaffnete Rebellengruppen. In Teilen des Landes herrscht noch immer Krieg. Mancherorts werden die Straßen von Guerillas kontrolliert. Also da können Sicherheits- und Rettungskräfte auch nicht einfach so durchfahren.
1: Und ist Kolumbien dieser Situation denn gewachsen? Also kann das Land die Hilfe- und Rettungsaktionen aus eigener Kraft stemmen?
3: Kolumbien verfügt über ein nationales Erdbebenwarnsystem, einen funktionierenden Katastrophenschutz und eigene spezialisierte Rettungskräfte. Aber das ist jetzt schon eine sehr große Herausforderung für dieses Land, auch weil mehrere Regionen gleichzeitig betroffen sind und der Staat in Kolumbien nicht überall gleich stark präsent ist. Die Regierung hat deshalb auch internationale Hilfe angefordert. Die Zeit drängt jetzt sehr. Von anderen Erdbeben wissen wir, dass die ersten 72 Stunden besonders entscheidend sind, um Leben zu retten. Und dann kommt noch eine weitere Herausforderung hinzu, die Versorgung der Menschen, die ihre Häuser verloren haben. Präsident de la Espriella hat bereits angekündigt, dass der Staat sie finanziell unterstützen wird. Für de la Espriellas erst wenige Tage alte Regierung ist das eine enorme Bewährungsprobe, an der sich zeigen wird, wie handlungsfähig diese neue Regierung tatsächlich ist.
1: Sagt SRF Südamerika-Korrespondentin Teresa Delgado. Der Schweizer Bundespräsident Guy Parmelin hat sich zum Beben in Kolumbien geäußert. Die Schweiz verfolge die Lage aufmerksam und sei bereit, Unterstützung zu leisten, sollte Hilfe erforderlich sein. Das schrieb er auf dem Kurznachrichtendienst X. Und auch die Präsidentin der EU-Kommission Ursula von der Leyen hat ihre Solidarität bekundet und angekündigt, dass die EU bereit sei, Unterstützung zu leisten. Umgeknickte Kirchtürme, also Hochhäuser, über deren Fassade sich ein breiter Riss zieht, zerstörte Supermärkte. Wir haben Bilder von Nachrichtenagenturen in Kolumbien zusammengetragen, bei uns in der SRF News App. Und wir machen weiter in der Schweiz, denn in der Stadt Schaffhausen ist am Abend ein Großbrand ausgebrochen. Lukas Siegfried, was ist aktuell bekannt?
2: Eine Scheune etwas außerhalb der Schaffhauser Altstadt in der Nähe des Güterbahnhofs ist in Brand geraten. Die Scheune stand leer und war in Vollbrand, als die Feuerwehr dort ankam. Die Schaffhauser Behörden schreiben, die Einsatzkräfte hätten den Brand dann rasch unter Kontrolle gebracht und damit größtenteils verhindert, dass das Feuer auf umliegende Gebäude übergegangen ist.
1: Nun gab es ja auch Meldungen, dass es zu Explosionen gekommen ist. Was weiß man dazu?
2: Ja, als das Gebäude bereits in Brand stand, knallte es zweimal. Die Polizei schreibt von Detonationen, also Explosionen mit Stoßwellen. Woher diese kamen, ist unklar. Ermittlungen dazu laufen. 4 Feuerwehrleute wurden während des Einsatzes verletzt. Sie wurden ins Spital gebracht. Und auch noch nicht klar ist, warum das Haus ursprünglich in Brand geraten ist.
1: Zu einem anderen Schweizer Thema. Wir sprechen über die Wahl für das Stadtpräsidium von Grenchen im Kanton Solothurn. Das Bundesgericht hat diese Wahl annulliert, weil es bei der Auszählung der Stimmen Fehler gegeben hatte. Und jetzt ist klar, dass die Bevölkerung von Grenchen eben nochmals die Wahl hat zwischen 2 Kandidierenden.
2: Ja, nicht nur die Siegerin der ersten Wahl, Susan Sali von der FDP, tritt an, sondern auch der parteilose Elias Vogt. Vogt war es, der gegen die erste Wahl Beschwerde eingereicht hatte und schließlich vor Bundesgericht Recht bekam. Jetzt stellt er sich also selbst zur Wahl. Susan Sali hatte die Wahl um das Grenchner Stadtpräsidium im letzten September knapp gewonnen und war seit Anfang Jahr Stadtpräsidentin. Nach dem Bundesgerichtsentscheid Mitte Juni musste sie ihr Amt dann per sofort abgeben.
1: Wir wechseln ins Ausland, in die Türkei, denn dort hat das Parlament Ja gesagt zu einem sogenannten Amnestiegesetz. Es soll den Friedensprozess zwischen der Regierung und der verbotenen kurdischen Arbeiterpartei PKK vorantreiben.
2: Das Gesetz könnte dazu führen, dass Mitglieder der PKK freikommen und vor Strafverfolgung geschützt werden. Auch Haftstrafen für bereits Verurteilte könnten ausgesetzt werden. Vom Gesetz können allerdings nicht alle Inhaftierten profitieren, denn es gilt nicht für Personen, die vor Juni 2005 oder wegen Tötungsdelikten im Auftrag der PKK verurteilt wurden. Damit das Gesetz in Kraft treten kann, muss der Nationale Sicherheitsrat der Türkei bestätigen, dass sich die PKK aufgelöst und all ihre Waffen abgegeben hat. Im Mai letztes Jahr hatte die PKK ihre Auflösung angekündigt. Sie folgte damit einem Aufruf ihres inhaftierten Gründers Abdullah Öcalan. Dann noch zum Sport und zur Leichtathletik-Europameisterschaft in Birmingham. Geraldine Di Tizio Frey ist über 100 Meter Vierte geworden. Die Bronzemedaille hat sie um 1/100 Sekunde verpasst. Gold gewann die Britin Amy Hunt. Und der Schweizer Dominik Lobalu wurde über 5000 Meter Siebter. Den Titel dort holte sich der Norweger Jakob Ingebrigtsen. Dann noch die Börsendaten von SIX. Der Dow Jones Index in New York hat 0,1% verloren. Der Euro wird zu 93,52 Rappen gehandelt, der Dollar zu 81,03 Rappen.
1: Das sind die Informationen von heute Morgen. 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Verantwortlich ist Peter Hanselmann. Die Zeit gleich 6:08.
0: Und das Kurzwetter, das gibt's von der Sina Lenkenhager von SRF Meteo.
4: Im Flachland ist es meistens sonnig, über den Bergen entstehen im Laufe des Tages grössere Quellwolken und die bringen vor allem in den Altbau wieder einzelne Regengüsse und Gewitter. Es ist auch heute wieder heiss, mit Höchstwert zwischen 30 und 34 Grad. Im Mittelland bläst dazu eine schwache Brise.
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0: Und aus der Morgenredaktion Sonja Hasler.
6: Guten Morgen.
0: Ich glaube, wir haben es langsam verdaut. Oder so langsam, dass die Schweiz bei der Fußball-WM ist rausgefallen. Mhm. Und wenn es ja schon im Fußball nicht hat geklappt, so dürfen wir uns freuen. Ab Einrad-Hockey. Weil dort ist die Schweiz tatsächlich jetzt gerade Weltmeister geworden.
6: Also im Einrad-Hockey.
0: Ja.
6: Du redest und von Einrad-Hockey.
0: Einrad-WM, wo jetzt gerade zu Österreich ist, da gibt es noch ganz viele andere Disziplinen. Zum Beispiel Einrad-Marathon. 42 Kilometer auf einem Rädchen.
6: Mhm. Ja. Ich bin immer noch beim Einrad-Hockey. Aber das ist nicht auf Eis, gell?
0: Ja, nein, die spielen irgendwie auf dem Trocknen, aber mit Tennisball auf Handball-Goal. Aber schau, wir haben Tanja Spichti gerade bei uns, die uns nochmal die wichtigsten Punkte näher bringt zu dieser vielleicht ein bisschen skurrilen WM, wo wir aber tatsächlich ja einiges haben holen. Das gerade nach Kenny Loggins. Footloose. Guten Morgen euch.

0: Kenny Loggins auf SRF 1 am Dienstagmorgen und als Einstimmung auf das, was jetzt gerade kommt, könnte man eigentlich schnell etwas einspielen, was man vielleicht um diese Zeit nicht unbedingt hört, nämlich das hier. Ja, weil im ersten Moment denken wir bei unserem nächsten Thema durchaus an Zirkus. Es geht nämlich um das Einradfahren.
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0: In Österreich war jetzt gerade Einrad-WM in Steyr. Und ich war schon ziemlich überrascht, dass es so eine WM überhaupt gibt. Ich weiss nicht, ob ihr es mitbekommen habt. Aber noch viel erstaunlicher finde ich, was es denn alles für Disziplinen gibt. Daniel Spichtig von SRF Sport, du hast dich mit dieser Einrad-WM auseinandergesetzt. Und das ist also schon viel mehr als einfach nur ein Rennen mit Einrad.
2: Ja, ich habe gefunden, dass es etwa 30 verschiedene Disziplinen gibt. Es gibt Rennen auf der Bahn und auf der Strasse, also angefangen irgendwie bei 100 Meter bis zur Marathon. Distanz, 42 Kilometer. Dann gibt es ähnliche Disziplinen wie beim Mountainbike, also zum Beispiel Cross-Country oder Downhill-Rennen mit dem Einrad. Dazu kommen noch Einrad-Weitsprung, Einrad-Hochsprung oder auch Mannschaftssportarten wie Basketball und Hockey. Und dann gibt es auch noch Einrad-Freestyle. Das kann man sich so vorstellen wie Eiskunstläufe. Also natürlich nicht auf dem Eis, aber man zeigt ja wie so eine Kür mit verschiedenen Elementen auf dem Einrad.
0: Oh, das hast du fast überfahren mit dem Einrad, sozusagen. Es ist ja verrückt, oder, was man alles machen kann. Aber jetzt muss man vielleicht schnell einordnen, wie viele Leute sind denn da überhaupt dabei gewesen an dieser WM?
2: Also bei den Wettkämpfen haben über 1200 mitgemacht aus 37 verschiedenen Nationen aus aller Welt. Und neben den Wettkämpfen gibt es an der WM auch sonst noch so ein Rahmenprogramm für Einradfahrerinnen und Einradfahrer. Zum Beispiel verschiedene Workshops und dort haben nur mal etwa 600 Leute mitgemacht. Und ich habe ein bisschen die Ranglisten durchgeschaut wegen der Nationen. Und es sind wirklich ganz verschiedene Länder vertreten, zum Beispiel die USA, Japan, Taiwan oder auch europäische Länder wie Holland, Deutschland oder auch die Schweiz.
0: Und die Schweiz ist gut im Einradfahren, gell?
2: Ja, also im Einrad-Hockey hat die Schweiz gewonnen. Und auch sonst hat es ein paar Schweizer Podestplätze gegeben. In seiner Alterskategorie aufs Podest gefahren ist zum Beispiel auch der Niklaus Ruess von Aarei, über 400 Meter. Er ist 59 und ist jetzt insgesamt schon viermal an Einrad-Weltmeisterschaften gewesen. Er hat mir aber gesagt, es ging eigentlich gar nicht nur um die Wettkämpfe selber.
3: Sondern auch wirklich die anderen Leute gesehen, miteinander ins Gespräch austauschen. Einradsport ist ja nicht so eine grosse Sportart, darum eine Randsportart. Darum ist schön, man sieht mal andere gleichgesinnte Leute.
0: Ja, und alle haben die gemeinsame Leidenschaft, eben das Einradfahren. Was fasziniert denn die Leute so an dem?
2: Ja, der Niklaus Ruess hat mir gesagt, es fordere einfach mehr als nur das normale Velofahren und nicht nur Balance.
3: Also ist auch der Oberkörper wird stark gefordert, der Rücken. Weil man muss immer, man muss selber gerade sitzen auf dem Einrad. Wenn man krumm ist, kann man nicht gut fahren, muss eine Spannung haben im Rücken.
2: Das gefällt ihm, dass er eben so gefordert ist. Und dazu kommt nur, dass es einfach Spass macht. Man kann mit den Leuten ins Gespräch, wenn man unterwegs ist.
3: Die Leute sind meistens erstaunt und haben Freude,
0: Jemand auf einem Einrad sehen wir selten. Gut, Sonja, vielleicht willst du am Feierabend mit dem Einrad heimfahren.
4: Ich bin jetzt nicht ganz sicher.
0: Das ist eigentlich noch gut. Ja, also Wahnsinn, was es nicht alles gibt. Diese Woche also zu Österreich in Steyr an dieser Einrad-WM. Und dort waren sie alle vereint, die Leute. Und vielleicht eben, ist es ja für euch auch Inspiration gewesen. Wir haben es gehört, oder? Für den Rücken und so. Sei es gut für Oberkörper, Muskeln allgemein. Ja, mal ab aufs Einrad.
4: Du bist jetzt Fan.
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1: Laura Pausini auf SRF 1 mit «Durare». Vielleicht habt ihr es ja schon geschaut.
2: Darf ich schnell fragen?
1: Unser SRF-Kollege Donat Hofer, der war wieder auf Tour und hat mit den Leuten in der ganzen Schweiz über das Leben geredet. Jetzt zu sehen in der Doc-Serie «Donat auf Achse».
3: Und das ist schon die dritte Staffel von «Donat auf Achse». Und das Mal war der Donat unter anderem auch in Zürich unterwegs. Mhm.
2: Darf ich schnell fragen? Wir müssen vom SRF reden, ja, mit den Leuten über das Leben. Du bist mir aufgefallen.
4: Danke vielmals.
2: Wie heisst es?
4: Roman.
2: Können wir über das Leben reden? Oder über das, was du gerade hörst?
4: Podcast.
2: Welcher?
4: The Market Huddle.
2: Und was ist gerade das Thema jetzt in dieser Folge?
4: Well, was denkst du? Strait of Hormuz, AI, Private Credits. Everything that makes market go around, right?
3: Hast du ein Wort verstanden?
1: Ja, also irgendwie ist Strait of Hormuz, ja, aber was hat es mit dem?
3: Market go around. Also der Roman, der Finanztyp, der mit dem Verkauf von ETFs offenbar viel Geld verdient, erfüllt ja so ziemlich jedes Zürich-Klischee. Und er ist übrigens mittlerweile auch ein Internetphänomen.
1: Da kommst du nicht drum herum, vor allem die Sache mit dem Geld verdienen. Ja. Multiple 100 Tiger pro Jahr, also mehrere 100'000 Franken pro Jahr. Und das Multiple 100 kannst du eigentlich immer genau. Nimmst du heute einen Kaffee? Ja, multiple 100. Ja, aber es gibt ja auch noch die anderen Geschichten.
3: Genau, oder? Zum Beispiel hat der Donat auch eine Bauernfamilie getroffen, die mehrere Schicksalsschläge erlebt hat und eben nicht multiple 100 hat, also ein Sohn mit Behinderung, ein Vater mit Kinderlähmung oder ein Hof, der ganz viel Arbeit bedeutet.
5: Willst du mal mein Leben? Das verstehe ich manchmal von diesen Leuten nicht. Die es gut haben, die tolle Ferien gehen können. Wir waren nie im Leben in den Ferien gewesen. Ich bin immer gerne auswärts geschlafen, wenn wieder ein Kind auf die Welt gekommen ist. Ich denke es manchmal, was ist mit den Menschen? Was ist los mit uns?
2: So, Lektion Demut, gehen wir.
3: Also von reichen Finanztypen bis zu Bauernfamilien, die vom Schicksal prägt sind, so vielseitig ist die neue Staffel «Donat auf Achse».
1: Ja, und bei SRF 1 übrigens reden wir heute den ganzen Tag über Lebensträume und wie das Leben eben so läuft. Im Treffpunkt ab der 10 sind zwei Menschen zu Gast, die ihren Lebenstraum verwirklicht haben. Und am Nachmittag ab der 2 übrigens ist der Donat Hofer live bei uns im Studio.

0: gesehen habe, sei das mit Fernweh nach den Heimen. Kennst du auch, Sonja, so je nachdem, wenn man in der Ferien ist, so einen kurzen Moment, ein bisschen Heimweh?
1: Nein.
0: Nicht? Gut. Ja, no. Aber wenn du daheim bist, hast du manchmal Heimweh nach der Ferne.
1: Ja, genau.
0: Jetzt? Eben, doch. CH auf SRF 1. Und jetzt gleich kurz Nachrichten.
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0: Von 6.29 Uhr, es liegen zurzeit, jetzt kommt eine, im Berner Seeland. Auf der A5 Richtung Solothurn ist der Längholztunnel bei Biel wegen eines Unfalls gesperrt. Gute Fahrt wünschen wir und hier sind Kurznachrichten mit der Corinna Heinzmann, 6.30 Uhr.
3: Nach dem schweren Erdbeben in Kolumbien hat die Schweiz dem südamerikanischen Land Hilfe zugesichert, falls diese gebraucht werde. Bundespräsident Guy Parmelin schrieb, die Schweiz spreche den Menschen in Kolumbien ihr Mitgefühl aus und stehe solidarisch an der Seite der Opfer und Rettungskräfte. Nach dem Erdbeben in Kolumbien gestern sprechen die Behörden aktuell von über 100 Toten und mehr als 80 Verletzten. In der Stadt Schaffhausen ist am Abend ein Großbrand ausgebrochen, in einer leerstehenden Scheune in der Nähe des Güterbahnhofs. Das Feuer führte zu 2 Detonationen. 4 Feuerwehrleute wurden verletzt, wie die Schaffhauser Polizei sagt. Die Brandursache wird abgeklärt. In der Türkei hat das Parlament Ja gesagt zu einem Amnestiegesetz. Das Gesetz könnte dazu führen, dass Mitglieder der verbotenen kurdischen Arbeiterpartei PKK unter bestimmten Umständen aus dem Gefängnis freikommen und vor Strafverfolgung geschützt werden. Damit soll der Friedensprozess vorangebracht werden zwischen der PKK und dem türkischen Staat.
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5: Regionaljournal Zürich auf Fuse. 4 verletzte Feuerwehrleute. In Schaffhausen ist es gestern Abend zu einem grossen Brand gekommen, was bis jetzt bekannt ist. Und unerwünschte Gäste mit den mediterranen Pflanzen ziehen teilweise auch Schädlinge in den Garten ein. Am Mikrofon Nina Töni. Hohe Flammen, viel Rauch und 2 Explosionen, die weit rum zu spüren waren. In der Stadt Schaffhausen ist es gestern Abend zu einem grossen Brand gekommen. 4 Personen von der Feuerwehr haben sich bei den Löscharbeiten verletzt. Wie schwer ist, noch nicht bekannt. Brennt hat eine leere Scheuer in der Nähe vom Güterbahnhof. Die Bianca Gehweiler von der Schaffhauser Polizei sagt,
6: kurz vor der Rechte haben wir von der Schaffhauser Polizei einen Anruf bekommen, wo uns gemeldet worden ist, dass da an der Fulachstrasse ein Gebäude im Vollbrand steht. Die Feuerwehr von der Stadt Schaffhausen ist sehr schnell ausgerückt und hat den Brand rasch unter Kontrolle bringen.
5: Noch ist noch nicht klar, wieso dass es brennt hat und auch nicht, wieso dass es zu den Explosionen gekommen ist. Die Polizei ist am Ermitteln. Die Situation ums besetzte Haus Gysi in Winterthur spitzt sich zu. Die Besetzerinnen und Besetzer haben das Haus in der Altstadt bis gestern Abend noch nicht verlassen, obwohl gestern die Frist ausgelaufen ist. Die Hausverwaltung Theresa gibt auf Anfrage bekannt, dass sie darum heute eine Strafanzeige einreicht wegen Hausfriedensbruch. Der Kommunikationsleiter Ariel Leuenberger sagt,
7: bis zu einer allfälligen Räumung braucht es noch weitere juristische Schritte und die sind wir jetzt am Vorbereiten.
5: Sie hoffen noch immer darauf, dass es keine Räumung brauche und die Besetzerinnen und Besetzer das Haus doch noch verlassen. Das Haus soll saniert werden. Weil das Klima bei uns viel heißer und trockener geworden ist, werden in der Schweiz Pflanzen beliebter, die mit diesem Klima besser klarkommen. Zum Beispiel Sträucher und Bäume aus mediterranen Ländern wie Italien und Spanien. Zum Beispiel aus der Region Zürich zeigen aber, mit dem schönen Olivenbaum holen sich die Leute unter Umständen auch Schädling in den Garten. Christoph Brunner.
8: Zum Beispiel die andalusischen Bodentermiten, die grosse Schäden an Parkett oder anderen Holzelementen von Häusern anrichten können. Schädlingsexpertin Gabi Müller, die bis vor kurzem die Fachstelle Schädlingsprävention von der Stadt Zürich geleitet hat, erinnert sich an einen Fall von 2018 in einer Gemeinde am Zürichsee.
9: Eine Schädlingsbekämpfungsfirma hat einen Kunden gehabt und der Kunde hat gesagt, bei ihm aus dem Parkett kämen so fliegende Ameisen. Und dann habe ich gemerkt, das sind ja Termiten.
8: Und zwar spanische Termiten, wie sie dann herausgefunden hat. Die Gabi Müller geht davon aus, dass sie über einen Wurzelstock vom Olivenbaum an Zürichsee gekommen sind.
9: In der Nähe im Garten hat es noch einen ziemlich grossen Olivenbaum gehabt. Und weil die Pflanzen ja meistens im Topf kommen und dort hat es Erde und Termiten haben auch Nester in der Erde. Und dann weiss man nie, was in dieser Erde in dem Topf noch mitreisst.
8: Das Bekämpfen von dem Termitenbefall war sehr aufwendig und hat mehrere Monate gedauert. Gabi Müller sagt, es sei der erste und bis heute zum Glück einzige Fund von den Bodentermiten in der Nordostschweiz gewesen. Aber in der Erde von Olivenbäumen und Co. können sich auch noch mehr Schädlinge verstecken. Der Kanton Zürich warnt auf seiner Website vor diversen sogenannten invasiven gebietsfremden Tieren, die häufig über ausländische Topfpflanzen eingeschleppt werden. Zum Beispiel der Blattwurm oder Ameisenarten wie die Tapinoma-Ameise, die die einheimische Artenvielfalt bedroht. Darum gelten strenge Vorschriften für Händler von mediterranen Pflanzen. Das sagt Thomas Müller, der in Dielsdorf Olivenbäume verkauft, die er aus Spanien importiert.
1: Wir haben dort einen super Baumschuh, der natürlich vorgängig schon auf Quarantäne-Schädlinge prüft. Jede Pflanze hat einen eigenen Pflanzenpass. Also wir können genau nachverfolgen, von wo kommt die Pflanze, dass der Betrieb zertifiziert ist. Und dann habe ich schon den Anspruch daran, dass die Pflanze frei von Schädlingen und in gesundem Zustand bei uns ankommt.
8: Das bestätigt auch die Schädlingsexpertin Gabi Müller. Importierte Pflanzen aus dem Handel sind selten ein Problem.
9: Aber wenn man halt selber mit dem Auto jetzt auf Italien fährt zum Beispiel und dann dort ein Olivenbäumchen vielleicht sogar noch ausgrabt oder eben irgendwo einfach überkommt und dann das im Auto mitnimmt und das hat gar niemand gesehen und kontrolliert, ist die Gefahr schon da, dass man so etwas einschleppt.
8: Dann hat man aus den Ferien neben dem Olivenbaum noch ein Souvenir mitgebracht, das für Pflanzen und Tiere in der Schweiz ernsthaft ein Problem könnte sein.
5: Zum Schluss die Wetterprognose von SRF Meteo für die Region. Heute ist es meistens sonnig, es gibt nur wenig Quellwolken. Und es wird wieder heiss mit 31 Grad zu Wald und 32 Grad zu Winterthur.
0: Dienstagmorgen mit dem Stefan Siegenthaler und aus der Morgenredaktion Sonja Hasler.
10: Guten Morgen.
0: Du, wenn wir ja uns mit Flüssen beschäftigen, oder, dann vermutlich einfach zum Baden, zum Abkühlen.
10: Genau,
0: oder?
10: Normalerweise.
0: Aber jetzt gerade im Fall vom Rhein, da muss man sagen, das spielt auch für unsere Wirtschaft eine wichtige Rolle. Letztes Jahr sind rund 3,8 Millionen Tonnen Güter via Rhein zu uns in die Schweiz gekommen.
10: Genau, und jetzt hat der Rhein eben so wenig Wasser, dass es könnte sein, dass bis Ende Woche gar keine Schiffe mehr fahren, die Waren weg oder her transportieren.
0: Das sagt der Direktor von der Schweizerischen Rheinhäfen. Wie es ihm dabei geht bei dieser Situation, das erzählt er uns gerade nach dem Lionel Richie. 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

0: der Lionel Richie um 20 Minuten vor der 7. Und im, ja, ist echt gleich ein bisschen wo, dass man liest und schaut. Jeden Tag gibt es Schlagzeilen über Rhein. Sonja Hasler, was sind die letzten?
1: Ja, also die ich heute Morgen gelesen habe. Rhein vor dem Stillstand, niedrig Wasser bedroht Schifffahrt oder schlicht und einfach dem Rhein geht das Wasser aus. Es sieht dramatisch aus, vor allem eben auch für die Schifffahrt auf dem Rhein.
0: Wir haben nachgefragt beim Direktor von der Schweizerischen Rheinhäfen zu Basum, Florian Rödlingshöfer. Bei ihm werden immerhin etwa 10% von allen Schweizer Import und Export abgewickelt. Wie sieht es denn aktuell aus?
2: Ja, die Lage ist für uns natürlich dramatisch. Einerseits haben wir jetzt schon seit mehreren Wochen sehr niedrige Pegelstände und wir müssen einfach feststellen, dass der Pegel weiter sinkt und wir haben den Tiefstand, den wir 2018 beim letzten sehr langen und extrem Niedrigwasser, den haben wir jetzt dann unterschritten. Also von daher, die Lage ist für uns ja gar nicht gut im Moment.
0: Bis Ende Woche rechnet man darum damit, dass gar keine Schiffe mehr werden fahren.
2: Also dann wird es auch für die Schiffe, die bisher gefahren sind, die natürlich deutlich weniger Ladung hatten wie sonst, keinen Sinn mehr machen, dann nur noch mit vereinzelten Containern oder praktisch ohne Ladung zu fahren.
0: Und das hat natürlich massive Folgen für den Gütertransport, für die Lieferketten, schlussendlich auch für uns Konsumentinnen und Konsumenten. Keine einfache Situation. Wie erlebt der Florian Rödlingshöfer und sein Team die Ungewissheit?
2: Ja, sehr herausfordernd. Wir können ja leider alle nicht so recht das Wetter vorhersagen und wir bräuchten jetzt wirklich längeren Niederschlag, dass sich die Pegelstände wieder einigermaßen regulieren. Also insofern ist eigentlich die Ungewissheit im Moment das Schwierigste, die Planungsunsicherheit auch für die verschiedenen Logistikketten.
0: Also wie an vielen Orten aktuell, die Hoffnung auf Regen ist im Moment das Einzige, wo bleibt. Es sieht aber aktuell nicht genau aus, hören wir im Meteo kurz vor der 7. Auf dem 1.

0: Claudia Leon. Fences auf SRF 1 um genau 6:45. Ein Erdbeben von der Stärke 7,4 in der Nordwesten von Kolumbien erschüttert mehr als 100 Menschen. Nach aktuellem Wissensstand sind dabei gestorben. Viele sind vermisst, viele verletzt, die Schäden sind gross. Auf der Plattform X da gibt es Bilder und Videos vom Erdbeben und natürlich viele Kommentare dazu.
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2: Zum Beispiel, ich habe wunderbare Zeiten in Medellin und vielen wunderschönen Regionen in Kolumbien erlebt. Ich bin auch im Schock und meine Gedanken sind bei all den lieben Menschen. Nuestros pensandos son con los colombianos, schreibt jemand. 7,4, jemand anderes, das ist heftig. Ich habe in San Francisco mal ein 5,5 erlebt. Schon das war surreal und hat mir gereicht. Und auch der Bundespräsident Parmelin hat auf X postet, unser Mitgefühl gilt den Menschen in Kolumbien, die Schweiz stehen solidarisch an der Seite der Opfer, ihrer Familie und der Rettungskräfte vor Ort.
0: Ja, alle News zum Erdbeben gibt es laufend in unseren Nachrichten oder online auf srf.ch und selbstverständlich auch im Infomagazin heute Morgen am 7. Das ist schon in 14 Minuten.
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0: Dienstagmorgen, 9 Minuten vor 7 Uhr.
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0: Ja, es ist so nichts Neues beim Wetter. Immer trocken, immer heiß, so heute, oder? Sina Lenkhager.
2: Genau, es gibt wirklich wenig Neues. Wäre vielleicht heute ein bisschen ein leichter Geschäft für alle, die im Mittelland sind. Da weht heute dann doch noch so ein bisschen schwache Beise, die ein bisschen kühlen mag. Sonst aber im Flachland eigentlich einfach sonnig und wieder heiß mit 30 bis 34 Grad. Über den Bergen entstehen am Nachmittag dann doch ein bisschen grössere Quellwolken und die bringen da und dort auch Regengüsse und Gewitter. Das ist aber wirklich vor allem eine Sache von der Alpen, also auch Voralpen, wahrscheinlich meistens trocken, die Regengüsse vor allem im Wallis oder in der Zentralschweiz oder Südbünden, wo die sich da zum Teil können bilden. Genau, die Nacht auf morgen, die ist dann doch ein bisschen kühler als heute, da kann man vielleicht ein bisschen besser durchlüften, die Tiefstürze zwischen 14 und 18 Grad.
0: Wann gibt es denn so in den nächsten Tagen mal irgendeine markante Änderung? Weiss man das schon?
2: Ja, jetzt ändert sich zuerst einmal nicht viel. Es wird sogar noch ein bisschen heisser. Der heisseste Tag dann wahrscheinlich der Freitag mit um die 36 Grad. Aber aufs Wochenende deutet das Modell doch ein bisschen nach einer Abkühlung. Sonntag und wahrscheinlich dann auch am Montag dürfen die Temperaturen wieder mal ein bisschen unter 30 Grad fallen und auch die Wahrscheinlichkeit auf ein bisschen Regen. Es steigt wieder ein bisschen an.
0: Immerhin. Dankeschön, Sina. Und das sind Dexys Midnight Runners. Come on, Eileen.

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0: Bellamy Brothers auf SRF 1 für euch am Dienstagmorgen. Let your love flow.
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0: Von 6.59 Uhr mit der Übersicht im Berner Seeland. Auf der A5 Richtung Solothurn ist der Längholztunnel zwischen Brück und Orpund nach einem Unfall gesperrt. Daher Stau ab Studen. Stau auch in der Region Zürich. Auf der A4 Richtung Winterthur, dies ab Adlikon. Ich wünsche allen unterwegs viel Geduld und sonst eine gute Fahrt durch den Dienstagmorgen. Und da ist das Infomagazin heute Morgen am 7. mit dem Salvador Atasoy. Guten Morgen.
2: Guten Morgen. Nach einem schweren Erdbeben in Kolumbien hat der Präsident den Notstand ausgerufen. Das Update zur Situation vor Ort gibt's gleich als erstes. Und bei einem Brand in Schaffhausen sind mehrere Feuerwehrleute verletzt worden. Über die Brandursache ist noch nichts bekannt. Zum Wetter heute. Es wird einmal mehr heiß, Lukas Siegfried.
3: Es gibt bis zu 33 Grad, dazu ist es meist sonnig. Nur in den Bergen kann es kurz auch nass werden.
2: Am Montagnachmittag Schweizer Zeit hat ein Beben mit der Stärke 7,4 Kolumbien erschüttert. Das Epizentrum lag im Westen. Nun steigt die Zahl der Toten weiter. Ich habe heute früh mit SRF Südamerika-Korrespondentin Teresa Delgado gesprochen und wollte wissen, was bekannt ist über das Ausmaß des Bebens.
4: Die kolumbianische Regierung spricht von über 100 Toten und Hunderten Verletzten. Und es gibt zahlreiche Menschen, die unter den Trümmern vermutet werden. Betroffen sind mehrere Städte und Regionen, besonders schwer die Chocó-Region und die Städte Cali und Pereira. Vereinzelt sind Kirchen eingestürzt, das zeigen Videos online. Zum Teil wurden auch Universitäten und Spitäler beschädigt. Präsident Abelardo de la Espriella hat den nationalen Notstand ausgerufen. Er sagt, die oberste Priorität sei jetzt, Menschen unter den Trümmern zu retten. Gleichzeitig gibt es bereits Dutzende Nachbeben. Die Behörden warnen vor weiteren Erschütterungen. In mehreren Städten wurden für die Nacht Ausgangssperren verhängt, aus Angst vor Plünderungen und auch damit die Straßen frei bleiben, sodass die Rettungskräfte durchkommen. Polizei und Militär sind im Einsatz.
2: Das Beben hat sich ja gestern Nachmittag Schweizer Zeit ereignet. Wie sind die Rettungs- und Bergungsaktionen angelaufen?
4: Ja, die Rettungsarbeiten laufen weiter, teilweise unter sehr schwierigen Bedingungen. Auch Freiwillige helfen mit. Ein Problem ist die beschädigte Infrastruktur. 6 regionale Flughäfen wurden vorübergehend geschlossen, damit Ingenieure die Gebäude überprüfen können. Das erschwert es, Rettungsteams und Material in die betroffenen Gebiete zu fliegen. Und auch Straßen wurden beschädigt. Sich auf dem Landweg in Kolumbien zwischen verschiedenen Regionen und Städten zu bewegen, das war schon vor diesem schweren Erdbeben heikel. Es gibt in Kolumbien nach wie vor 8 verschiedene bewaffnete Rebellengruppen. In Teilen des Landes herrscht noch immer Krieg. Mancherorts werden die Straßen von Guerillas kontrolliert. Also da können Sicherheits- und Rettungskräfte auch nicht einfach so durchfahren.
2: Und ist Kolumbien dieser Situation denn gewachsen? Also kann das Land die Hilfe- und Rettungsaktionen aus eigener Kraft stemmen?
4: Kolumbien verfügt über ein nationales Erdbebenwarnsystem, einen funktionierenden Katastrophenschutz und eigene spezialisierte Rettungskräfte. Aber das ist jetzt schon eine sehr große Herausforderung für dieses Land, auch weil mehrere Regionen gleichzeitig betroffen sind und der Staat in Kolumbien nicht überall gleich stark präsent ist. Die Regierung hat deshalb auch internationale Hilfe angefordert. Die Zeit drängt jetzt sehr. Von anderen Erdbeben wissen wir, dass die ersten 72 Stunden besonders entscheidend sind, um Leben zu retten. Und dann kommt noch eine weitere Herausforderung hinzu, die Versorgung der Menschen, die ihre Häuser verloren haben. Präsident de la Espriella hat bereits angekündigt, dass der Staat sie finanziell unterstützen wird. Für de la Espriellas erst wenige Tage alte Regierung ist das eine enorme Bewährungsprobe, an der sich zeigen wird, wie handlungsfähig diese neue Regierung tatsächlich ist.
2: Sagt SRF Südamerika-Korrespondentin Teresa Delgado. Auch der Schweizer Bundespräsident Guy Parmelin hat sich zum Erdbeben geäußert. Die Schweiz verfolge die Lage aufmerksam und sei bereit, Unterstützung zu leisten, sollte Hilfe erforderlich sein, schrieb er auf X. Und auch die Präsidentin der EU-Kommission Ursula von der Leyen hat die Solidarität bekundet und angekündigt, dass die EU bereit sei, Unterstützung zu leisten. Wir haben es gehört, umgeknickte Kirchtürme, Hochhäuser, über deren Fassade sich ein breiter Riss zieht, zerstörte Supermärkte. Wir haben Bilder von Nachrichtenagenturen in Kolumbien zusammengetragen zu sehen bei uns in der SRF News App. Wir machen weiter in der Schweiz, denn in der Stadt Schaffhausen ist am Abend ein großer Brand ausgebrochen. Lukas Siegfried, was ist aktuell bekannt?
3: Eine Scheune etwas außerhalb der Schaffhauser Altstadt in der Nähe des Güterbahnhofs ist in Brand geraten. Diese Scheune stand leer und war schon in Vollbrand, als die Feuerwehr dort ankam. Die Schaffhauser Behörden schreiben, dass die Einsatzkräfte den Brand dann rasch unter Kontrolle gebracht hätten und damit größtenteils verhindert haben, dass das Feuer auf umliegende Gebäude übergeht.
2: Ganz so problemlos verlief der Einsatz aber offenbar nicht. Es gab Explosionen. Was weiß man?
3: Ja, als das Gebäude bereits in Brand stand, knallte es zweimal. Die Polizei schreibt von Detonationen, also Explosionen mit Stoßwellen. Woher diese kamen, ist unklar. Ermittlungen dazu laufen. Klar ist, dass 4 Feuerwehrleute während des Einsatzes verletzt wurden. Sie wurden ins Spital gebracht. Und warum das Haus überhaupt in Brand geraten ist, ist auch noch nicht bekannt.
2: Zu einem anderen Thema. Es geht um die Wahl für das Stadtpräsidium von Grenchen. Das ist im Kanton Solothurn. Das Bundesgericht hat die Wahl annulliert, weil es bei der Auszählung der Stimmen Fehler gegeben hatte. Jetzt ist klar, dass die Bevölkerung von Grenchen noch einmal die Wahl hat zwischen 2 Kandidierenden.
3: Ja, nicht nur die Siegerin der ersten Wahl, Susanne Sali von der FDP, tritt an, sondern auch der parteilose Elias Vogt. Vogt war es, der gegen die erste Wahl Beschwerde eingereicht hatte und eben vor Bundesgericht Recht bekam. Jetzt tritt er also selbst an. Susanne Sali hatte die Wahl im letzten September mit nur wenigen Stimmen Vorsprung gewonnen. Später wurde bekannt, dass die Chefin des Wahlbüros die abgegebenen Stimmen zu spät aus dem Wahlbriefkasten geholt hatte. Das knappe Resultat hätte so beeinflusst werden können, sagte das Bundesgericht dazu.
2: Ins Ausland, in die Türkei, dort hat das Parlament Ja gesagt zu einem sogenannten Amnestiegesetz. Es soll den Friedensprozess zwischen der Regierung und der verbotenen kurdischen Arbeiterpartei PKK vorantreiben.
3: Das Gesetz könnte dazu führen, dass Mitglieder der PKK freikommen und vor Strafverfolgung geschützt werden. Und auch für bereits Verurteilte könnte es Vorteile geben, Haftstrafen gegen sie könnten ausgesetzt werden. Allerdings, vom Gesetz können nicht alle Inhaftierten profitieren, denn es gibt Einschränkungen. Es gilt nicht für Personen, die vor Juni 2005 oder wegen Tötungsdelikten im Auftrag der PKK verurteilt wurden. Damit dieses Gesetz in Kraft treten kann, muss der Nationale Sicherheitsrat der Türkei noch bestätigen, dass sich die PKK aufgelöst und all ihre Waffen abgegeben hat. Im Mai letztes Jahr hatte die PKK ihre Auflösung angekündigt. Sie folgte damit einem Aufruf ihres inhaftierten Gründers Abdullah Öcalan. Dann zum Sport und zur Leichtathletik-Europameisterschaft in Birmingham in England. Geraldine Di Tizio Frey ist über 100 Meter Vierte geworden. Die Schweizerin hat die Bronzemedaille nur um eine Hundertstelsekunde verpasst. Gold über 100 Meter gewann die Britin Amy Hunt. Und der Schweizer Dominic Lobalu wurde über 5000 Meter Siebter. Den Titel dort holte sich der Norweger Jakob Ingebrigtsen. Die Börsendaten von SIX. Der Dow Jones Index in New York hat 0,1% verloren. Der Euro wird zu 93,54 gehandelt und der Dollar zu 81,02.
2: Das sind die Informationen von heute Morgen. 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Verantwortlich Peter Hanselmann, die Zeit gleich 6:08.
5: Und so wird das Wetter heute, das weiss Sina Lenkenhager von SRF Meteo.
6: Es ist meistens sonnig und heiss, mit 30 bis 34 Grad. Im Mittelland bläst dazu eine schwache Brise. Über den Bergen entstehen im Laufe des Tages dann wieder grössere Quellwolken und die bringen vor allem in den Alpen auch einzelne Regengüsse und Gewitter.
1: Guten Morgen, Schweiz. 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
5: Ein Haus am See, eine Reise nach Australien oder ein rosarotes Cabriolet. Ja, ich glaube, jede und jeder von uns hat ja so ein bisschen seine Lebensträume. Zum Teil können wir die Träume erfüllen, zum Teil bleiben sie für immer Träume. Und wir fragen uns, wieso sind Lebensträume so wichtig? Die Frage beschäftigt uns heute immer wieder, zum Beispiel in der Sendung «Treffpunkt» ab der 10. Oder jetzt schon gerade auf die 4:07 mit unserem Morgengast. Alexandra Freund ist Professorin für Entwicklungspsychologie an der Uni Zürich und sagt, wieso dass es häufig gar nicht so tragisch ist, wenn eben Lebensträume nicht in Erfüllung gehen. Hauptsache sei, wir haben die Träume. Das Gespräch mit ihr gerade nach dem Stevie Wonder. Part-Time-Lover. Guten Morgen euch.

0: Stevie Wonder auf SRF 1 um 12 Minuten nach der 7. Astronautin werden, Familie gründen, ein Haus kaufen und so weiter und so fort. Ja, Träume, das ist etwas, was wir gut können. Und vielleicht gerade so während der Sommerferien, die jetzt langsam zu Ende gehen, hat er vielleicht auch, wenn man mal so ein bisschen Zeit hat, der ein oder andere Traum ein bisschen hin und her gewälzt. Warum aber bleiben eigentlich gewisse Träume für immer und ewig Träume? Und warum gibt es Lebensträume, die wir vielleicht tatsächlich können umsetzen können? Und wieso ist es überhaupt wichtig, Lebensträume zu haben? Das hören wir jetzt.
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0: Die Alexandra Freund ist Professorin für Entwicklungspsychologie an der Uni Zürich und sie sagt, man muss sich nicht jeden Traum erfüllen, um glücklich zu sein. Ja, Alexandra Freund, welche Lebensträume habt ihr euch eigentlich schon erfüllt?
2: Gerade jetzt habe ich meinen Traum erfüllt, ein halbes Jahr in Japan zu leben.
0: Okay, das ist aber ein grosser Traum.
2: Das war ein sehr großer Traum, ja.
0: Und ist er so gewesen, wie du dir das vorgestellt
2: hast? Natürlich nicht. Natürlich nicht. Es war wunderbar. Es war wirklich, kann man auch sagen, ein Traum, den ich da gelebt habe. Aber es war überhaupt nicht so, wie ich es mir gedacht habe. Die Kultur ist mir nicht näher gekommen. Zum Teil ja, aber sie ist mir auch zunehmend fremder geworden, je mehr ich von ihr erfahren habe. Und das hatte ich mir nicht so vorgestellt.
0: Ja, und das ist eben dann manchmal die Realität und die Träume, die manchmal ein bisschen auseinandergehen, je nachdem. Aber spannend ist ja, für wenn wir zum Kern kommen von diesem Thema, dass man überhaupt Lebensträume ist. Sie sagen, das ist wichtig, dass man die hat. Warum?
2: Träume, erstens mal sind sie natürlich schön. Ja, man schwelgt darin, man stellt sich eine Realität vor, die man eben nicht hat. Und die ist positiv belegt, wenn man jetzt mal keine Albträume nimmt, sondern wirklich schöne Lebensträume. Sodass man auf dieser Vorstellungsebene, in dieser Vorstellungswelt etwas leben kann, was man eben im normalen, realen Alltag nicht hat. Aber darüber hinaus ist es auch so, dass die uns anzeigen, was uns wirklich wichtig ist, worum es uns wirklich geht im Leben, was fehlt uns, sodass wir es uns erträumen müssen. Und das kann ein ganz wichtiger Nordstern sein, der uns zeigt, wo geht's, was im Leben, wo sollte es vielleicht ein bisschen mehr hingehen. Vielleicht ist es nicht ganz umsetzbar, aber vielleicht gibt es eine Richtung, ein klein bisschen was, wo ich mich darauf zubewegen kann.
0: Nur ist es ja eben so, dass wir jetzt die Lebensträume nicht immer einfach umsetzen, oder? Wer ist denn so der grösste Gegner von unseren Träumen? Mal vielleicht abgesehen von den Finanzen, oder? Je nach Traum muss man das ja auch können zahlen irgendwie, aber ich denke, es gibt grössere Gegner.
2: Es gibt jetzt nicht einen Gegner von diesen Träumen, sondern das Wesen von Träumen ist ja genau, dass sie losgelöst sind von der Realität. Das heißt, ich muss mir um diese realen Bedingungen, wie viel Zeit habe ich, wie viel Geld habe ich, wie frei bin ich in meinen Verpflichtungen. Alle diese Dinge, die kann ich ja beiseite lassen, wenn ich träume. Und das macht es ja eben genauso schön. Alles dieses steht im Weg vom tatsächlichen Traum. Und von daher kann man jetzt nicht sagen, es gibt so einen Gegner. Einen anderen, also inneren Gegner sozusagen, einen psychischen Gegner gibt es, dass man vielleicht auch ein bisschen Angst davor hat, seine Träume umzusetzen, weil man vielleicht irgendwo auch weiß, die Realität ist nie so wunderbar wie der Traum. Und will ich mich wirklich damit konfrontieren, dass ich, wenn ich diesen Traum erfülle, mein Leben auch nicht grundsätzlich anders ist. Ich schleppe mich ja immer mit, kann man so sagen. Das heißt, die Dinge, die mich vielleicht jetzt nicht jeden Tag im Glück schwelgen lassen, die nehme ich ja mit. Und das weiß man. Und von daher hat man vielleicht auch ein bisschen die Befürchtung, will ich das wirklich ausprobieren, will ich mich wirklich damit konfrontieren.
0: Aber wie können wir es denn umsetzen, oder wenn wir jetzt sagen, jetzt mache ich es? Also ist es wirklich einfach so, ich brauche so ein einen inneren Schweinehund, wo man überwindet, einfach mal machen.
2: Ja, den braucht's, aber es ist auch einfach von der Umsetzung her oft ganz schwierig. Also wenn ich jetzt den Traum habe, zum Beispiel wie bei mir, das war ein halbes Jahr in Japan zu leben, das ist einfach ganz, ich muss erstmal die beruflichen Bedingungen dazu schaffen, ich muss die familiären Bedingungen dazu schaffen, ich muss die finanziellen Bedingungen dazu schaffen und so weiter und so fort. Da ist ja ganz viel involviert, da gehört ganz viel dazu, dass ich es dann tatsächlich umsetzen kann. Und vielleicht habe ich all diese Gelegenheiten eben nicht, plus dann dieser innere Schweinehund, wie Sie es jetzt genannt haben, dass man sagt, okay, will ich mich dem wirklich aussetzen? Vielleicht finde ich es dann ganz schrecklich in Japan. Vielleicht finde ich mich da überhaupt nicht zurecht und vielleicht ist das nicht alles nur toll. Ja, das gibt's natürlich eben auch.
0: Ja, das ist aber auch ein typisch Mensch, oder? Dass wir alles immer hinterfragen und abwägen und anstatt einfach drauf los. Aber ihr sagt ja, es ist eigentlich gar nicht schlimm, wenn wir die Träume mal auch nicht umsetzen.
2: Nein, also natürlich zeigen die uns an, wo es vielleicht hingehen könnte und was ich vielleicht in meinen Alltag reinholen könnte, vielleicht in kleinerer Form, nicht in dieser riesigen Lebenstraumform, vielleicht kleineren, vielleicht kann ich in Japan Urlaub machen oder vielleicht kann ich in eine Japan-Ausstellung hier gehen oder sowas. Aber die Träume selber sind ja schön. Es ist ja, also diesen Traum zu haben und so eine andere Welt zu haben, in die ich eintauchen kann, das hat ja einen Wert an sich, auch wenn ich es überhaupt nicht umsetze und wenn das immer nur ein Traum ist. Ein Problem ist es dann, wenn ich denke, dass das ein Ziel ist und eben nicht ein Traum und mich ständig dadurch frustriere, dass ich den Traum nicht lebe. Das heißt, es ist ganz wichtig, sich klar zu machen, dass es kein Ziel, das ist ein Traum. Wenn es ein Ziel sein soll, dann muss ich eben diese ganzen Planungsschritte haben. Dann muss ich mir überlegen, okay, was kann ich erreichen? Wie kann ich das erreichen? Was sind die nächsten Schritte? Das macht viel weniger Spaß, als zu träumen. Aber nur dann kann ich es ja auch tatsächlich umsetzen. Das heißt, ich muss selber klar haben, ist es ein Traum oder ist das ein Ziel? Und die beiden sollte man nicht verwechseln, sonst kriegt man wirklich diese ständige Frustration, dass ich den Traum eben nicht erreiche.
0: Schöne Worte, so zum Mitnehmen den Dienstagmorgen. Eben wichtig, glaube ich, dass man irgendwie träumt und dass man nicht unbedingt sich selber das Leben schwer macht und sagt, das muss ich unbedingt erreichen, sondern dass man Träume auch einfach als Traum zulässt. Danke vielmals, Alexandra Freund. Und auch in der Sendung Treffpunkt übrigens geht es heute um Lebensträume. Wir haben zwei Gäste, die sich ihre Träume erfüllt haben. Ob sie das glücklich gemacht hat, das erfahren wir zwischen 10 und 11. Da auf dem 1.
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Shakin' Stevens auf SRF 1. Und natürlich ist uns auch die Schweizer Musik immer wieder besonders wichtig. Jetzt gab von einer Frau, die von Burgdorf kommt, im Kanton Bern. Es ist Natascha, die so ein bisschen appelliert. Eins nach dem anderen. Nadis nach. 8 Minuten ist es 7:30.

0: wenn jetzt Country und Pop so wunderbar verschmelzt, wie seht Shania Twain Forever and For Always.
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0: Im Berner Seeland auf der A5 Richtung Solothurn ist der Lenghorn-Tunnel zwischen Brück und Orpund nach einem Unfall gesperrt, daher Stau ab Lies Süd. Stau oder Stockens dann Region Solothurn auf der A1 Richtung Bern zwischen Herkingen und Lutherbach, Region Zürich A4 Richtung Winterthur ab Adlikon, vor dem Gubrist Richtung St. Gallen ab Dietikon und ab Urdorf Nord. 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

0: 8:30 mit der Corinna Heinzmann.
1: Nach dem schweren Erdbeben in Kolumbien sind die Rettungsarbeiten schwierig. Straßen sind beschädigt und Flughäfen geschlossen. Und die Rettungskräfte haben Mühe, Hilfsmaterial in die betroffenen Gebiete zu bringen. Der Schweizer Bundespräsident Guy Parmelin hat Kolumbien Hilfe angeboten und seine Solidarität ausgedrückt. Aktuell sprechen die kolumbianischen Behörden von über 100 Toten und mehr als 80 Verletzten nach dem gestrigen Erdbeben. In der Stadt Schaffhausen ist am Abend ein Großbrand ausgebrochen, in einer leerstehenden Scheune in der Nähe des Güterbahnhofs. Das Feuer führte zu 2 Detonationen, die weiterum höher und spürbar waren. 4 Feuerwehrleute wurden verletzt, wie die Schaffhauser Polizei sagt. Die Brandursache wird nun abgeklärt. In der Türkei hat das Parlament Ja gesagt zu einem Amnestiegesetz. Das Gesetz könnte dazu führen, dass Mitglieder der verbotenen kurdischen Arbeiterpartei PKK unter bestimmten Umständen aus dem Gefängnis freikommen und vor Strafverfolgung geschützt werden. Damit soll der Friedensprozess vorangebracht werden zwischen der PKK und dem türkischen Staat.
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3: Regionaljournal Zürich, Schaffhausen. 4 verletzte Feuerwehrleute. In Schaffhausen ist es gestern Abend zu einem grossen Brand gekommen, was bis jetzt bekannt ist. Und unerwünschte Gäste. Mit den mediterranen Pflanzen ziehen teilweise auch Schädlinge in den Garten ein. Am Mikrofon Nina Töni. Hohe Flammen, viel Rauch und 2 Explosionen, die weit herum zu spüren waren. In der Stadt Schaffhausen ist es gestern Abend zu einem grossen Brand gekommen. 4 Personen von der Feuerwehr haben sich bei den Löscharbeiten verletzt. Wie schwer ist noch nicht bekannt. Brand hat eine leere Scheune in der Nähe vom Güterbahnhof. Die Bianca Gehweiler von der Schaffhauser Polizei sagt:
4: Kurz vor der Rechte haben wir von der Schaffhauser Polizei einen Anruf bekommen, wo uns gemeldet worden ist, dass da an der Fulachstrasse ein Gebäude im Vollbrand steht. Die Feuerwehr von der Stadt Schaffhausen ist sehr schnell ausgerückt und hat den Brand rasch unter Kontrolle bringen.
3: Noch ist noch nicht klar, wieso dass es brennt hat und auch nicht, wieso dass es zu den Explosionen gekommen ist. Die Polizei ist am Ermitteln. Die Situation ums besetzte Haus Gysi zu Winterthur spitzt sich zu. Die Besetzerinnen und Besetzer haben das Haus in der Altstadt bis gestern Abend noch nicht verlassen, obwohl gestern die Frist ausgelaufen ist. Die Hausverwaltung Theresa gibt auf Anfrage bekannt, dass sie darum heute eine Strafanzeige einreicht, wegen Hausfriedensbruch. Der Kommunikationsleiter Ariel Leuenberger sagt:
5: Bis zu einer allfälligen Räumung braucht es noch weitere juristische Schritte und die sind wir jetzt am Vorbereiten.
3: Sie hoffen noch immer darauf, dass es keine Räumung brauche und die Besetzerinnen und Besetzer das Haus doch noch verlassen. Das Haus soll saniert werden. Weil das Klima bei uns viel heißer und trockener geworden ist, werden in der Schweiz Pflanzen beliebter, die mit dem Klima besser klarkommen. Zum Beispiel Sträucher und Bäume aus mediterranen Ländern wie Italien oder Spanien. Beispiele aus der Region Zürich zeigen aber: Mit einem schönen Olivenbaum holen sich die Leute unter Umständen auch Schädlinge im Garten. Christoph Bonner.
6: Zum Beispiel die andalusischen Bodentermiten, die grosse Schäden an Parkett oder anderen Holzelementen von Häusern anrichten können. Schädlingsexpertin Gabi Müller, die bis vor kurzem die Fachstelle Schädlingsprävention von der Stadt Zürich geleitet hat, erinnert sich an einen Fall von 2018 in einer Gemeinde am Zürichsee.
7: Eine Schädlingsbekämpfungsfirma hat einen Kunden gehabt und der Kunde hat gesagt, bei ihm aus dem Parkett kämen so fliegende Ameisen. Und dann habe ich gemerkt, oh, das sind ja Termiten.
6: Und zwar spanische Termiten, wie sie dann herausgefunden hat. Die Gabi Müller geht davon aus, dass sie über einen Wurzelstock von einem Olivenbaum an Zürichsee gekommen sind.
7: In der Nähe im Garten hat es noch einen ziemlich grossen Olivenbaum gehabt. Und weil die Pflanzen ja meistens im Topf kommen und dort hat es Erde und Termiten haben auch Nester in der Erde. Und dann weiss man nie, was in dieser Erde in dem Topf noch mitreisst.
6: Das Bekämpfen von dem Termitenbefall war sehr aufwendig und hat mehrere Monate gedauert. Gabi Müller sagt, es sei der erste und bis heute zum Glück einzige Fund von den Bodentermiten in der Nordostschweiz gewesen. Aber in der Erde von Olivenbäumen und Co. können sich auch noch mehr Schädlinge verstecken. Der Kanton Zürich warnt auf seiner Website vor diversen sogenannten invasiven gebietsfremden Tieren, die häufig über ausländische Topfpflanzen eingeschleppt werden. Zum Beispiel der Blattwurm oder Ameisenarten wie die Tapinoma-Ameisen, die die einheimische Artenvielfalt bedroht. Darum gelten strenge Vorschriften für Händler von mediterranen Pflanzen. Das sagt Thomas Müller, der in Dielsdorf Olivenbäume verkauft, die er aus Spanien importiert.
8: Wir haben dort einen super Baumschuh, der natürlich vorgängig schon auf Quarantäne-Schädlinge prüft. Jede Pflanze hat einen eigenen Pflanzenpass. Also wir können genau nachverfolgen, von wo kommt die Pflanze, dass der Betrieb zertifiziert ist. Und dann habe ich schon den Anspruch daran, dass die Pflanze frei von Schädlingen und in gesundem Zustand bei uns ankommt.
6: Das bestätigt auch die Schädlingsexpertin Gabi Müller. Importierte Pflanzen aus dem Handel sind ein seltenes Problem.
7: Aber wenn man halt selber mit dem Auto jetzt auf Italien fährt zum Beispiel und dann dort das Olivenbäumchen vielleicht sogar noch ausgrabt oder eben irgendwo einfach überkommt und dann das im Auto mitnimmt und das hat gar niemand gesehen und kontrolliert, ist die Gefahr schon da, dass man so etwas einschleppt.
6: Dann hat man aus den Ferien neben dem Olivenbaum noch ein Souvenir mitgebracht, das für Pflanzen und Tiere in der Schweiz ernsthaft ein Problem könnte sein.
3: Zum Schluss von der Sendung die Wetterprognose von SRF Meteo für die Region. Heute ist es meistens sonnig, es gibt nur wenig Quellwolken. Und es wird wieder heiss mit 31 Grad zu Wald und 32 Grad zu Winterthur.
9: Ab 7:30 am Dienstagmorgen am Mikrofon der Stefan Segenthaler und Sonja Hasler.
10: Guten Morgen.
9: Und jetzt gerade als Schiedsrichterin amtet bei unserem Morgenspiel. Morgen stund als Goldemund um 20 vor mit einer ganz neuen Kandidatin, gell?
10: Genau, sie heisst Bieret Duchamp und kommt von Solothurn, ist 61, arbeitet bei der Prosenektute, auch noch in der Brockenstube und macht alles gerne, was ein bisschen Sport ist. Turnen, Joggen, Baden.
9: Wahnsinn.
10: Ja,
9: also das ist in Bewegung, oder? Und Fundgrube ist ja noch spannend in einem Brocki. Man wundert, was sie dort so alles ein Lager haben für spannende Fundstücke. Wir fragen sie nach Chris Isaak und ein bisschen Sommerferien. Summer Holiday.

0: Dienstagmorgen, 20 vor 8 Uhr.
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0: Unser Morgenspiel jeweils mit drei Fragen, die man über drei Runden beantworten kann. Und wenn man am Schluss alles richtig hat, gibt es einen Reisegutschein im Wert von 1'000 Franken. Und dorthin kommen wir mit 100er respektive 50er Schritten. Und die um die Gutscheine spielt, ist Pierrette Durand von Solothurn. Guten Morgen, Frau Durand.
2: Ja, guten Morgen, Herr
0: Siegenthaler. Ihr seid also extrem engagiert. Also auf der einen Seite ehrenamtlich, aber auch sonst wahnsinnig viel Bewegung, Turnen, Sport, Joggen, Baden. Und dann arbeitet ihr auch noch in einer Brockenstube zu Solothurn.
2: Ja, genau. Also in der Fundgrube. Ja, genau. Fundgrube vom gemeinnützigen Frauenverein. Ja.
0: Und das ist so klein, aber fein, habt ihr mir schon kurz verraten.
2: Genau,
0: wie gross
2: klein,
0: ist denn das Appe, so circa?
2: Ja, wir haben zwei Räume und die sind nicht so riesig. Also ich kann jetzt nicht sagen, quadratmetermässig, was
0: nein,
2: es
0: nein,
2: ist,
0: aber der ist wir müssen keinen Grundrissplan haben,
2: genau.
0: Das ist alles gut. Aber es ist ja meistens, gibt es ja immer wieder eben so, das sagen das auch, oder Fundgrube, so Fundstück. Ist man da nicht manchmal schon ein bisschen verleitet, dass man mal selber noch ein Ballett voll Ware heimnimmt, weil man alles so schön
2: findet? Oh nein, ich gar nicht, nein, ich habe gar nichts eigentlich, ich habe praktisch nichts daheim von der Fundgrube, ich hoffe noch nichts. Das ist noch ganz komisch, ich habe noch nicht so, weil ich zum Teil eben weiss, wo die Sachen herkommen, habe ich manchmal ein bisschen
0: abgrenzen,
2: ja.
0: Also das klingt jetzt, reden wir da von Daten dort, oder was heisst denn das, wo die Sachen
2: Nein, weil ich einfach, ich hatte einen Bezug zu diesen Gegenständen, die von der Wohnung kommen oder jemand, der sie bringt, und dann habe ich eigentlich praktisch nichts daheim von, ich habe nicht so Freude an dem, oder, aber ich habe ganz gut auch irgendwo in eine andere, ich bin kein Brocken, wie soll ich sagen, ich kann in einen Brocken und etwas kaufen, aber dann weiss ich nicht, wo es kommt. Und das ist so ein bisschen emotional wahrscheinlich bei mir, dass ich es nicht kann, von unserer Brocke mit heimnehmen oder also kaufen.
0: Aber das kann ich jetzt noch nachvollziehen, oder? Es ist ja so, wenn man etwas kauft und nicht genau weiss, was sich für eine Geschichte dahinter hat, hat es ja so eine gewisse Magie, oder? Und wenn man das dann weiss, ist es vielleicht gar nicht mehr so spannend.
2: Ja, genau.
0: Das ist ja auch noch ein so. Sonja Hassler ist übrigens jetzt auch nicht so Brocke-Fan, sie tut meistens alles Lamasse-Schneiderin.
3: Nein, aber ich gehe wirklich auch ein bisschen selten in Brocke. Ich bin auch nicht so anfällig. Ich weiss aber Leute, wo in die Brocke gehen und wirklich papiersäckweise nachher den Wahr wieder einschleppen.
0: Genau. Das ist eine spannende Welt, wo wir schnell eintauchen durften. Aber natürlich nuschen wir jetzt da mal unsere Fragen zusammen. Oder? Es gibt immer zwei Fragen für euch zur Auswahl. Wenn ihr die erste richtig habt, gibt es gerade schon mal 100 Franken Reisegutschein und dann gehen wir mit jeweils 50 Franken weiter. Und wir haben ja dann noch das Stichwort Schwingfest. Das ist das eine und das andere ist Houston. Schwingfest oder Houston?
2: Houston? Wie schreibt man Houston?
0: Also Houston geschrieben, so wie die Stadt, aber es geht nicht um die Stadt.
2: Ja, genau. Dann nehme ich Schwingfest.
0: Der Schwinger Fabian Studemann war einmal mehr nicht zu bezwingen gewesen. Am letzten Sonntag hat er schon seinen 5. Festsieg in diesem Jahr gefeiert. Welches Schwingen hat er denn an diesem Wochenende gewonnen?
2: Er hat das Bern-Jurassische Schwingfest gewonnen in Wertberg.
3: Jawohl, ganz genau. Er war im Schlussgang gegen seinen Clubkollegen vom Schwingclub Schwarzenburg, gegen Ledermann Michael.
0: Sehr gut. Dann haben wir immer noch das Houston oder dann kommt neu dazu Polizei.
2: Polizei. Nicht
0: mehr
2: Polizei.
0: Die Autos dieser Kantonspolizei waren bis jetzt blau, gelb, weiss. Zumindest in den letzten 8 Jahren. Jetzt werden sie aber umgeklebt auf orange-weiss und sehen mehr oder weniger so aus wie viele andere Polizeiautos in der Schweiz auch. In welchem Kanton passiert denn das gerade?
2: Das ist, glaube ich, in Basel-Stadt.
3: Das ist, glaube ich, richtig. Kanton Basel-Stadt, genau. Ja. Da haben die ja orange-weisse Polizeiauto wie von den meisten Polizeien in der Schweiz.
0: Genau. Dann haben wir Houston, das bleibt. Oder dann Sizilien.
2: Dann nehme ich Sizilien.
0: Vor Sizilien ist ein über 2100 Jahre altes Handelsschiff entdeckt worden, in 46 Meter Tiefe. Das ist ein Schiff, das offenbar vollgeladen war mit Amphoren. Entdeckt worden ist es von Carabinieri von der sizilianischen Hauptstadt. Und die heisst wie?
2: Das ist Palermo.
3: Das ist Palermo. Das geht da rassig durch bei der Frau Duro. Das ist Palermo. Ich nehme an, ihr seid schon 10-mal der gewesen.
2: Einmal.
0: Ja, aber das kennt man noch so. Ja. Wunderbar. Hey, super gemacht, Frau Durand. Dann hören wir euch morgen wieder, 20 vor 8.
2: Ja, das ist gut. Also,
0: ich wünsche euch einen schönen Tag und bis dann. Macht's gut.
2: Ich wünsche euch beiden auch. Danke vielmals.
3: Danke.
0: Frage mich gerade, jetzt in diesen Amphoren noch 2000-jährigen Wein drin? Weißt du, wie der?
3: Wie der Säure.
0: Ah, gut, schau nur so. Das ist das Ende mit dem Mexiko.

0: sehnsüchtig unterwegs durch den Dienstagmorgen, Zendi mit Mexiko.
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0: Ja, Sina Lenkenhager, ich weiss gar nicht mehr, was fragen. Ist immer irgendwie das gleiche Wetter? Oder gibt es vielleicht heute doch etwas Spannendes, wo du dir bei Passionierung noch freudig wirst, daran zurückerinnern?
2: Nein, also etwas Weltbewegendes, das gibt es heute nicht. Wenn man schon kann sagen, dass es ein bisschen ändert, ist das heute ein bisschen Beisenblass. Das ist vielleicht für die meisten im Mittelland ganz angenehm, weil es eben nicht ganz so heiß anfühlt am Nachmittag. Es gibt ja am Nachmittag doch wieder hohe Temperaturen, so zwischen 30 und 34 Grad und dazu eigentlich auch sehr wenig Schatten, die ein bisschen kühlen können. Also zumindest im Flachland bleibt es meistens sonnig. Über den Alpen entstehen dann doch wieder grössere Quellwolken und aus denen gibt es auch wieder da und dort einen Regenguss oder ein Gewitter. Das ist aber wirklich eine Sache von den Alpen, also Inneralpin, zum Beispiel im Wallis oder auch am Alpensüdhang, wo es da und dort kann nass werden. In der Nacht hört das aber wieder auf und es kühlt dann doch ein bisschen mehr ab als noch letzte Nacht. Tiefstwert liegt so zwischen 14 und 18 Grad.
0: Und das ist ja noch spannend, das mit diesen Nächten, oder? Du hast mir schon kurz verraten, es wird tendenziell noch ein bisschen heisser diese Woche, aber die Nächte, die ziehen dort nicht mit.
2: Genau, das ist ja so. Die Temperaturen tagsüber gehen weiter darauf bis am Freitag. Am Freitag ist der heißeste Tag, dann mit etwa 36 Grad. Aber weil eben die Luft ein bisschen trockener ist, kann sie in der Nacht auch besser abkühlen. Tiefst wird dann doch eher angenehmer, so um die 15 Grad. Genau, das ist ein bisschen widersprüchlich.
0: Ja, aber das nehmen wir gerne. Also das, so ist es ja nicht. Oder? Danke genau. Vielmals, Sina Lenkenhager. 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

0: Schön gemütlich. Durch den Dienstagmorgen, eins nach dem anderen. Die Eagles, peaceful, easy feeling.
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0: Mit der Übersicht von 7.59 Uhr, jetzt muss ich da schnell ein bisschen rauf, im Berner Seeland auf der A5 Richtung Solothurn, da ist der Längholztunnel zwischen Brück und Orpund nach einem Unfall gesperrt. Daher Stau ab Lies Nord und ab Wingels. Dann Stau oder stockend in der Region Solothurn auf der A1 Richtung Bern zwischen Herkingen und Wangen an der Aare, in der Zentralschweiz auf der A4 Zürich Richtung Brunnen zwischen Cham und Rotkreuz, in der Gegenrichtung zwischen Küsnacht und Rotkreuz und vor dem Gubris Richtung St. Gallen, ab Dietikon sowie ab Urdorf Süd. Gute Fahrt wünschen wir, und da ist das Infomagazin heute Morgen mit dem Salvador Atasoy. Es ist 8 Uhr.
2: Guten Morgen. In Kolumbien hat sich das schwerste Erdbeben seit Jahrzehnten ereignet. Rund 60 Gebäude sind komplett eingestürzt. Wir klären gleich, wie die Bergungsarbeiten angelaufen sind. Und ein Brand, mehrere Explosionen. Bei einem Einsatz in Schaffhausen sind 4 Feuerwehrleute verletzt worden. Mehr dazu gleich nach dem Blick aufs Wetter. Lukas Siegfried.
3: Es wird auch heute meist sonnig und heiß bei 33 Grad. In den Bergen kann es kurz nass werden.
2: Montagnachmittag, Schweizer Zeit, hat ein Beben mit der Stärke von 7,4 Kolumbien erschüttert. Das Epizentrum lag im Westen des Landes. Die Zahl der Toten, die steigt weiter. Ich habe heute früh mit SRF Südamerika-Korrespondentin Teresa Delgado gesprochen und wollte wissen, was aktuell bekannt ist über das Ausmaß des Bebens.
4: Die kolumbianische Regierung spricht von über 100 Toten und Hunderten Verletzten. Und es gibt zahlreiche Menschen, die unter den Trümmern vermutet werden. Betroffen sind mehrere Städte und Regionen, besonders schwer die Chocó-Region und die Städte Cali und Pereira. Vereinzelt sind Kirchen eingestürzt, das zeigen Videos online. Zum Teil wurden auch Universitäten und Spitäler beschädigt. Präsident Abelardo de la Espriella hat den nationalen Notstand ausgerufen. Er sagt, die oberste Priorität sei jetzt, Menschen unter den Trümmern zu retten. Gleichzeitig gibt es bereits Dutzende Nachbeben. Die Behörden warnen vor weiteren Erschütterungen. In mehreren Städten wurden für die Nacht Ausgangssperren verhängt, aus Angst vor Plünderungen und auch damit die Straßen frei bleiben, sodass die Rettungskräfte durchkommen. Polizei und Militär sind im Einsatz.
2: Das Beben hat sich ja gestern Nachmittag Schweizer Zeit ereignet. Wie sind die Rettungs- und Bergungsaktionen angelaufen?
4: Ja, die Rettungsarbeiten laufen weiter, teilweise unter sehr schwierigen Bedingungen. Auch Freiwillige helfen mit. Ein Problem ist die beschädigte Infrastruktur. 6 regionale Flughäfen wurden vorübergehend geschlossen, damit Ingenieure die Gebäude überprüfen können. Das erschwert es, Rettungsteams und Material in die betroffenen Gebiete zu fliegen. Und auch Straßen wurden beschädigt. Sich auf dem Landweg in Kolumbien zwischen verschiedenen Regionen und Städten zu bewegen, das war schon vor diesem schweren Erdbeben heikel. Es gibt in Kolumbien nach wie vor 8 verschiedene bewaffnete Rebellengruppen. In Teilen des Landes herrscht noch immer Krieg. Mancherorts werden die Straßen von Guerillas kontrolliert. Also da können Sicherheits- und Rettungskräfte auch nicht einfach so durchfahren.
2: Und ist Kolumbien dieser Situation denn gewachsen? Also kann das Land die Hilfe- und Rettungsaktionen aus eigener Kraft stemmen?
4: Kolumbien verfügt über ein nationales Erdbebenwarnsystem, einen funktionierenden Katastrophenschutz und eigene spezialisierte Rettungskräfte. Aber das ist jetzt schon eine sehr große Herausforderung für dieses Land, auch weil mehrere Regionen gleichzeitig betroffen sind und der Staat in Kolumbien nicht überall gleich stark präsent ist. Die Regierung hat deshalb auch internationale Hilfe angefordert. Die Zeit drängt jetzt sehr. Von anderen Erdbeben wissen wir, dass die ersten 72 Stunden besonders entscheidend sind, um Leben zu retten. Und dann kommt noch eine weitere Herausforderung hinzu, die Versorgung der Menschen, die ihre Häuser verloren haben. Präsident de la Espriella hat bereits angekündigt, dass der Staat sie finanziell unterstützen wird. Für de la Espriellas erst wenige Tage alte Regierung ist das eine enorme Bewährungsprobe, an der sich zeigen wird, wie handlungsfähig diese neue Regierung tatsächlich ist.
2: Sagt SRF Südamerika-Korrespondentin Teresa Delgado. Auch der Schweizer Bundespräsident Guy Parmelin hat sich zum Erdbeben geäußert. Die Schweiz verfolge die Lage aufmerksam und sei bereit, Unterstützung zu leisten, sollte Hilfe erforderlich sein. Und auch die Präsidentin der EU-Kommission Ursula von der Leyen hat ihre Solidarität bekundet und angekündigt, dass die EU bereit sei, Unterstützung zu leisten. Wir machen nun weiter in der Schweiz. In der Stadt Schaffhausen ist am Abend ein großer Brand ausgebrochen. Lukas Siegfried, was ist aktuell dazu bekannt?
3: Eine Scheune etwas außerhalb der Schaffhauser Altstadt in der Nähe des Güterbahnhofs ist in Brand geraten. Diese Scheune stand leer und war schon in Vollbrand, als die Feuerwehr dort ankam. Die Schaffhauser Behörden schreiben, dass die Einsatzkräfte den Brand dann rasch unter Kontrolle gebracht hätten und damit größtenteils verhindert hätten, dass das Feuer auf umliegende Gebäude übergeht.
5: Ganz so problemlos verlief der Einsatz offenbar nicht. Es gab Explosionen, was weiß man?
3: Ja, als das Gebäude bereits in Brand stand, knallte es zweimal. Die Polizei schreibt davon Detonationen, also Explosionen mit Stoßwellen. Woher diese kamen, ist allerdings unklar. Ermittlungen dazu laufen. Klar ist, dass 4 Feuerwehrleute während des Einsatzes verletzt wurden. Sie mussten ins Spital gebracht werden. Und warum dieses Haus, diese Scheune überhaupt in Brand geraten ist, ist auch noch unklar.
5: Zu einem anderen Thema sprechen wir über die Wahl für das Stadtpräsidium in Grenchen, im Kanton Solothurn. Das Bundesgericht hat diese Wahl annulliert, weil es bei der Auszählung der Stimmen Fehler gegeben hatte. Jetzt ist klar, dass die Bevölkerung von Grenchen nochmal die Wahl hat zwischen 2 Kandidierenden.
3: Ja, nicht nur die Siegerin der ersten Wahl, Susanne Sali von der FDP, tritt an, sondern auch der parteilose Elias Vogt, das ist jetzt bekannt geworden. Elias Vogt war es, der gegen die erste Wahl Beschwerde eingereicht hatte und schließlich vor Bundesgericht Recht bekam. Jetzt tritt er also selbst zur Wahl an. Susanne Sali hatte die Wahl im letzten September mit nur wenigen Stimmen Vorsprung gewonnen. Später wurde dann bekannt, dass die Chefin des Wahlbüros die abgegebenen Stimmen zu spät aus dem Wahlbriefkasten geholt hatte. Das knappe Resultat hätte so beeinflusst werden können, urteilte das Bundesgericht.
5: Ins Ausland, in die Türkei. Dort hat das Parlament Ja gesagt zu einem sogenannten Amnestiegesetz. Es soll den Friedensprozess zwischen der Regierung und der verbotenen kurdischen Arbeiterpartei PKK vorantreiben.
3: Das Gesetz könnte dazu führen, dass Mitglieder der PKK freikommen und vor Strafverfolgung geschützt werden. Auch Haftstrafen für bereits Verurteilte können ausgesetzt werden. Allerdings können nicht alle vom Gesetz, nicht alle Inhaftierten profitieren, denn es gilt nicht für Personen, die vor Juni 2005 oder wegen Tötungsdelikten im Auftrag der PKK verurteilt wurden. Damit das Amnestiegesetz in der Türkei in Kraft treten kann, muss der Nationale Sicherheitsrat noch bestätigen, dass sich die PKK aufgelöst und all ihre Waffen abgegeben hat. Im Mai letztes Jahr hatte die PKK ihre Auflösung angekündigt. Sie folgte einem Aufruf ihres inhaftierten Gründers, Abdullah Öcalan.
5: Und eine Wirtschaftsmeldung noch. Die Schweizer Firma Bell ist vor allem für Fleischprodukte bekannt. Jetzt hat das Unternehmen seine Geschäftszahlen zum ersten Halbjahr vorgestellt und die sind aus Sicht von Bell so gut wie noch nie.
3: Die Bell-Gruppe hat 2,4 Milliarden Franken Umsatz gemacht. Unter dem Strich blieb ein Gewinn von gut 55 Millionen Franken und das ist ein Plus von mehr als 20% gegenüber dem ersten Semester im letzten Jahr. Bell spricht vom besten Ergebnis seiner Geschichte, besonders das Geflügelgeschäft sei stark gewachsen, aber alle Geschäftsbereiche hätten nachhaltige Fortschritte erzielt. Die Bell-Gruppe gehört mehrheitlich dem Grossverteiler Coop. Dann noch zum Sport und zur Leichtathletik-Europameisterschaft in Birmingham in England. Die Schweizerin Geraldine Di Tizio Frey ist über 100 Meter Vierte geworden. Sie hat die Bronzemedaille nur um eine Hundertstelsekunde verpasst. Gold gewann die Britin Amy Hunt. Und der Schweizer Dominik Lobalu wurde über 5000 Meter Siebter. Den Titel dort holt sich der Norweger Jakob Ingebrigtsen. Die Börsendaten von SIX noch. Der Dow Jones Index in New York hat 0,1% verloren. Der Euro wird zu 93,54 Rappen gehandelt und der Dollar zu 81,05 Rappen.
5: Das sind die Informationen von heute Morgen. 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Verantwortlich Peter Handelmann, die Zeit 8:08.
6: Und jetzt gibt's die Wetteraussichten von der Sina Lenkenhagen von SRF Meteo.
7: Im Flachland ist es meistens sonnig, über den Bergen entstehen im Laufe des Tages grössere Quellwolken und die bringen vor allem in den Altbau wieder einzelne Regengüsse und Gewitter. Es ist auch heute wieder heiss, mit Höchstwert zwischen 30 und 34 Grad. Im Mittelland lässt dazu eine schwache Brise.
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6: Ja, und heute gehen wir hier ins Kino.
9: I think it's asleep.
6: The Der Film DRC bringt viele, die vor der Kinoleinwand sitzen, an Grenzen in Sachen Lautstärke. Wir wollen heute wissen, was gelten da eigentlich für Vorschriften. Dazu noch ein nicht ganz einfaches Thema. Wenn Sie wollen, dass Ihre Angehörigen Ihre Krankengeschichte anschauen dürfen, wenn Sie gestorben sind, dann müssen Sie das unbedingt noch zu Lebzeiten in eine Patientenverfügung schreiben. Sonst bleiben die Akten geheim. Wir sagen, auf was es ankommt. Guten Morgen, ich bin der Oliver Futter. Dass es im Kino manchmal klopft und tätscht, das wissen wir. Und für das gehen wir zum Teil ja auch extra ins Kino, weil dort einfach alles ein bisschen mehr Wumms hat als zu Hause am Fernsehen. Grosse Leinwand, super Ton und super laut. Zum Teil so laut allerdings, dass die Leute aus dem Kino laufen. Einmal bei «The Odyssey», dem neuesten Film von Christopher Nolan über die Sage vom Odysseus. Da ist der Rolf Lütti nach einer halben Stunde gegangen. Er schreibt uns an espresso@srf.ch, dass sie dermassen laut war, er hat es einfach nicht mehr ausgehalten. Wir schauen uns gerade an, ob es da irgendwelche Regeln gibt für die Lautstärke im Kino und ob die dort einfach aufdrehen können, wie sie wollen. Zuerst sagt aber mein Kollege Stefan Wüttrich, der die Odyssey auch gesehen hat, es rumst wirklich zünftig in dem Film.
9: Also ich glaube, alle, die die Odyssey gesehen haben, können es bestätigen.
10: We won a war.
9: Es ist wirklich, wirklich laut. Wir begleiten in diesem Film ja den Odysseus auf seinem Abenteuer. Und spätestens bei der Szene mit dem Zyklop.
11: I think it's asleep.
9: Da will man sich also tatsächlich die Ohren zuheben. Der Film ist an gewissen Stellen dermassen laut, dass es auch anderen Leuten so geht wie Rolf Lütti, der uns geschrieben hat. Im Internet gibt es jenste Kommentare und Forumsdiskussionen dazu. Eben die Szene mit dem Zyklop, die ist quasi die Belastungsprobe. Aber auch die Stürme auf dem offenen Meer, die Schlacht um Troja, das alles bloßt einem manchmal schier weg im Kinosessel.
6: Ja, und das alles findet die einen natürlich super, anderen ist es eben zu laut. Ich habe mit dem Stefan Wüttrich hier oben mal angeschaut, was gilt denn da eigentlich jetzt für Kinos?
9: Ja, es gibt ja auch für Konzerte, Festivals, Open Airs, Discos und so weiter. Für die gibt es klare Regeln, wie laut das es darf sein. Und das Bundesamt für Gesundheit, das da zuständig ist, die sagen mir, für Kinos gilt genau das Gleiche. Also das ist alles am gleichen Ort geregelt. Und um es konkret zu machen, das BAG sagt mir, der sogenannte mittlere Schallpegel, also quasi der Durchschnitt von der Lautstärke, der darf über eine Stunde nicht höher sein als 100 Dezibel. Und 100 Dezibel ist also schon ziemlich laut. Da sind wir etwa bei der Motorsäge oder dem Presslufthammer.
6: Also durchschnittlich darf es über eine Stunde so laut sein, heisst auch, zwischen ihnen darf es noch lauter sein.
9: Genau, es darf Spitzen geben von maximal 125 Dezibel und das ist dann richtig, richtig laut. Also da sind wir schon bei der Schmerzgrenze. Aber eben, es kann auch schon unter 125 Dezibel wahnsinnig laut sein. Und wenn man so ein bisschen Online-Foren geht, schauen, ich habe es vorher schon angetönt, der Film «The Odyssey», der bringt die Leute zum Teil wirklich an Grenzen. Das sind Lautstärken, die Gehörschäden verursachen, schreibt jemand in einem Forum. Gewisse sagen sogar, ihre Smartwatch habe Alarm geschlagen und sie vor einer lauten Umgebung gewarnt. Das machen die Geräte ja heute zum Teil. Bringt Gehörschutz mit, empfiehlt darum jemand.
6: Müsste denn das Kino nicht gerade von sich aus schon Gehörschutz verteilen, also Ohrenstöpsel zum Beispiel bei so einem Film?
9: Ja, das ist noch spannend. Das Bundesamt für Gesundheit sagt, das muss ein Kino erst, wenn der mittlere Schallpegel, also eben die durchschnittliche Lautstärke, wenn die über eine Stunde bei über 93 Dezibel liegt. Und das werde ich in einem Film eigentlich nie erreicht, weil, das wissen wir auch alle, es gibt ja in so Film immer auch wieder ruhige Szenen.
6: Es gibt ja Leute, die finden es super, wenn es dermassen laut ist im Kino, wenn er so besser so richtig wummert und klopft und tätscht. Ich glaube, du gehörst da dazu, dich hat es auch nicht gestört.
9: Also ich muss es vielleicht so sagen, mir ist die Lautstärke tatsächlich auch aufgefallen bei «The Odyssey». Ich habe auch gefunden, leck ist das laut, aber es fährt halt auch entsprechend wahnsinnig ein. Also drum nein, es hat mich nicht gestört, aber ich habe gewisse Szenen schon auch gefunden, ist also grenzwertig.
6: Und was ist denn mit den Leuten, die das eben nicht aushalten, die das vielleicht zu laut finden?
9: Ja, dann kann man das zuerst einmal einem Veranstalter sagen, also einem Kinobetreiber. Aber es ist natürlich so, wenn sich der tatsächlich an die Regeln hält, dann kann man nicht viel machen. Und die Kinobetreiber, die sagen mir logisch, sie halten alle Regeln ein. Plus Cinema zum Beispiel schreibt, sie tagen das auch regelmässig prüfen. Es könne natürlich sein, dass es auch einmal lauter wirke, als es eigentlich sei. Also sinngemäss, die Filmemacher, die haben halt so ihre Trickli, wie sie den Ton eben besonders bombastisch können lotönen. Auch die andere grosse Kinobetreiberin, Pathé, sagt, wir halten uns an die Grenzwert und überwachen das auch.
6: Gut, ist ja schön und recht, wenn Kinobetreiber sagen, sie halten sich an alles. Kontrolliert denn das auch jemand?
9: Die Kantone sind für die Kontrolle zuständig, wie auch übrigens bei Konzerten oder anderen lauten Veranstaltungen. Das BAG sagt, man hat auch schon ein paar Mal die Pegel in Kinos messen lassen, gerade eben, weil es auch immer wieder Leute gibt, die sagen, es sei zu laut. Bei diesen Messungen sind bis jetzt aber die Grenzwerte immer eingehalten worden. Die Odyssey, von dort gibt es noch keine Messung, sagt das BAG. Das soll jetzt aber noch nachgeholt werden.
6: Ja, und für alle die, die schon wissen, dass sie eher ein empfindliches Gehör haben und die Odyssey schauen wollen, für die hat mir der Stefan Würdig noch einen Tipp mitgegeben. Schnappen Sie sich vor dem Film so Ohrenstöpsel, gibt's zum Beispiel in den Kinos von Blues Cinema und Pathé gratis an der Kasse zum Abholen. Und wenn Sie dann doch nicht brauchen, umso besser. Bald 16.08, das ist SRF 1 mit dem Konsumentenmagazin Espresso. Und jetzt zu einem ganz anderen, ja, einem Thema, wo man nicht so gern drüber redet. Ja, das will niemand von uns erleben, nämlich ein Angehöriger muss ins Spital und stirbt dort überraschend. Und da werden vermutlich dann viele gerne erfahren, wie hat das passieren können. Und vielleicht gibt's ja in der Krankengeschichte der verstorbenen Verwandten wichtige Hinweise drauf. Da gibt's jetzt aber ein tragisches Beispiel, das zeigt, dass man die Krankengeschichte nicht einfach so überkommt. Ein Mann nimmt sich in einer psychiatrischen Klinik das Leben. Seine Frau will herausfinden, ob vielleicht ein Fehler passiert ist, ob man ihren Mann falsch betreut hat. Das Bundesgericht hat dann aber entschieden, die Krankengeschichte, die bleibt geheim. Das Gericht stellt, einfach gesagt, das Arztgeheimnis über alles. Das hat die SRF-Bundesgerichtskorrespondentin Sibylla Bondolfi vor kurzem dazu im Espresso gesagt.
12: Und damit wir alle aufs Arztgeheimnis können vertrauen, ist das Bundesgericht darum in all diesen Fällen total streng, auch wenn es immer absurder wird. Also im konkreten Fall hat das Bundesgericht gesagt, nicht mal der behandelnde Hausarzt von dem Mann darf die Klinikakte anschauen. Er könnte ja der Ehefrau heikle Geheimnisse verraten.
6: Also zum Beispiel irgendein medizinisches Problem von ihrem Mann, wo sie bis jetzt nichts davon gewusst hat, die Ehefrau, und er sie ihr vielleicht auch nicht hätte erzählen wollen. Peter Fritsche vom Espresso-Teams, Hauptproblem bei dem und ähnlichen Fällen ist, wenn der oder die Verstorbene nichts Schriftliches hinterlassen hat.
13: Ja, also in dem Fall ist das so gewesen. Der Mann hat nicht ausdrücklich erlaubt, dass seine Frau bzw. eben sein Hausarzt in die Krankengeschichte hineinschauen dürfte. Und das Bundesgericht sagt, ohne das, also ohne etwas Schriftliches, bleiben die Gesundheitsakten geheim. Auch wenn es ja ziemlich sicher im Sinn vom Patienten oder Patientin wäre, dass ein Behandlungsfehler aufgedeckt würde.
6: In dem Beitrag zum Urteil haben wir empfohlen, dass man eine Vollmacht schreiben soll oder in der Patientenverfügung ausdrücklich festhalten, dass einem seine Krankengeschichte nicht geheim soll sein. Mhm. Ein paar Hörerinnen und Hörer haben darauf wollen wissen, was ist denn jetzt besser, eine Vollmacht oder Patientenverfügung? Und was schreibe ich genau dort rein? Peter, du bist mit diesen Fragen zu der Schweizerischen Patientenorganisation.
13: Und Susanne Gedamke, sie ist dort Geschäftsführerin, sie sagt, so wichtige Infos, die gehören unbedingt mit die Patientenverfügung. Also das wichtige Dokument, wo man reinschreibt, welche Behandlung oder welche Pflege, dass man noch will, wenn man nicht selber in der Lage ist, um das mitteilen. Mhm. Patientenverfügung darum, weil das alle Ärztinnen und Ärzte, auch alle Spitäler kennen und genau wissen, wo sie so eine Patientenverfügung müssen anschauen müssen.
14: Und dementsprechend würden wir definitiv sagen, dass es besser ist, das in einer Patientenverfügung festzuhalten.
6: Also Patientenverfügung ist in dem Fall die bessere Lösung als eine Vollmacht. Die Frage ist jetzt aber eben noch, wie muss ich das denn genau reinschreiben?
13: Bei der Krankengeschichte geht es ja darum, dass eine verantwortliche Ärztin, ein Spital oder eine andere Gesundheitsfachperson ausdrücklich vom Arztgeheimnis entbunden ist und die Akten darf offenlegen gegenüber dem Partner, der Partnerin oder dem Kind vom Verstorbenen zum Beispiel. Und da sei es zuerst mal wichtig, dass die Personen namentlich genannt werden. Also, dass man eben zum Beispiel den Namen vom Partner, der Partnerin reinschreibt, sagt Susanne Gedanke.
14: und dass ausdrücklich steht, dass Ärztinnen, Ärzte, Spitäler, Fachpersonen allgemein gegenüber dieser Person vom Berufsgeheimnis entbunden werden und das auch ausdrücklich über den Tod hinaus.
13: Das ist ganz wichtig, was sie da am Schluss noch erwähnt hat, die Angehörigen oder die Hausärztin, die man bestimmt hat, die sollen auch Auskunft bekommen, nachdem man gestorben ist. Sowieso alles möglichst präzise machen, empfiehlt die Schweizerische Patientenorganisation, damit dann später keine Fragen oder Missverständnisse auftauchen.
6: Und möglichst präzise, was heisst das?
13: Also sicher eben die Namen und dann aber auch die Adressen von den Angehörigen, die sollen Einsicht bekommen in die Krankengeschichte und auch in welcher Beziehung, dass die Leute zu einem stehen. Wichtig ist auch, dass sie alle die Leute, die erwähnt sind, mit ins Boot nehmen und über ihre Wünsche informieren und ihnen auch eine Kopie geben von dieser Patientenverfügung.
6: Also ich fasse nochmal zusammen. Wer will, dass seine Krankengeschichte nach dem Tod nicht geheim ist für bestimmte Leute, der schreibt das so präzise wie möglich in die Patientinnen- und Patientenverfügung. Peter Fritschi, ein Espresso-Hörer, möchte auch noch wissen, was ist, wenn zum Beispiel die Hausärztin, die ich jetzt vielleicht auch in der Verfügung erwähnt habe, dass sie in die Krankengeschichte hineinschauen vom Spital, wenn die ihre Praxis aufgibt oder einem anderen Arzt übergibt?
13: Das sagt Susanne Gedamke von der Patientenorganisation, auch für diesen Fall können wir vorsorgen.
14: Die Patientin, der Patient muss zu Lebzeiten erklären, explizit, dass ihre Krankengeschichte an eine Nachfolge der Praxis übergeben werden darf oder diese Person Einsicht nehmen darf. Das ist wichtig.
13: Und ohne die Einwilligung darf die neue Hausärztin oder der neue Hausarzt nicht in die Krankengeschichte hineinschauen. Und wenn es nicht explizit erwähnt ist, bleibt sie auch für Angehörige grundsätzlich geheim.
6: Also, auch wenn es ein unangenehmes Thema ist und man es lieber von uns wegschiebt, es lohnt sich, eine genaue, gute Patientenverfügung zu machen. Und wenn Sie dafür Unterstützung brauchen, die Schweizerische Patientinnen- und Patientenorganisation, die bietet Beratungen an. Und auf denen ihrer Webseite finden Sie auch einen Haufen Infos zum Thema. Gute Vorlagen oder Muster von so Patientenverfügungen gibt es übrigens auch von der Schweizer Ärztinnen- und Ärztevereinigung FMH. Auf srf.ch/espresso finden Sie die Links zu beiden Organisationen.
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0: Maxi Priest auf SRF 1 am Dienstagmorgen.
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0: Mit der Übersicht von 8.29 Uhr im Berner Seeland auf der A5 Richtung Solothurn ist der Längholztunnel zwischen Brück und Obhund nach einem Unfall gesperrt, daher Stau ab Lies Nord und ab Wingels. In der Zentralschweiz auf der A4 Richtung Zürich, auf der A4 Zürich Richtung Brunnen zwischen Cham und Rotkreuz stockend, in der Gegenrichtung zwischen Küsnacht und Rotkreuz. Und Region Zürich vor dem Gubrist Richtung St. Gallen ab Dietikon und ab Urdorf Nord. Das sind Kurznachrichten um 8:30 mit der Corinna Heinzmann.
2: Nach dem schweren Erdbeben in Kolumbien sind die Rettungsarbeiten schwierig. Straßen sind beschädigt und Flughäfen geschlossen. Und die Rettungskräfte haben Mühe, Hilfsmaterial in die betroffenen Gebiete zu bringen. Der Schweizer Bundespräsident Guy Parmelin hat Kolumbien Hilfe angeboten und seine Solidarität ausgedrückt. Aktuell sprechen die kolumbianischen Behörden von über 100 Toten und mehr als 80 Verletzten nach dem gestrigen Erdbeben. In der Stadt Schaffhausen ist am Abend ein Großbrand ausgebrochen, in einer leerstehenden Scheune in der Nähe des Güterbahnhofs. Das Feuer

0: führte zu zwei Detonationen, die weit herum hör- und spürbar waren. Vier Feuerwehrleute wurden verletzt, wie die Schaffhauser Polizei sagt. Die Brandursache wird abgeklärt. Der Schweizer Fleischverarbeiter Bell hat in den letzten Monaten mehr Geld verdient. Die Bell-Gruppe steigerte den Gewinn im ersten Halbjahr um mehr als 20% verglichen mit dem Vorjahr, auf gut 55 Millionen Franken. Das Unternehmen spricht vom besten Ergebnis seiner Geschichte. Besonders das Geschäft mit Geflügel sei gewachsen.
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2: Regionaljournal Zürich, Schaffhausen. Vier verletzte Feuerwehrleute. In Schaffhausen ist es gestern Abend zu einem grossen Brand gekommen, was bis jetzt bekannt ist. Und unerwünschte Gäste mit den mediterranen Pflanzen ziehen teilweise auch Schädlinge in den Garten ein. Am Mikrofon Nina Töni. Höhere Flammen, viel Rauch und zwei Explosionen, die weit herum zu spüren waren. In der Stadt Schaffhausen ist es gestern Abend zu einem grossen Brand gekommen. Vier Personen von der Feuerwehr haben sich bei den Löscharbeiten verletzt. Wie schwer ist noch nicht bekannt. Brennt hat eine leere Scheune in der Nähe vom Güterbahnhof. Bianca Gehweiler von der Schaffhauser Polizei sagt:
3: Kurz vor der Rechte haben wir von der Schaffhauser Polizei einen Anruf bekommen, wo uns gemeldet worden ist, dass da an der Fulachstrasse ein Gebäude im Vollbrand steht. Die Feuerwehr von der Stadt Schaffhausen ist sehr schnell ausgerückt und hat den Brand rasch unter Kontrolle bringen.
2: Neu ist noch nicht klar, wieso das es brennt hat und auch nicht, wieso das es zu den Explosionen gekommen ist. Die Polizei ist am Ermitteln. Die Situation ums besetzte Haus Gysi in Winterthur spitzt sich zu. Die Besetzerinnen und Besetzer haben das Haus in der Altstadt bis gestern Abend noch nicht verlassen, obwohl gestern die Frist ausgelaufen ist. Die Hausverwaltung Teresta gibt auf Anfrage bekannt, dass sie darum heute eine Strafanzeige einreicht, wegen Hausfriedensbruch. Der Kommunikationsleiter Ariel Leuenberger sagt:
4: Bis zu einer allfälligen Räumung braucht es noch weitere juristische Schritte und die sind wir jetzt am Vorbereiten.
2: Sie hoffen noch immer darauf, dass es keine Räumung brauche und die Besetzerin und Besetzer das Haus doch noch verlassen. Das Haus soll saniert werden. Weil das Klima wie uns viel heißer und trockener geworden ist, werden in der Schweiz Pflanzen beliebter, die mit dem Klima besser klarkommen. Zum Beispiel Sträucher und Bäume aus mediterranen Ländern wie Italien oder Spanien. Beispiele aus der Region Zürich zeigen aber, mit dem schönen Olivenbaum holen sich die Leute unter Umständen auch Schädlinge in den Garten. Christoph Bonner.
5: Zum Beispiel die andalusischen Bodentermiten, die grosse Schäden an Parkett oder anderen Holzelementen von Häusern anrichten können. Schädlingsexpertin Gabi Müller, die bis vor kurzem die Fachstelle Schädlingsprävention von der Stadt Zürich geleitet hat, erinnert sich an einen Fall von 2018 in einer Gemeinde am Zürichsee.
6: Eine Schädlingsbekämpfungsfirma hat einen Kunden gehabt und der Kunde hat gesagt, bei ihm aus dem Parkett kämen so fliegende Ameisen. Und da habe ich gemerkt, oh, das sind ja Termiten.
5: Und zwar spanische Termiten, wie sie dann herausgefunden hat. Die Gabi Müller geht davon aus, dass sie über einen Wurzelstock vom Olivenbaum an Zürichsee gekommen sind.
6: In der Nähe im Garten hat es noch einen ziemlich grossen Olivenbaum gehabt. Und weil die Pflanzen ja meistens im Topf kommen und dort hat es Erde und Termiten haben auch Nester in der Erde. Und dann weiss man nie, was in dieser Erde in dem Topf noch mitreisst.
5: Das Bekämpfen von diesem Termitenbefall war sehr aufwendig und hat mehrere Monate gedauert. Gabi Müller sagt, es sei der erste und bis heute zum Glück einzige Fund von den Bodentermiten in der Nordostschweiz gewesen. Aber in der Erde von Olivenbäumen und Co. könnte sich auch noch mehr Schädlinge verstecken. Der Kanton Zürich warnt auf seiner Website vor diversen sogenannten invasiven gebietsfremden Tieren, die häufig über ausländische Topfpflanzen eingeschleppt werden. Zum Beispiel der Blattwurm oder Ameisenarten wie die Tapinoma-Ameisen, die die einheimische Artenvielfalt bedroht. Darum gelten strenge Vorschriften für Händler von mediterranen Pflanzen. Das sagt Thomas Müller, der in Dielsdorf Olivenbäume verkauft, die er aus Spanien importiert.
7: Wir haben dort einen super Baum schon, der natürlich vorgängig schon auf Quarantäneschädlinge prüfen. Jede Pflanze hat einen eigenen Pflanzenpass. Also wir können genau nachverfolgen, von wo kommt die Pflanze, dass der Betrieb zertifiziert ist. Und dann habe ich schon den Anspruch daran, dass die Pflanze frei von Schädlingen und in gesundem Zustand bei uns ankommt.
5: Das bestätigt auch die Schädlingsexpertin Gabi Müller. Importierte Pflanzen aus dem Handel sind selten ein Problem.
6: Aber wenn man halt selber mit dem Auto jetzt auf Italien fährt zum Beispiel und dann dort das Olivenbäumchen vielleicht sogar noch ausgrabt oder eben irgendwo einfach überkommt und dann das im Auto mitnimmt. Und das hat gar niemand gesehen und kontrolliert. Ist die Gefahr schon da, dass man so etwas einschleppt.
5: Dann hat man aus den Ferien neben dem Olivenbaum noch ein Souvenir mitgebracht, das für Pflanzen und Tiere in der Schweiz ernsthaft ein Problem könnte sein.
2: Zum Schluss der Sendung die Wetterprognose von SRF Meteo für die Region. Heute ist es meistens sonnig, es gibt nur wenig Quellwolken. Und es wird wieder heiss mit 31 Grad zu Wald und 32 Grad zu Winterthur.
8: Morgen mit dem Stefan Segenthaler und der Sonja Hasler.
9: Guten Morgen.
8: Mögt ihr euch noch erinnern an das Jahr 1999? Habt ihr dann die Sonnenfinsternis, was es dann gegeben hat, irgendwo geschaut?
10: Faszinierend, hat mich sehr beeindruckt. Allerdings eine Gänsehaut habe ich nicht bekommen.
9: Also Millionen haben ja dann in den Himmel hochgeschaut und morgens oben machen es wieder Millionen mit mehr oder weniger Hühnerhaut, weil das Spektakel gibt es morgen wieder.
8: Ja, am besten sieht man die Sonnenfinsternis übrigens in Spanien und die werden dort richtig überrennt. Hören wir jetzt gerade auf die 20 vor, da auf dem Eis. Übrigens, der Ton vorhin, Sonja, den hätte man anders anmoderieren können. Im Sinne von, wir haben einen Mann getroffen auf der Straße, der gerade Sonja Hasler vorbeilaufen und hat gesagt...
10: Faszinierend, hat mich sehr beeindruckt. Allerdings eine Gänsehaut habe ich nicht bekommen.

0: Doobie Brothers mit dem Country-Superstar Blake Shelton. Listen to the Music am 19 Minuten vor 9. Ja, und morgen Abend zwischen 7 und 9 ist ja dann eben die Sonnenfinsternis, oder? Mit dem Höhepunkt zwischen 4 Uhr ab 8 und 20 ab 8, je nach Region. Und für das man das Spektakel besonders gut sieht, geht man am besten in die Höhe.
1: Ja, in Zürich zum Beispiel auf den Uetliberg, in Basel auf den Hornfelsen, in Bern auf den Gurten oder in den Rosengarten. In der Zentralschweiz lohnt sich ein Ausflug auf die Rigi. Man muss einfach freie Sicht Richtung West-Nordwesten. Ja. Und wir haben alle die Tipps, die man am besten sieht, zusammengestellt auf srf1.ch.
0: Jawohl. Und bei uns jetzt daheim ist es zum Beispiel blöd, da hat es gerade so einen Hügel und da ist die Sonne um diese Zeit eben schon untergegangen. Also freie Sicht auf die Sonne ist wirklich wichtig. Und da in der Schweiz da haben wir ja eine partielle Sonnenfinsternis, also nur ein Teil, ein bisschen mehr als 90% von der Sonne wird verdeckt. Wer eine totale Sonnenfinsternis erleben will, muss zum Beispiel auf Spanien.
1: Aber wer jetzt noch gerade die Idee hat, ich könnte jetzt noch spontan morgen auf Spanien reisen, hat vermutlich Pech. Das sagt Julia Macher. Sie ist freie Journalistin in Spanien.
2: Es ist wirklich unmöglich, noch ein Zimmer zu buchen, egal ob Hotel, Pension oder Ferienapartment. Es ist alles voll. Und das mit Preisen, die mehrfach teurer sind, als wenn ganz normal die Sonne scheint. Die Zeitungen und Fernsehsender in Spanien, die überbieten sich mit Sonderteilen. Und die Bürgermeister der Dörfer in den Gebieten, durch die der Kernschatten zieht, die konkurrieren so ein bisschen darum, welches Dorf im sonst sehr einsamen und verlassenen Hinterland in Spanien das Beste zur Beobachtung der Sonnenfinsternis ist.
1: Und so ein Dorf im Hinterland ist zum Beispiel Los Arcos de las Salinas in der Provinz Teruel, Aragonien. Da freut man sich zwar, hat aber auch Schiss vor einem grossen Ansturm. Julia Macher ist gerade kürzlich der und zeigt.
2: Das Dorf hat zwar die idealen Bedingungen, um dieses Ereignis zu beobachten, liegt 1000 Meter über dem Meeresspiegel, hat eine Sternwarte, wo auch die Sonnenfinsternis übertragen wird, ein Planetarium, es wird ein Festival organisiert, aber natürlich wird sich die Einwohnerzahl in der Zeit vervielfachen. Normalerweise leben 100 Einwohner in Los Arcos de las Salinas, erwartet werden jetzt zwischen 2.000, 3.000 oder 4.000 Besuchern und die müssen versorgt werden und das ist natürlich eine riesige Herausforderung.
1: Und in diesem Dorf hat man scheinbar auch Angst vor Waldbränden, darum ist zum Beispiel Wildcampen verboten, sind hunderte Sicherheitskräfte im Einsatz. Und für das Internet, das nicht zusammengeht, hat man noch zusätzliche Antennen aufgestellt.
0: Unglaublich. Wobei, ja. Eben, wenn erlebt man das schon quasi zwei Sonnenuntergänge hintereinander.
1: Genau.
0: Das kann ich schon verstehen. Spandau Ballet, Only When You Leave.

0: 12 Minuten vor der 9 am Dienstagmorgen mit Spandau Ballet Only When You Leave. Was ist so ein typischer Lebenstraum von euch? Auswandern zum Beispiel, irgendwo in einem Ort am Meer oder vielleicht ein Bed and Breakfast aufzuholen oder lernen Gitarre spielen oder Chinesisch lernen,
1: Sonja. Also wenn du von Auswandern redest, den Traum haben, glaube ich, viele, zum Beispiel auch die Familie Kunz aus Läufelfingen im Kanton Basel-Land. Die einen gehabt, vor 7 Jahren haben sie sich diesen Traum erfüllt. Mhm. 2019 haben sie im norddeutschen Dorum Neufeld eine Imbissbude am Hafen aufgetan und einfach ist es nicht
2: gern gewesen. Klar, hast du immer einmal im Imbisswagen innen Differenzen gehabt, hast du einmal einen anderen angeschraubt. Aber ich glaube, das gehört dazu. In der Schweiz haben sie uns immer erzählt, ja, das geht auseinander. Und wenn ihr da Tag und Nacht aufeinander hockt und dann noch zusammen arbeitet, 8, 9, 10, 11 Stunden, egal. Aber ich glaube eher, dass das ein bisschen Zusammenschweissung gegeben hat. Noch.
1: Also beziehungsmässig hat das geklappt, finanziell. Wegen Corona und aus gesundheitlichen Gründen ist es dann am Schluss aber nicht aufgegangen. Also Kunzes hat den Imbissstand müssen zutun. Der Sascha Kunz ist jetzt wieder angestellt und arbeitet als Fischverkäufer.
2: Also mir tut es nach wie vor ein bisschen weh, aber wenn ich so die Zukunft anschaue, wie wir eigentlich jetzt hier stehen und auch jetzt mit dem Arbeiten, mit dem neuen Job, den ich habe, ist es doch ein bisschen beruhigter.
0: Der Lebenstraum Auswandern von Sascha Kunz und wie es rausgekommen ist. Über das reden wir im Treffpunkt da auf SRF 1 von 10 bis 11. Und möchte natürlich auch gerne von euch daheim wissen, was ist euer grosser Lebenstraum? Macht ihr noch schon oder vielleicht habt ihr noch vor? Schreibt uns doch schnell via Kontakt ins Studio auf srf1.ch. Ich glaube, Sonja, also, dein Traum ist auch jetzt nicht mit mir.
1: Bis hinten raus.
0: In einem Imbissstand.
1: Oh, nee.
0: Einander alles an Wüste sagen.
1: Das können wir auch hier machen.
0: Das ist so. Was ist euer Traum? Erzähl jetzt. Kontakt ins Studio. srf1.ch. Und das ist Zina. Rosa.

0: guten Tag.
1: 6 Minuten vor der 9 Uhr, am Dienstagmorgen.
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1: Ja, das ist jeden Tag so ein bisschen wie eine Lotterie, oder? Wer überkommt Regen und wie viel respektive wie wenig sein Lenkenhager heute höchstens in den Bergen, oder?
3: Genau, für die allermeisten bleibt es trocken, aber über den Alpen gibt es ein paar grosse Quellwolken und aus denen gibt es auch einzelne Regengüsse und Gewitter. Das ist aber wirklich eine Sache von den Alpen, also sprich auch die Voralpen sind wahrscheinlich trocken. Es ist eher so inneralpin, also im Wallis und dann vielleicht auch am Alpen-Südhang, also Tessiner Berge und Südbünden, wo man die grösste Chance hat, dass man mal einen kurzen Gutschregen überkommt. Sonst ist es meistens sonnig und nochmal heiss mit 30 bis 34 Grad. Im Mittelland bläst noch eine schwache Brise.
1: Und wie geht es diese Woche denn noch weiter so von der Hitze her und in Sachen Regen?
3: Ja, es bleibt eigentlich ähnlich. Morgen nochmal ähnlich wie heute, Donnerstag, Freitag, dann wahrscheinlich wirklich überall trocken und nochmal ein bisschen heisser mit bis zu 36 Grad. Aber aufs Wochenende gehen die Temperaturen doch langsam ein bisschen zurück. Am Sonntag und spätestens am Montag ist es dann wahrscheinlich also ein bisschen unter 30 Grad, nicht mehr ganz so heiss und hat die Wahrscheinlichkeit auf Regen. Die steigt ein bisschen
1: an. Ja, hoffen wir mal. Das wäre höchste Zeit. Danke vielmals, Sina. Bis zum heute Morgen am 9 Uhr gibt es für euch Lisa Stansfield. 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

0: Dienstagmorgen mit Lisa Stansfield. 11. August haben wir gleich 9 Uhr.
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0: Von 8.59 Uhr im Berner Seeland. Auf der A5 Richtung Solothurn ist der Längholztunnel zwischen Brück und Obhund nach einem Unfall gesperrt. Daher Stau ab Studen und ab Wingels. In der Zentralschweiz auf der A4 Zürich Richtung Brunnen zwischen Cham und Rotkreuz und dann Region Zürich vor dem Gubrist Richtung St. Gallen ab Dietikon stockender Verkehr, ebenso ab Uerdorf Nord und auf der A1 Richtung Zürich ab Baltenswil. Wenn ihr sonst noch etwas gesagt, unterwegs meldet auf die Strommeldernummer 0800 888 123. Dankeschön zum Voraus, weiterhin gute Fahrt. Und da ist das Infomagazin heute Morgen um 9 Uhr mit dem Salvador Atasoy. Guten Morgen.
2: Guten Morgen. Ein schweres Erdbeben hat Kolumbien erschüttert. Dutzende Menschen kommen dabei ums Leben, Hunderte werden noch unter den Trümmern vermutet. Und in Schaffhausen hat es in der Nähe des Bahnhofs gebrannt. Bei den Löscharbeiten werden mehrere Feuerwehrleute verletzt. Der Ausblick aufs Wetter. Es wird noch einmal heiß, Lukas Siegfried.
3: Ja, es wird 33 Grad, dazu meist sonnig. Nur in den Bergen kann es kurz nass werden.
2: Montagnachmittag Schweizer Zeit hat ein Beben mit der Stärke von 7,4 Kolumbien erschüttert. Das Epizentrum lag im Westen des Landes. Ich habe heute früh SRF Südamerika-Korrespondentin Teresa Delgado gefragt, was aktuell bekannt ist über das Ausmaß des Bebens.
4: Die kolumbianische Regierung spricht von über 100 Toten und Hunderten Verletzten. Und es gibt zahlreiche Menschen, die unter den Trümmern vermutet werden. Betroffen sind mehrere Städte und Regionen, besonders schwer die Chocó-Region und die Städte Cali und Pereira. Vereinzelt sind Kirchen eingestürzt, das zeigen Videos online. Zum Teil wurden auch Universitäten und Spitäler beschädigt. Präsident Abelardo de la Espriella hat den nationalen Notstand ausgerufen. Er sagt, die oberste Priorität sei jetzt, Menschen unter den Trümmern zu retten. Gleichzeitig gibt es bereits Dutzende Nachbeben. Die Behörden warnen vor weiteren Erschütterungen. In mehreren Städten wurden für die Nacht Ausgangssperren verhängt, aus Angst vor Plünderungen und auch damit die Straßen frei bleiben, sodass die Rettungskräfte durchkommen. Polizei und Militär sind im Einsatz.
2: Das Beben hat sich ja gestern Nachmittag Schweizer Zeit ereignet. Wie sind die Rettungs- und Bergungsaktionen angelaufen?
4: Ja, die Rettungsarbeiten laufen weiter, teilweise unter sehr schwierigen Bedingungen. Auch Freiwillige helfen mit. Ein Problem ist die beschädigte Infrastruktur. 6 regionale Flughäfen wurden vorübergehend geschlossen, damit Ingenieure die Gebäude überprüfen können. Das erschwert es, Rettungsteams und Material in die betroffenen Gebiete zu fliegen. Und auch Straßen wurden beschädigt. Sich auf dem Landweg in Kolumbien zwischen verschiedenen Regionen und Städten zu bewegen, das war schon vor diesem schweren Erdbeben heikel. Es gibt in Kolumbien nach wie vor 8 verschiedene bewaffnete Rebellengruppen. In Teilen des Landes herrscht noch immer Krieg. Mancherorts werden die Straßen von Guerillas kontrolliert. Also da können Sicherheits- und Rettungskräfte auch nicht einfach so durchfahren.
2: Und ist Kolumbien dieser Situation denn gewachsen? Also kann das Land die Hilfe- und Rettungsaktionen aus eigener Kraft stemmen?
4: Kolumbien verfügt über ein nationales Erdbebenwarnsystem, einen funktionierenden Katastrophenschutz und eigene spezialisierte Rettungskräfte. Aber das ist jetzt schon eine sehr große Herausforderung für dieses Land, auch weil mehrere Regionen gleichzeitig betroffen sind und der Staat in Kolumbien nicht überall gleich stark präsent ist. Die Regierung hat deshalb auch internationale Hilfe angefordert. Die Zeit drängt jetzt sehr. Von anderen Erdbeben wissen wir, dass die ersten 72 Stunden besonders entscheidend sind, um Leben zu retten. Und dann kommt noch eine weitere Herausforderung hinzu, die Versorgung der Menschen, die ihre Häuser verloren haben. Präsident de la Espriella hat bereits angekündigt, dass der Staat sie finanziell unterstützen wird. Für de la Espriellas erst wenige Tage alte Regierung ist das eine enorme Bewährungsprobe, an der sich zeigen wird, wie handlungsfähig diese neue Regierung tatsächlich ist.
2: Sagt SRF Südamerika-Korrespondentin Teresa Delgado. Auch der Schweizer Bundespräsident Guy Parmenet hat sich zum Erdbeben in Kolumbien geäußert. Die Schweiz verfolge die Lage aufmerksam, sei bereit, Unterstützung zu leisten, sollte Hilfe erforderlich sein. Und auch die Präsidentin der EU-Kommission Ursula von der Leyen hat Solidarität bekundet und gesagt, dass die EU bereit sei, Unterstützung zu leisten. Wir machen weiter in der Schweiz, denn in der Stadt Schaffhausen ist am Abend ein großer Brand ausgebrochen. Lukas Siegfried, was weiß man?
3: Eine Scheune etwas außerhalb der Schaffhauser Altstadt in der Nähe des Güterbahnhofs ist in Brand geraten. Diese Scheune stand leer und war in Vollbrand, als die Feuerwehr dort ankam. Die Schaffhauser Behörden schreiben, die Einsatzkräfte hätten den Brand dann rasch unter Kontrolle gebracht und damit größtenteils verhindern können, dass das Feuer auf umliegende Gebäude übergeht.
2: Problemlos verlief der Einsatz aber offenbar nicht, denn es gab Explosionen. Was weiß man?
3: Ja, als das Gebäude bereits in Brand stand, knallte es zweimal. Die Polizei schreibt von Detonationen, also Explosionen mit Stoßwellen. Woher diese kamen, ist unklar. Ermittlungen laufen. 4 Feuerwehrleute wurden während des Einsatzes verletzt. Sie wurden ins Spital gebracht. Und warum das Haus überhaupt in Brand geraten ist, ist noch nicht klar.
2: Weiter geht's mit der Wahl für das Stadtpräsidium von Grenchen im Kanton Solothurn. Das Bundesgericht hat die Wahl annulliert, weil es bei der Auszählung der Stimmen Fehler gegeben hatte. Jetzt ist klar, dass die Bevölkerung von Grenchen noch einmal die Wahl hat zwischen 2 Kandidierenden.
3: Ja, nicht nur die Siegerin der ersten Wahl, Susan Sali von der FDP, tritt an, sondern auch der parteilose Kandidat Elias Vogt. Vogt war es, der gegen die erste Wahl Beschwerde eingereicht hatte und schließlich vor Bundesgericht Recht bekam. Jetzt tritt er also selbst zur Wahl an. Susan Sali hatte die Wahl im letzten September mit nur wenigen Stimmen Vorsprung gewonnen. Später wurde bekannt, dass die Chefin des Wahlbüros die abgegebenen Stimmen zu spät aus dem Wahlbriefkasten geholt hatte. Das Bundesgericht urteilte dann, dass das knappe Wahlresultat so beeinflusst hätte werden können. Dann ein ganz anderes Thema. Es gibt Anzeichen, dass sich die Korallen am Great Barrier Reef in Australien erholen. Und zwar, weil sich das Meer wegen eines Monsunregens abgekühlt hat. Das zeigt ein Bericht des australischen Meeresforschungsinstituts. Das Riff bleibe aber unter Druck, schreibt das Institut. Hitzeempfindliche Korallen könnten sich zwar schnell erholen, doch diese Erholung könnte rasch wieder zunichte gemacht werden, nämlich dann, wenn es zu einer schweren Bleiche kommt. Bei einer Korallenbleiche stoßen Korallen wegen heißer Wassertemperaturen Algen ab, die auf ihnen leben. Diese Algen sind unter anderem für die Farbe verantwortlich. Zurück bleiben dann weiße Korallen.
2: Noch zu einer Wirtschaftsmeldung aus der Schweiz. Bell, vor allem bekannt für Fleischprodukte, hat Geschäftszahlen zum ersten Halbjahr vorgestellt und die sind aus Sicht von Bell so gut wie noch nie.
3: Die Bell-Gruppe hat 2,4 Milliarden Franken Umsatz gemacht. Unter dem Strich blieb ein Gewinn von gut 55 Millionen Franken. Das ist ein Plus von mehr als 20% gegenüber dem ersten Semester im letzten Jahr. Bell spricht vom besten Ergebnis seiner Geschichte. Besonders das Geflügelgeschäft sei stark gewachsen, schreibt das Unternehmen. Aber alle Geschäftsbereiche hätten nachhaltige Fortschritte gemacht. Die Bell-Gruppe gehört mehrheitlich dem Grossverteiler Coop. Der Blick an die Börse mit den aktuellen Devisenkurse von SIX. Der Euro wird zu 93,53 Rappen gehandelt und der Dollar zu 81,05 Rappen.
2: Das sind die Informationen von heute Morgen. 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Verantwortlich heute früh ist Peter Hanselmann. Die Zeit 7:07.
1: Und das Kurzwetter, das gibt's von der Sina Lenkenhager von SRF Meteo.
5: Es ist meistens sonnig und heiss, mit 30 bis 34 Grad. Im Mittelland bläst dazu eine schwache Brise. Über den Bergen entstehen im Laufe des Tages dann wieder grössere Quellwolken und die bringen vor allem in den Alpen auch einzelne Regengüsse und Gewitter.
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1: Und mit der Sonja Hasler.
7: Guten Morgen.
1: Und manchmal gibt es doch im Leben so Zusammenhänge, die man auf den ersten Blick gar nicht sieht. Oder? Wo ich zum Beispiel gelesen habe, dass Benzinpreise steigen wegen tiefem Rheinwasser. Jetzt erst schnell müssen studieren. Mhm. Aber jetzt macht es schon Sinn. Oder? Etwa 30% von allen Mineralölimporten, also wo Benzin dazugehört, kommen über den Rhein via Schiff in die Schweiz.
7: Genau. Mhm. Und dort sieht es auf dem Rhein aber im Moment sehr prekär aus wegen dem Wasserstand. Und die Schifffahrt ist gefährdet. Der Direktor von der Schweizerischen Rheinhäfen zu Basel, der Florian Rötlingshöfer.
8: Ja. Auf der einen Seite schaut man noch mehr aufs Wetter, also sicher jeden Morgen gleich mal der Blick auf den Pegel und wie die Prognose ist, das ist sicher das eine. Und das andere ist natürlich auch letztendlich die Unsicherheit auch für die ganze Logistikwirtschaft im Hafen. Das beschäftigt uns und die Branche natürlich dann schon sehr und hoffen natürlich, dass möglichst schnell sich die Situation auch wieder normalisiert.
7: Also so nach normal sieht es eben nicht aus. Im Gegenteil, es könnte sein, dass Ende Woche gar keine Schiffe mehr fahren auf dem Rhein.
1: Ja, wie man dort auf die Situation vorschaut, das hören wir gerade. Circa auf die 16, 17, 18, 19.

0: ganz grosser Hit gewesen in den 2000er Jahren. Aventura, Obsession, also das sind die schönen Seiten vom Sommer, die ein weniger schönen sind die Schlagzeilen, die man heute halt immer wieder liest, unter anderem über Rhein, Sonja Hasler. Was sind gerade so die aktuellsten?
1: Ich habe gelesen heute Morgen, Rhein vor dem Stillstand, niedrig Wasser bedroht Schifffahrt, oder dem Rhein geht das Wasser aus, das sieht also dramatisch aus, eben für die Schifffahrt auf dem Rhein.
0: Wir haben nachher gefragt beim Direktor von der Schweizerischen Rheinhäfen zu Basel, der Florian Rötlingshöfer. Bei ihm werden immerhin etwa 10% fallen Schweizer Import und Export abgewickelt. Wie sieht es aktuell aus?
2: Ja, die Lage ist für uns natürlich dramatisch. Einerseits haben wir jetzt schon seit mehreren Wochen sehr niedrige Pegelstände und wir müssen einfach feststellen, dass der Pegel weiter sinkt und wir haben den Tiefstand, den wir 2018 beim letzten sehr langen und extrem Niedrigwasser, den haben wir jetzt dann unterschritten. Also von daher, die Lage ist für uns, ja, gar nicht gut im Moment.
0: Ja, bis Ende Woche rechnet man darum sogar damit, dass da gar keine Schiffe mehr fahren können.
2: Also dann wird es auch für die Schiffe, die bisher gefahren sind, die natürlich deutlich weniger Ladung hatten wie sonst, keinen Sinn mehr machen, dann nur noch mit vereinzelten Containern oder praktisch ohne Ladung zu fahren.
0: Ja, das hat natürlich massive Folgen auch für den Gütertransport, für die Lieferkettinnen, schlussendlich auch für uns Konsumentinnen und Konsumenten. Keine einfache Situation. Wie erlebt der Florian Rötlingshöfer und sein Team die Ungewissheit?
2: Ja, sehr herausfordernd. Wir können ja leider alle nicht so recht das Wetter vorhersagen und wir bräuchten jetzt wirklich längeren Niederschlag, dass sich die Pegelstände wieder einigermaßen regulieren. Also insofern ist eigentlich die Ungewissheit im Moment das Schwierigste, die Planungsunsicherheit auch für die verschiedenen Logistikketten.
0: Ja, wie so an vielen Orten. Oder die Hoffnung auf Regen ist im Moment das Einzige, wo bleibt.

0: Beatles, I'm a Loser, da auf SRF 1. Verkehrsinfo SRF von 9.29 Uhr mit der Übersicht. Im Berner Seeland auf der A5 Richtung Solothurn ist der Längholztunnel zwischen Brück und Orpund bis auf Weiteres gesperrt, dies nach einem Unfall. Dann Stau in der Region Zürich vor dem Gubristunnel Richtung St. Gallen ab Dietikon und ab Urdorf Nord. Der Dienstagmorgen mit dem Stefan Siegenthaler und der Sonja Hasler. Mhm. Und bei uns in der Mundart-Rubrik, da freuen wir uns immer besonders drauf, oder? Wenn unsere Expertinnen und Experten Familiennamen erklären. Heute der Name Helfenfinger.
1: Also woher kommt der? Also wir wissen es ja in der Regel nicht, aber es
0: wir
1: ist...
0: Ein bisschen röteln.
1: Helfenfinger.
0: Ja, Helfenfinger. Wo braucht es einen helfenden Finger?
1: Manchmal ist das gäbig, weißt du, bei den Päckchen oder wenn Zeitungen bündel ist.
0: Ja, aber
1: mit der Schnur.
0: Das ist ja meistens, die nehmen ja aus dem Mittelalter und früher, das ist doch nicht Weihnachtspäckchen.
1: Nein, vielleicht nicht.
0: Also ich weiss nicht.
1: Ja. Vielleicht hat es auch nichts mit Haufen Finger zu tun.
0: Vielleicht sind wir komplett auf dem Holzweg, oder? Weil, naja, mal schauen, was es ist. Um 20 vor wissen wir mehr. Bis dahin gibt es Musik unter anderem von der Céline Dion. Wo ich und Sonja auch auf der Reling stehen vorne. Und dann geht's Schiff unter. Nein, so ist es nicht. My heart will go on.

0: Mike Oldfield, Maggie Riley, Moonlight Shadow. Da auf SRF 1 am 19 Minuten vor der 10.
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0: Unser SRF 1-Hörer, der Fabio Helfenfinger, der erfährt jetzt gerade endlich, woher das sein Name kommt. Und so mein erster Tipp wäre jetzt eben auch der vom helfenden Finger. Aber als Familienname wäre das doch ein bisschen exotisch, oder? Was meint unser Experte vom Schweizerischen Idiotikon, der Thies Fetzer, dazu?
2: Ja, das wäre wirklich exotisch. Aber der Name ist einfach nur in seiner Schreibweise so entstellt, dass man heute nicht mehr erkennt, wie das er entstanden ist. Das vermutet übrigens auch der Jürgen Udolf, der in Deutschland für seine Erklärungen von Familiennamen am Radio berühmt ist. Und der hat auch einmal über den Familiennamen Helfenfinger nachgedacht und gesagt, da ist klar, dass der Finger hineingedeutet wurde. Der war ursprünglich nicht drin. Aber woher denn bitte?
0: Ja, woher denn?
2: Ja, wenn man gar keine Ahnung hat, ist es sicher einmal nicht verkehrt, wenn man schaut, wo ein Name einheimisch ist. Zullwil im Schwarzbabenland ist der einzige traditionelle Heimatort von allen Helfenfingern. Allerdings sind die dort erst im Jahr 1830 eingebürgert worden. Das Familiennamenbuch von Schweiz gibt aber nicht an, woher sie gekommen sind, sondern es sagt, sie seien aufgrund von besonderen Umständen eingebürgert worden.
0: Aha, besondere Umstände, was könnte das genau gewesen sein?
2: Ja, mit der modernen Gesetzgebung im 19. Jahrhundert sind zum Beispiel Heimatlose vom Kanton zum Teil zwangseinbürgert worden, damit Gemeinden, die nicht von einem Ort zum anderen vertrieben haben, weil sie den Unterhalt nicht finanzieren wollen von diesen Leuten, wenn sie arm gewesen sind.
0: Und so eine Zwangseinbürgerung hat es 1830 im Kanton Solothurn gegeben?
2: Also das Staatsarchiv Solothurn kann jedenfalls nachweisen, dass die Helfenfingers im frühen 19. Jahrhundert als Heimatlose zu Zollwil eingebürgert worden sind. Zusammen mit einer Familie Weitenweg. Und das Staatsarchiv vermutet, das könnten alles Reformierte gewesen sein, die zum katholischen Glauben konvertiert und darum ausgewandert sind. Interessant ist vor allem, dass der Familienname Helfenfinger dann offenbar auch in einer Schreibvariante mit «e» statt mit «e» gegeben hat, die heute allerdings nicht mehr vorkommt.
0: Und was kannst du daraus jetzt schliessen?
2: Ja, die Schreibweise mit «e» statt «e» die stützt die Vermutung, die ich von Anfang an hatte. Helfenfinger ist, glaube ich, nur eine Variante vom Familiennamen Hevelfinger mit «e», wo im Oberbaselbiet in verschiedenen Gemeinden einheimisch ist und als Name ursprünglich jemandem gegeben worden ist, der aus dem Dorf Hevelfinger gekommen ist.
0: Aber warum haben sich die als Helfenfinger einbürgern statt als Hevelfinger, wie sie eigentlich geheissen haben?
2: Zu einer Zeit, wo man noch nicht alles immer aufgeschrieben hat, sind so Namen halt nicht so fix gewesen wie heute. Ob man jetzt Helfenfinger oder Helfenfinger sagt, das klingt ja schon fast gleich. Das sieht man übrigens auch in einem anderen Beispiel, das ich hier am Radio mal erklärt habe. Aus dem Ort Helfligen im Emmental, wo ursprünglich Helfiger geheissen hat, stammt eine Familie, wo nicht etwa Helfiger oder Helfliger heisst, sondern Hefliger. Vielleicht haben die Helfenfinger sich selber ja sogar Hevelfinger gesagt und der den Namen bei der Einbürgerung ins Register eingetragen hat, hat ihn einfach nur falsch geschrieben. Und weil im modernen Staat die eindeutige schriftliche Namenform mit der Zeit halt immer wichtiger geworden ist, haben ein Haufen Familien auch angefangen, ihren Namen so auszusprechen, wenn er geschrieben ist. So werden aus den Schneiders zu Schneiders und vielleicht haben die Helfenfinger auch erst mit der Zeit angefangen, sich selber so vorzustellen.
0: Also fassen wir mal schnell zusammen, oder? Die ersten Helfenfinger sind aus Hevelfinger gekommen. Da hat man sie darum im Baselbiet Hevelfinger genannt. Wo sie sich aber aus nicht bekannten Gründen zu Zollwil einbürgern lassen, ist daraus ebenfalls unbekannten Gründen Helfenfinger geworden. Nicht mehr mit helfenden Fingern und so. Also das hätten wir mal ausräumen können. Danke vielmals, Thies.
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0: Hilo auf SRF 1, Don't Bring Me Down, um 9 Minuten vor der 10. Und bei mir ist schon der Michael Brunner reingesessen ins Studio und hat seinen Lebenstraum verwirklicht.
1: Ja, eigentlich schon, ja. Aber, stimmt, gell? Im Fall. Radio war immer gewesen.
0: Eben, mein auch. Ist cool. Darum sind wir da. Und Sonja, du hast immer wollen... das ist jetzt noch die grosse Frage. Nein, es geht um Lebensträume. Heute den ganzen Tag, immer mal wieder, sei es am Nachmittag oder eben bei dir, Michael, im Treffpunkt nach der 10. Und bei uns, ja, der Morgengast heute war eine Psychologin, die hat gesagt, ja, bei den Lebensträumen müssen wir nicht Angst haben, zu haben, weil wir müssen gar nicht unbedingt umsetzen und trotzdem tun sie einem irgendwie gut. Und was wichtig war, das ist mir auch noch geblieben, ein Lebenstraum ist eigentlich nicht das gleiche wie ein Ziel. Also ein Ziel ist mir vielleicht ein bisschen sauer, wenn man es nicht erreicht, bei einem Lebenstraum sieht das eben anders.
1: Ja, das ist wirklich, das ist ein schöner Gedanke. Mhm. Also mir gefällt der euch. Das ist irgendwie, weil wer kennt denn das nicht? Oder wenn du es gut hast im Leben, hast du zwischendrin, hast du doch die Gedanken, das findest du. Mhm. Weißt du, jetzt gehe ich auch irgendwo an den Strand und habe meine Strandbar. Ja. Und
0: ja, du hast ja jemanden bei dir in der Sendung, der fast genau das als Lebenstraum hatte. Gell?
1: Das ist so, ja. Also wir haben zwei Leute jetzt dann zwischen 10 und 11 in der Sendung Treffpunkt, die einfach irgendwann mal haben gefunden haben, ich mache es einfach. Ich gehe dann mal. Und das Spannende ist, dass bei denen der Träum nicht so ist rausgekommen, wie sie sich das gewünscht haben. Also, es ist nicht so gewesen, dass es nachher so geblieben ist und Happy End und das Leben ist, dann alles organisiert gewesen, schön ruhig, sondern es hat sich dann der Träum verändert. Mhm. Und es ist daraus ein anderer Träum entstanden. Und zum Teil sogar nochmal ein anderer. Und nochmal so. Und das ist ja irgendwie noch interessant, die Entwicklung zu sehen. Und es interessiert ist einfach, wie Menschen mit ihren Träumen umgehen, die sie haben im Kopf.
0: Und wenn ich dir so zuhören denke, ist es einfach wichtig, nie aufhören zu träumen. Egal in welche Richtung das es geht und welche ja, Gump, das man nimmt im Leben. Wenn ihr auch so Lebensträume habt, vielleicht schon verwirklicht, vielleicht quasi noch so ein bisschen vor euch und eventuell tatsächlich auch als Ziel, dann erzählt uns jetzt schon davon via Kontakt ins Studio auf srf1.ch. Ich und Sonja haben jetzt austräumt.
2: Nein, ich gehe jetzt gerade träumen.
0: Du gehst gerade träumen, ja, okay. Genau. Und ab der 10 übernimmt der Michael Brunner. Wir wünschen weiterhin einen guten Dienstag. Das ist der Brian Adams. Here I am.

0: Marvin Gaye, Tommy Terrell. Die SRF 1 zu dem Dienstagmorgen.
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0: Die Übersicht von 9.59 Uhr. Vorsicht im Tessin auf der A2 Gotthard Chiasso. Zwischen Bellinzona Zentrum und Bellinzona Süd in beiden Richtungen Gefahr durch Personen auf der Fahrbahn. Dann im Berner Seeland auf der A5 Richtung Solothurn ist der Längholztunnel zwischen Brück und Orpund bis auf Weiteres wegen eines Unfalls gesperrt. Und Stau in der Region Zürich vor dem Gubristunnel Richtung St. Gallen ab Dietikon und ab Urdorf Nord.
2: Die Nachrichten von SRF um 10 Uhr mit Lara Christen. Wegen der anhaltenden Trockenheit und Hitze wird es in der Emme im Kanton Bern immer schwieriger, Fische zu retten. Das Fischereiinspektorat schreibt, man habe die Notabfischungen im Fluss auf ein Minimum beschränkt. Es gebe fast keine Möglichkeiten mehr, gerettete Fische in Abschnitte mit genügend Wasser umzusiedeln. Zudem würden die personellen Ressourcen der Aufsehenden und der freiwilligen Helferinnen und Helfer an ihre Grenzen stoßen. Der Kanton schreibt, dass Fischereivereine und Mitarbeitende des Fischereiinspektorats in den letzten Wochen Zehntausende Fische aus ausgetrockneten Abschnitten des Flusses gerettet hätten. Weitere Meldungen des Morgens in Kürze. Nach dem schweren Erdbeben in Kolumbien sind die Rettungsarbeiten schwierig. Straßen sind beschädigt, Flughäfen geschlossen und die Rettungskräfte haben Mühe, Hilfsmaterial in die betroffenen Gebiete zu bringen. Der Schweizer Bundespräsident Guy Parmelin hat Kolumbien Hilfe angeboten und seine Solidarität ausgedrückt. Aktuell sprechen die kolumbianischen Behörden von über 100 Toten und mehr als 80 Verletzten nach dem gestrigen Erdbeben. Der Schweizer Fleischverarbeiter Bell hat in den letzten Monaten mehr Geld verdient. Die Bell-Gruppe steigerte den Gewinn im ersten Halbjahr um mehr als 20% verglichen mit dem Vorjahr auf gut 55 Millionen Franken. Das Unternehmen spricht vom besten Ergebnis seiner Geschichte. Besonders das Geschäft mit Geflügel sei gewachsen. Nach Australien. Zum Great Barrier Reef, dem größten Korallenriff der Welt. Die Korallen dort leiden unter warmen Wassertemperaturen und sind deswegen teils ausgebleicht. Nun gibt es aber Anzeichen, dass sich die Korallen am Great Barrier Reef erholen, und zwar weil sich das Meer wegen eines Monsunregens abgekühlt hat. Das zeigt ein Bericht des australischen Meeresforschungsinstituts. Darin steht aber auch, das Korallenriff bleibe unter Druck. Hitzeempfindliche Korallen könnten sich zwar schnell erholen, doch diese Erholung könne rasch wieder zunichte gemacht werden. Bei einer Korallenbleiche stoßen Korallen wegen heißer Wassertemperaturen Algen ab, die auf ihnen leben. Diese Algen sind unter anderem für die Farbe verantwortlich. Zurück bleiben weiße Korallen. Die Börsendaten von SIX. Der Swiss Market Index liegt im Moment bei 14.597 Punkten, minus 0,3%. Der Euro wird zu 93,56 gehandelt, der Dollar zu 81,12. Und das Wetter? Es ist heute meist sonnig und die Temperatur erreicht 33 Grad. Dazu gibt es in den Alpen lokale Regenschauer. Das waren Nachrichten von Radio SRF. Verantwortlich Juliet Schild.
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0: Der grosse Traum, oder? Alles hinter sich lassen und an einem schönen Ort, aber richtig schön, ein neues Leben anfangen. Kleine Beiz oder ein Hotel direkt am Meer, selbstbestimmt leben, mehr Zeit für sich haben. Kennen Sie so Gedanken? Oder ähnliche? Haben wir vermutlich alle schon mal irgendwann im Leben. Die Realität ist dann häufig nicht so, aber man darf ja träumen, oder? Und wie heisst jetzt der Spruch wieder? Wenn du träumen kannst, dann kannst du so leben. Also, doch in die Realität umsetzen. Risiko, alles auf eine Karte setzen. In der Ferienzeit erinnert man sich gar an so Träumerien, die man für das Leben hat und hat dann das Gefühl, das muss ich jetzt endlich umsetzen. Wir lernen jetzt gerade Menschen kennen, die das gemacht haben, ihre Träume umgesetzt haben und, so viel kann ich auch schon sagen, inzwischen teilweise gar nicht mehr den gleichen Träumen lebend. Und auch von euch würde ich gerne wissen, habt ihr schon mal auch so einen Lebenstraum erfüllt? Schreibt uns gerne per Mail, Kontakt ins Studio, srf1.ch und dann auf Kontakt ins Studio klicken. Oder ihr liegt da 0848 440 222. Vielleicht hört ihr uns ja gerade irgendwo auf der Welt zu, wo ihr das schöne Träumleben habt. Wäre ja möglich. 0848 440 222. Roy Orbison, you got it. Michael Brunner am Mikrofon. Willkommen.

0: Orbison und You Got It am Dienstagvormittag bei SRF 1. Der grosse Traum ist gerade Thema in der Sendung Treffpunkt. Und der grosse Traum, der kann eigentlich auch relativ klein sein. Also, eine Idee, ein Velo und einfach losfahren. Der Fabian Prosek ist bei mir im Studio. Der hat genau das gemacht. Im Sommer 2019 hat er seine Sachen gepackt, hat sich aufs Velo gesetzt und ist Richtung Osten losgefahren. 7 Monate später war er in Nepal, hat unterwegs nicht nur Kilometer gesammelt, sondern auch, ja, unglaublich viele Bilder. Ich glaube, wahnsinnig viele Geschichten. Und daraus ist irgendwann der nächste Traum entstanden, eine eigene Videoagentur. Dann ist die Leidenschaft für das Camper gekommen. Der Fabian hat seinen ersten Camper selbst ausgebaut. Daraus ist der Wunsch entstanden an der eigenen Werkstatt. Und dann ist aus der Werkstatt das nächste grosse Projekt geworden. Ein Linio-Bus, den er komplett umgebaut hat. Und heute lebt er in dem Bus und sagt, ja, die Träume, die verändern sich und entwickeln sich euch weiter. Und jetzt sitzt er da bei uns im Studio. Fabian Prosek. Schönen guten Morgen, herzlich willkommen.
1: Schönen guten Morgen. Yes. Danke, dass ich da sein
0: darf. Habe ich die Odyssee einigermaßen richtig zusammengefasst?
1: Ja, jetzt, wenn ich dir zuhöre und das Ganze nochmal im Kopf Revue passieren lasse, frage ich mich auch, wie das Ganze könnte stand kommen. Aber irgendwie hat es geklappt, ja. Du hast das eigentlich auf den Punkt gebracht.
0: Wie ist denn der Prozess zum Erfüllen vom ersten grossen Traum von der Velotour? Wie ist denn das eigentlich losgegangen?
1: Du, das hat so noch mit der Entwicklungsphase zu tun gehabt. Ich bin dort 22 gewesen. Das ist ja das Alter, wo du verschiedene Sachen ausprobierst, dein Plätzchen findest, herausfindest, was du gern machst und auch was dir gut tut. Und dort habe ich meine Lehre abgeschlossen gehabt und gefunden gehabt, hey, es gibt sicher noch etwas mehr als nur in der Schule und die nächste Ausbildung und die Lehre. Und darum habe ich dann entschieden gehabt, ich will die Welt sehen, ich will mal wissen, wo ich überhaupt wohne. Und zwar nicht nur einfach Europa und Frankreich und Deutschland, sondern wirklich weiter dort hin, wo alle sagen, gar nicht dort hin. In Osten zum Beispiel auch. Und bin dann einfach losgegangen mit Leichtsinn auch, ganz klar. Aber ganz viel Energie und es hat sich super gelohnt.
0: Mhm. Das ist jetzt genau so etwas, was mir jetzt auch durch den Kopf ist. Wenn andere sagen, geh da nicht hin, oder? Also ich meine, es gibt auch die Geschichten, wo es dann grauenhaft ins Auge gegangen ist. Hast du vielleicht einfach ein bisschen Schwein zwischendurch?
1: Ja, definitiv. Das gehört dazu. Du forderst ja sozusagen dein Schicksal auch ein bisschen raus. Du kannst schon immer in deinem Safe Space bleiben, wie wir es hier in der Schweiz haben. Das ist ein extrem hoher Lebensstandard. Du weißt immer, wo du was findest. Aber wer bist du und was passiert, wenn du diesen Bereich einmal verlässt? Und das findest du erst raus, wenn du es gemacht hast. Du hast natürlich viele Erfahrungen von älteren Leuten oder von Mami und dem Papi, die sich dann Sorgen machen und gehört haben von den Medien, was kennt die und sollte. Aber herausfinden, wie es wirklich ist, das kannst du erst, wenn du dort bist. Und auch wenn das Risiko eingehen musst, bin ich auch gewollt gewesen zu dem Zeitpunkt. Genauso wie bei anderen Projekten, by the way. Es ist immer ein Risiko dabei. Es ist immer viel Mut dabei, wenn du etwas anreissen willst, das nicht jeder hat. Und dann ist echt die Entscheidung klar gewesen, dass ich gehe. Klar auch mit Respekt zu den Meinungen von anderen Leuten. Und auch ein bisschen Sorge geben an Mami, dass sie nicht zu viel Angst hat. Und so konnte ich dann nachher losdüsen mit einem guten Gewissen. Und extrem viele Erfahrungen auch können sammeln, egal ob positiv oder auch negativ. Ist ja nicht nur einfach gewesen und ich bin kurz aufs Velo und dann bin ich dort gewesen und wieder heim. So hat es schon auch die Situationen gegeben, die dann ein bisschen herausfordernd gewesen sind, aber an dem wachs ist ja.
0: Ich weiss, wir könnten jetzt abendfüllend reden, oder? Aber einfach so, ich probiere es trotzdem kurz auszukitzeln aus dir. So, was hat es denn mit dir gemacht?
1: Ja, das ist eine gute Frage. Das frage ich mich eigentlich bis jetzt tatsächlich. Ich meine, mit 22 war schwierig. Es hat einen grossen Impact. Ich war 7 Monate unterwegs gewesen, muss aber auch sagen, dass ich dann genau 7 Monate wieder hatte, bis ich wieder in der Schweiz angekommen bin. Also die ganze Phase, wenn du so gehst reisen, fängt an bei der Vorbereitung, dich entscheiden, den Willen zu fassen, den Mut. Dann hast du eine Phase, während du am Reisen bist. Und du hast eine Phase vom Nachverarbeiten, wo viele irgendwie ein bisschen verschwiegen oder gar nicht so darüber reden. Aber das war extrem intensiv gewesen, wieder zurückzukommen. Weil ich habe wie mich nicht mehr gefunden vor dieser Reise. Es hat einen Fabian gegeben, der hat seine Lehre gemacht, der hat seine Ausbildung gemacht und irgendwelche Ideen gehabt. Dann hat es den 7-monatigen Break gegeben und nachher sind die Karten komplett neu gemischt gewesen. Wer bin ich? Und was ist jetzt meine Aufgabe? Was kommt jetzt als nächstes? Was mache ich mit den Erfahrungen? Und wie kann ich es implementieren in meinen alten Alltag? Und das ist zugegeben die schwerste Phase gewesen von dieser ganzen Reise. Und hat sich aber dann, wie du schon gesagt hast, im Intro recht viel daraus ergeben, nachher wieder mit neuen Ideen und was ich dann kennt mit den Erfahrungen machen, auch wenn es ein harter Prozess war.
0: Bleiben schnell da. Wer bist du vorher gewesen und wer bist du nachher gewesen?
1: Das ist eine gute Frage. Also vorher bin ich der Fabian gewesen, der nicht gerne in die Schule ist. bis zu der Lehre. Dann habe ich Militär gemacht, wo ich auch etwas machen konnte, wo mir Spass auch macht, 4 Jahre lang. Ein bisschen das Militär noch, eigentlich so das 0815-Ding, das du machst. Und dann hat es die Reise gegeben und nach der Reise bin ich der Fabian gsi, wo so viel Erfahrungen gesammelt hat, wie zum Teil auch meine Eltern gar nicht haben können in dieser Generation. Das heisst, neue Erfahrungen, Challenges und was es bedeutet, auf unserem Planet zu leben überhaupt, was ist alles miteinander vernetzt und Abhängigkeiten voneinander. So sehr intensiv, auch schwierig, um das in einem Satz zusammenfassen können. Und dann ist mir bewusst gewesen, dass ich so meinen Lifestyle leben will, dass ich zum Beispiel einen kleinstmöglichen Fussabdruck kann von mir selber, dass ich so nachhaltig kann leben, dass ich Rücksicht nehmen auf alle Menschen auf dem Planet sowieso auch noch um mich herum. Und nicht nur einfach mein Gärtchen haben, meine Ausbildung haben, irgendwie meine Familie haben, sondern das Ganze ein bisschen weitreichender und das Wissen auch weiterzugeben, wenn sich Leute dafür interessieren oder einer Radiosendung zuhören. Nur so gern rede ich über das mit den Erfahrungen, um das zu teilen.
0: Mhm. Was sagst du denen, die sagen, ja, das ist wieder super, oder? Der geht jetzt da irgendwo durch ein Land, wo es Terroristen hat und so. Und wenn er dann verschleppt wird, dann müsste dann der Steuerzahler in der Schweiz soll dann aufkommen und so. Und, zum zurückholen. Das sind ja Sachen, wo du sicher auch damit konfrontiert worden bist.
1: Ja, also eine konkrete Situation ist noch witzig gewesen. Da bin ich im Iran gewesen und habe mir das Visum geholt für Pakistan. Und dann bin ich, also ich musste auf die Schweizer Botschaft im Iran gehen. Und dann höre ich das erste Mal wieder nach 4 Monaten einen Berner, der mit mir redet. Das ist schon mal lustig gewesen. Und er sagt, ja, aber du weißt schon, dass ich das Reisen in die Länder eigentlich nicht befürwortet oder dort Warnvorschriften gegeben hat und dass ich auf das achten soll. Und das war auch so ein Moment gewesen, wo mir so bewusst wurde, ist krass, sogar die Länder, also die Iran und Pakistan, die nebeneinander sind, haben genauso Scheiss voneinander. Das ist ein Stück weit berechtigt. Man muss aber auch wissen, dass die Medien oder auch Social Media gerne einfach den Konflikt zeigt oder die schwierigen Phasen. Ich habe auch Bericht geschrieben von dieser Reise und wo nicht Bericht gegengelesen wurde, ist jetzt geheißen, ja, okay, es klingt intensiv, du hast viele wilde Sachen erlebt oder ein bisschen gefährliche Sachen oder unkontrollierte Sachen, aber es hat viel mehr positive Sachen gegeben. Aber man redet halt gerne so ein bisschen über das Drama und was dort alles schiefgelaufen ist und wie crazy alles war und meine Reise und allem drum und dran. Für die Leute, die das sagen, ja super, in die Länder gehen, kannst selber schauen, wo du bleibst, Stück weit berechtigt, ja. Jeder ist verantwortlich für das, was er macht. Und ich finde aber auch, dass es niemandem zusteht, jemandem das zu verbieten oder so den Spass im Ganzen zu nehmen.
0: Bleib schnell beim Träumen noch. Das war aber der Träum gewesen. Jetzt gehe ich aufs Velo, jetzt fahre ich einfach mal los und schaue, was passiert. Und wie hat sich der Traum dein Leben nachher verändert? Wie ist der nächste Traum entstanden?
1: Das ist recht cool gewesen. Du findest raus das erste Mal, zum Wissen, was dein Traum ist, musst du mal wissen, wer du überhaupt bist. Also musst du viel Zeit mit dir selber verbringen. Das können lustigerweise recht wenig Leute. Einfach allein können, 7 Monate mit sich sein. Und ich habe dort meine GoPro dabei gehabt, mein Velo, die 2 Sachen, die ich am liebsten mache, mit der Kamera, mit dem Velo unterwegs sein. Und die Möglichkeit, die es mir nachher gegeben hat, war, als ich zurückgekommen bin, können mit Menschen umgehen, Menschen lesen, das Verständnis für gewisse Situationen besser aufbringen und die Fähigkeit, mit der Kamera umzugehen. Und der nächste Beruf, der dann daraus sozusagen entstanden, die nächste Entscheidung, die daraus entstanden ist, ist, dass ich in einem Camper-Van leben will. So das Hashtag Vanlife-Zeug, das habe ich mir von der Post einen Camper gekauft und ausgebaut, um von zu Hause auszuziehen und so mit kleinem Fussabdruck leben können. Und jetzt hat sich in Winterthur, wo ich hergekommen bin, oder wo ich wohne, ein Shop aufgetan für Camper-Ausbau. Ganz neu, ganz frisch. Start-up, Corona-Zeit, voll durch die Decke durch. Und kann mit dem neuen Traum, den ich dort hatte, aus dieser Veloreise raus, können den Van ausbauen und dort können anfangen zu arbeiten als erster Mitarbeiter. Und jetzt, nach 6 Jahren, kann ich dort Videoproduktionen machen, Schulungsvideo machen, Produktevideo machen. Also es ist wie aus diesen 2 Sachen, die mich am meisten begeistert haben, ist nachher einfach ein Beruf entstanden, den es gar nicht geht auf dem Papier. Und für das bin ich extrem dankbar. Und das habe ich nur, weil ich dort einfach das gemacht habe, was ich gerne mache, gut geworden bin drin und sich aus dem nachher eine neue Situation ergeben hat.
0: So ein bisschen, am Anfang habe ich den Spruch gesagt, wenn du kannst träumen, kannst du auch leben. Das ist, glaube ich, so ein bisschen das.
1: Ja, absolut. Dort fängt es an. Es ist viele, die sagen, ja, mein Traum, ich weiss, hätte ich eigentlich theoretisch, aber ich kann, und aber ich habe Familie, und aber ich habe noch eine Wohnung, und aber ich kann. Es sind nicht die Umstände um dich herum, die das entscheiden, ob du kannst einen Traum leben oder nicht. Das fängt bei dir ganz allein an. Und das ist wieder der Punkt. Du musst für dich wissen, was dein Traum ist. und nachher orientierst, oder fällt es dir viel einfacher, dein Leben noch zu orientieren. Aber die meisten verkopfen und bleiben irgendwo hängen, warum es jetzt nicht geht und die Umstände, die nicht passen, oder vor allem auch das Timing, das ich viel höre, es passt gerade einfach nicht, ich muss es rausschieben. Aber das passende Timing, kleiner Spoiler, wird nie kommen. Niemand hat auf eure Träume gewartet. Wir müssen einfach wirklich die Hände aus dem Hosensack nehmen und irgendwo mal anfangen.
0: Ein Einblick ins verträumt Leben, sage ich ein Stück weit, vom Fabian Prosek, da bei SRF 1 in der Sendung Treffpunkt. Er ist mit dem Velo von Nepal auf Nepal über die eigene Videoagentur bis zum selbst ausgebauten Linienbus gekommen. Schöne Geschichte. Habt ihr auch vielleicht auch schon einen Lebensträum erfüllt? Erzählt es srf1.ch und dann auf Kontakt ins Studio klicken oder 0848 440 222. Und wir gehen jetzt dann nachher gerade auf Deutschland. Zu einer sogenannten Würstchenbude, die gescheitert ist. Warum und was trotzdem aus dem Träumen geworden ist, im Treffpunkt in ein paar Minuten.

ist SRF 1 am Vormittag. Vielleicht seid ihr vorher schon mit dabei gewesen. Wir haben Fabian Prosek bei uns im Studio gehabt, der uns erzählt hat, wie er seine Träume sich verwirklicht hat, wenn er aufs Velo ist und einfach mal losgefahren ist, Richtung Osten. Am Schluss dann in Nepal gewesen ist und was er daraus uns mitgenommen hat. Er hat gesagt, ganz, ganz viel Erfahrung.

0: Arbeiten mit dem Wagen schwieriger geworden und finanziell hat sich der mobile Imbiss alleinig einfach nicht gerechnet. Heute ist er fest als Fischverkäufer angestellt und geht daneben noch sporadisch mit dem Imbiss auf Catering-Tour. Also eigentlich ziemlich weit weg vom ursprünglichen Plan. Und trotzdem sagt er, der Traum kann sich einfach auch anders entwickeln und immer noch gut sein. Jetzt sind wir telefonisch mit ihm verbunden. Sascha, schönen guten Morgen.
1: Schönen guten Morgen oder moin, wie man sagt, hier im Norden.
0: Schön. Wie lange ist es euch gegangen vom Traum zur Würstchenbude bis zur Umsetzung?
1: Ja, das ist also, wir haben uns relativ sehr schnell entschieden gehabt, weil wir haben da immer Ferien gemacht gehabt, in Dornneufeld an der Nordsee und haben dann das gesehen gehabt, dass das angeschrieben ist, dass er dort eine Würstchenbude zum Verkaufen. Und ja, das ist dann eigentlich unser Traum, ist dann da, oder mein Traum ist, dass wir natürlich dann geworden, relativ sehr schnell, wo wir das dann gelesen haben und haben uns dann relativ sehr schnell auch entschieden.
0: Mhm. Ist das gesund, schnell zu entscheiden?
1: Ja, also ich muss jetzt ehrlich sagen, es ist, ja, es ist wirklich eine schnelle Entscheidung gewesen. Wir haben viel fallen gelassen in der Schweiz. Was, ja, es ist also für mich auch sehr schnell gegangen, aber ich glaube, ich würde es auch wieder machen.
0: Mhm. Aber gleich Frage, ist es gesund, die Entscheidung schnell zu treffen?
1: Ja, also ich würde jetzt mal sagen, ja, es ist so, es ist alles gut gewesen, aber wir halt dann alles, man sieht ja nicht voraus, also das ist ja das, wo man immer sagt, oder? Man sieht ja nicht voraus, was dann noch passiert, aber ja, es ist halt jetzt passiert.
0: Jetzt gibt es zwei Momente in dem Ganzen, die mich speziell interessieren. Und der erste ist der, wo man merkt, jetzt lebe ich, was ich geträumt habe. Was ist das für ein Moment gewesen?
1: Ja, es ist eigentlich ein wunderbarer Traum gewesen. Also, es ist ja verwirklicht worden. Und wir haben da richtig Spass gehabt, in diesen 5 Jahren, wo wir jetzt, die Wurstbude gehabt haben. Und,
0: aber weißt, gibt's der eine Schlüsselmoment? Ich weiss doch nicht, wo die erste Bratwurst auf der Grille ist und findest, jetzt habe ich es geschafft.
1: Ja, natürlich. Im ersten Moment ist das natürlich super gewesen, oder? Wo wir die erste Bratwurst oder an dem Tag, wo wir aufgemacht haben, ist natürlich das wirklich gewaltig gewesen und auch die Vorfreude ist riesig gewesen, ich glaube von der ganzen Familie auch und wie gesagt, man weiss ja nicht, was kommt dann.
0: Mhm. Und dann kommt aber, das ist der zweite Moment, der mich interessiert, hat es der bei dir gegeben, also ein Moment, wo du hast gemerkt, der Traum funktioniert so nicht mehr?
1: Der Traum hat mir eigentlich die erste. Es ist halt sehr schwierig gewesen, weil wir haben in Corona-Zeit haben wir ja das übernommen und nachher ist die Zeit gekommen, wo wir nicht haben dürfen aufmachen und da hast du natürlich dort schon auch deine Überlegung gehabt, aber hast natürlich nie damit gerechnet, dass du so lange musst zulassen und was halt dann nachher gekommen ist, aber nein, also in diesen 5 Jahren, muss ich ehrlich gesagt sagen, es ist eigentlich eine gute Sache gewesen und ja, man sieht ja nicht voraus, was kommt.
0: Mhm. Was ist denn der Schlüsselmoment gewesen? Weißt du, wo du hast entschieden, Würstchenbude fertig?
1: Ja, die Entscheidung ist dann natürlich mir schwer gefallen, weil ich bin halt ein Schweizer und ich kann nicht aufgeben und habe dann immer weitergekämpft. Meine Frau hat dann immer wieder gesagt, wir hören jetzt auf, es bringt nichts mehr und ich habe dann nochmal ein Jahr draufgegeben und habe nicht aufgegeben. Und schlussendlich hat halt dann der Körper halt nicht mehr gespielt mit den Knien. Und auch das Finanzielle hat natürlich eine grosse Rolle gespielt. Die Touristen haben gefehlt. Das hat wahnsinnig durch die Inflation, die wir da hatten, hat das natürlich eine riesen Rolle gespielt. Wir haben 8 Monate geschafft und das ist eigentlich das Ziel war, dass wir die 8 Monate schaffen und die anderen 4 Monate eigentlich ein bisschen dann uns ausruhen. Aber durch die Inflation, die da gekommen ist und die ganze Mehrwertsteuer, die wieder aufgegangen ist, hat uns das natürlich dann auch einen Strich durch die Rechnung gemacht.
0: Haderst du mit dem nur oder ist abgeschlossen?
1: Nein, wir haben eigentlich mit dem komplett abgeschlossen und wie gesagt, ich fahre jetzt noch mit einem kleinen Anhänger umeinander und mache da noch Catering und da bin ich ja doch immer noch an mit der Würst in Verbindung und nebst dem anderen, neben dem Job, den ich habe, ist das natürlich für mich ein Ausgleich jetzt heute.
0: Hat sich deine Träume denn verändert? Von was träumst du jetzt?

0: Ich muss jetzt so sagen, dass ich jetzt mein Traum ist heute eigentlich, dass ich eigentlich viel beruhigter bin auch wieder ein bisschen auch offener wieder bin und auch wieder das Leben ein Stück weit kann geniessen, ohne irgendwelchen Druck von Umsatzdruck oder weiss sonst was der Google. Wir sind jetzt einfach alle, sage ich jetzt einmal, durch das wir den großen Imbiss abgegeben haben, eigentlich jetzt auch befreiter und können auch wieder schön durchs Leben gehen.
1: Das klingt super. Und vielleicht gibt es irgendwann einen neuen Traum, oder? Könnte ja sein.
0: Ja, ich glaube, wir haben auch langsam das Alter. Natürlich, träumen darfst du immer. Aber wir fühlen uns eigentlich sehr wohl da. Und auch das, was wir jetzt machen, natürlich alle zusammen. Und wie gesagt, wir fühlen uns da sehr wohl da oben im Norden.
1: Das hat mich jetzt fast ein bisschen traurig gemacht. Also, weißt du, darf man nicht mehr träumen, wenn man älter ist?
0: Ja, natürlich darf man träumen, aber ich glaube, so wie wir haben jetzt so viel aufgebaut hier und wir haben wirklich viel, jetzt auch mit dem neuen Haus, das wir haben, haben wir das so leistungsgerecht gemacht, dass wir auch im hohen Alter noch nicht dürfen träumen, dass wir das Haus dürfen behalten. Und nein, ich glaube, wir haben jetzt hier jetzt wirklich ein gutes Standbein gesetzt.
1: Passt. Danke vielmals, Sascha, für den Einblick
0: danke
1: in dein Leben.
0: Auch.
1: Und ganz einen schönen Tag dir. Hab's gehört. Merci.
0: Wünsche ich auch. Danke.
1: Das ist SRF 1 am Dienstagvormittag, die Sendung Treffpunkt. Habt ihr auch schon einen Lebensträum erfüllt? Erzählen Sie es. 0848 440 222 per Telefon oder gar auf srf1.ch. Auf Kontakt ins Studio klicken. Verkehrsinfo SRF von 10.33 Uhr, Entwarnung im Tessin, A2 Gotthard Chiasso. Zwischen Bellinzona Zentrum und Bellinzona Süd, die Strecke kann wieder normal befahren werden. Und im Berner Seeland, A5 Richtung Solothurn, dort ist der Längholztunnel zwischen Brück und Orpund bis auf Weiteres wegen eines Unfalls gesperrt.

0: Treffpunkt heisst die Radiosendung am Vormittag bei SRF 1, wo wir das Hito von Lebensträumen haben, wo sich Leute verwirklicht haben, wo wir zum Beispiel vorher die Geschichte heimgekehrt von einer Würstlibude an der Nordsee. Der Sascha Kunz hat uns erzählt, wie das bei ihm war, der Traum, der sich inzwischen verändert hat. Er, der sich inzwischen wieder hat anstellen und sagt, hey, das ist für mich im Fall jetzt wirklich etwas wahnsinnig Schönes, wenn ich keinen Umsatzdruck habe, ich muss nicht, mein Lohn kommt, ich darf einfach arbeiten und alles ist okay und organisiert, so wie es ist. Das ist ein Modell, oder? Wo sich aber ein Traum kann verändern kann, wo man zuerst richtig Selbstständigkeit träumt und dann merkt, der Druck ist doch gerade ordentlich gross. Lieber in die andere Richtung irgendwann mal wieder. Wir haben heute Morgen in der Sendung schon den Fabian Prosek gehabt, den wir nachher noch mal kehren, der einfach mal aufs Velo gestiegen ist und auf Nepal gefahren ist mit dem Velo. Spitze längere Velostrecke. Und jetzt habe ich zum Beispiel Judith Kuster am Telefon gehabt, die vorhin erzählt hat, logisch denn, dass für viele nach ganz einem kleinen Träumen, für sie ist es trotzdem eine grosse Sache gewesen. Ich bin mit dem Auto an die Ostsee gefahren, einfach weil das für mich wichtig war, das zu machen. Und bin nach Usedom gefahren und es war mega gewesen. 3 fantastische Wochen. Das war einfach ein Träumen in ihrem Leben gewesen, das sich erfüllt hat. Also, ist ja auch etwas Tolles. Jetzt habe ich Ruth am Telefon. Ruth Puri. Ruth, schönen guten Morgen.
1: Guten Morgen, Michael. Guten Morgen miteinander.
0: Du hast ursprünglich ein Mail geschrieben. Ich habe das spannend gefunden. Du hast geschrieben, ich habe mir meine jahrelangen Träume letztes Jahr erfüllt. Ich habe meine Autobiografie geschrieben. In 2 Jahren.
1: Genau.
0: Also, wie ist der Traum entstanden? Wo ist das losgegangen?
1: Der Traum ist schon sehr, sehr früh entstanden. Etwa mit 30. Dann habe ich auch Tagebücher geschrieben. Ich habe immer aufgeschrieben, wie es mir geht und was mich beschäftigt. Aber natürlich auch alles, was ich gemacht habe. Und dann mit 69, als ich dann aufgehört habe zu arbeiten, habe ich gedacht, so, jetzt gehe ich an die Arbeit. Und habe mich ein bisschen erkundigt, auch mit Literatur, wie gehe ich vor. Und die grosse Herausforderung war, wie ich die Arbeit strukturiere. Habe dann aber angefangen und dann ist es länger besser gegangen. Habe natürlich auch alle meine Unterlagen, die ich aus früheren Jahren hatte, vorgenommen, Fotos vorgenommen und habe so meine Autobiografie geschrieben. Dann habe ich 2 Jahre dran gehabt.
0: Ruth, Hand aufs Herz. Ist unsere Forderung wirklich zu strukturieren gewesen oder dem ganzen Leben nur mal ins Gesicht zu schauen?
1: Beides. Ja, das ist wichtig, ja. Ich habe nicht immer alles so einfach gehabt und auch so ein Schicksal gehabt. Und das kommt dann natürlich alles wieder führen. Aber es ist sehr eine gute Verarbeitung.
0: Aha. Also aber der schöne Moment, nur mal ins Gesicht schauen, wenn ich es gesagt habe, das ist ja noch einfach. Aber dem, der nicht so ist gelaufen, wie man es gerne hätte gehabt, oder? Das ist dann schon noch schwer.
1: Ja. Das war zum Teil sehr schwierig, ja. Mhm. Aber ich habe es gemeistert.
0: Okay, super, gratuliere. Und es hat gut getan, nehme ich an.
1: Ja, sehr gut.
0: Jetzt hast du die Autobiografie geschrieben. Wo ist die jetzt?
1: Ich habe die etwa 20 Mal drucken lassen. Die habe ich in meinen Kindern gegeben. 2, 3 habe ich auf die Seite für Grosskind. Und dann gebe ich einfach im Bekanntenkreis, die Interesse haben, gebe ich sie zum Lesen.
0: Was bekommst du für Rückmeldungen?
1: Sehr gute. Vor allem ein Bruder war sehr angetan und hat gefunden, ja, er hätte mich gar nicht so gekannt.
0: Das habe ich schon gedacht. Also weißt, wenn dann so jemand das Leben aufschreibt und jemand anders, der dich kennt, liest das dann, kann ich mir schon vorstellen. Sie finden, das habe ich gar nicht gewusst.
1: Ja, das ist so.
0: Aha. Also, genau. Eine sehr, sehr gute Erfahrung. Einfach mal, also du hast ja nicht reich werden, nehme ich an. Du bist jetzt nicht davon ausgegangen, jetzt finde ich einen Verlag und die zahlen mir 5 Millionen. Nachher habe ich
1: Rühe. Nein. Nein, das habe ich auch gar nicht an einen Verlag gegeben. Das habe ich dann bei einem Druckerei habe ich das drucken. Und das ist im kleinen Rahmen, aber es ist für uns, für mich persönlich, für meinen Partner, für meine Grosskinder, für meine Kinder ist das eine Bereicherung. Ich habe am Schluss geschrieben in dieser Biografie, es ist vielleicht mehr als ein finanzielles Erbe, ist das mehr wert.
0: Mhm. Schön.
1: So lebe ich dann auch mal weiter mit meinen Nachkommen, wenn ich auch mal nicht mehr da bin.
0: Jetzt kommt eine fiese Frage. Darfst du euch sagen, erzähle nicht. Was ist der nächste Traum?
1: Eigentlich habe ich keine Träume. Also, das heisst, ich habe Träume, dass es mir gut geht, dass mir so, wie ich jetzt lebe, mein Leben so weitergeht, bis das Lebensende. Dass wir können wandern, dass wir können in die Ferien gehen, dass es auch finanziell gut geht. Also.
0: Aber du träumst gleich von schönen Sachen. Eine schöne Wanderung ist ja gleich ein Träum, oder?
1: Okay, ja.
0: Finde ich. Doch. Ja, hallo. Ja,
1: das,
0: schön.
1: Das ist es.
0: Ruth, ich wünsche dir, dass deine Träume in Erfüllung gehen und sage danke vielmals, hast du einen Einblick gegeben.
1: Danke auch vielmals.
0: Ganz einen schönen Tag, merci.
1: Danke, gleichfalls.
0: Ciao, miteinander. Tschüss, danke.

0: Rosanna und El Talisman bei SRF 1. Der Marcel, SRF 1-Hörer, hat geschrieben, meine Frau und ich sind immer noch Australien-Fans. Wir bereisten in 5 Reisen fast ganz Australien. Da ich das halbe Leben mit Computern zu tun hatte, wurde der Wunsch immer grösser, in Australien einen Campingplatz zu übernehmen. Ja, ich habe sich dann so vorgestellt, kann ich ja handwerklich etwas machen, Gast betreuen und das Leben zu Australien geniessen. Leider wurde dieser Traum aber nie wahr. Aber wenn man Träume hat, lebt man besser. Ja, schreibt er, und das hat ich heute Morgen auch dem Morgengast bestätigt, der Psychologin, wo ich erzählt hat, es ist ganz wichtig, dass der Mensch Träume hat, und es ist ja überhaupt nicht wichtig, ob die erfüllt werden oder nicht. Wenn auch das interessiert, ihr findet das Morgengast-Interview auf srf1.ch. Und übrigens, was beim Marcel, den ich jetzt gerade gelesen habe, passiert ist, die haben dann auf so einer Reise in Australien einen Jeansladen entdeckt und gefunden, das könnten wir eigentlich in der Schweiz machen. Und haben das nachher in der Schweiz auch tatsächlich gemacht. Also es kann sich auch immer wie etwas ändern und einen Drift in eine andere Richtung bekommen. Der Fabian Proschek ist bei mir im Studio. Er hat sich 2019 aufs Velo gesetzt, ist Richtung Osten gefahren. 7 Monate später hat er Nepal erreicht, hat seine Reise gefilmt. Aus den Bildern ist ein neuer Traum entstanden, eigene Videoagentur. Heute lebt er in einem ausgebauten Linienbus als quasi Traumprofi, sage ich jetzt mal.
1: Ja, kann man schon fast so sagen. Eben für das, dass ich jetzt irgendwie 29 bin, habe ich schon einige Träume dürfen abhaken. Und unter anderem das, was du aufgezählt hast, vom Velofahren bis über den Linienbus, was er Richtung Tiny House geht, wohnen. Und ich habe natürlich noch ganz viele andere auf meiner To-Do-Liste.
0: Wie entscheidest du denn, welchen Träumen du verfolgst und welchen nicht?
1: Gute Frage. Es ist so, dass ich meistens verschiedene Träume habe. Also es ist nicht so, dass ich alles auf eine Karte setze. Und entweder das geht oder das geht nicht und es ist ein Gewinn oder es ist ein Verlust. Sondern ich habe die Sachen, die ich schön finde, die mir gut tun, ist Velofahren, etwas Sportliches, ist handwerklich etwas machen, also das Tiny House, den Linienbus ausbauen oder karrieremässig etwas investieren. Und all diese drei Träume geben mir eigentlich eine Vielfalt und einer von denen ergibt sich meistens. Und nachher kannst du eigentlich gar nicht verlieren.
0: Ich finde, du hast so eine positive Energie. Also, wo wahrscheinlich auch das Leben, das du lebst, dir gibt. So, einfach probieren, Träume zu verwirklichen und das machen, wo man Freude daran hat. Was ist dein wichtigster Tipp, den du jemandem gibst?
1: Wir haben vorhin eine Trud bei uns gehabt, die ihre Autobiografie geschrieben hat. Das finde ich so etwas Wertvolles. Weil wenn du jung bist, jünger als ich jetzt auch noch, dann hast du so viele Fragen. Und du suchst irgendwie die Antworten, du suchst die Erfahrung. Und wenn du zum Beispiel eine Autobiografie lesen kannst, kannst du so viel daraus lernen. Also lies Bücher. Lies zum Beispiel «Das Café am Rand der Welt», das kennt eigentlich mittlerweile jeder. Lies «Der Alchemist», super Buch, kann ich sehr empfehlen. Und such dir die Leute, die dich inspirieren, weil du bist der Durchschnitt von diesen 5 Leuten, die du am meisten Zeit verbringst. Und so kannst du bist automatisch auf dem richtigen Weg.
0: Danke vielmals. Bist du Gast gewesen am Morgen? Da bist du in der Sendung Treffpunkt. Die Sendung, was übrigens für euch, wenn es auch interessiert und ihr neu dabei seid, in ein paar Minuten gibt zum Nachlosen, srf1.ch. Und ich muss gleich noch schnell, das ist jetzt nicht die wichtigste Frage, ich weiss, aber mit dem Velo auf Nepal, wie viel Mal hast du Pneu gewechselt?
1: Alle 1000 Kilometer kannst du einmal um das Velo kreuchen.

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2: Vor dem Gotthardtunnel Richtung Norden 3 Kilometer Stau, 30 Minuten Wartezeit ab Quinto. Und im Berner Seeland A5 Richtung Solothurn der Längholztunnel zwischen Brück und Ortpund bis auf Weiteres nach einem Unfall gesperrt.
3: Die Nachrichten von SRF um 11 Uhr mit Lara Christen. Der Fall hat in den letzten Wochen für große Aufmerksamkeit gesorgt. Ein ehemaliger Kantonsparlamentarier aus dem Kanton Aargau wurde wegen schwerster Sexualstraftaten an zwei ehemaligen Partnerinnen und einer Minderjährigen angeklagt. Er soll seine Opfer teils über Jahre betäubt, misshandelt und vergewaltigt haben. Nun hat der Kanton Aargau eine externe Untersuchung angeordnet. Unter anderem soll geprüft werden, ob zwei der Opfer genügend geschützt wurden und ob die Behörden Fehler gemacht haben. Zwei der Opfer stammen aus dem Ausland. Nach der Festnahme des mutmaßlichen Täters drohte ihnen die Wegweisung aus der Schweiz. Die zuständige Gemeinde Untersiegenthal schreibt nun, die externe Untersuchung soll unter anderem klären, ob es beim Opferschutz rechtliche Anpassungen brauche. Wegen der anhaltenden Trockenheit und Hitze wird es in der Emme im Kanton Bern immer schwieriger, Fische zu retten. Das Fischereiinspektorat schreibt, man habe die Notabfischungen im Fluss auf ein Minimum beschränkt. Es gebe fast keine Möglichkeiten mehr, gerettete Fische in Abschnitte mit genügend Wasser umzusiedeln. Zudem würden die personellen Ressourcen der Aufsehenden und der freiwilligen Helferinnen und Helfer an ihre Grenzen stoßen. Der Kanton schreibt, dass Fischereivereine und Mitarbeitende des Fischereiinspektorats in den letzten Wochen zehntausende Fische aus ausgetrockneten Abschnitten des Flusses gerettet hätten. Nach Südkorea. Dort sind zwei chinesische Staatsbürger festgenommen worden, wegen Verdachts auf Spionage. Bei den Festgenommenen handelt es sich um zwei ehemalige Offiziere des chinesischen Militärs, wie die südkoreanische Nachrichtenagentur Yonhap berichtet. Die südkoreanische Justiz wirft den zwei Chinesen unter anderem vor, sie hätten den Funkverkehr von südkoreanischen und US-amerikanischen Kampfjets belauscht, in der Nähe eines südkoreanischen Militärstützpunkts. Bei einer Verurteilung drohen den beiden Verdächtigen mehrjährige Haftstrafen. Das US-Militär hat in Südkorea fast 30.000 Soldaten und Soldatinnen stationiert. Die zwei Länder führen regelmäßig gemeinsame Militärübungen durch. Die nächste beginnt nächste Woche. Das Wetter, heute ist es meist sonnig und heiß bei 33 Grad. Dazu gibt es in den Alpen lokale Regenschauer. Das waren Nachrichten von Radio SRF. Verantwortlich Adrian Huber.
0: SRF 1. Am Dienstag Vormittag mit Michael Brunner am Mikrofon und mit einem Klassiker von der Dire Straits jetzt gerade. Calling Elvis.

Dire Straits. Schön. Da kommt, glaube ich, etwas für alle, die für A13 unterwegs sind. Verkehrsinfo SRF von 11.07 Uhr. Vorsicht in Graubünden. A13 Chur San Bernardino. Zwischen Thusis Süd und Zillis in beiden Richtungen Gefahr durch Personen auf der Fahrbahn.

0: Manu Chao am Dienstagvormittag bei SRF 1. Und wir heiss im Fall von Fenkel und Lauch jetzt gerade.
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0: Fenkel und Lauch sind ja im Sommer beliebt, sind so beliebte Sommergemüse. Aber jetzt haben wir ständig Hitzewellen und auch die Pflanzen sind gestresst. Es hat vielfach keine dicke Fenkelknolle gegeben und auch keine schöne Lauchstange. Der Stress hat die Pflanzen zum Blühen gebracht. Das hat euren Vorteil, sagt diese Gartenfachfrau, Silvia Meister. Und über das werden wir mit ihr jetzt reden. Silvia, herzlich willkommen am Dienstagvormittag hier auf dem Eis. Von der Hitze gestresste Fenkel- und Lauchpflanzen, ich habe es gesagt, haben aber Blüten gemacht, Stängel und Üff. Wie sieht das aus? Was machen die für Blüten?
2: Ja, der Fenkel ist ein toller Blütler. Er bildet also so schirmartige filigrane Blütenstände aus und die haben ganz viele kleine gelbe Blüten drauf. Und der Lauch, der ist ganz das Gegenteil. Er ist eigentlich kompakt. Er macht einen dicken Stiel mit einer weiss bis hellrosaroten Blütenkugel obendrauf. Und auch hier sind die einzelnen Blüten sehr klein. Aber beide Blütenstände sind sehr dekorativ und sie sind in der Floristik sehr begehrt.
0: Gut, also dann wäre es ja schon fast praktisch für einen schönen Blumensträuß, aber die meisten haben das ja nicht im Garten, um einen Blumensträuß zu machen. Sind denn die Blüten euch essbar?
2: Oh ja, und wie? Sie sind wirklich eine Delikatesse. Also die Fenkelblüten, die schmecken sehr süß und haben eine feine Anisnote. Durch das passen sie super zu frischem Geissenkäse im Bouchon, wie man im Tessin sagt. Man schneidet also die Fenkelblüten mit der Schere von der Dolde ab und sprenkelt sie über den Geissenfrischkäse. Also es ist wirklich ein Gedicht. Und Lauchblüten, die passen gut zum Herdöpfelsalat. Man schneidet die kleinen Einzelblüten auch wieder mit der Schere ab und streut sie über den Salat. Und dann, wenn man reinbeisst, schmecken sie überraschend scharf und geben so im Herdöpfelsalat einen richtig guten Pfiff.
0: Wow, also lieber essen als für einen Blumensträuß brauchen, wenn man die Blüten abschneidet. Wächst denn da nachher noch etwas? Gibt es eine zweite Ernte?
2: Ja. Man muss die Pflanze aber zunderst unten, gerade 2 cm über dem Wurzelhals abschneiden. So wachsen auf der Seite so kleine Fenkel und Lauch auf. Meistens sind es etwa 2 Stück, einer rechts, einer links. Es ist nicht ein Haufen. Aber sie sind ungeheuer zart. Und so ist nach etwa 4 Wochen sie sind parat und man kann wirklich ein zweites Mal ernten und die feinen Blätter für die Garnitur brauchen oder natürlich in den Salat geben oder sie auch knusprig andünsten.
0: Statt alles ausgraben, einfach zurückschneiden und 4 Wochen warten, so kommt man auf einfache Art und Weise also zu der zweiten Ernte. Wenn man jetzt gleich noch garen würde, so richtig dicke Fenkelknollen und lange Lauchstangen ernten, kann man jetzt noch aussehen?
2: Ja, zum Aussehen, da ist es wirklich zu spät. Wenn die Hitzewelle dann jetzt vorbei ist, so um die Mitte August herum, kann man wirklich aber noch gut Fenkel- und Lauchsetzlinge auspflanzen. Und da ist es wichtig, nicht mehr an den gleichen Ort setzen. Da wäre die Gefahr einfach von Krankheiten und Schädlingen zu gross. Es braucht also ein anderes Gartenbett. Und dann sind die 2 gerade gute Mischkulturpartner. In der Mitte vom Gartenbett kommt eine Reihe Lauch an und am Rand noch gibt es eine Reihe Fenkel. So stimmt es dann auch zum Ernten, es ist dann sehr praktisch. Also zuerst kommen im Herbst die dicken Fenkelknollen dran, die sind dann nachher. Und wenn dann die geerntet sind, häufelt man den Lauch in der Mitte an und hat dann im Spätwinter oder sogar im nächsten Jahr, im Vorfrühling, eine schöne Lauchstangenernte.
0: Die Tipps zur nachwachsenden Ernte von Fenkel und Lauch und anderen Pflanzen findet ihr auf srf1.ch unter dem Stichwort Ratgebergarten. Und auch morgen geht es mit Ernte weiter dabei ist. Morgen stehen dann Kräuter auf dem Programm.
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Casey and the Sunshine Band, Boogie Shoes bei SRF 1, kurz Entwarnung. In Glabünden A13 Kurs San Bernardino zwischen Thusis Süd und Zillis. Die Polizei meldet, dass die Strecke wieder normal befahren wird.

0: Grace Jones am Dienstagvormittag bei SRF 1.
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0: Die Übersicht von 11.29 Uhr, Entwarnung in Graubünden, A13 Kurs San Bernardino zwischen Thusis Süd und Zillis. Die Polizei meldet, dass die Strecke wieder normal befahren werden kann. Vor dem Gotthardtunnel Richtung Norden, aktuell 3 Kilometer Stau, rund 30 Minuten Wartezeit ab Quinto. Die Einfahrt Airolo ist im Moment gesperrt.

0: Wenn es plötzlich dunkel wird, die Vögel her und auf zwitschern, alle schauen irgendwie gespannt an den Himmel, dann ist es vermutlich wieder mal so weit. Eine Sonnenfinsternis. Weltweit gibt es jedes Jahr um die 2 bis 5 so Sonnenfinsternisse. Und je nachdem, wo man ist, erlebt man dann aber die totale oder was häufiger ist, eine partielle, also so eine teilweise Sonnenfinsternis. Und so eine haben wir jetzt vor uns, morgen, Mittwoch am Abend zwischen 7 und 9, gibt es über der Schweiz eine partielle Sonnenfinsternis. Und da wollen wir natürlich alle schauen, aber das sollte man nicht ohne spezielle Schutzbrille machen. Das BAG, das Bundesamt für Gesundheit, informiert auf seiner Webseite, wie man die Augen richtig schützt. Und das ist wichtig, sagt euch der Jürg Bünzli vom Vorstand von der Zürcher Augenoptiker und euch selber Augenoptiker.
1: Das Auge ist sehr empfindlich. Das heisst, unsere Netzhaut vor allem auch und die starke Strahlung von der Sonne, wenn wir direkt ins Sonnenlicht schauen, ist extrem schädlich fürs Auge. Darum braucht man die Spezialbrille.
0: Die Strahlung ist so schädlich, dass es wirklich zu irreversiblen, also Schäden, die man nicht mehr gut machen kann, kommen. Und auch wenn man jetzt zum Beispiel eine Sonnenbrille mit sehr guten Gläsern hat, das reicht nicht. Die Gläser können nur so entspiegelt, polarisiert oder was auch immer sein. Der Augenoptiker ratet von der Sonnenbrille ab zum Sonnenfinsternis schauen.
1: Die nützen nichts. Nein, da braucht es wirklich so eine Spezialfolie und dementsprechend empfehlen wir auch wirklich auch nichts selber zu basteln, sondern wirklich eine zertifizierte Schutzbrille im Handel, beim Optiker oder wo auch immer zu stehen.
0: Das BAG empfiehlt dazu so eine ISO-zertifizierte Brille mit einem CE-Zeichen. Und euch selber gebastelte Brille oder getönte Folie oder Gläser, die bieten aber keinen zuverlässigen Schutz, heisst es beim BAG. Finger weg also vom Spezial-Sonnenfinsternis-Brillen-Basteln, sagt der Augenoptiker.
1: Da kann ich wirklich nur abraten von diesen selbst gebastelten Brillen. Wenn man wirklich auf sicher gehen will, gibt es wirklich nichts als einfach so eine CE-zertifizierte Schutzbrille.
0: Und auch nicht durch die Kamera oder das Teleskop schauen, ist ganz gefährlich, sagt Jürg Bünzli. Kaufen kann man so Schutzbrillen zum Beispiel beim Optiker oder teilweise auch in Apotheken oder Drogerien, wenn es denn noch hat, weil die Nachfrage aktuell natürlich gross ist. Und wo man die partielle Sonnenfinsternis morgen Abend zwischen 7 und 9 am besten sieht, das findet ihr auf srf1.ch im Netz.

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0: Sharky und The Good Heart bei SRF 1, Dienstagmittag, 11. August.
1: Die Nachrichten von SRF um 12 Uhr mit Lara Kresten. Ein ehemaliger SVP-Politiker, der Frauen und eine Minderjährige betäubt, misshandelt und vergewaltigt haben soll. Und das teils über Jahre. Dieser Fall aus dem Kanton Aargau hat in den letzten Wochen für große Aufmerksamkeit gesorgt. Aber nicht nur die mutmaßlichen Straftaten, auch das Verhalten der Behörden im Umgang mit den Opfern war Teil der Diskussion. Nun hat der Kanton Aargau eine externe Untersuchung angeordnet. Corinna Heinzmann.
2: Unter anderem soll die Untersuchung klären, ob die Aargauer Behörden im Umgang mit den zwei ausländischen Opfern Fehler gemacht haben. Damit reagieren die Behörden auf Kritik, die nach dem Bekanntwerden des Falls in den Medien erhoben wurde. Die beiden Opfer aus Polen hatten nach der Festnahme des mutmaßlichen Täters Sozialhilfe beantragt. Die Gemeinde meldete die beiden daraufhin bei der Migrationsbehörde, welche die beiden Opfer aus der Schweiz wegweisen wollte. Unter anderem wurde kritisiert, dass die Behörden den Schwerpunkt nicht bei der Opferhilfe legte, sondern bei Migrationsfragen. Die nun angekündigte Untersuchung soll das Verhalten der Behörden prüfen und auch aufzeigen, was künftig besser gemacht werden könnte, schreibt die zuständige Gemeinde Untersiggenthal. Außerdem soll geklärt werden, ob es beim Opferschutz rechtliche Anpassungen brauche.
1: Der Bundesrat hat heute seine Argumente präsentiert, warum er die Neutralitätsinitiative ablehnt. Die bisherige, in der Verfassung festgeschriebene Neutralität habe sich bewährt. Sie erlaube bewusst Flexibilität und Handlungsspielraum, um auf Krisen angemessen reagieren zu können, so der Bundesrat. Dieser Handlungsspielraum würde mit der Initiative eingeschränkt. Diese wolle die Neutralität starrer in der Verfassung verankern. Die Schweizer Stimmbevölkerung entscheidet am 27. September über die Neutralitätsinitiative. Neben dem Bundesrat ist auch das Parlament gegen die Initiative. Von den grossen Parteien unterstützt sie einzig die SVP. Unter anderem steht der ehemalige SVP-Bundesrat Christoph Blocher hinter der Initiative. Der ehemalige Diktator Syriens, Bashar al-Assad, ist von einem syrischen Gericht in Abwesenheit zum Tod verurteilt worden. Dies wegen mehrerer Verbrechen während des Kriegs in Syrien. Vorgeworfen wurden Assad unter anderem mehrfacher Mord, Folter, willkürliche Inhaftierungen und Verbrechen gegen die Menschlichkeit. In Syrien hatte Anfang 2011 ein Bürgerkrieg begonnen, der sich zu einem internationalen Konflikt ausweitete. Er endete nach fast 14 Jahren mit dem Sturz des Assad-Regimes. In der Folge flüchtete der gestürzte Diktator nach Russland. Es wird vermutet, dass sich Assad immer noch dort aufhält. Die Börsendaten von SIX, der Swiss Market Index, liegt im Moment bei 14.604 Punkten, minus 0,2%. Der Euro wird zu 93,58 gehandelt, der Dollar zu 81,12. Und das Wetter? Heute und morgen ist es meist sonnig und 33 Grad heiß. In den Alpen gibt es lokale Platzregen oder Gewitter. Das waren Nachrichten von Radio SRF. Verantwortlich Adrian Huber.
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0: Vor dem Gotthardtunnel Richtung Norden 3 Kilometer Stau und 30 Minuten Wartezeit ab Quinto. Die Einfahrt Airolo ist derzeit gesperrt.
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5: 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Zum ersten Mal nicht mehr Schülerinnen und Schüler. In der Stadt Winterthur steigen die Zahlen aufs nächste Schuljahr hin nicht weiter an. Und wegen der grossen Trockenheit. Gewisse Kursschiffe können auf dem Zürichsee nicht mehr fahren. Am Mikrofon Nina Töni. Jahrelang hat es nur eine Richtung gegeben. In Winterthur sind immer mehr Kinder und Jugendliche in die Schule gegangen. Jetzt aber kehrt es. Zum ersten Mal bleiben die Zahlen auf dem gleichen Niveau stabil. Wie die Stadt heute mitteilt, gehen ab Montag über 12'600 Kinder und Jugendliche in Winterthur in die Schule. Das sind nur 56 weniger als vor einem Jahr. Die Mayra Schmidt hat mit der Schulstadträtin Romana Heuberger geredet und zuerst von ihr wissen, was heisst das für die Planung der Schulhäuser?
6: Seit etwa zwei Jahren wissen wir, dass sich
3: Schülerzahlen nicht mehr so stark entwickeln werden, wie man es früher erwartet hat. Von dem her haben wir die Planung entsprechend auch angepasst. Es wird aber weiterhin eine Herausforderung sein, dass wir am richtigen Ort die richtige Anzahl Schüler unterbringen können auf dem ganzen Stadtgebiet. Das heisst, wenn es in einem Quartier weit entfernt genug Schulraum hätte, aber am anderen Ende der Stadt der Schulraum fehlt, dann muss man ihn dort zur Verfügung stellen. Und von dem her heisst das nicht, dass man nicht mehr bauen muss. Aber Fakt ist sicher auch, dass wir jetzt auch schauen, dass wir zum Teil Schulräume dazu mieten können, wo man dann flexibel auch wieder ist in der Nutzung der Schulräume, beziehungsweise auch die wieder abgeben kann, wenn man sie dann allenfalls nicht mehr braucht. Und das zweite Thema, wo man auch muss anschauen muss, ist sicher, wie kann man Primarschulraum und Oberstufenschulraum in Zukunft flexibel nutzen und allenfalls auch nebeneinander nutzen. Das ist ein Thema, das man sicher muss angehen.
6: Also der Schulraumplanung bleibt eine Herausforderung zu Winterthur. Schauen wir noch auf die Lehrpersonen. Hat es jetzt am nächsten Montag, wenn die Schule losgeht, steht da vor jeder Klasse ein Lehrer oder eine Lehrerin?
3: Ja, das ist tatsächlich so. Also wir haben genügend Lehrpersonen können finden. Aber Winterthur ist da wirklich in der glücklichen Lage, dass wir da sehr gut unterwegs sind und das nicht erst dieses Jahr. Das hat auch damit zu tun, dass die Organisation hinter der Anstellung von Lehrpersonen sehr gut ist und dass wir natürlich auch gute Arbeitsbedingungen haben für die Lehrpersonen, wo in attraktive Teams kommen. Und ja, wir haben genügend Lehrpersonen Anfang Schuljahr.
6: Eine Herausforderung schreiben Sie eben auch in der Mitteilung von heute, das bleibt bei der Situation bei den Sonderpädagoginnen und Pädagogen. Romana Heuberger, wie können Sie noch mal sagen, was ist da das Problem? Hat es einfach zu wenig?
3: Ja, Sonderpädagoginnen und Logopädinnen zum Beispiel, das sind natürlich Personen mit ganz speziellen Ausbildungen und Fähigkeiten. Und da gibt es einfach nicht so viel, wie man vielleicht bräuchte. Und darum ist es immer noch ein Challenge, dort genug Personen zu finden, die man anstellen für die Aufgaben.
6: Und für das Schuljahr, da haben Sie jetzt aber die nötigen Stellen können besetzen in der Sonderpädagogik?
3: Ja, das ist so. Also es gibt sicher ein, zwei Herausforderungen, aber grundsätzlich sind Stellen besetzt, die wir brauchen.
5: Die Romana Heuberger, Winterthur Stadträtin, im Interview mit der Mayra Schmidt. Die grosse Trockenheit hat weitere Konsequenzen für die Schifffahrt. Wie die Zürichsee Schifffahrtsgesellschaft ZSG vorher gerade mitteilt hat, stellt sie die kleine Seerundfahrt per sofort ein. Die Gefahr von Unfällen sei zu gross, weil der Wasserpegel so tief ist. Ab morgen können die ZSG den normalen Fahrplan aber wieder aufnehmen, mit Ausnahme vom Kurs 41 und dem Kurs 71 ab dem Bürkliplatz. Das ging, weil sie ab morgen die grösseren Schiffe einsetzen können. Bei denen sei der Abstand zu den Fundamenten grösser und die Leute können besser ein- und aussteigen. In der Folge können auch gewisse Kurse von der grossen Seerundfahrt ab morgen nicht mehr fahren. Und auch die Limitboote fahren ab sofort nicht mehr. Am Universitätsspital Zürich ist es im ersten Halbjahr 2026 gut gelaufen. Es hat einen Gewinn von 15 Millionen Franken gemacht. Das ist ein bisschen weniger als im gleichen Zeitraum vor einem Jahr. Dort sind es 17 Millionen gewesen. Grund für die guten Zahlen sei vor allem, dass das Unispital mehr Patientinnen und Patienten behandelt hat. Im stationären Bereich zum Beispiel sind es im Vergleich zum Vorjahr 7% mehr gewesen. In einer Wohnung im Kreis 4 in der Stadt Zürich hat die Polizei einen Mann tot aufgefunden. Ein Delikt könne nicht ausgeschlossen werden, schreibt die Stadtpolizei. Sie sagen gestern Abend um 7:30 alarmiert worden wegen einem medizinischen Notfall. In der Wohnung haben sie einen leblosen Mann aufgefunden mit einer schweren Stichverletzung. Das Forensische Institut Zürich und das Institut für Rechtsmedizin haben Spuren gesichert. Die Ermittlungen die laufen. Die Seeüberquerung von Thalwil auf Küsnacht am nächsten Samstag ist abgesagt. Sie haben nicht genug Helferinnen und Helfer gefunden, sagen die Organisatoren gegenüber dem Küsnachterbot. Es hätte etwa doppelt so viel gebraucht, wie sich gemeldet haben. Außerdem hat es auch zu wenig Begleitboot. Schon jetzt suchen die Organisatoren darum Freiwillige fürs nächste Jahr. Musik. Trampolingumpen und Shooten statt die heime langweilen. Das ist die Idee vom Ferienplausch von der Stadt Zürich. Das Angebot ist kostenlos, eine Anmeldung braucht es auch nicht. Heute Morgen haben sich zum Beispiel in der Sporthalle Autogrund um die 60 Kinder vergnügt, wie die Betreuerin Lynn Isaac sagt.
7: Also wir haben natürlich einen ganz grossen Aussenbereich mit ganz vielen lässigen Fahrzeugen, mit Einrädern, mit Liegevelos, mit Wurfsachen, die man ausprobieren kann. Dann haben wir eben die grosse Dreifachhalle, wo wir verschiedene Bewegungslandschaften aufgebaut haben. Auch Schaukeln, ein Mini-Trampo betreut ist. Wir haben ganz viele Jongliersachen. Auch das grosse Trampolin, ich glaube, das ist so ein bisschen das Highlight von den Kleinen meistens. Dort haben wir immer eine Schlange, die ansteht. Und dann noch etwas in Richtung Fußball, Unihockey oder so.
5: Warum sich ein so Sportangebot gut gegen Konkurrenten, Handy und Games durchsetzen können, Sie hören das Reportage heute Abend 5:30 SRF 1.

0: Simply Red for your babies bei SRF 1.
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0: Am Dienstagmittag mit Michael Brunner am Mikrofon. Ich wünsche auch gute Mittagspause, wenn ihr eine habt.

0: China Eastern, 9to5 bei SRF 1, Viertel ab 12 Grad. Habt ihr auch mal einen gehabt? Einen grossen Traum? Wahrscheinlich schon, oder? Haben alle irgendwann schon mal gefunden, einfach mal weg und irgendwo eben zum Beispiel am Meer oder so. So eine kleine Beiz, etwas so in die Richtung, gemütlich arbeiten und ein bisschen mehr Zeit für sich selber haben. So, das sind so die Ideen, die man im Kopf hat. Häufig kommt es dann anders aus. Wir haben heute am Vormittag in der Sendung Treffpunkt über das Thema geredet. Hat zum Beispiel der Fabian Proschek bei uns im Studio gehabt. Er hat sich einen Träumer gefühlt, ist mit 22 damals mit dem Velo von der Schweiz auf Nepal gefahren, in 7 Monaten. Und ich habe ihn gefragt, was hat das mit dir gemacht? Hat er gesagt,
1: die ganze Phase, wenn du so gehst, reisen, fängt an bei der Vorbereitung, dich entscheiden, den Willen zu fassen, den Mut. Dann hast du eine Phase, während du am Reisen bist. Und du hast eine Phase vom Nachverarbeiten, wo viele irgendwie ein bisschen verschwiegen oder gar nicht so darüber reden. Aber das war extrem intensiv, wieder zurückzukommen. Weil ich habe mich nicht mehr gefunden vor dieser Reise. Es hat einen Fabian gegeben, der hat seine Lehre gemacht, der hat seine Ausbildung gemacht und irgendwelche Ideen gehabt. Dann hat es die 7-monatige Break gegeben und nachher sind die Karten komplett neu gemischt gewesen. Wer bin ich? Und was ist jetzt meine Aufgabe? Was kommt jetzt als nächstes? Was mache ich mit den Erfahrungen? Und wie kann ich es implementieren in meinen alten Alltag? Und das ist zugegeben die schwerste Phase gewesen von dieser ganzen Reise. Und hat sich aber dann recht viel daraus ergeben, nachher wieder mit neuen Ideen und was ich dann kennt mit den Erfahrungen machen, auch wenn es ein harter Prozess war.
0: Der Treffpunkt heute am Vormittag auf srf1.ch im Internet kann das nachlesen und ein Treffpunkt. Wir haben heute zum Beispiel mit dem Sascha Kunz telefoniert. Kennt ihr aus dem Fernsehen, aus Auf und Davon vielleicht? Das ist die Familie gewesen, wenn er auch erinnert, wo 2019 an die Nordsee ausgewandert ist, eine Würstchenbude aufgemacht hat. Das Ganze, so viel kann ich sagen, ist schief gegangen. Gesundheitlich schief gegangen, finanziell schief gegangen. Es hat dann alles einen Strich durch die Rechnung gemacht. Sascha Kunz schafft heute als Fischverkäufer. Ist aber immer noch an der Nordsee. Und ich habe gefragt, ja, was ist denn der Traum jetzt?
2: Mein Traum ist heute eigentlich, dass ich eigentlich viel beruhigter bin und auch wieder ein bisschen auch offener wieder bin und auch wieder das Leben ein Stück weit kann geniessen, ohne irgendwelchen Druck von Umsatzdruck oder weiss sonst was der Google. Wir sind jetzt einfach alle, sage ich jetzt einmal, durch das wir den grossen Imbiss abgegeben haben, eigentlich jetzt auch befreiter und können auch wieder schön durchs Leben gehen.
0: Ein Wiedersehen mit dem Sascha Kunz. Gibt's übrigens auch im Fernsehen. Könnt ihr jetzt schon schauen. Auf Play SRF sind alle Folgen von Auf und Davon, das Wiedersehen, wo im Moment ausgestrahlt wird, jetzt schon zu sehen. Auf und Davon, das Wiedersehen, also auf Play SRF zum Schauen. Und wir schauen das Wetter an. Wie es wird die nächste Tag nach dem George da von Eis und halb so viel.

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0: George auf dem Eis. 21 Minuten ab 12 Grad.
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0: Jürg Ackermann vom Meteo Titz hat wieder und immer noch im Griff. Wie heiss ist es heute?
2: Ja, die Höchstwerte liegen heute so zwischen dem Genfersee und dem Bodensee, also in vielen Teilen vom Mittelland und auch in tieferen Voralpen und Alpentäler bei etwa 32 Grad. Rund Basel, da sind bis 34 Grad möglich und am wärmsten wird es heute im Tessin mit bis zu 36 Grad. Also die Hitze hat uns wieder voll im Griff und die geht auch noch bis am Wochenende weiter. Es wird sogar jeden Tag noch ein bisschen heisser. Am Freitag und Samstag gibt es im Flachland verbreitet sehr heisse 33 bis lokal sogar 37 Grad. Wir haben noch Beisen, die das Ganze noch ein bisschen angenehmer macht. Heute und morgen geht die schwach bis mässig. Am Donnerstag lässt dann die Beise immer mehr nah und so fühlt sich das dann ab dem Donnerstag dann noch ein bisschen heisser an. Die Luft ist mit der Beise im Norden noch trocken bis mit dem Freitag. Das heisst, es ist nicht typisch und in der Nacht, da kühlt es auch noch gut ab. Die Tiefstwerte liegen so zwischen 14 und 17 Grad. Man kann also gut durchlüften, bevor es der Tag durch jeweils heiss wird, ausser gerade im Süden. Dort muss man stellenweise mit weiteren Tropennächten rechnen.
0: Und das heisst wahrscheinlich auch, dass es sehr viel Sonne gibt, wenn es so heiß ist.
2: Ja, absolut. Für die meisten gibt es mehrere sonnige Tage am Stück mit nur wenig bis kaum einer Wolke. Das geht bis am Freitag so weiter. Es gibt aber auch Ausnahmen über den Bergen. Da gibt es jeweils den Tag durch ein paar Quellwolken. Auch heute entstehen ein paar grössere Quellwolken. Eben vor allem heute und morgen sind die zum Teil grösser und können lokale Platzregen und Gewitter in den Bergen bringen. Besonders so ein bisschen in den Alpen drin, so ein bisschen Wattländer, Berneralpen, Walliser bis in die Gotthardregion und nach Südbünden. Da sind einzelne Platzregen und Gewitter möglich. Vereinzelt kann heute sogar im Wattländer Neuburger Jura mal noch ein Regenguss oben runterkommen. Morgen ist es dann im Jura wieder gelaufen und vor allem in den Alpen drin sind dann die einzelnen Platzregen und Gewitter möglich. Also abgesehen von den Bergen hat es nur wenig Wolken. Es gibt also perfekte Bedingungen zum morgen Abend die partielle Sonnenfinsternis beobachten. Der Höhepunkt ist um 20.08 Uhr, wo bis zu 93% von der Sonne durch den Mond abgedeckt wird. Und zum anderen liegen wir am Höhepunkt von der Perseiden. Das sind Sternschnuppen, wo bis zu optimal Bedingungen bis zu 100 Sternschnuppen pro Stunde möglich sind. Also wenn man da in der Nacht mal nicht schlafen kann, kann man definitiv an den Himmel schauen und sich dann etwas wünschen. Dabei bleibt es im Flachland eben an den meisten noch trocken. Die Gewitter, die gibt es hauptsächlich in den Alpen und am Donnerstag und Freitag sind dann in den Alpen praktisch keine Gewitter mehr möglich.
0: Wie ist denn nachher am Wochenende? Kühlt es ab?
2: Ja, die Temperaturen gehen langsam zurück. Eben am Samstag ist es noch heiss, da wird es sogar sehr heiss. Es wird auch allmählich typischer. Die Luft wird im Norden feuchter. Und am Sonntag, da sind dann, ist es dann nicht mehr ganz so heiss, aber es gibt dann noch im Norden typische 28 Grad. Am Samstag ist ein einzelnes Gewitter über dem Flachland gegen den Abend oder am Abend nicht ganz ausgeschlossen. Allgemein kommt am Samstagnachmittag mal mehr Wolken auf. Und der Sonntag ist dann nicht mehr ganz so sonnig. Es sind auch ausserhalb der Berge Regengüsse und zum Teil kräftige Gewitter möglich. Wie kräftig die werden und wie viel das sie treffen, ist aber noch nicht ganz klar.

0: Megawatt. 100'000 Liebeslieder.
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0: Die Übersicht von 12.29 Uhr vor dem Gotthardtunnel Richtung Norden, derzeit 4 Kilometer Stau und 45 Minuten Wartezeit ab Quinto. Die Autobahneinfahrt in Airolo ist derzeit gesperrt.
2: 12.30 Uhr Rendezvous. Die Mittagsinformation des Schweizer Radios. Der Abstimmungskampf zur Neutralitätsinitiative ist lanciert. Der Bundesrat lehnt sie ab. Wir zeigen die Argumente dafür und dagegen. Das Erdbeben in Kolumbien hat Regionen erschüttert, in denen Rebellen aktiv sind. Das erschwert die Hilfsmaßnahmen der Behörden, sagt Experte Günther Mayhold.
3: Insgesamt ist der Staat mit seinen Leistungen kaum präsent, aber es gibt natürlich auch lokale Organisationen, die da sehr aktiv sind und Unterstützung leisten können.
2: Der tiefe Pegelstand des Rheins hat Folgen für die Lieferketten. Das spüren wir im Portemonnaie. Und Swissmade ist für die Schweizer Wirtschaft ein wichtiger Wettbewerbsfaktor. Das Label dürfe nicht verwässert werden, sagt Urs Vorer, Direktor des Gewerbeverbands.
4: Schweizer Kreuz ist das stärkste Symbol für die Marke Schweiz. Mit dieser Marke sind auch sehr viele Emotionen und zu Recht auch sehr viel Stolz verbunden.
2: Vorher ist Gast im Tagesgespräch um 1. Für die Sendung verantwortlich Franco Arnold, im Studio heute Mittag ist Daniel Hofer. Die Schweiz ist ein neutrales Land. Immer wieder wird das in der Politik betont. Nur was genau neutral sein im Einzelfall konkret bedeutet, das ist nicht genau festgehalten. Die sogenannte Neutralitätsinitiative, die aus dem Umfeld der SVP stammt, will dies nun ändern und den Begriff der Neutralität enger definieren. Am 27. September stimmt die Schweizer Stimmbevölkerung über diese Initiative ab. Heute hat der für das Dossier zuständige Bundesrat Ignazio Cassis über die Haltung des Bundesrates zur Initiative informiert. Inlandredaktor Philipp Schremli.
5: Die Neutralitätsinitiative verfolge ein Anliegen, das im Kern überhaupt nicht umstritten sei, sagt Bundesrat Ignazio Cassis, denn
6: die Schweiz war neutral, die Schweiz ist neutral und sie wird neutral bleiben.
5: Was sich mit der Annahme der Initiative allerdings ändern würde, sei, dass man die Schweizer Neutralität künftig deutlich enger interpretieren müsste. So dürfte der Bundesrat beispielsweise keine Wirtschaftssanktionen gegen andere Staaten mehr mittragen, außer wenn diese von der UNO beschlossen würden, und eine Zusammenarbeit mit Militär- und Verteidigungsbündnissen wie beispielsweise der NATO wäre nur noch sehr eingeschränkt möglich. Diese strikte Auslegung der Neutralität widerspreche der Schweizer Tradition, sagt Cassis.
6: Unsere Neutralität hat sich bewährt, nicht weil sie starr war, sondern weil sie klug und verantwortungsvoll angewendet wurde.
5: Ein restriktives Neutralitätsverständnis würde die Schweiz international isolieren. Gerade im Ukraine-Krieg hätten es die europäischen Partner nicht verstanden, wenn die Schweiz die Sanktionen gegen den Aggressor Russland nicht übernommen hätte. Die Initianten sehen dies aber gänzlich anders. Die Möglichkeit, die Neutralität auszulegen, von Fall zu Fall

0: unterschiedlich entscheiden zu können, schwäche die Schweiz, sagt Stefan Rietiker, Präsident der Vereinigung Pro Schweiz und Mitglied des Initiativkomitees.
1: Man ist entweder neutral oder man ist nicht neutral. Es gibt nichts, was wischiwaschi ist, und darum muss man sich entscheiden. Entweder will man keine Neutralität, das ist ein legitimer Standpunkt, nicht den, den ich vertrete, oder man ist eben neutral, und da muss man die Neutralität absolut einhalten.
0: Und das bedeutet, die Schweiz müsse sich künftig auch wirtschaftlich aus allen Konflikten heraushalten und auch die militärische Zusammenarbeit mit anderen Staaten oder Militärbündnissen, etwa bei gemeinsamen Übungen, soll auf wenige Ausnahmefälle beschränkt werden, sagt Walter Wobmann, Präsident des Initiativkomitees.
2: Keine weitere Annäherung an die NATO, das ist ganz klar, und an die EU-Sicherheitsprojekte, die da geplant sind. Weil wir sind ein eigenständiges Land, und wenn wir neutral sind, haben wir nicht auf anderen Kriegsschauplätzen mitzuwirken.
0: Dies alles in der Verfassung festzuschreiben, wäre ein Fehler, sagt Ignazio Cassis. Die Initiative würde die Handlungsoptionen des Bundesrates zu stark beschneiden.
3: Tatsächlich würde es die Fähigkeit der Schweiz einschränken, auf künftige Krisen angemessen zu reagieren.
0: Der Bundesrat lehnt die Initiative deshalb ab, genauso wie das Parlament und alle etablierten Parteien, außer die SVP.
4: Philipp Schremli, und damit zu den weiteren Nachrichten des Vormittags mit Lara Christen.
5: Der Missbrauchsfall von Untersiggenthal im Kanton Aargau hat in den letzten Wochen für große Aufmerksamkeit gesorgt. Nun hat der Kanton eine externe Untersuchung angeordnet. In dem Fall geht es um einen ehemaligen Aargauer SVP-Kantonsparlamentarier. Er ist angeklagt wegen schwerster Sexualstraftaten an zwei ehemaligen Partnerinnen und einer Minderjährigen. Er soll seine Opfer teils über Jahre betäubt, misshandelt und vergewaltigt haben. Nun soll die externe Untersuchung im Auftrag des Kantons unter anderem zeigen, ob zwei der Opfer genügend geschützt worden sind und ob die Behörden Fehler gemacht haben. Denn die zwei Opfer stammen aus dem Ausland, und nach der Festnahme des mutmaßlichen Täters hat ihnen die Wegweisung aus der Schweiz gedroht. Wegen der anhaltenden Trockenheit und Hitze wird es in der Emme im Kanton Bern immer schwieriger, Fische zu retten. Das Fischereiinspektorat schreibt, man habe die Notabfischungen im Fluss auf ein Minimum beschränkt. Es gebe fast keine Möglichkeiten mehr, gerettete Fische in Abschnitte mit genügend Wasser umzusiedeln. Zudem kämen das Personal und die freiwilligen Helferinnen und Helfer an ihre Grenzen. Der Kanton Bern schreibt, Fischereivereine und Mitarbeitende des Fischereiinspektorats hätten in den letzten Wochen Zehntausende Fische aus Flussabschnitten gerettet, die am Austrocknen seien. Der ehemalige Diktator Syriens, Bashar al-Assad, ist von einem syrischen Gericht in Abwesenheit zum Tod verurteilt worden. Dies wegen mehrerer Verbrechen während des Kriegs in Syrien. Vorgeworfen wurden Assad unter anderem mehrfacher Mord, Folter, willkürliche Inhaftierungen und Verbrechen gegen die Menschlichkeit. In Syrien hatte Anfang 2011 ein Bürgerkrieg begonnen, der sich zu einem internationalen Konflikt ausweitete. Er endete nach fast 14 Jahren mit dem Sturz des Assad-Regimes. In der Folge flüchtete der gestürzte Diktator nach Russland. Es wird vermutet, dass sich Assad immer noch dort aufhält. In Südkorea sind zwei chinesische Staatsbürger festgenommen worden wegen Verdachts auf Spionage. Bei den Festgenommenen handelt es sich um zwei ehemalige Offiziere des chinesischen Militärs, wie die südkoreanische Nachrichtenagentur Yonhap berichtet. Die südkoreanische Justiz wirft den zwei Chinesen unter anderem vor, sie hätten den Funkverkehr von südkoreanischen und US-amerikanischen Kampfjets belauscht in der Nähe eines südkoreanischen Militärstützpunkts. Bei einer Verurteilung drohen den beiden Verdächtigen mehrjährige Haftstrafen. Das US-Militär hat in Südkorea fast 30.000 Soldaten und Soldatinnen stationiert. Die zwei Länder führen regelmäßig gemeinsame Militärübungen durch. Die nächste beginnt nächste Woche. Nach Australien, zum Great Barrier Reef, dem größten Korallenriff der Welt. Die Korallen dort leiden unter warmen Wassertemperaturen und sind deswegen teils ausgebleicht. Dadurch könnten sie absterben. Nun gibt es Anzeichen, dass sich die Korallen am Great Barrier Reef erholen, und zwar weil sich das Meer wegen eines Monsunregens abgekühlt hat. Das zeigt ein Bericht des Australischen Meeresforschungsinstituts. Darin steht aber auch, dass Korallenriff bleibe unter Druck. Hitzeempfindliche Korallen könnten sich zwar schnell erholen, doch diese Erholung könne auch rasch wieder zunichte gemacht werden. Und das Wetter? Heute Nachmittag und morgen scheint meist die Sonne und es wird rund 33 Grad heiß. In den Alpen gibt es jeweils am Nachmittag und Abend einzelne Platzregen oder Gewitter.
4: Nach dem gestrigen heftigen Erdbeben in Kolumbien sind Rettungsmannschaften damit beschäftigt, nach Überlebenden zu suchen und diese aus den Trümmern zu befreien. Nach letzten Behördenangaben starben mindestens 164 Menschen. Unzählige wurden verletzt. Die Behörden gehen davon aus, dass die Opferzahlen noch deutlich steigen werden, da hunderte Menschen vermisst werden. Günter Mayhold ist Lateinamerika-Experte der Freien Universität Berlin. Kurz vor der Sendung habe ich ihn gefragt, vor nicht einmal zwei Monaten wurde Kolumbiens Nachbarland Venezuela von einem heftigen Beben erschüttert. Die dortigen Behörden waren von den Folgen des Bebens überfordert und wurden von der Bevölkerung heftig dafür kritisiert. Ist Kolumbien besser aufgestellt, um zu retten und zu helfen?
6: Es ist sicherlich besser aufgestellt, da wir in Kolumbien nicht so eine lang andauernde humanitäre und staatliche Krise haben, wie das in Venezuela über die vergangenen 10 Jahre sich ausgebildet hat. Insofern können wir davon ausgehen, dass die grundlegenden Versorgungsmöglichkeiten für die Bevölkerung gegeben sind und dass damit auf einem höheren Niveau der Hilfeleistungen angesetzt werden kann, als das für Venezuela gegolten hat.
4: Das Beben in Kolumbien hat vor allem Regionen im Westen des Landes getroffen, wo noch immer marxistische Rebellen aktiv sind. Werden die Rettungsarbeiten beeinträchtigt, wenn Gebiete betroffen sind, wo noch immer Rebellengruppen gegen Regierungstruppen kämpfen?
6: Das ist sicherlich der Fall, weil wir einfach in Rechnung stellen müssen, dass der kolumbianische Staat diesen Regionen bisher keine hinreichende Präsenz erhalten konnte, dass die ELN-Guerilla und andere kriminelle Gruppen dort die Gebietsherrschaft ausüben. Und das macht es natürlich schwierig, hier mit Hilfeleistungen vor Ort zu sein. Und zum anderen sind natürlich auch gerade im Chocó, also dem Gebiet, was im Pazifik und die Atlantikregion erschließt, auch die Verbindungswege nur mit Booten und so weiter sicherzustellen, sodass die Hilfe lange braucht, bis sie bei der Bevölkerung ankommt.
4: Kommen also angesichts der angespannten Sicherheitslage genügend Hilfs- und Rettungsorganisationen ins Gebiet?
6: Man wird zunächst auf die nationale Dimension setzen müssen. Hier hat der Präsident schon das Militär mobilisiert. Aber es ist natürlich ein Grundproblem, dass die Region von Afro-Kolumbianern, indigenen Gruppen vor allem besiedelt wird. Dort viele Personen, auch interne Vertriebene sind. Also eine sehr schwierige Konstellation. Insgesamt ist der Staat mit seinen Leistungen kaum präsent, auch nach dem Friedensschluss. All dies sind Faktoren, die natürlich die aktuelle Situation der Rettung und der Unterstützung beeinträchtigen. Aber es gibt natürlich auch lokale Organisationen, die da sehr aktiv sind und Unterstützung leisten können.
4: Legen angesichts des Bebens die Rebellen die Waffen nieder und beteiligen sich in irgendeiner Form an den Rettungs- und Bergungsmaßnahmen?
6: Wir haben immer wieder gesehen, dass die Rebellenorganisationen, auch die kriminellen Akteure, dann versuchen, Staatsersatz darzustellen, indem sie eben Hilfsleistungen über ihre Kanäle vor Ort anbieten und damit natürlich auch ihre Präsenz und ihre Anerkennung durch die lokalen Bevölkerungsgruppen sicherstellen wollen. Das ist immer wieder vorhanden und man wird sehen, inwieweit gerade die vom neuen Präsidenten angekündigten militärischen Maßnahmen hier vermischt werden mit diesen Bemühungen um Unterstützung und Rettung.
4: Was heißt das für das Vertrauen der Bevölkerung? Vertraut die Bevölkerung in die Hilfe der Regierung?
6: Nur sehr beschränkt, weil man natürlich schlechte Erfahrungen gemacht hat mit Regierungshandeln. Die Erwartungen nach dem Friedensschluss waren sehr groß, dass die FARC dann die Waffen niedergelegt hat und nun der Staat die Aufgaben der Entwicklung dieser zurückgebliebenen Landesteile übernehmen würde. Doch stattdessen sind andere Gewaltakteure eingerückt und der Staat hat es nicht geschafft, hier seine Präsenz wirklich zu konsolidieren und sich als Akteur für die Entwicklung dieser Regionen zu etablieren.
4: Einschätzungen von Günter Mayhold. So geht es weiter bei uns. Russische Internet-Trolle verbreiten Fake News über französische Politiker. Können die Behörden das verhindern, fragen wir in Paris nach. Ungarn bekommt einen neuen Präsidenten. Wer ist András Bocskor? Und bei den Zürcher Regierungsratswahlen kommt es im nächsten Jahr zu grossen Rochaden. Wir stellen die aussichtsreichsten Kandidatinnen und Kandidaten vor. Die Hitze hat Westeuropa weiterhin fest im Griff. Der Kontinent trocknet aus. Wir sehen es an den Wiesen, den Bächen und Flüssen. Der Pegelstand des Rheins etwa ist dermaßen tief, dass das zu Problemen führt. Frachtschiffe können kaum noch fahren. Da schauen wir uns an mit Wirtschaftsredaktor Dario Pelusia. Was heißt das für die Lieferketten zwischen Rotterdam und Basel?
7: Die geraten durcheinander. Wenn ich jetzt eine Ladung Getreide zum Beispiel bestellt habe, ein Tankschiff mit Diesel oder einen Container mit Kaffee, dann habe ich die Lieferzeit per Schiff nach Rotterdam gerechnet und von da nach Basel. Ich habe geplant, weil ich die Waren ja brauche, und ich habe eine Preisvorstellung. Wenn das Rheinschiff nun nur einen Bruchteil laden kann, da bleiben viele Container, vielleicht auch meine, zurück oder ein großer Teil meiner Getreide- oder Diesellieferung. Ich muss also zum Beispiel mehrere Fuhren machen und somit auf die Waren warten, und gleichzeitig steigen die Transportkosten, weil ich eben für die gleiche Ladung statt einmal mehrere Male von Rotterdam nach Basel fahren muss. Und das Gleiche gilt für Exporte, also für die Waren, die aus der Schweiz via Nordseehäfen Rotterdam oder Antwerpen in die ganze Schweiz, in die ganze Welt verschifft werden. Das ist aufwendiger und teurer und unzuverlässiger. Die Logistikbranche, die ist zwar sehr fix, wenn es darum geht, schnelle Lösungen zu finden. Fakt aber bleibt, ich erhalte meine Ware später und zahle deutlich mehr dafür. Und sollte tatsächlich die Durchfahrt am Rhein nicht mehr möglich sein, das ist eine Befürchtung, die dieses Wochenende in Deutschland geäußert wurde, dann wird's nochmals teurer, weil umgeladen werden muss.
4: Ja, was bedeutet das für uns Konsumentinnen und Konsumenten?
7: Wir spüren das direkt durch Preisaufschläge auf Importprodukten. Ein gutes Beispiel dafür sind Treibstoffe. Nach Berechnungen des TCS kostet der Transport von Treibstoff 240 Franken pro Tonne derzeit. Das ist rund 10-mal mehr als bei Normalpegeln auf dem Rhein. Rechnet man diesen Aufschlag auf den Liter Treibstoff um, dann kommt der TCS zum Schluss, das Benzin ist wegen des Niedrigwassers derzeit rund 16 Rappen pro Liter teurer. Eine ähnliche Situation beim Heizöl. Das war im März teuer, wegen des Kriegs im Nahen Osten. Viele haben gewartet mit dem Füllen des heimischen Tanks. Und derzeit, gerade eben auch wegen der niedrigen Pegelstände, ist der Heizölpreis wieder ähnlich hoch wie im März.
4: Wenn der Güterverkehr auf dem Rhein so schwierig geworden ist, was gäbe es für Alternativen?
7: Es gibt Alternativen, allerdings gibt es da auch Einschränkungen. Schwierig ist es zum Beispiel, große Ladungen wie Maschinenteile zu transportieren. Wenn man diese nicht per Schiff transportieren kann, sondern auf die Straße muss, dann braucht es Schwertransporte, Spezialtransporte. Das bedeutet Verkehrsbehinderungen und ist teuer. Heikel sind Gefahrengüter, wie zum Beispiel Chemikalien, die dürfen nicht auf die Straße, und da muss man auf die Bahn ausweichen. Die Güterzüge, die können eine Alternative sein. Allerdings ist der Güterverkehr vom Norden in die Schweiz derzeit wegen Ausbauarbeiten in Deutschland deutlich eingeschränkt. Und das noch gut 5 bis 10 Jahre. Container zum Beispiel, die kann ich gut auf die Straße verlagern. Aber wenn ich da eine Rechnung mache, ein Containerschiff, das in Basel die Rheinhäfen anläuft, hat vielleicht noch maximal 90 Container geladen. Dafür bräuchte man also 90 Lastwagen. Und auch wenn jetzt diese Lastwagen sonntags fahren dürfen, wie derzeit diskutiert wird, oder länger sein dürfen, ich brauche die Fahrzeuge und ich brauche vor allem Chauffeurinnen und Chauffeure. Es ist allerdings sehr schwierig, genügend Chauffeurinnen und Chauffeure zu finden. Also, Belagerung ist möglich, aber sehr oft viel aufwendiger und teurer.
4: Zum Schluss müssen wir jetzt mit Lieferengpässen rechnen deshalb.
7: Also, wenn ich jetzt in den letzten Monaten und Jahren etwas in Sachen Lieferketten gelernt habe, dann wohl das, dass Prognosen unglaublich schwierig sind, weil immer wieder neue Herausforderungen kommen. Aber Stand jetzt, wir sind nicht von der Versorgung abgeschnitten. Es gibt Alternativen, gerade bei Treibstoffen oder Lebensmitteln. Wir müssen einfach mehr dafür bezahlen. Sollte sich diese Situation aber deutlich zuspitzen, dann müsste der Bund diskutieren, Teile von Pflichtlagern freizugeben. Aber dies scheint derzeit noch kein Thema zu sein. Das Leben wird also teurer, aber diese Preisanstiege dürften jene Länder, die finanziell weniger gut dastehen als die Schweiz, empfindlich schwerer treffen.
4: Informationen von Wirtschaftsredaktor Dario Pelusia. Vielen Dank. Rund Rendezvous 12 vor 1. In Frankreich läuft zurzeit im Netz eine Desinformationskampagne gegen einige Politiker. Es sind Politiker, die sehr wahrscheinlich für die Präsidentschaftswahlen im nächsten Jahr kandidieren werden. Unter ihnen sind etwa die ehemaligen Premierminister Gabriel Attal oder Edouard Philippe. Die Behörden vermuten, dass russische Netzwerke hinter dieser Fake-News-Kampagne stecken. Frage an Frankreich-Korrespondentin Zoe Geisel in Paris. Warum machen die Behörden russische Internet-Trolle für diese Desinformation verantwortlich?
8: Ja, Vigi Nüm, das ist die Behörde der französischen Regierung, die für die Bekämpfung vor ausländischer digitaler Einmischung zuständig ist. Und sie schreibt die Attacken pro-russischen Akteuren zu. Bei Edouard Philippe beispielsweise geht die Behörde davon aus, dass die Propagandagruppe Storm 1516 dahinter steckt. Diese Gruppe ist Vigi Nüm schon länger bekannt. Und bei Gabriel Attal führt die Spur mit hoher Wahrscheinlichkeit zum pro-russischen Netzwerk Matrioschka. Auch dieses Netzwerk beobachtet Vigi Nüm schon seit längerem.
4: Was weiß man über die Urheber der Fake News?
8: Sowohl bei Matrioschka als auch bei Storm 1516 geht man eben, wie gesagt, von pro-russischen Netzwerken aus. Sie haben mehrere Ziele, so Vigi Nüm. Etwa geht es darum, die Ukraine zu diskreditieren, aber auch darum, gegen europäische Politiker oder westliche Politiker und Politikerinnen vorzugehen. Storm 1516 geht bei der Verbreitung von Falschinformationen ziemlich raffiniert vor. Laut Vigi Nüm nutzen die Betreiber nämlich eine breite Palette an Mitteln, etwa Foto- und Videomontagen oder gefälschte Reportagen oder Audiodateien, die wahrscheinlich mit Hilfe von KI erstellt würden, aber auch Videos, wo Laien als Darsteller auftreten würden. Und auch bei Matrioschka hat Vigi Nüm die Vorgehensweise analysiert. Der Name passt hier ziemlich gut. Es handelt sich nämlich um eine Verschachtelungstaktik, wie bei der russischen Holzpuppe. Und zunächst verbreiten sogenannte Seeder, also Säher, auf Plattformen irreführende Inhalte und anschließend teilt eine zweite Gruppe, die sogenannten Quoters, diese Beiträge und posten sie gezielt als Antwort auf Beiträge von Medien oder Faktenchecker. Und Matrioschka gehe es auch darum, so Vigi Nüm, Journalistinnen und Faktenchecker zu diskreditieren, aber eben auch Inhalte zu fördern, die russischen Interessen dienen würden. Und dazu kommt, jede Publicity ist schlussendlich einfach eine Publicity.
4: Warum richtet sich die Fake-News-Kampagne gegen Politiker wie Gabriel Attal oder Edouard Philippe?
8: Das dürfte an mehreren Faktoren liegen, vermute ich. Beide Politiker sind in der politischen Mitte zu verorten. Edouard Philippe ist ein Mitte-Rechts-Politiker, Gabriel Attal ein Zentrist. Und darüber hinaus könnten sie bei den Präsidentschaftswahlen im nächsten Frühling eine wichtige Rolle spielen. Sie haben es gesagt, beide wollen kandidieren. Und ein dritter Punkt dürfte sein, beide vertreten die Position zur Unterstützung der Ukraine.
4: Jetzt weiß man ja, dass Russland das rechtsnationale Rassemblement National finanziell unterstützt hat. Äußert sich Marine Le Pen zur mutmaßlich russischen Desinformationskampagne?
8: Bisher nicht, und das ist französischen Medien aufgefallen. Marine Le Pen hat sich also nicht, ist auch die Präsidentschaftskandidatin des Rassemblement National, und sie hat sich eben nicht öffentlich zu den Attacken gegen ihre möglichen Konkurrenten bei den Wahlen geäußert. Aus dem RN, aus dem Rassemblement National, gab es aber Reaktionen. Der Politiker Jean-Philippe Tanguy schrieb etwa auf X, dass das RN ausländische Einmischungen in Frankreich verurteilen würde, und in einem weiteren Post ließ er verlauten, dass russische Einmischungen in Frankreich systematisch vereitelt würden und keinen Einfluss auf Wahlen hätten. Ob sich Le Pen noch zu diesen Attacken äußern wird, werden wir sehen. Für sie ist aber diese frühere Nähe zu Moskau ein politisch heikles Thema.
4: Wie wollen die Behörden grundsätzlich solche Fake-News-Attacken für die kommenden Wahlen unterbinden?
8: Ja, man muss hier sagen, diese aktuellen Desinformationskampagnen gegen die Politiker haben zwischen Waldbränden und Sommerferien bislang nur eine begrenzte Reichweite erzielt. Aber eben, stellt man sich dies kurz vor den Wahlen vor, könnte das dann schon ein anderer Tobak sein. Die Regierung befürchtet, dass solche Attacken in den nächsten Monaten zunehmen könnten und hat einen Gesetzesentwurf zur Bekämpfung der Desinformation vorgelegt. Damit sollen etwa die Strafen für digitale Einmischung aus dem Ausland während des Wahlkampfes erhöht werden. Die entscheidende Frage ist aber, ob ein solches Gesetz wirklich wirksam sein kann.
4: Information direkt aus Paris von Frankreich, Korrespondentin Zoe Geisler war das. Vielen Dank. Ungarn erhält ein neues Staatsoberhaupt. Das Parlament wählt heute den 73-jährigen András Bogo zum Präsidenten. Der international renommierte Jurist ist ein Mann mit Prinzipien und ein scharfer Kritiker des Systems des abgewählten Viktor Orban. Osteuropa-Korrespondentin Julie Tuber.
9: Peter Modjar wird erleichtert sein. Mit der Wahl des 73-jährigen András Bogo hat der neue ungarische Premier ein zentrales Wahlversprechen eingelöst, das zur ersten Belastungsprobe seiner noch jungen Amtszeit geworden ist. Denn nachdem er den bisherigen Präsidenten aus dem Amt gedrängt hatte, weil dieser ein Symbol der verhassten Ära Orbán war, gestaltete sich die Suche nach der Nachfolge schwieriger als erwartet. Modjar hatte ein transparentes Verfahren versprochen. Dieses mündete in eine schlecht vorbereitete Kandidatur der ungarischen Schachgroßmeisterin Judith Polgar. Als diese dann absagte, stand Modjar vor einem Scherbenhaufen. Mit dem international renommierten Juristen hat er nun eine geeignete Persönlichkeit gefunden. Bogo war bis 2011 Präsident des Obersten Gerichtshofs, bis er von Premier Orban per Verfassungsänderung abgesetzt wurde. Er hatte die Justizreform scharf kritisiert, mit der Orban den ungarischen Staat nach der Machtübernahme im Jahr 2011 komplett umbaute. Bogo gilt deshalb als früher Kritiker von Orban und kehrt nun, 15 Jahre später, ins Zentrum der Macht zurück. Die Regierung begründete ihren Entscheid für Bogo mit dessen juristischer Autorität und dessen Werdegang. Er sei die stärkste Garantie dafür, dass das Amt des Staatspräsidenten seine Würde zurückgewinne und das Land vereine. Tatsächlich hatte das Amt in der 16-jährigen Regierungszeit von Viktor Orban an Ansehen verloren. Eine Präsidentin musste nach einem Skandal zurücktreten und der kürzlich abgesetzte Tomasz Sulyok galt als reine Erfüllungsgehilfe des Premiers. Orbans Fidesz-Partei jedoch hält die Absetzung von Sulyok für illegitim. Die Fidesz-Parlamentarier boykottierten die heutige Wahl und sprachen von einer Farce. Tatsächlich hat das Vorgehen von Premier Magyar unschöne Seiten. Es war eine Verfassungsänderung nötig, um den bisherigen Präsidenten aus dem Amt zu drängen. Und die Berufung des neuen Präsidenten war nicht so transparent, wie er es versprochen hatte. Insgesamt aber ist die Wahl von András Bogo ein positives Signal. Er ist politisch unabhängig, gilt als unbestechlicher Jurist, der kein Erfüllungsgehilfe der Regierung sein wird. Im Gegenteil, er hält nicht mit Kritik zurück, auch nicht an Magyar. Und so könnte er das Präsidentenamt nicht nur wieder mit Inhalt füllen, sondern es zu einem echten Gegengewicht zur Regierung und Parlament machen. Das wäre ein wichtiger Schritt im Bemühen, in Ungarn wieder eine echte Gewaltenteilung einzuführen und die Mechanismen der Orbán-Zeit endgültig hinter sich zu lassen.
4: Judith Huber. Zurück in die Schweiz. Im Kanton Zürich kommt es nächsten Frühling in der Regierung zu einer großen Rochade. Denn bereits heute ist klar, dass bei den Wahlen im April mehr als die Hälfte der Sitze im Regierungsrat frei werden. Ebenfalls klar ist, welche Kandidatinnen und Kandidaten für die Parteien antreten. Eine große Frage bleibt allerdings offen. Zürich-Korrespondentin Katrin Oyer.
10: Vier der sieben Zürcher Regierungsrätinnen und Regierungsräte treten nächstes Jahr nicht mehr an. Im Vorteil sind die Parteien, die ihren Sitz verteidigen wollen. Wer also kandidiert neu für die SVP, die SP, die FDP und die Mitte? Die SVP hat Martin Hübscher nominiert. Der Landwirt saß lange im Kantonsparlament und seit 2023 im Nationalrat. Und es sei eine geschickte Wahl, sagt die Zürcher Politologin Sarah Bütikofer.
11: Sie haben ihn über lange Jahre aufgebaut und er tritt mit wirklich sehr guten Chancen an für einen neuen Kandidaten. Und natürlich, er ist extrem im Vorteil, weil die SVP diesen Sitz mit sehr großer Wahrscheinlichkeit auch verteidigen wird.
10: Schließlich ist die SVP die stärkste Partei im Kanton. Die SP will ihren Sitz mit einem gemischten Doppel verteidigen, mit der Nationalrätin Priska Seiler-Graf und dem Winterthurer Stadtrat Nicola Galladay. Bütikofer geht davon aus, dass der SP-Sitz in weiblicher Hand bleibt.
11: Ich persönlich würde eher davon ausgehen, dass Priska Seiler-Graf hier die besseren Chancen hat. Sie ist bekannter als Nicola Galladay. Sie ist halt auch nationale Politikerin. Das ist nicht zu unterschätzen, gerade im Kanton Zürich.
10: Seine Bekanntheit zeichne auch den Kandidaten der Mitte aus, Nationalrat Philipp Kutter.
11: Sicherlich ist Philipp Kutter extrem gut qualifiziert, auch weil er langjährige Exekutiverfahrung mitbringt und eigentlich das ideale Profil für einen Regierungsrat aufweist. Bei ihm ist der große Nachteil, dass er aus der Mitte kommt und die Mitte im Kanton Zürich einfach nicht über die gleiche Hausmacht verfügt, wie das halt in sehr vielen anderen Kantonen der Schweiz der Fall ist.
10: In Zürich hat die Mittepartei einen Wähleranteil von lediglich 6%. Daher ist der Mittesitz der umstrittenste. Auch weil eine andere Zentrumspartei Anspruch darauf erhebt, die GLP. Sie schickt die Winterthurer Stadtparlamentarierin Nora Ernst ins Rennen. Sie habe Chancen, obwohl sie wenig politische Erfahrung mitbringe.
11: Aber natürlich aus einer progressiven, neueren, moderneren Partei stammt. Und dann ist sie ja auch noch eine Frau, auch eine jüngere Frau, die bei einem gewissen Wählersegment, und dieses Wählersegment ist eben im Kanton Zürich nicht zu vernachlässigen, sie wird dort sicherlich auch sehr gut abschneiden können.
10: Der Faktor Frau sei grundsätzlich nicht zu unterschätzen, sagt Politologin Bütikofer, die an Hochschulen doziert und beim Forschungsinstitut Sotomo arbeitet.
11: Der Kanton Zürich hat als einer der wenigen Kantone in der Schweiz eine Frauenmehrheit aktuell in der Regierung. Diese Mehrheit wird nicht mehr weiter bestehen nach den Wahlen 27, das steht wohl schon fest.
10: Schuld daran ist die FDP. Sie will ihren Sitz mit zwei Männern verteidigen und vergrämt damit die Wählerschaft, der das Geschlechtsverhältnis in der Regierung wichtig wäre. Ursprünglich wollte die FDP-Parteileitung nur einen Kandidaten aufstellen, Nationalrat André Silberschmidt. Auf Drängen der Partei wurde noch Kantonsparlamentarier Martin Huber nominiert. Doch Silberschmidt sei im Vorteil.
11: Weil man ja auch die Vorgeschichte der Nomination kennt, rechnet die FDP sehr wahrscheinlich vor allem mit einem Sitzgewinn. Und für diesen einen Sitzgewinn haben sie André Silberschmidt, der extrem gut abgestützt ist in der Partei und auch über die eigene Parteigrenze hinaus nominiert.
10: So viel zu den Neuen, denn die Kandidierenden der AL und EVP treten ohne große Chancen an. Von den amtierenden Regierungsmitgliedern wollen zwei im Amt bleiben, Nathalie Rickli von der SVP und Martin Neukomm von den Grünen. Beide soweit unbestritten, beide jung und erst in der zweiten Amtszeit. Doch diese Ausgangslage könnte sich noch fundamental ändern, denn in der Zürcher Regierung sitzt seit 15 Jahren auch Mario Fehr. Der parteilose Sicherheitsdirektor hat noch nicht gesagt, ob er wieder antreten will oder nicht. Sarah Bütikofer rechnet damit, dass er bleibt.
11: Die Chancen, dass er noch einmal antritt, sind völlig intakt, würde ich sagen. Er ist ein sehr profilierter Politiker. Er hat, soweit ich es beurteilen kann, überhaupt keine Anzeichen von Amtsmüdigkeit erscheinen lassen über die letzten Monate.
10: Deshalb geht die Politologin nicht davon aus, dass sich parteipolitisch viel verändern wird in der Zürcher Regierung. Sollte sich Mario Fehr allerdings zurückziehen, müssten die Parteien über die Bücher. Entscheiden muss er sich spätestens Ende Jahr.
4: Eins nach eins und gleich im ersten und vierten. Das Schweizer Kreuz steht auch für Qualität und Swissmade. Doch neue Regeln sorgen für Streit in der Wirtschaft. Seit Frühling gelten gelockerte Vorgaben für die Verwendung des Schweizer Kreuzes. Gewerbeverbandsdirektor Urs Furrer kritisiert die Änderungen. Er warnt vor einer Verwässerung von Swissmade. Furrer ist Gast im Tagesgespräch nach den Schlagzeilen des Mittags mit Lara Christen.
5: Der Missbrauchsfall im Kanton Aargau rund um einen ehemaligen Aargauer SVP-Kantonsparlamentarier hat in den letzten Wochen für große Aufmerksamkeit gesorgt. Nun hat der Kanton eine externe Untersuchung angeordnet. Diese soll unter anderem klären, ob zwei der Opfer genügend geschützt worden sind und ob die Behörden Fehler gemacht haben. Der Bundesrat hat seine Argumente präsentiert für die Ablehnung der Neutralitätsinitiative. Er befürchtet einen Verlust von Flexibilität durch die Initiative. Es brauche den bisherigen Handlungsspielraum, um angemessen auf Krisen reagieren zu können. Abgestimmt wird am 27. September. Von den großen Parteien unterstützt sie einzig die SVP. Der ehemalige Diktator Syriens, Bashar al-Assad, ist von einem syrischen Gericht in Abwesenheit zum Tod verurteilt worden. Vorgeworfen wurden Assad unter anderem mehrfacher Mord, Folter und Verbrechen gegen die Menschlichkeit. Es wird vermutet, dass sich Assad derzeit in Russland aufhält. bessere Verkehrsinfo von 13.02 Uhr vor dem Gotthardtunnel Richtung Norden, 4 Kilometer Stau und 45 Minuten Wartezeit ab Quinto und die Einfahrt Airolo ist gesperrt und in Richtung Norden 3 Kilometer Stau und 30 Minuten Wartezeit ab Amsteg.
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13: Es gibt neue Regeln, wie Firmen das Schweizer Kreuz auf Produkte dürfen verwenden. Die Regeln sind gelockert worden. Das Schweizer Kreuz darf neu auch auf Produkte verwendet werden, die im Ausland produziert worden sind, aber zum Beispiel in der Schweiz erfunden. Das sorgt für Diskussionen in der Wirtschaft und auch heute im Tagesgespräch. Mein Gast ist der Urs Fuhrer, der Direktor vom Schweizerischen Gewerbeverband. Willkommen im Tagesgespräch.
14: Danke für die Einladung, Herr Karasek.
13: Der Gewerbeverband vertritt über 600'000 KMU und sie präsentieren heute repräsentative Umfrage, wie KMU die neue Regel beurteilen und was Kundinnen und Kunden vom Schweizer Kreuz erwartet. Das klären wir gerade. Zuerst die Frage an Sie. Das kleine Schweizer Kreuz, das ist Ihnen eine grosse Diskussion wert. Warum?
14: Ja, Schweizer Kreuz ist das stärkste Symbol für die Marke Schweiz. Und Schweizer Kreuz, das ist das, wo wir alle darauf stolz sind, wenn wir es sehen, auf Produkte. Gerade jetzt, wenn wir vielleicht in den Ferien unterwegs sind, oder wenn wir im Ausland ein Schweizer Sackmesser sehen, mit dem Schweizer Kreuz drauf, oder auch im Haushalt, im Alltag, wenn wir Küchengeräte benutzen mit dem Schweizer Kreuz drauf. Also das ist eine ganz starke Marke, und mit dieser Marke sind auch sehr viele Emotionen und zu Recht auch sehr viel Stolz verbunden. Stolz auf Qualitätsprodukte, auf die ganze Arbeit, die hinter dieser Qualität steht.
13: Schauen wir, wie die Situation im Moment ist, wie das Schweizer Kreuz von der Wirtschaft darf verwendet werden. Seit 2017 sind die sogenannten Swissness-Regeln in Kraft. Einfach, dass nicht da jeder auf sein Produkt Swissmade kann schreiben mit dem Schweizer Kreuz, dass da gewisse Punkte müssen erfüllt sein. Jetzt gelten seit dem Frühling, also erst seit ein paar Monaten, anpasste Regeln. Neu können Firmen das Schweizer Kreuz einfacher verwenden. Das Eidgenössische Institut für geistiges Eigentum, IGE, hat die Praxis zur Verwendung vom Schweizer Kreuz auf Industriegüter gelockert. Jetzt dürfen auch Produkte ein Schweizer Kreuz tragen, die im Ausland produziert worden sind, aber in der Schweiz entwickelt oder designt. Was sagen Sie da dazu?
14: Mit dieser neuen Praxis, die Sie erwähnt haben, können Schweizer Kreuz angebracht werden auf Produkte im Ausland, sofern das bestimmte Voraussetzungen erfüllt sind. Wir sind grundsätzlich nicht damit einverstanden.
13: Also können Sie ein konkretes Beispiel machen, wo jetzt ein Schweizer Kreuz drauf sein darf? Also ein Emmentaler Käse in den USA produziert, wahrscheinlich noch mit amerikanischer Milch, darf ein Schweizer Kreuz haben, weil der Emmentaler grundsätzlich in der Schweiz designt und erfunden worden ist?
14: Ja, das gibt eine gesetzliche Grundlage, die das Parlament so beschlossen hat und die in Kraft getreten ist, 2017, die sagt, dass wir bestimmte Teilfertigungsschritte oder bestimmte Tätigkeiten, die Bezug haben zum Produkt, darf anpreisen, wenn die Fertigung oder die Teilfertigung, die Tätigkeit in der Schweiz gemacht worden ist. Das Beispiel, das häufig genannt wird, ist, wenn etwas in der Schweiz entwickelt worden ist, also Swiss Research.
13: Also geforscht?
14: Forschung oder ein Design. Also wenn etwas in der Schweiz designt worden ist, aber im Ausland hergestellt worden ist, so dürfen wir, was ist gesetzlich so vorgesehen, draufschreiben, Swiss Design.
13: Mit dem Schweizer Kreuz.
14: Was man aber bislang nicht hat dürfen, ist ein Schweizer Kreuz drauf tun. Weil halt das Schweizer Kreuz wirklich den Herstellern vorbehalten ist, die das Produkt in der Schweiz herstellen.
13: Und jetzt seit dem Frühling darf man das Schweizer Kreuz drauf tun, auch wenn es nur in der Schweiz erfunden worden ist, aber im Ausland produziert. Und wieso stört Sie das?
14: Das stört uns massiv, oder? Weil das Swissness und auch Schweizer Kreuz, das ist eigentlich das Hervorhebungsmerkmal für die Kleinen, für KMUs, die in der Schweiz produzieren. KMUs, die nicht eine grosse, globale Marke haben, sondern die darauf angewiesen sind, dass sie das können im Markt auch kommunizieren, dass sie in der Schweiz produzieren. Und was gibt's Stärkeres, als eben Schweizer Kreuz drauf zu tun auf das Produkt? Und wenn das Schweizer Kreuz jetzt auf Produkte angebracht wird, die Ausland hergestellt werden, so führt das natürlich zu einer Verwässerung von der Aussagekraft von dem Schweizer Kreuz. Und wir haben auch da eine Umfrage gemacht dazu bei der Bevölkerung. Wir haben eine repräsentative Umfrage gemacht über den Sommer. Und das hat gezeigt, dass 60% der befragten Stimmbürger und Stimmbürgerinnen befürchten, dass damit die Aussagekraft von dem Schweizer Kreuz verwässert wird. Und das ist ein Alarmzeichen.
13: Die Umfrage tun Sie heute präsentieren und wir gehen später in der Sendung noch genau darauf ein. Ich will zuerst hier in die Sendung reinbringen, die Argumentation vom Eidgenössischen Institut für Geistiges Eigentum, IGE, wo ja die Lockerung von der Verwendung vom Schweizer Kreuz auf Produkt beschlossen hat im Frühling. Und IGE tut das folgendermaßen begründen. Schweizer Unternehmen sollen im anspruchsvollen internationalen Umfeld entlastet werden. Wir haben einen starken Franken oder auch die US-Zölle, wo ja zum Teil die Firmen zwingen, die Produktion ins Ausland zu verlagern. Aber die Forschung, die Entwicklung und das Design, so sagt das IGE, das bleibt ja oft trotzdem in der Schweiz und darum hegen Unternehmen ein berechtigtes Interesse, gleich weiter Swissmade anzuschreiben. Also wegen der wirtschaftlichen Situation momentan, geopolitische Situation, mit vielen Firmen im Ausland produzieren, die Idee kommt gleich aus der Schweiz, also soll das Schweizer Kreuz gleich noch drauf sein?
14: Also die momentane Situation mit der Frankenstärke und mit den Zollschranken, die wir haben und den sonstigen Erschwernissen, wäre eben gerade ein Grund, um die Marke Schweiz noch mehr zu stärchen, aber sicher nicht zu schwächen. Also Sie gehen müsste eigentlich das Gegenteil machen von dem. Sie müssten sich dafür einsetzen, dass Missbrüche im Ausland abgestellt werden, dass eben kein Schweizer Kreuz auf Produkte können angebracht werden, die im Ausland hergestellt werden. Der starke Schweizer Franken, müssen Sie sich vorstellen, der führt dazu, dass Unternehmen, die ihre Produkte auf dem Schweizer Markt anbieten, immer mehr konkurrenziert werden durch billige Importware, weil die Importwerte da günstiger durch den starken Schweizer Franken. Jetzt diejenigen, die in der Schweiz herstellen und auch Swissness nutzen und die Herstellkostengrenze von 60%, die gesetzlich vorgeschrieben ist, einhalten von das, die können ja nicht profitieren von dem starken Franken. Also die haben hohe Kosten nach Franken und sind im Schweizer Markt konkurrenziert durch billigere Importware. Ja, ich verstehe die Argumentation nicht. Also der starke Franken ist eben gerade ein Grund, um die Swissness zu schützen und nicht um sie zu verwässern.
13: Und Sie sagen zu verwässern,
14: weil... Auch Zollschranken wären ein Grund eigentlich, um die Marke Schweiz zu schützen, um das Hervorhebungsmerkmal zu schützen, damit eben auch die Zahlungsbereitschaft höher kann sichergestellt werden, um halt die Zollschranken dann auch irgendwo durch noch ein bisschen zu übergumpen.
13: Aber wieso sagen Sie verwässern? Wenn das Produkt erfunden wurde oder geforscht worden ist in der Schweiz, ist ja das doch auch ein Wert?
14: Das ist richtig. Und es ist auch ganz in Ordnung, wenn man auf das Produkt kann schreiben, Swiss Research, Swiss Design. Dagegen haben wir nichts. Das ist das, was das Gesetz vorsieht. Was aber im Parlament damals, wo das beschlossen worden ist, auch ganz klar gesagt worden ist von der damaligen Bundesrätin Sommaruga, bei dieser Auslobung, Swiss Research, Swiss Design oder vergleichbare Tätigkeiten, da geht es nicht um Schweizer Kreuz. Schweizer Kreuz ist im Herstellungsort Schweiz vorbehalten.
13: Und das hat sich jetzt seit dem Frühling geändert.
14: Das ist einfach ändert, ja, durch so eine relativ willkürliche Praxisänderung vom IGE. Dann führt das zu einer Verwässerung und da sind wir nicht einverstanden.
13: Der Wirtschaftsdachverband Economy Swiss begrüßt die neue Regeln. Findet das okay, dass man jetzt Schweizer Kreuz auch auf Produkte tun darf, die nicht in der Schweiz produziert worden sind? Weil die Unternehmen, das ist das gleiche Argument, wie wir auch schon gehört haben, weil eben die Unternehmen im schwierigen wirtschaftlichen Umfeld so mehr Flexibilität haben. Oder anders gesagt, was auch Economy Swiss und auch andere Expertinnen und Experten sagen, mit diesen neuen Regeln wird die gesamte Wertschöpfungskette betrachtet. Also hinter einem Produkt steht ja nicht nur Produktion, sondern steht auch eine Geistesarbeit. Also jemand hat sich einmal etwas überlegt, Forschung, Innovation, und das soll auch berücksichtigt werden mit dem Schweizer Kreuz. Ist das nicht fair?
14: Völlig unfair, weil es geht noch weiter. Es geht ja nicht nur um Forschung. Es geht auch beispielsweise um andere Tätigkeiten. Ich lese Ihnen den gesetzlichen Wortlaut vor. Es heisst, es könnte eben ausgelobt werden als schweizerisch auch andere spezifische Tätigkeiten, die mit dem Produkt im Zusammenhang stehen. Wir stehen da an einem Tisch. Der Tisch, wenn der im Ausland hergestellt worden ist, aber in der Schweiz lackiert worden ist, dann könnte man draufschreiben, lackiert in der Schweiz. Das ist fair enough, das ist okay, wenn das stimmt. Aber jetzt neu mit dieser Praxisänderung kann man auch ein Schweizer Kreuz drauf machen. Und das ist doch nicht in Ordnung. Aus Sicht von einem Schweizer Schreiner, der nach Schweizer Kosten tut Möbel produzieren, Tisch produzieren, wo Leute ausbilden an der Schweiz, wo zum Produktionsstandort Schweiz etwas beitragen tut. Aus dieser Sicht ist das nicht in Ordnung und darum sind wir absolut gegen diese Praxisänderung.
13: Und falls die KMU wegen der wirtschaftlichen Situation auch plötzlich im Ausland muss die Produktion machen, wäre ja die KMU dann auch froh, wenn sie das Schweizer Kreuz trotzdem noch drauf tun.
14: Also die Praxisänderung ist eigentlich ein Anreiz für die Verlagerung der Produktion. Das sprechen Sie an. Und das ist etwas, wo wir...
13: Es ist vielleicht nicht ein Anreiz, es ist einfach eine realpolitische Situation.
14: Es ist eine betriebswirtschaftliche Situation. Also wenn ein Unternehmen kann mit einer ausländischen Produktion Schweizer Kreuz auf Produkte tun, dann muss er sich die Frage stellen, lohnt es sich noch weiter in der Schweiz zu produzieren oder gehe ich ins Ausland? Weil ich kann meinen Kunden gerade so gut auch das Schweizer Kreuz anbieten. Und damit ist diese Praxisänderung ein Anreiz zur Verlagerung von Produktion und zur Verlagerung von Arbeitsplätzen ins Ausland. Das können natürlich nicht alle KMUs machen. Das können nur die mittelgrossen Unternehmen, die grösseren Unternehmen machen, die Produktionsstätten im Ausland haben. Und die Überlegungen, die laufen jetzt. Die KMUs, die keine Produktionsstätte haben im Ausland, für die gibt es die Option gar nicht. Die sind eigentlich nur mit dem Schaden konfrontiert, nämlich mit der Verwässerung von der Marke Schweiz, mit der Verwässerung von Schweizer Kreuz. Und das sind doch mehr als 60% von der Schweizer Wirtschaft, die nur in der Schweiz wirtschaften, ihre Waren nur in der Schweiz verkaufen. Und es sind noch über 90%, die keine Produktionsstätte haben im Ausland. Und die Umfrage, die wir durchgeführt haben im Gewerbe, zeigt ganz klar, dass über 90% der Antworten sagen, diese Regelung, die schadet uns.
13: Herr Furrer, ich kann etwas aus meinem Privatleben erzählen. Ich bin in Japan in der Sommerferien gewesen. Sozusagen am anderen Ende der Welt, oder? Egal in welcher Stadt ich war, bei Tokio, Kyoto, Osaka, überall sieht man das Schweizer Kreuz. Das ist mir wirklich das mal sehr aufgefallen. Uhrenläden, Schocke, Turnschuhe. Und ich frage Sie jetzt, wenn das Schweizer Kreuz einfacher verwendet werden kann, dann kommt doch das Kreuz auch mehr um die Welt. Und das ist doch dann wirtschaftspolitisch interessant.
14: Ja, also wenn wir das konsequent weiterdenken, das jetzt sagen, dann müssen wir sagen, alles, was kopiert wird, ist gut. Weil das ist ja eigentlich dann eine Weiterverbreitung von diesem Produkt. Nein, es ist natürlich ganz anders. Also je exklusiver das etwas ist, desto wertvoller ist es. Also wenn gewisse Spielregeln aufgestellt werden und nur diejenigen, die Spielregeln einhalten können und tun, die können das Zeichen dann auch benutzen, dann ist das Zeichen wertvoll.
13: Aber wenn Spielregeln gelockert werden, bleiben es ja Spielregeln.
14: Ja, natürlich, aber es sind einfach schlechte Spielregeln, weil es führt dazu, dass viel mehr das Zeichen benutzen können, viel mehr, die praktisch keinen Bezug haben zur Schweiz.
13: Also das sagen Sie jetzt einfach, ja, Forschung, Entwicklung ist ja genau gleich wichtig.
14: Aber was bedeutet das jetzt bei dem Tisch, den ich gesagt habe, bei dem Beispiel? Also dort ist der Bezug zur Schweiz relativ klein. Nehmen Sie ein anderes Beispiel, ein Rezept, das erfunden worden ist für irgendein Produkt im Lebensmittelbereich vor 100 Jahren. Da kann man draufschreiben, erfunden in der Schweiz, entwickelt in der Schweiz, Swiss Research, was auch immer, ein Schweizer Kreuz drauf machen, im Ausland herstellen, finden wir nicht gut.
13: Was muss denn ein Produkt leisten für Sie, um wirklich als Schweizerisch zu gelten? Was muss für Sie die Grundlage sein, dass ein Schweizer Kreuz auf ein Produkt darf?
14: Auch das haben wir abgefragt bei den Eigentümern der Marke Schweiz. Und die Eigentümer der Marke Schweiz ist das Volk. Gehört uns allen, es gehört Ihnen, es gehört mir. Die Spielregeln der Marke Schweiz durch das Parlament als Beauftragte vom Volk festlegen. Und wenn es ein Referendum gibt, kann sogar das Volk darüber bestimmen. Darum haben wir das Volk genau die Frage gestellt, die sie mir jetzt stellen. Und dort hat sich gezeigt, dass die meisten erwarten, dass zumindest ein typischer Fabrikationsschritt in der Schweiz gemacht worden ist. Der Fabrikationsschritt, wo ein Produkt die typischen Eigenschaften verleiht. Das ist für jedes Produkt natürlich ein bisschen anders, aber es zeigt einfach, der Schweizer, die Schweizerin ist nicht einverstanden damit, dass etwas als schweizerisch bezeichnet wird, dass ein Schweizer Kreuzprodukt gemacht wird, das vollständig im Ausland hergestellt worden ist.
13: Das ist das SRF-Tagesgespräch mit dem Urs Fuhrer, Direktor vom Schweizerischen Gewerbeverband, zum Thema, wo darf es überall ein Schweizer Kreuz drauf haben. Sie finden die neuen Regeln zu locker, die seit dem Frühling gelten, und wollen eine Verschärfung. So haben sie aber nicht immer argumentiert. 2017 hat das Parlament das Markenschutzgesetz revidiert, unter anderem mit verschärften Regeln für den Umgang mit der Marke Schweiz. Damals haben sie die verschärften Regeln kritisiert. Im Landbote, in der Zeitung Landbote, haben sie 2015 gesagt, eine solche Verschärfung, eine solche Vorschrift bremst Innovation und schwächt den Wirtschaftsstandort Schweiz. Das stimmt jetzt plötzlich nicht mehr.
14: Nein, das stimmt nach wie vor. Da geht es um etwas ganz anderes. Da geht es darum, wie viel muss erfüllt sein, eine Schwelle, und das war die Lebensmittel betreffend gewesen, damals, wie ich das gesagt habe, damit man Swissmade kann draufschreiben kann. Und bei den Lebensmitteln haben wir ein bisschen eine Spezialsituation. Bei den Lebensmitteln ist es ganz anders als bei den industriellen Produkten. Bei den industriellen Produkten müssen 60% der Herstellkosten in der Schweiz anfallen. Bei den Lebensmitteln ist es ein Rohstoff-Mindestgewichtsanteil, wo 80% aus der Schweiz muss stehen. Und dort ist es so, dass während der parlamentarischen Beratungen die Swissness-Vorlage eigentlich so ein bisschen zu einer Agrarschutzvorlage im Lebensmittelbereich gemacht worden ist. Das heisst, die Landwirtschaftslobby hat es dort geschafft, eben das Rohstoffkriterium einzutun und gleichzeitig auch noch den Grenzschutz für die Agrarrohstoffe aufrechtzuerhalten. Das heisst, sie sind dort gezwungen, zum teure, also überteuerte, weil grenzgeschützte Agrarrohstoffe einzusetzen. Und damit ist dort die Lebensmittelindustrie in eine ganz dumme Ecke gegangen. Gut. Das hat aber gar nichts zu tun mit dem, wo wir jetzt darüber reden tun.
13: Doch, ich muss Sie ganz schnell unterbrechen. Das ist eigentlich das Gleiche. Es klingt jetzt ein bisschen kompliziert. Aber ob 80% von der Guetzli müssen mit Schweizer Rohstoff sein oder ob ein Turnschuh hauptsächlich in der Schweiz muss produziert werden, das ist ja eigentlich die gleiche Ausgangslage. Interessant ist, was Sie damals 2015 gesagt haben. Ich habe Ihnen ein anderes Zitat. Sie haben gesagt, es wird nicht mehr berücksichtigt, dass die Verarbeitung ein entscheidender Qualitätsfaktor ist. Also Verarbeitung ist damals laut Ihnen ein Qualitätsfaktor, aber jetzt ist Forschung und Innovation nicht mehr wichtig für Schweizer Kreuz.
14: Das, was wir damals kritisiert haben und was die Lebensmittelindustrie übrigens auch heute noch kritisiert, ist, dass sie den Rohstoff-Mindestgewichtsanteil in Kombination mit dem Agrargrenzschutz über sich ergehen lassen. Das ist eine Spezialgeschichte. Die Fertigung, das habe ich damals ja schon gesagt und sage ich auch heute noch, die Fertigung in der Schweiz ist entscheidend. Das sauer fair, das tut sie ja wunderbar hervor, sagen. Sauer fair. Nicht nur das Wissen, sondern auch das Machen. Sauer fair in der Schweiz, das ist das Entscheidende.
13: Aber ganz grundsätzlich, fast auf einer philosophischen Ebene, haben Sie sich damals gegen eine Verschärfung gewehrt, weil Sie aus irgendwelchen Gründen, also das haben Sie nicht richtig gefunden, die Verschärfung, wie das auch jetzt Leute machen, die finden, das muss gelockert werden. Also damals haben Sie eine Verschärfung auch nicht wollen.
14: Also was wir immer gesagt haben, es kann nicht sein, dass wir auf im Ausland hergestellte Produkte die Schweizer Kreuz anbringen. Ich glaube, das ist das Ziel, das wir erreichen müssen, das zu verhindern. Weil ich sage Ihnen, wenn das gemacht wird, dann können wir in der Schweiz noch so strenge Vorgaben machen für diejenigen, die wirklich in der Schweiz produzieren. Das nützt dann alles nichts mehr, weil dann verwässert die Marke Schweiz. Und das müssen wir verhindern.
13: Sie haben schon das Parlament, der Schweizerische Gewerbeverband, hat eine Umfrage gemacht. Sie haben eine Umfrage gemacht, eine repräsentative Umfrage zu diesem Thema und die heute veröffentlicht. Wie sieht das Stimmvolk den Wert vom Schweizer Kreuz? 88% wollen das Schweizer Kreuz Schweizer Produzenten vorbehalten. Hat Sie das erstaunt, das deutliche Resultat?
14: Es hat mich eigentlich nicht erstaunt, das Resultat an sich. Die Deutlichkeit hat mich gefreut, weil das ist das, was wir eigentlich auch gedacht haben. Und es bestärkt uns eben auch drin, dass wir die Politik weiter vorantreiben, dass wir sagen, wir wollen, dass, wenn wir Schweizer Kreuz auf ein Produkt tut, dass das Produkt in der Schweiz hergestellt wird. Das ist unser Hauptanliegen. Und das kann nicht sein, dass internationale Konzerne das im Ausland herstellen, Schweizer Kreuz drauf tun, das wäre eine Verwässerung. Und das Umfrageresultat, das wir jetzt hier oben haben, das bestätigt uns.
13: Da gibt es noch ein zweites Umfrageresultat, das Sie heute rausgeben. 87% der KMU sehen die neuen Regeln als Nachteil. Was verlieren denn Schweizer KMU konkret, wenn Schweizer Kreuz künftig auch auf Produkte aus dem Ausland stehen darf?
14: Also, sie verlieren das Alleinstellungsmerkmal. Sie verlieren das Alleinstellungsmerkmal, das sehr wertvoll ist. Marke Schweiz, Schweizerkreuz, ist gerade für die KMUs, die halt nicht die grossen, weltweit bekannten Marken haben, ganz, ganz wichtig. Marke Schweiz gehört uns allen und darum müssen wir eine Sorge halten. Mit Blick auf die Innovation, da gilt es vielleicht auch noch ein ganz interessantes Ergebnis wiederzugeben von der Umfrage, die wir gemacht haben. Wir haben eigentlich wollen wissen, auch von unseren Mitgliedern, von den KMUs, wie sehen die das eigentlich, wenn die Produktion ins Ausland geht, nützt das eher am Innovationsstandort Schweiz oder schadet das am Innovationsstandort Schweiz eher? Das IGE sagt ja, es nützt am Innovationsstandort Schweiz. Und jetzt ist es aber gerade bei den KMUs so, dass Innovation häufig mit der Produktion zusammenhängen tut. Also, es ist so, dass man ständig tut, sich verbessern, die ständige Perfektionierung von der Produktion, das führt zu Innovation in kleinen Schritten. Und das ist eigentlich so die KMU-typische Art von Innovation. Das heisst, Produktion und Innovation zusammen am gleichen Standort, die haben einen Wert. Und wenn man das auseinanderreissen tut, das gibt auch Studien, die das zeigen tun, dann laufen wir Gefahr, nicht überall, aber in gewissen Bereichen, dass auch die Innovationsstärke von einem Standort kann gefördert werden.
13: Das ist einfach eine sehr theoretische Antwort. Real wirtschaftspolitisch. Ist es einfach so, dass gewisse Firmen ihre Produktion müssen ins Ausland verlegen, wegen aktuellen Ereignissen, wegen der aktuellen Situation und darum weiter aufs Schweizer Kreuz pochen? Also, wenn Sie sagen, es braucht Produktion, es braucht Innovation, alles in der Schweiz, wenn so ein KMU wegen dieser Situation dann würde eingehen, dann haben wir gar nichts mehr.
14: Nein, das KMU geht wegen dem nicht ein. Aber all die KMU, die gar nicht die Möglichkeit haben, ins Ausland zu gehen, das ist die grosse Mehrheit, denen dürfen wir doch das Schweizer Kreuz nicht verwässern.
13: Aber jemand, der einen super Turnschuh entwickelt, mit einer super Idee, die weltweit einschlägt, dem dürfen wir doch das Schweizer Kreuz auch nicht wegnehmen.
14: Ja, dem dürfen wir es nicht geben. Man muss es gar nicht wegnehmen, weil er hat keinen Anspruch darauf, weil er nicht in der Schweiz herstellt.
13: Aber was er in der Schweiz gehabt, ich verstehe ja nicht ganz, wieso Sie das nicht so wichtig finden. Die Idee ist ja alles.
14: Es ist wichtig. Aber nochmal, Swiss Research, Swiss Innovation, Swiss Design, das sind alles Bezeichnungen, die man anbringen darf. Das hat der Gesetzgeber damals im 17. Jahr auch gesehen. Und darum dürfen wir auf Schuhe, die im Ausland hergestellt werden, heute, auch vor dieser Praxisänderung Swiss Design, Swiss Research schreiben. Aber das Parlament hat ganz klar gesagt, nicht mit Schweizer Kreuz.
13: Gut, aber Sie wissen ja, und das haben Sie jetzt mehrmals gesagt, Sie wissen ja selber Kraft, was Kraft von Schweizer Kreuz bedeutet. Das ist natürlich ganz etwas anderes, ob man das Schweizer Kreuz drauf tun oder einfach nur ein Sätzchen draufschreiben, Swiss Engineering.
14: Eben genau. Und darum müssen wir es eben schützen. Darum müssen wir ja eben die Kraft von dem Schweizer Kreuz denen geben, die Kraft brauchen. Genau. Und das sind die KMUs, die da in der Schweiz produzieren, die da in der Schweiz Arbeitsplätze anbieten, die da in der Schweiz Leute ausbilden. Die sollen das Schweizer Kreuz nutzen, aber nicht die, die im Ausland herstellen.
13: Und grosse Unternehmen oder der Wirtschaftssachverband sehen das gegenteilig. Im Parlament liegen politische Vorstöße auf dem Tisch, wo die Lockerung beim Schweizer Kreuz verwenden sollen rückgängig machen. Unter anderem gibt es Motionen vom Gewerbeverband. Eine Motion von ihnen heisst zum Beispiel Schweizer Kreuz nur für in der Schweiz fabrizierte Produkte. Wo steht der politische Prozess?
14: Also ich muss zuerst einmal sagen, zu dem, was ich vorhin gesagt habe, andere Verbände und Unternehmen sehen das anders. Wir haben jetzt eine Umfrage gemacht. Wir sehen, dass unsere Basis unsere Haltung stützt. Wir haben eine Umfrage gemacht.
13: Ja, bei der KMU, aber ich rede jetzt von
14: Grossunternehmen. Eine repräsentative Umfrage bei der Bevölkerung. Die stützt unsere Haltung auch. Natürlich, Grossunternehmen, Konzerne, die haben eine andere Sicht. Wir vertreten KMUs, wir vertreten 99% von der Wirtschaft in der Schweiz, 99% von den Unternehmen. Jetzt, mit Blick auf den politischen Prozess, es sind ganze Schwette, also eine ganze Reihe von Vorstössen platziert worden in der Sommersession. Unter anderem auch zwei Motionen vom Präsidenten vom Schweizerischen Gewerbeverband und von der Vizepräsidentin.
13: Und was haben die für Chancen?
14: Die haben gefordert, dass der Bundesrat soll dafür sorgen dass das Parlament damals beschlossen hat, auch weiterhin so gilt. Nämlich eben, dass das Schweizer Kreuz denen soll vorbehalten sein, die der Schweiz herstellen tun. Die Chancen sind schwierig zum das auszurechnen im Voraus. Ich meine, Prognosen sind immer schwierig, vor allem wenn sie die Zukunft betreffen. Aber wichtig ist, dass das Parlament den Ball aufnimmt, dass das Parlament das diskutiert. Was nicht kann sein, ist, dass ein Amt eigenständig tut, etwas entscheiden, wo eigentlich gegen das tut laufen, was das Parlament damals beschlossen hat.
13: Aber das Eidgenössische Institut für geistiges Eigentum, das Amt, das darf das machen, das darf bestimmen, wenn es Lockerung vorne bei den Regelungen oder eine Verschärfung. Also für das gibt es das Amt.
14: Wir hätten zumindest erwartet, aber zumindest, dass es eine Konsultation gibt, wenn die Praxis zu so einer wichtigen Frage geändert wird. Wenn eine Praxis geändert wird, die dermassen grosse Auswirkungen kann haben auf KMUs, dann hätten wir zumindest eine Konsultation erwartet. Aber ich muss Ihnen sagen, es ist nicht einmal eine Konsultation durchgeführt worden. Das geht so nicht. Und darum muss sich das Parlament dem annehmen. Darum muss sich vor allem der Bundesrat dem annehmen. Er muss seinen Job machen. Er ist gefordert.
13: Zum Schluss, Herr Fucher. Es gibt einen Verein, der zuständig ist für die weltweite Durchsetzung der Swissness-Regeln. Der Verein heisst Swissness Enforcement. Der tut Missbrüche im Ausland bekämpfen. Also der schaut, ob irgendeine Firma, zum Beispiel in den USA, Swissmade anschreibt und das missbräuchlich macht oder nicht. 2021 haben Sie den Verein mitgegründet. Also der Kampf und die Kontrolle ums Schweizer Kreuz ist Ihnen eigentlich das Leben lang schon wichtig. Schon wichtig gewesen vor dem Gewerbeverband.
14: Schweizer Kreuz ist eine Herzensangelegenheit. Schweizer Kreuz gehört uns allen. Am Schweizer Kreuz müssen wir Sorge behalten. Und ich will mich weiterhin dafür einsetzen, dass Schweizer Kreuz auch nur auf Produkte kann angebracht werden, die in der Schweiz hergestellt werden.
13: Urs Fuhrer, vielen Dank für das Gespräch.
14: Danke Ihnen, Herr Karasek.
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Roberto Brigante, Amore Sincero, Bias RFS, an dem Dienstagnachmittag, wo es wieder bis zu 34 Grad warm wird in dem Land. Und wir nehmen auch für das Nachmittagsspiel 3 von 5 ein bisschen kühlere Gefilde aus dem Grund. Es gibt Bergfragen, also geht so ein bisschen auf Gipfel in dem Land. Und wenn ihr findet, ja doch, bei dem Gipfeltreffen um 20 vor 2 würde ich gerne einmal mit dabei sein. 0848 440 222, das ist die Telefonnummer, direkt ins Studio zum Mitspielen. Bei 3 von 5 heute am Nachmittag 0848 440 222. Und jetzt gibt es noch so einen Sommerknaller, der eigentlich mal ein Werbesong war, aber für Ski, für Katie Anai, ein riesen Hit bedeutet hat. Summer Dreamin'.

0: Mit der Kate Janai und ihrem Summer Dream In ist es 20 vor 2 geworden.
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0: Wir gehen nach Büron, Kanton Luzern, zur Beatrice Kurmann. Beatrice, herzlich willkommen da mit uns im Spiel. Wir haben gerade darüber geredet, wo man sich bei dir in der Nähe kann, in höhere Gefilde begeht, um ein bisschen abkühlen. Wo ist das ganz genau gewesen?
2: Ja, sorry, Michael, das ist Beatrice. Ja, das ist das Geschweich in Schlierbach.
0: Das Geschweich? Das kennt man dem Fall, das Geschweich.
2: Ja, das kennt man. Das ist im Winter auch schön zum Laufen, es ist im Sommer schön, es hat viel Wald. Im Winter hat es noch eine Hütte, die offen hat, wo man kann gehen, etwas trinken oder essen.
0: Wie hoch ist denn das circa, weißt du das?
2: Oh nein, das weiß ich nicht.
0: Keine Ahnung. Aber also ich sehe das da, ich bin da natürlich im Internet schnell am Schauen und so. Das ist schön, so eine Waldlichtung, also so eine recht grosse halt, aber es hat rundum ja. Hat's Wälder und so und dann so Matte. Ja, genau. Schön sieht das da aus, okay. Da kann man sicher auch schlitteln und so.
2: Ja.
0: Also wenn es
2: Schnee hat. Ist noch schön, ja, genau. Wir sind früher immer mit den Kindern hochgegangen, den ersten Schnee anschauen.
0: Aha, gut. Momentan besteht nicht die Gefahr, dass man im Geschweich in den Schnee kommt, sagen wir es mal so.
2: Nein, ich hoffe es.
0: Darum haben wir für 3 von 5 heute am Nachmittag, wo du einen Jahrespass für Schweizer Museen kannst gewinnen kannst, haben wir Fragen uns gewählt, wo es ein bisschen höher geht. So auf Schweizer Erhebungen, Pass, Berge, Ausflugsziel so in die Richtung.
2: Ja.
0: Ich nehme an, du machst zwischendurch mal einen Ausflug.
2: Ja, sicher. Ja.
0: Also, aber dann probieren wir einfach mal, was du von diesen 5 Fragen weißt. 3 davon sollte richtig sein. Darum heisst Spiel 3 von 5. Die Fragen müssen immer kommen, bevor es Ping macht. Und die erste Antwort ist die immer zählt. Soweit alles klar bei dir?
2: Ja, das
0: wir legen los. Also. Und zwar haben wir es von einem Ausflugsberg unter anderem in der Ostschweiz. Der Sentis, da ist allerdings die Bahn auf der Sentis ist aktuell geschlossen, noch bis im Herbst. Es gibt aber Alternativen, zum Beispiel euren Fahrt aufs Stanzerhorn. Und die Frage an dich ist, was ist eigentlich höher, der Sentis oder das Stanzerhorn?
2: Der Sentis.
0: Sentis, sagst du, ist höher. Was ist denn südlicher auf der Karte, der Sentis oder das Stanzerhorn?
2: Stanzerhorn.
0: In den Schweizer Bergen, oder, da hat es ja Filme gegeben, die gedreht wurden, und wo die Berge gross sind, Usacho, zum Beispiel bei James Bond, da ist der Bösewicht, der Blofeld, auf dem Schildhorn versteckt gewesen, Piz Gloria, im Geheimdienst ihrer Majestät. Bei Goldfinger ist der Sean Connery im Aston Martin über den Furka-Pass gefahren. Welcher von diesen Filmen war eigentlich zuerst gewesen? Der auf dem Furka-Pass oder der auf dem Schildhorn? Welcher hat es zuerst gegeben?
2: Der auf dem Schildhorn.
0: Der auf dem Schildhorn, sagst du, jetzt zuerst gegeben. Und was von diesen beiden ist höher oben an, um zurück auf die Erhebungen in der Schweiz zu kommen? Das Schildhorn oder der Furka-Pass? Was ist höher?
2: Auch Schildhorn.
0: Und wieder Schildhorn. Und noch 2 Ausflugsziele, Pilatus und Rigi. Auf beide gibt es Zahnradbahnen. An welchem Berg ist die Zahnradbahn, wo du rauffährst, steiler? Ist das die Zahnradbahn, die für Pilatus fährt oder eine von denen, die auf Trigi fährt? Wo ist die steilere Zahnradbahn?
2: Pilatus.
0: Am Pilatus, sagst du, ist die steilere. So, erledigt. Wahrscheinlich nicht schlecht, oder?
2: Nein, ich weiß es nicht. Keine Ahnung.
0: Hast keine Ahnung. Schau schnell.
2: Bei
0: der letzten Frage hast du gewusst, Will. Warum hast du das gewusst?
2: Ja, weil ich halt Luzernerin bin.
0: Ja, und was ist an der Bahn auf der Pilatus speziell?
2: Ja, sie geht recht drauf.
0: Das ist die steilste von der Welt, gell? Mit bis zu 48% Steigung. Das ist natürlich richtig gewesen. Erster Punkt. Die Fitznau-Rigi-Bahn war aber die erste gewesen, die in Europa eröffnet wurde, ist 1871. So, das nur noch der Vollständigkeit halber. Dann haben wir gefragt, was ist höher, Schildhorn oder Furka-Pass? Du hast gesagt, Schildhorn, das gute Schildhorn ist mehr als 500 Meter höher tatsächlich als der Furka-Pass. Zweiter Punkt. Du hast gesagt, James-Bond-Film hat es der auf dem Schildhorn, Piz Gloria, der hat es zuerst gegeben, bevor der Sean Connery da über die Furka gefahren ist. Das allerdings ist nicht richtig. Im 64 ist der Sean Connery über die Furka gefahren und im 69 erst ist der Film Usacho im Schildhorn, der im 68 gedreht worden ist. So.
2: Ja.
0: Dann hast du gesagt, Stanzerhorn, das müsste doch eigentlich südlicher sein als der Sentis. Das stimmt, das ist dein dritter Punkt schon. Und der Sentis ist ja, wie du es gesagt hast, tatsächlich höher als das Stanzerhorn. Stanzerhorn 1897 Meter, Sentis 2501,9 Meter, fast 2502. Aber auch das noch der Ehrenpunkt, einer mehr nochmal. Und wir sind bei 4 von 5. Besser gemacht als nötig.
2: Super, danke vielmals.
0: Gratuliere ganz herzlich. Wir schicken dir einen Pass zu für das Schweizer Museum. Und ich wünsche dir einen ganz schönen Nachmittag. Wie kühlst du ab heute Nachmittag?
2: Ja, ich bin im Haus inne.
0: Okay.
2: Ja.
0: Einfach nicht an die Sonne in dem Fall.
2: Genau, ja.
0: Also, ganz einen schönen Nachmittag, Beatrice. Danke vielmals.
2: Danke, mach's gut.
0: Ciao, danke, tschüss.
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0: Gibt's morgen am Nachmittag wieder, 20 vor 2, da auf dem Eis. Lynyrd Skynyrd, grosser Hit. Sweet Home Alabama. Viel Vergnügen, es ist Viertel vor 2.

0: Fiorella Manoia bei SRF 1, Dienstagnachmittag.
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0: Die Übersicht von 13.59 Uhr vor dem Gotthardtunnel Richtung Norden. 4 Kilometer Stau, rund 45 Minuten Wartezeit ab Quinto. Die Einfahrt Airolo ist derzeit gesperrt. Alle unterwegs, gehört die sichere Fahrt durch den Nachmittag.
2: Die Nachrichten von SRF um 2 mit Simon Richle, das sind die Themen. Unser Schwerpunkt im Zusammenhang mit dem mutmaßlichen Missbrauchsfall im aargauischen Untersickental gibt es eine externe Untersuchung. Es geht darum, ob die Behörden Fehler gemacht haben. Dann Lettland hat einen Schleppertunnel an der Grenze zu Belarus entdeckt und spricht von hybrider Kriegsführung gegen die EU. Und der ehemalige syrische Diktator Assad ist zum Tod verurteilt worden. Allerdings ist er seit dem Sturz eines Regimes in Russland. Das Wetter heute und morgen ist es an den meisten Orten sonnig und heiß. Der Fall hat in den letzten Wochen für große Aufmerksamkeit gesorgt. Ein ehemaliger Kantonsparlamentarier aus dem Kanton Aargau wurde wegen schwerster Sexualstraftaten an zwei ehemaligen Partnerinnen und einer Minderjährigen angeklagt. Er soll seine Opfer teils über Jahre betäubt, misshandelt und vergewaltigt haben. Zwei der Opfer stammen aus dem Ausland. Nach der Festnahme des mutmaßlichen Täters drohte ihnen die Wegweisung aus der Schweiz. Nun hat der Kanton Aargau eine externe Untersuchung angeordnet. Außenstehende Fachpersonen sollen unter anderem prüfen, ob die Behörden die Opfer nicht genügend geschützt hätten, sagt der zuständige Regierungsrat Dieter Egli.
3: Es sind Vorwürfe im Raum, aus dem Nachhinein betrachtet, dass Fehlentscheidungen gefällt worden sind. Das ist etwas, was wir werden prüfen, insbesondere aber auch zusammen mit der Frage, wann sind denn welche Informationen vorgelegen und wie ist der Informationsaustausch zwischen den verschiedenen Behörden gewesen.
2: Wichtig sei, dass alle beteiligten Behörden einbezogen werden, auch die Gemeinde. Schon jetzt habe der Fall etwas in Bewegung gebracht, sagt Dieter Egli.
3: Die Sensibilisierung für Problematiken, die wir jetzt in diesem Fall gesehen haben, die ist auf jeden Fall bei allen beteiligten Behörden gestiegen.
2: Die zuständige Gemeinde Untersickental schreibt nun, die externe Untersuchung soll unter anderem klären, wie der Opferschutz von Personen ohne eigenständiges Aufenthaltsrecht verbessert werden könne und ob es rechtliche Anpassungen brauche. Die Behörden gehen davon aus, dass im nächsten Frühling Ergebnisse vorliegen dürften. Im EU-Land Lettland haben die Behörden einen geheimen Tunnel entdeckt unter der Grenze zu Belarus. Durch diesen Tunnel konnten Migrantinnen und Migranten in die EU gelangen. Das meldet die Regierung. Und sie wirft Russland und Belarus vor, gezielt Migranten über die Grenze zu schleusen, um die EU und die NATO zu destabilisieren. Das sei hybride Kriegsführung. Lettland will nun stärker gegen Schleusernetzwerke vorgehen und die Grenzen zu Belarus und Russland besser schützen. Dafür will die Regierung auch mit den Nachbarländern zusammenarbeiten, etwa mit Litauen, wo auch schon ein Tunnel an der Grenze zu Belarus gefunden wurde. Der ehemalige Diktator Syriens, Bashar al-Assad, ist von einem syrischen Gericht in Abwesenheit zum Tod verurteilt worden. Dies wegen mehreren Verbrechen während des Krieges in Syrien. Vorgeworfen wurden Assad unter anderem mehrfacher Mord, Folter, willkürliche Inhaftierungen und Verbrechen gegen die Menschlichkeit. In Syrien hatte Anfang 2011 ein Bürgerkrieg begonnen, der sich zu einem internationalen Konflikt ausweitete. Er endete nach fast 14 Jahren mit dem Sturz des Assad-Regimes. In der Folge flüchtete der gestürzte Diktator nach Russland. Es wird vermutet, dass sich Assad noch immer dort aufhält. Und nun nochmal in die Schweiz mit dem Blick in die Regionen. Im Dorf Tomils in der Bündnergemeinde Domleschg ist das Trinkwasser verunreinigt. Aus Sicherheitsgründen müsse man das Wasser abkochen, bevor man es zum Beispiel trinke oder zum Kochen brauche. Grund für die Verunreinigung seien Bauarbeiten, teilen der Kanton und die Gemeinde mit. Eine Leitung sei beschädigt worden. Bis das Wasser wieder getrunken werden könne, dürfte es einige Tage dauern, sagt die Gemeinde gegenüber SRF. Und aufgrund der anhaltenden Trockenheit verbietet der Kanton Solothurn Landwirtinnen und Landwirten, Wasser aus dem Fluss Dünnan und den damit verbundenen Bächen zu entnehmen. Bereits seit einem Monat durfte im Kanton kein Wasser mehr für nicht landwirtschaftliche Zwecke entnommen werden, mit Ausnahme der Aare. Die Börsendaten von SIX. Der Swiss Market Index liegt im Moment bei 14.616 Punkten. Das ist ein Minus von 0,1%. Der Euro wird zu 93,55 gehandelt und der Dollar kostet 81,08. Und noch die Wetteraussichten. Heute Nachmittag und auch morgen scheint meist die Sonne und es wird rund 33 Grad heiß jeweils. In den Alpen gibt es am Nachmittag heute und morgen und auch am Abend einzelne Platzregen oder Gewitter. Das waren Nachrichten von Radio SRF. Verantwortlich war Patrick Walter.
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5: Wir reden heute den ganzen Tag über Lebensträume und konzentrieren uns diese Stunde darauf, dass das Leben eben nicht immer so spielt, wie man sich das vielleicht selber erträumt hat. Das Gast von 2 bis 3 ist der Donat Hofer, SRF-Reporter, der aktuell mit seinem gelben Oldtimer durch die Schweiz reist und jetzt sozusagen kurz Halt macht bei uns im SRF1-Studio. Willkommen, Donat.
6: Ja, schön, darf ich da sein, Damian.
5: Reporter-Spezial Donat auf Achse heisst dein Format. Sag ganz kurz, um was geht's?
6: Simpel, wir fahren durch die Schweiz und reden mit den Leuten. Ganz spontan, die wir begegnen auf dieser Reise, fragen sie, hey, wie geht's? Wer bist du? Was machst du? Was treibt dich um? Und so entstehen dann Gespräche über das Leben.
5: Also eigentlich die ganz einfache Frage und gleich wird es dann einmal sehr, sehr tief. Wir reden darüber diese Stunde. Mein Name ist Damian Bitschart.

0: Natalie Cole, Pink, Cadillac. Ja, das Leben, das spielt manchmal etwas anders, als man sich das vielleicht erträumt hat, zeigt auch Reporter-Spezial Donat auf Achse, der aktuell im Fernsehen auf SRF 1 läuft, mit dem SRF-Reporter Donat Hofer, die Stunde zu Gast bei uns. Donat, du reist mit deinem gelben Oldtimer durch die Schweiz und sprichst einfach willkürlich auf der Strasse ein bisschen Leute an und fragst sie nach ihrer Lebensgeschichte.
1: Genau, und wir wissen nie, was hergeht, und es hat eigentlich etwas Entspannendes. Weil sonst, wenn ich einen Film mache, dann tue ich mich vorbereiten, plane, ich mache mir so viele Gedanken, wie könnte das Gespräch laufen, was muss ich alles wissen und so. Und dort steigen wir ins Auto und wir wissen nicht, was der Tag bringt. Und es hat immer wieder Überraschungen und eben das Leben nimmt dann seinen Lauf und ja.
0: Im Fernsehen sieht man ja hauptsächlich, sage ich jetzt mal, die emotionalen, die aufführenden Geschichten. Wie oft sprichst du denn jetzt auf Dreh auch jemanden an und merkst eigentlich sofort, hey, das wird nichts oder das schafft es jetzt sicher nicht ins Fernsehen?
1: Logisch gibt's immer wieder, dass man Leute anspricht. Ein Teil sagt, hey, nein, Filme, stell dir vor, niemals im Leben. Aber ich muss wirklich sagen, und ich bin jedes Jahr wieder überrascht, die meisten lassen sich easy und offen auf ein Gespräch ein. Und ich habe fast das Gefühl, 3/4 von diesen Gesprächen, wo einverstanden sind, dass wir filmen, wo sich ein Gespräch ergibt, sind so gut, ja, für die Schlussdeichen, dass man es könnte senden, habe ich das Gefühl. Aber logisch müssen wir nachher, wenn wir die Geschichten gesammelt haben, wenn wir heimkommen von dieser Reise, müssen wir wie eine Auswahl treffen und wir können nicht einfach jedes Gespräch senden.
0: Letzten Mittwoch sind die ersten 3 Folgen von der aktuellen Staffel schon rausgekommen. Morgen Abend gibt es weitere 3. Da sind immer spannende Schicksale mit dabei, wie zum Beispiel das von einer jungen Frau, die mit dem Velo eine grosse Reise wollte machen. Dann ist aber etwas dazwischen gekommen. Wir können da schon hören.
2: Hey, jetzt bin ich einfach mal einmal um den Vierwaldstättersee herum. Ja. Aber es ist wie so ein bisschen der Anfang von einer neuen Reise, weil ich bin spontan schwanger geworden. Ja. Und eigentlich mega lang reisen gehen. Und jetzt ist alles ein bisschen anders geworden. Ja. Und jetzt ist es so ein bisschen, vielleicht so ein bisschen der Abschied von meinem Traum, den ich eigentlich hatte, um wie lang mit dem Velo unterwegs zu sein. Und jetzt, genau.
0: Ja, ohne dass man jetzt ein Bild zu dem Ton hat. Innen hört man schon, es ist wirklich etwas Belastendes für sie, Erzählerascher. Was ist das für eine Geschichte?
1: Ja, es ist zu Brunnen passiert, vielleicht unter der Woche, ich sage mal am Donnerstag, um 9 Uhr am Morgen. Es gibt wir haben die Kamera installiert, also wir auch noch so im Halbschlaf. Und dann sehen wir die junge Frau, die mit dem Velo am See steht und geht her. Und dann habe ich sie gefragt, sie hat darum auf den Socken Velos gehabt. Und dann dachte ich, ja, das ist vielleicht ein Einstieg für ein Gespräch, ich weiss auch nicht. Und effektiv sind die Socken gewesen, die ihre ehemalige Chefin ihr geschenkt hat, weil sie auf eine grosse Veloreise ist, auf eine jahrelange. Mhm. Und das ist natürlich ein Zufall, dass die Socken so ein Türöffner sind. Haben wir Glück gehabt. Und dann hat sie eben erzählt, dass sie auf diesen Langersend-Traum die Reise hat wollen gehen. Und dann aber, überraschend schwanger ist worden. Und das natürlich jetzt ihr Leben hat umkrempelt, ganz in andere Bahnen gelenkt hat. Und mich hat das Gespräch berührt, weil sie so persönlich hat erzählt, sehr ehrlich und eben, sie war sehr emotional berührt in diesem Gespräch und das war für mich darum auch sehr eine spezielle Begegnung gewesen.
0: Du sagst gerade, das hat dich berührt. Was macht das einmal mit dir, wenn wildfremde Menschen eigentlich ihr ganzes Leben auf den Tisch legen vor dir?
1: Also das ganze Leben würde ich sagen, nicht. Es ist aber ja oft sehr, sehr persönlich und oft sehr emotionaler Einblick in einen Teil vom Leben. Eben auch wie hier. Ich habe gerade vorher im Gang hier, hat mir gerade jemand erzählt, dass eine gute Freundin von der noch erst jetzt über das Fernsehen hat erfahren, dass sie schwanger ist. Und das eben, wir bekommen sehr einen persönlichen Einblick in die Leben und das berührt uns als Team. Und wir reden natürlich näher viel darüber, wir nehmen die Geschichten mit. Und aber unter dem Strich ist es eine riesen Bereicherung für mein Leben.
0: Wie oft nimmst du jetzt aber, wie du sagst, ich rede noch über die Geschichte, so Geschichte auch mit Hei? Also weißt, gibt's auch Sachen, die dich dann tatsächlich persönlich noch länger belastet auch?
1: Ich nehme es mit. Aber ich habe da einen professionellen Umgang, würde ich sagen, dass sie, mir begleiten die Geschichten, aber sie nagen nicht an meinem Gewissen oder so. Also ich kann mitfühlen mit diesen Leuten. Aber ich, weißt du, wie ich meine? Mhm. es ist für mich immer positiv und ich kann das gut handeln oder ich kann mich auch professionell distanzieren von diesen Geschichten. Ja.
0: Du hast schon viel so Geschichten jetzt eben erlebt, dürfen den Zuschauern näher bringen. Hat es auch schon Geschichten gegeben, wo du selber vielleicht auch gedacht hast, also das würde ich jetzt nicht schaffen. Mit dem Schicksal könnte ich jetzt nicht umgehen.
1: Also es gibt immer wieder viele Geschichten, wo man sich eigentlich gar nicht vorstellen kann, wie das ist. Aber ich würde jetzt nicht sagen, ich könnte nicht damit umgehen, weil die Leute, die müssen ja mit dem umgehen, die lernen mit dem umzugehen. Und ich glaube, der Mensch ist unvorstellbar resilient und kann Situationen meistern, die man sich gar nicht vorstellen kann.
0: Donat Hofer, ich freue mich sehr, bist du die Stunde hier bei uns. Wir reden die Stunde über das Leben und eben auch darüber, dass es manchmal eben vielleicht ein bisschen anders gekommen ist, als man sich das erträumt hat. Wenn es Ihnen vielleicht auch so geht oder so gegangen ist, erzählen Sie uns Ihre Geschichte. Am besten per Mail via Kontakt ins Studio. Den Link dazu gibt es online auf srf1.ch. Und dort finden Sie dann übrigens auch gerade alle Informationen zu Reporter Spezial Donat auf Achse.

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0: Milo, whatever it takes.
1: Wir haben es 2:30. SRF Verkehrsinformation. Vor dem Gotthardtunnel Richtung Norden aktuell 4 Kilometer Stau und rund 45 Minuten Wartezeit ab Quinto. Die Einfahrt in Airolo ist gesperrt. Allen unterwegs eine gute und vor allem natürlich eine sichere Fahrt. Wir reden diese Stunde ein bisschen über Träume, die dann vielleicht eben irgendwann einmal platzen. Man hat grosses vorgehabt, es ist schlussendlich anders gekommen. Genau so Geschichten zeigt auch Reporter Spezial Donat auf Achse, der aktuell im Fernsehen auf SRF 1 läuft, mit dem SRF-Reporter, mit dem Donat Hofer, diese Stunde zu Gast bei uns. Eine Geschichte ist die von der Veronique Müller. Sagt Ihnen vielleicht noch etwas, der Name Veronique Müller ist nämlich 1972 am Concours d'Eurovision de la Chanson gewesen für die Schweiz. So hat es damals getönt. Sie hat grosse Erfolge dürfen feiern, aber dann eben auch einen grossen Verlust, sie hat nämlich ihren Mann verloren.
2: Man muss mitgehen, man muss es verstehen, man muss es akzeptieren. Was fantastisch ist, ist, dass die Werte, die ihm dann gegeben worden sind, die bleiben. Die gehen nicht weg. Ja. Die hat man unter der Haut und die tragen ihn. Die führen ihn. Und es sind 30 Jahre her, aber er ist immer noch da. Ich weiß nicht genau wo, aber er ist einfach mit mir, in mir innen. Und das sind die ganz, ganz, ganz grossen Geschenke im Leben, die man kann erreichen kann.
1: Ja, eine Geschichte, die es gesehen gibt bei Reporter Spezial Donat auf Achse. Donat Hofer, du hast natürlich noch ein bisschen mehr Informationen bekommen zu dieser Geschichte. Erzähl rasch kurz, was geht es da genau?
3: Ja, eben die Veronique Müller, sie hat, ist lange mit dem Guido Baumann zusammen gewesen, ihre grosse Liebe. Und also wir haben die Veronique per Zufall in Murten angetroffen. Ich persönlich habe sie nicht kennt, dass die ganze ESC-Geschichte ist, vor meiner Zeit gewesen. Und dann hat sie erzählt über einen Song, wie sie dann international bekannt ist worden, wie sie ihre grosse Liebe hat lernen kennen und die aber auch wieder hat verloren. Und wie sie es aber hat geschafft, trotz dem grossen Verlust, eben auch das Gespüren, dass das, was sie zusammen haben erlebt, dass das weiterlebt und dass der Guido in dem Sinn, also ihre grosse Liebe, immer noch da ist, immer noch präsent im Alltag. Sicher nicht in den ersten Jahren oder nach dem Verlust, aber einfach so nach ein bisschen mehr Zeit. Und das habe ich sehr schön oder tröstend gefunden, sehr berührend.
1: Aber jetzt auch bei ihr zum Beispiel, obwohl der Verlust sicher etwas sehr Negatives im Moment ist, hört man jetzt auch bei ihr etwas Positives raus. Wie ist das für dich einmal, wenn du an so Geschichten herkommst? Was macht das mit dir?
3: Also, ich muss sagen, wenn ich mir einen Rat dürfte mitgeben, würde ich sagen, hey, probier mehr noch ein bisschen das Positive auch noch auszuschaffen. Oft, ja, suche ich ein bisschen Brüche und der Schmerz im Leben. Logisch ist das immer sehr spannender und auch wichtiger Stoff für ein Gespräch. Es ist ja, Heiterkeit und Friede, Freude, Eierkuchen ist manchmal ein bisschen oberflächlich, darum suche ich gerne noch die Abgründe. Aber ja, ich finde es wichtig, auch über Kraft zu reden, über Freude, über Leidenschaft, über Resilienz und so. Was es mit mir macht, es gibt mir oft Inspiration. Es gibt mir einen anderen Blick auf das Leben. Sonst bin ich gefangen in meinen Gedanken und jammern, weil ich ein bisschen Rückenweh habe und merke dann wieder mal, hey, wie geht es den anderen Leuten? Und was habe ich vielleicht für ein Glück, dass ich so zwei gute Füße habe oder so?
1: Ich habe ja letzte Woche die Folgen auch geschaut, die am Mittwoch im Fernsehen kam, auf SRF 1. Und bin immer wieder erstaunt gewesen, wie schnell eigentlich die Menschen, die du triffst, wie vorher schon mal gesagt, ihr Leben auf dem Tisch ausbreitet. Was hast du das Gefühl, warum sind sie so offen gegen dir gegenüber?
3: Viele haben das Gefühl, es liegt am Berndeutsch. Andere sagen, es liegt am Oldtimer, den wir haben. Ich denke, es ist eine Mischung. Ich selber kann ja das nicht erklären. Vielleicht spüren sie, dass wir nichts Böses wollen. Ich bin irgendwie offen und ehrlich. Ich zeige mich. Ich sehe auch nicht, ich sehe nicht super gestylt aus. Ich komme so daher wie irgendeiner von der Strasse, einfach

0: so normal. Ich bin so normal und nicht in der Schale. Und ich weiß auch nicht, vielleicht nimmt das gewisse Berührungsängste oder so, weil es ja schon auch Angst machen kann, weil quasi Kamera und der Tonmann mit dem Mikrofon und so, dann kann das einschüchtern, aber weiß auch nicht, uns gelingt es, das wieder zu brechen.
1: Genau, du sagst gerade, du bist ja mit einem Team unterwegs. Gibt es denn auch Situationen, wo ihr nach einem Dreh sagt, ui, das könnte jetzt vielleicht Reaktionen beim Publikum auslösen?
0: Logisch, also wir tun ja die Geschichten nachher eben auf dem Schnittplatz, haben wir eine Riesenpalette und wir müssen die Gespräche reduzieren auf einen Kern, wir müssen die kürzen, die sind ja viel zu lang und dann gibt es sicher Situationen, wo man vielleicht eine Person muss schützen, wo man merken, hey, ich glaube, das ist jetzt zu persönlich, was sie erzählt oder vielleicht hat die Person, kann nicht damit rechnen, was für eine Reaktion gibt es und so. Und dann sind wir auch in der Verantwortung und sehr sorgfältig, die Geschichte kürzen. Ja.
1: Gibt's für dich Tabus, Fragen, wo du selber sagst, das würde ich mich jetzt nicht getrauen, die Frage zu stellen?
0: Ja und nein. Also oft, ich glaube, es ist, die Frage ist, wie geht man damit um? Ich spüre immer wieder, jetzt habe ich Angst, eine Frage zu stellen. Eigentlich ist das ein gutes Zeichen, wo ich finde, das ist eine wichtige Frage. Eben oft dann habe ich Angst, aber das, weil es eben eine wichtige Frage ist, eine sehr persönliche Frage. Und ich glaube, dann ist es gut, sie zu stellen, aber es ist die Frage, wie stellt man sie? Und darum würde ich mir selber den Rat geben, zu fragen, hey, du, mich interessiert das und das. Es ist mega persönlich. Können wir darüber reden oder lieber nicht? Und ich verstehe es so voll, wenn es zu persönlich ist, als einfach rauszufragen, weil das kann ja nachher verletzen, aber oft sind die Fragen, die man Angst hat, sind eben schon die guten, weil das ist der Grund, wieso man Angst hat.
1: Wir reden ja diese Stunde auch ein bisschen über Platz in Träumen oder über Lebenswege, die eben anders gekommen sind. Hast du jetzt durch die Begegnungen vielleicht auch etwas für dich selber gelernt über deine eigenen Träume?
0: Über Träume? Ja, einfach oft über das Leben. Und es hat ja auch immer mit Träumen zu tun, aber einfach mehr das Leben geniessen. Das Leben kann so schnell ändern. Bewusst sein, wieder bewusst auf Beziehungen pflegen, gut zur Gesundheit schauen und einfach und gleichzeitig auch unbekümmert sein, weiss es nicht. Und auch Träume, logisch Träume, und gleichzeitig sich selber nicht zu wichtig zu nehmen, nicht zu gross zu nehmen und nicht immer an die eigenen Träume zu denken. Ich weiss es auch nicht. Aber ja, es ist ein immer ein Blick in den Spiegel und ein Reflektieren und ja.
1: Wir reden noch ein bisschen drüber. Noch vor den Träumen eben drüber, dass es manchmal vielleicht ein bisschen anders kommt, als man sich das erträumt hat. Wenn es Ihnen auch so geht oder so gegangen ist, dann machen Sie uns da ganz einfach ein Mail via Kontakt ins Studio. Der Link gibt's auf srf1.ch.

0: Bruce Springsteen, The River auf SRF 1 am Dienstag Nachmittag. Ja, das Leben, das spielt manchmal ein bisschen anders, als man sich das erträumt hat, zeigt der Reporter Spezial Donat auf Achse, der aktuell im Fernsehen auf SRF 1 läuft, mit dem SRF-Reporter Donat Hofer. Die Stunde zu Gast bei uns, natürlich immer noch da. Donat, du reist ja mit dem gelben Oldtimer durch die Schweiz und sprichst einfach willkürlich ein bisschen Leute auf der Straße und fragst sie dann nach ihren Lebensgeschichten, so ganz einfach abgebrochen. Da bist du jetzt bei der aktuellen Staffel auch für jemanden getroffen, der mal als Dachdecker gearbeitet hat und jetzt eine Umschulung zum Pfleger macht. Wir hören doch Raschine.
1: Und dann, aufgrund von was hast du die neue Ausrichtung ausgesucht? Was suchst du jetzt? Was willst du anders?
2: Aufgrund von der ärztlichen Verfügung, die gesagt hat, ich darf nicht mehr aufs Dach. Da habe ich mir Gedanken gemacht, habe gefunden, was machst du jetzt? Und habe gefunden, ja, wieso nicht etwas ganz Neues? Und dann bin ich halt auf die Pflege gegangen.
1: Schön.
2: Ja.
1: Und so weit zufrieden?
2: Ja, total.
1: Ja,
2: warum? Ja. Ich hätte nie gedacht, dass mir das so gelingt.
1: Mit 55 hast du nochmal neu angefangen.
2: Korrekt.
1: Ja.
2: Ist gut, oder?
1: Geil.
0: Ist im Fernsehen eigentlich ganz ein kurzes Gespräch, nur eine kurze Episode und gleich ist so viel hängen geblieben.
3: Ja, und wenn ich es dann selber gesehen habe, finde ich, hey, da hat man jetzt so viel mehr noch über den Mann erfahren. Es ist so eine schöne Geschichte, was er erzählt, wie er sich eben mit 55 nochmal neu hat erfunden in der Pflege mit dementen Menschen. Mega spannend. Aber wenn ich da erzähle, warum nur so kurz ist, weil wir, es war ein Wintertour, die Sonne hat runtergepratscht am Nachmittag und wir haben vorher vielleicht ein stündiges Gespräch schon gehabt. Und nachher haben wir gesagt, okay, komm, jetzt holen wir noch schnell einen Kaffee. Und dann ist eine mega sympathische Verkäuferin beim Kaffeefenster gewesen. Dann haben wir mit der noch weiter gefilmt. Mhm. Und dann bin ich mit dem vollen Kaffee weitergelaufen. Und dann ist der Mann an mir mit lautem Techno vorbeigefahren. Und wir hatten schon längst Pause wollen. Wir haben schon gesagt, ich mache jetzt Pause. Und meine, das Team ist manchmal schon hässig, wenn ich zu lange Interviews mache, weil wir echt nicht mögen. Und nachher, aber ist das so charmant gewesen und es hat sich wieder ein Gespräch ergeben. Aber ich wusste, hey, wir können jetzt nicht mehr nochmal zu viel auftun. Aber ich finde auch in dieser Kürze, ist er eigentlich ein schönes Beispiel, wie er trotz dem Unfall hat, ist resilient gewesen und sich jetzt neu erfindet.
0: Absolut. Und du hast gerade gesagt, hässig sind unsere Hörner besser, ich weiß überhaupt nicht. Es sind schon ganz viele Studio-Mails reingekommen, die dich loben und das Format, dass es ganz, ganz lässig findet. Kommst du im Moment mehr Feedback über auf die Sendung wie früher?
3: Ja, schon, ja. Also, ich bin sehr dankbar, dass wir schon, also, das ist jetzt die dritte Staffel, wir haben schon in der ersten Staffel wirklich eine schöne Resonanz gehabt. Und, aber klar, mit Social Media und so, ist es so einfacher, jemandem, früher hat man auch noch einen Brief drüber losgeschickt oder einen Brief geschickt. Und, heute mit Social Media ist ja die Barriere sehr klein und dann bekomme ich viel, sehr, das meiste ist wirklich grosse Wertschätzung für das Format, für den Stil, wie wir unterwegs sind, eben das Spontane und so. Und es ist mega schön, das zu hören, ja.
0: Aber du rückst eigentlich Menschen in den Fokus, die so ihre Geschichte wahrscheinlich nicht erzählen würden. Was hast du das Gefühl, brauchen die Menschen am meisten, wenn sie dir ihre Geschichte erzählen? Sind es Antworten oder Verständnis, Mitleid vielleicht sogar, oder wirklich einfach jemand, der in dem Moment einmal zulässt?
3: Ah, das ist eine super Frage. Es wäre echt spannend, das die Leute mal zu fragen, warum teilst du eigentlich deine Geschichte so öffentlich? Ich glaube, es ist, oder, also, es kommt mir jetzt eine Situation in den Sinn, wo ich wirklich gemerkt habe, ich glaube, das, so hat sie schon lange nicht mehr darüber geredet. Oder auch bei einer Familie kommt mir jetzt in den Sinn, wo, der Vater hat eine Krebserkrankung gehabt oder ist auf Genesung und mit der Tochter und, die haben dort seit längerem auch wieder mal ein bisschen offen geredet oder emotional und so, weil es auch eine Belastung war und vielleicht in der letzten Zeit gar nicht mehr so darüber geredet. Ich weiss es auch nicht, aber manchmal ist es einfach schön, wieder mal dem Platz zu geben. Oder man ist halt schon im Alltag und ja, ich weiss es auch nicht. Aber ich finde es eine super Frage, die ich gerne mitnehme.
0: Jetzt ist die ganze Staffel natürlich schon im Kasten. Morgen Abend kommen noch Folge 4 bis 6. Ist natürlich ein bisschen gemein, das zu fragen. Aber gibt es so eine Art einen schönsten Moment aus dieser Staffel?
3: Jetzt überfordere ich mich völlig. Ein schönster Moment. Hast du mir ein Wort, das ich kann? Vielleicht kommt irgendetwas.
0: Oder ein beeindruckendster. Was bleibt dir am meisten hängen?
3: Also komm, spontan im Kopf, jetzt ein Gespräch, das leider nicht ausgestrahlt wurde.
0: Das ist jetzt fies, gell?
3: Das ist ein guter Teaser, ja. In Unterschächen.
0: Im Urnerland.
3: Mhm. mit einem Mann auf dem Bänkli vor dem Haus, mit der Pfeife im Mund, und wir haben ein viertelstündiges Interview gemacht, wo, glaub, kein Gespräch war. Und gleich ist es ein Gespräch, das ich nie mehr vergesse, weil es hat einfach keine Worte gebraucht. Das ist unbeschreiblich, aber ja, das nehme ich, das kommt mir jetzt einfach gleich rauf.
4: Donat, abschliessend, was möchtest du, dass Zuschauerinnen und Zuschauer von Donat auf Achse mitnehmen?
3: Offenheit für andere Lebensentwürfe. Wie, dass sie sich für andere interessieren und schauen, aha, okay, der hat die und die Geschichte gehabt und darum schaut er vielleicht so auf das Leben, dass wir schlussendlich, finde ich schön, wenn wir Respekt für andere Lebensentwürfe haben, wenn wir liebevoll miteinander umgehen. Wenn das irgendwie ein Millimüh rauskommt von dieser Sendung, dann das Grösste.
4: Donat Hofer, ich danke schon mal vielmals. Hast du Zeit genommen von 2 bis 3 da für SRF 1. Für alle, die jetzt sagen, ich würde eigentlich gerne noch ein bisschen mehr von dem Mann hören, können Sie natürlich, und zwar heute Abend zwischen 9 und 11, ist er dann noch zu Gast, nochmal bei uns auf SRF 1 bei der Monika Buser. 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Und ich sage nochmal danke für mal.
3: Ich hab's danke. Merci für mal.

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1: Von 14.59 Uhr vor dem Gotthardtunnel Richtung Norden aktuell 4 Kilometer Stau und rund 40 Minuten Wartezeit ab Quinto. Die Einfahrt Airolo ist gesperrt und in der Region Basel auf der A2 Richtung Deutschland Stau zwischen der Verzeigung Hagnau und dem Badischen Bahnhof. Braucht das ein bisschen Geduld, sonst aber allen unterwegs weiterhin eine gute und vor allem eine sichere Fahrt.
2: Die Nachrichten von SRF um 3 mit Simon Richle. Im EU-Land Lettland haben die Behörden einen geheimen Tunnel entdeckt unter der Grenze zu Belarus. Durch diesen Tunnel konnten Migrantinnen und Migranten in die EU gelangen, das meldet die Regierung. Und sie wirft Russland und Belarus vor, gezielt Migranten über die Grenzen zu schleusen, um die EU und die NATO zu destabilisieren. Das sei hybride Kriegsführung. Lettland will nun stärker gegen Schleusernetzwerke vorgehen und die Grenzen zu Belarus und Russland besser schützen. Dafür will die Regierung auch mit den Nachbarländern zusammenarbeiten, etwa mit Litauen, wo auch schon ein Tunnel an der Grenze zu Belarus gefunden wurde. Und nun zwei kürzere Meldungen aus der Schweiz. Weil auch der Zürichsee einen tiefen Pegel hat, stellt die Zürichsee Schifffahrtsgesellschaft ZSG einen Teil ihrer Fahrten ein. Zum Beispiel gibt es ab sofort keine sogenannte kleine Seerundfahrt mehr und die Rundfahrten mit Limmatbooten werden ebenfalls eingestellt, schreibt die ZSG. Grund für die Massnahmen sei, dass die Schiffe den Grund berühren könnten. Außerdem seien die Zutrittsrampen gefährlich steil, weil der Wasserpegel so tief ist. Und im Dorf Tomils in der Bündnergemeinde Domlesch ist das Trinkwasser verunreinigt. Aus Sicherheitsgründen müsse man das Wasser abkochen, bevor man es zum Beispiel trinke oder zum Kochen brauche. Grund für die Verunreinigung seien Bauarbeiten, teilen der Kanton und die Gemeinde mit. Eine Leitung sei beschädigt worden. Bis das Wasser wieder getrunken werden könne, dürfte es einige Tage dauern, sagt die Gemeinde gegenüber SRF. Quallen legen das größte Atomkraftwerk Frankreichs teilweise still. Der Quallenschwarm im Ärmelkanal behindert die Pumpstationen für Meerwasser. 3 von 5 Reaktoren mussten komplett heruntergefahren werden. Einer arbeitet nur teilweise, meldet die Betreiberfirma. Weil ein weiterer Reaktor zurzeit gewartet wird, produziert nur noch einer, wie vorgesehen, Strom. Auswirkungen für die Sicherheit oder die Umwelt habe die Situation keine, so die Betreiber. Vor einem Jahr war dasselbe Kraftwerk im Norden Frankreichs bereits mit demselben Problem konfrontiert. Und noch der Blick aufs Wetter. Heute und morgen ist es meist sonnig und rund 33 Grad heiß. In den Alpen gibt es lokale Platzregen oder Gewitter. Das waren Nachrichten von Radio SRF. Verantwortlich war Patrick Walter.
1: Vor vielen hundert Jahren hat man noch gemeint, der Himmel sei auf der Erde runter. Heute wissen wir, es ist einfach nur der Mond, der sich vor die Sonne scheint. Morgen gibt es zum ersten Mal seit 27 Jahren wieder eine Sonnenfinsternis. Am besten zu sehen übrigens die Spanien. Und darum reden wir gerade mit jemandem, der aktuell in Spanien ist. Jemand, den Sie alle kennen. Mein Name ist Damian Betschart, freue mich, sind Sie mit dabei.

0: der Delilah mit den Plain White Tees. Ja, zum ersten Mal seit 1999 gibt es morgen Abend wieder eine Sonnenfinsternis in der Schweiz, respektive bei uns wird der Mond die Sonne aber nicht komplett verdecken, im Gegensatz zu Spanien. Dort wird es morgen Abend eine komplette Sonnenfinsternis geben, vom Norden von Spanien bis runter auf die Balearen. Und genau dort ist aktuell meine Moderationskollegin Elena Bernasconi in der Ferien zu Mallorca. Elena, hast du die Sonnenfinsternis eigentlich auf dem Radar gehabt, wo du deine Ferien gebucht hast?
1: Überhaupt nicht am Anfang. Aber dann habe ich gemerkt, dass sich das bestens bereicht. Ich wäre tatsächlich einen Tag früher heimgefahren. Ich habe dann verlängert.
0: Und merkst du jetzt auch tatsächlich etwas vor Ort? Also weißt, die Leute, ist da irgendwie etwas zu spüren?
1: Ja, also mir merkt es extrem. Ich habe das komplett unterschätzt. Also es hat extrem viele Leute. Es ist ein riesig Stunk. Wenn man irgendwo in den Supermarkt geht, dann ist das mehr so ein Nahkampferlebnis. Also es ist wirklich extrem voll, die Insel. Und ich hätte nie gedacht, dass so viele Leute für so ein Ereignis tatsächlich daher kommen und wahrscheinlich extra Ferien buchen. Oder vielleicht ist es eben auch so, dass jetzt einfach Sommerferienzeit ist und sich ganz viele Leute, so wie ich gesagt habe, ja du, wenn ich eh schon da bin.
0: Jetzt bist du ja vor Ort, extra verlängert, wie du gesagt hast. Wo wirst du die Sonnenfinsternis schauen?
1: Es ist aber super, weil unser Haus ist zufälligerweise genau auf der richtigen Seite von dieser Insel. Man sieht nämlich die Sonnenfinsternis natürlich nur dort, wo die Sonne untergeht. Das ist ja eigentlich gegen Abend. Und das heisst, ich sitze eigentlich ganz leger im Garten, habe ein paar Leute eingeladen und kann das ganz gemütlich von hier aus schauen.
0: Das
1: muss also nie ins Gestunk. Ja.
0: Das klingt nach einem tollen Erlebnis. Jetzt mag ich mich noch erinnern, 1999 haben wir doch all die Brillen gekauft, damit man sich eben die Augen nicht kaputt macht, wenn man die Sonne anschauen will. Hast du das mal jetzt auch gemacht oder schaust du jetzt einfach mit der normalen Sonnenbrille die Sonnenfinsternis?
1: Nein, tatsächlich extra die Brille gekauft. Sicher ist sicher, oder? Und also da bin ich top ausgestattet. Ich bin auch wahnsinnig gespannt, wie das tatsächlich ist. Also, mir hat man ja gesagt, wenn die Sonnenfinsternis kommt, dann wird einen Moment lang alles ruhig. Die Tiere werden ruhig. Es ist ja normalerweise auch so, dass hier die ganze Zeit die Grillen zirpen. Ich bin total gespannt, ob die Grillen zum Beispiel ruhig sind. Ich bin gespannt, ob wirklich alles so dunkel wird. Ob es echt aussieht wie Nacht. Oder, ja, ich habe noch nie eine Sonnenfinsternis gesehen. Und von dem her, ich bin wirklich mega gespannt, ob es wirklich so ist, wie immer alle gesagt haben, dass es ist. Und ich kann mir vorstellen, dass das so ein super Erlebnis wird, weil sich mal alle Leute einen kurzen Moment auf etwas konzentrieren. Also, 1,5 Minuten schauen wir alle an den Himmel rauf. Und ich hoffe so ein bisschen, dass es ein schönes gemeinsames Erlebnis wird.
0: Das wird es ganz bestimmt. Elena, schon mal ganz, ganz viel Spass morgen und weiterhin noch schöne Ferien. Ja, die Sonnenfinsternis, die ist natürlich auch morgen das grosse Thema hier auf SRF 1. Schon am Morgen zum Beispiel mit dem Morgengast, Judith Wipfler, sie ist Redaktorin für Religion. Und mit ihr schauen wir um die 6:45 dann ein bisschen auf früher und eben all die Mythen, die es rund um die Sonnenfinsternis gegeben hat.

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Wir gehen kurz auf die Strasse. SRF Verkehrsinformation von 15.31 Uhr in der Region Basel auf der A2 Richtung Deutschland, Stau zwischen Hagnau und Badischer Bahnhof und vor dem Gotthardtunnel Richtung Norden 4 km Stau und rund 40 Minuten Wartezeit ab Quinto. Die Einfahrt Airolo ist gesperrt. Alle unterwegs, gute Fahrt. Ja, und er ist definitiv einer von den ganz, ganz Grossen gewesen, der Joe Cocker. Oh, baby, «With a little help from my friend» war 1968 ein Welthit. Genau gleich wie auch dieser Song hier aus dem 74. «You are so beautiful to me.» Ja, und dann nur zwei Jahre später, 1976, wäre seine Karriere fast vorbei gewesen. Der Joe Cocker war nämlich in einer grossen Krise gewesen. Seine langjährige Beziehung ist in Brüche gegangen, er hat einen Haufen Drogen und Alkohol konsumiert. Hat sich dann auf einer Ranch in Santa Barbara zurückgezogen, wo übrigens die Schauspielikone der Jane Fonda gehört hat. Und genau die Jane Fonda hat eine gute Freundin gehabt, die nicht nur ein riesen Fan war von Joe Cocker, sondern ihn dann eben auch wieder aufpäppelt hat und dafür gesorgt hat, dass seine Weltkarriere weitergeht. Pam Baker hat sie geheissen, ist bis zu seinem Tod 2014 als Ehefrau an seiner Seite gewesen. Da kommt er wieder mal auf Mais, der Joe Cocker. «Don't let me be misunderstood.»

0: durch den Dienstag mit Maria Mena, All This Time. Und es ist auch heute wieder heiss, egal wo man hergeht. Im Moment muss man wirklich bei dieser Trockenheit extrem aufpassen, vor allem mit Feuer im Freien. Menge schlangen da schon einen kleinen Funken. Und daraus gibt es einen Waldbrand. So passiert vor kurzem in Koblenz im Kanton Aargau. Die Feuerwehr war gerade vor Ort und plötzlich rollt auch noch ein Güllefass an. Ein Bauer mit rund 15'000 Liter Wasser im Anhänger. Über die spezielle Löschaktion berichtet meine Kollegin Katrin Keller bei Regional Diagonal. Katrin, ein Güllefass als Löschfahrzeug tönt jetzt im ersten Moment für mich ein bisschen speziell.
1: Ja, aber in dem Fall hat es enorm geholfen. Brennt hat einen grossen Holzhaufen direkt an einem Waldrand. Wegen dem Wind ist das Wasser von der Feuerwehr teils gerade wieder zerstäubt worden. So sind mehrere Bauern aus der Gegend mit Wasser unterstützen gekommen.
0: Und ist da denn die Feuerwehr tatsächlich froh darüber gewesen?
1: Absolut, weil so ein Wasserfass kann einen entscheidenden Vorteil haben.
2: Wir haben Schläuche, 40er, 75er oder auch Wasserwerfer. Die haben eine begrenzte Durchflussmenge. Wenn natürlich dann so ein Wasserfass kann direkt vor so einem brennenden Holzhaufen anfahren und die komplette Wassermenge über seinen Abgang kann rauslassen kann, ist das viel die grössere Wasserwirkung, wenn wir in dem Moment könnt mit unseren Feuerwehrschläuchen entgegenwirken.
1: Ja, das sagt die Kommandantin von der Feuerwehr Klingnau Koblenz, Tanja Fritschi.
0: Also ist das Güllefass in dem Fall eigentlich fast das wichtigste Löschfahrzeug gewesen?
1: Ja, sagen wir es mal so. Es hat genau die Wassermenge an Ort und Stelle gebracht, wo es gebraucht worden ist. Und laut Feuerwehr ist die Zusammenarbeit mit den Bauern überhaupt nichts Aussergewöhnliches. Gerade bei Wald- oder Flurbränden kennt man sich in der Region und hilft einander aus, wenn es darauf ankommt.
0: Also, die ganze Geschichte natürlich noch, wie es dazu gekommen ist, dass Bauern der Feuerwehr helfen, dass es noch mehr gibt bei Regional Diagonal am 16:30 hier auf SRF 1. Danke, Katrin.

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1: Von 15.59 Uhr in Region Basel auf der A2 Richtung Basel zwischen Igerkingen und Dieg den Stau wegen eines Unfalls. Bitte bilden Sie hier eine Rettungsgasse. Weiter Stau auf der A2 Richtung Deutschland zwischen Hagnau und Badischer Bahnhof in der Region Zürich auf dem Westring Richtung Gubristunnel ab Urdorf Nord und vor dem Gotthardtunnel Richtung Norden 4 km Stau und bis zu 40 Minuten Wartezeit ab Quinto. Die Einfahrt Airolo ist gesperrt. Allen unterwegs so gut und vor allem eine sichere Fahrt.
2: Die Nachrichten von SRF um 4 mit Simon Richle und diesen Schwerpunkten. Im Büttner Misox wehren sich die Behörden gegen Vorwürfe des Bundes. Es geht um strengere Regeln für Ausländer, nachdem mehrere Personen mit mutmaßlichen Mafia-Verbindungen festgenommen wurden. Und später schauen wir auf die Schäden durch Naturkatastrophen. Da gibt es dieses Jahr weniger als in vergangenen Jahren. Das Wetter, es bleibt sonnig und heiß, abgesehen von lokalen Regenfällen und Gewittern. In Misox müssen EU-Bürger und Bürgerinnen neuerdings einen Strafregisterauszug vorweisen, wenn sie im Bündner Südtal wohnen wollen. Diese Regel ist befristet bis Ende Jahr. Hintergrund ist die Festnahme von mehreren Personen mit möglichen Verbindungen zur organisierten Kriminalität. 4 von ihnen waren in Misox als ausländische Staatsangehörige gemeldet. Allerdings sagt der Bund, die neue Praxis der Bündner Behörden in Misox verstoße gegen das Freizügigkeitsabkommen mit der EU. Der zuständige Bündner Regierungsrat Peter Payer sieht es anders.
3: Wir glauben, wenn wir das regional zeitlich befristet machen und trotzdem immer eine Einzelfallprüfung, wenn man bei einer Person etwas feststellt, dass es vertretbar ist, am Schluss wird es wahrscheinlich das Gericht sein, das entscheiden muss, allenfalls geht das oder geht das nicht.
2: Im Tessin verlangen die Behörden bereits seit Jahren Strafregisterauszüge von EU-Bürgern, die im Kanton wohnen wollen. Dafür gab es von der EU wiederholt Kritik. Besteht nun das Risiko, dass das Verhältnis zwischen Graubünden und der EU beschädigt wird? Regierungsrat Peter Payer sagt dazu:
3: Also das wäre nicht gut, wenn das so wäre, weil wir sehr gut wenn mit der EU zusammenarbeiten und das heute auch machen. Und gerade mit unseren Nachbarregionen, wir haben ja einen regen Austausch von der Regierung auch. Und darum müssen wir auch schauen, dass wir eben in so Themen nicht nur so Massnahmen ergreifen, sondern eben auch über Grenzen zusammenarbeiten. Gerade mit Italien, gerade bei der Bekämpfung von organisierter Kriminalität ist auch der Austausch sehr wichtig und eben Zusammenarbeit.
2: Das sagt der Bündner Regierungsrat Peter Payer. Am 27. September stimmt die Schweiz über die Ernährungsinitiative ab, die vom Bundesrat, dem Parlament und von sämtlichen grossen Parteien abgelehnt wird. Nun erklärt Landwirtschaftsminister Guy Parmelin, wieso der Bundesrat dagegen ist. Er finde verschiedene Forderungen der Initiative legitim, aber er halte die Umsetzung für unrealistisch. Der Staat müsste massiv eingreifen bei der Landwirtschaft und bei der Essensauswahl der Bevölkerung, so Parmelin. Unter anderem will die Ernährungsinitiative vorschreiben, dass sich die Schweiz bis in 10 Jahren zu 70% selbst versorgen muss und dass es weniger tierische Produkte geben soll, dafür mehr pflanzliche Lebensmittel. Naturkatastrophen haben in den ersten 6 Monaten des laufenden Jahres deutlich weniger Schäden angerichtet als im Durchschnitt der letzten 10 Jahre. Das zeigen neue Zahlen des Rückversicherers Swiss Re. Eine Entwarnung sei das aber nicht, sagen die Fachleute. Wirtschaftsredaktorin Charlotte Schackmar.
4: 100 Milliarden Dollar wirtschaftliche Schäden haben Stürme, Gewitter, Waldbrände, Erdbeben zwischen Januar und Juni weltweit verursacht. Das ist nicht nur viel weniger als im Jahr zuvor, sondern liegt auch 10% unter dem 10-jährigen Durchschnitt. Versicherungen decken 42% dieser Schäden ab, der Rest ist nicht versichert. Am meisten Schäden hätten Gewitter verursacht, schreibt Swiss Re in der neuen Studie. Die tiefe Schadensbilanz des ersten Halbjahres 2026 bedeute aber nicht, dass Schäden aus Naturkatastrophen grundsätzlich abnehmen, so die Fachleute. Das Gegenteil sei der Fall. Rekordhitze und Trockenheit machten Waldbrände weltweit zu der am schnellsten wachsenden Naturgefahr. Besonders stark gelte dies für Europa, das sich schneller erwärme als andere Kontinente. Laut Swiss Re haben die versicherten Waldbrandschäden seit 1970 inflationsbereinigt um 8-11% zugenommen pro Jahr.
2: Der Bericht von Charlotte Schackmar. Und nun zwei kürzere Meldungen aus dem Ausland. Das ungarische Parlament hat András Baka als neuen Präsidenten gewählt. Dies war so erwartet worden. Der ehemalige Richter ist von der Partei des neuen Ministerpräsidenten Péter Magyar nominiert worden. Sein Vorgänger als Präsident galt als Verbündeter des abgewählten Ministerpräsidenten Viktor Orban. Und die Zahl der bestätigten Ebola-Toten in Kongo-Kinshasa ist auf über 2000 gestiegen. Dies knapp 3 Monate nach Beginn des Ausbruchs. Das melden die Behörden vor Ort. Laut der UNO ist noch nie ein Ebola-Ausbruch so schnell gewachsen wie der jetzige in Kongo-Kinshasa. Quallen legen das größte Atomkraftwerk Frankreichs teilweise still. Der Quallenschwarm im Ärmelkanal behindert die Pumpstationen für Meerwasser. 3 von 5 Reaktoren mussten komplett heruntergefahren werden. Einer arbeitet nur teilweise, das meldet die Betreiberfirma. Weil ein weiterer Reaktor zurzeit gewartet wird, produziert nur noch einer wie vorgesehen Strom. Auswirkungen für die Sicherheit oder die Umwelt habe diese Situation keine, so die Betreiber. Vor einem Jahr war dasselbe Kraftwerk im Norden Frankreichs bereits mit dem gleichen Problem konfrontiert. Der Blick auf die Börsendaten von SIX. Der Swiss Market Index liegt im Moment bei 14.627 Punkten. Das ist im Vergleich zum Vortag unverändert. Der Dow Jones Index in New York steigt um 0,4%. Der Euro wird zu 93,58 gehandelt und der Dollar kostet 81,05. Soweit die Meldungen. Und das Wetter, heute Nachmittag und morgen scheint meist die Sonne und es wird rund 33 Grad heiß. In den Alpen gibt es jeweils am Nachmittag und Abend einzelne Platzregen oder Gewitter. Das waren Nachrichten von Radio SRF. Verantwortlich war Patrick Walter.
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5: Es ist ja heute wieder heiß, da braucht es vielleicht die ein oder andere Abkühlung. Ja, egal was für ein Getränk Ihnen gerade gut tut. Geniessen Sie es. Mit mir, Damian Bechert.

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1: Einen schönen Zischi-Nachmittag mit dem Stefan Wackershausen und Maria Conchita Alonso. Bienvenido, Salome. Passt eigentlich gerade ein bisschen. In ein fernes Land auswandern, ein Haus am See kaufen oder einst die Pyramide von Gizeh sehen. Es gibt einen Haufen Lebensträume und jede hat wahrscheinlich ein bisschen andere. Ein paar erfüllen sich, andere bleiben für immer Träume. Einer, der sich einen Teil von seinen Träumen erfüllt hat, ist der Fabian Proschek aus Winterthur. Er war heute in der Sendung Treffpunkt zu Gast, wo er 2019 mit 22 nämlich seine Lehre abgeschlossen hat. Er denkt, es müsste doch noch mehr geben, als nur immer Schule und die nächste Ausbildung.
2: Darum habe ich dann entschieden, ich will die Welt sehen, ich will mal wissen, wo ich überhaupt wohne. Und zwar nicht nur einfach Europa und Frankreich und Deutschland, sondern wirklich weiter dort hin, wo alle sagen, gar nicht dort hin. In Osten zum Beispiel auch. Und bin dann einfach losgegangen mit Leichtsinn auch, ganz klar. Aber ganz viel Energie und es hat sich super gelohnt.
1: Ja, 7 Monate war Fabian Proschek unterwegs gewesen. Unter anderem ist er über den Iran und Pakistan bis auf Nepal gefahren. 7 Monate nur mit dem Velo und seiner Kamera. Heute lebt er in der Schweiz in einem Camper, den er selber ausgebaut hat. Dazu arbeitet er für ein Unternehmen, das natürlich genauso Camper ausbaut. Dort macht er Videos. Er hat also seine Hobbys zu seinem Beruf gemacht. Oder anders gesagt, Fabian Proschek lebt seinen Traum. Einer, der auch seine Träume verwirklicht hat, ist der Sascha Kunz aus dem Baselbiet. Er ist 2019 mit seiner Familie an die Nordsee ausgewandert und hat dort einen Würstchenbude übernommen. Dort ist dann aber noch die Corona-Pandemie dazwischen gekommen.
3: Ich habe dann nochmal ein Jahr aufgegeben und habe nicht wollen aufgeben. Und ja, schlussendlich hat halt dann der Körper halt nicht mehr gespielt mit den Knien und auch das Finanzielle hat natürlich eine große Rolle gespielt. Touristen haben gefehlt. Das hat wahnsinnig durch die Inflation, die wir hier hatten, hat das natürlich eine riesige Rolle gespielt.
1: Ja, und schlussendlich hat Sascha Kunz eben seine Würstchenbude wieder müssen abgeben. Heute lebt er und seine Familie immer noch an der Nordsee. Er arbeitet hauptberuflich als Fischverkäufer. Nebenbei hat er aber noch einen kleinen Imbissstand, wo er in der Freizeit immer noch Würste verkauft. Dass der grosse Traum von der Selbstständigkeit platzt, ist sei für ihn heute kein Thema mehr.
3: Wir haben eigentlich mit dem komplett abgeschlossen und wie gesagt, ich fahre jetzt noch mit einem kleinen Anhänger umeinander und mache da noch Catering und da bin ich ja doch immer noch mit der Würste in Verbindung und nebst dem anderen, neben dem Job, den ich habe, ist das natürlich für mich ein Ausgleich jetzt heute.
1: 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Können Sie schauen auf Play SRF.

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1: Von 16.29 Uhr in der Region Basel ist die A2 Richtung Basel zwischen Eptingen und Diekten gesperrt wegen eines Unfalls. Folglich Stau und rund eine Stunde mehr Fahrzeit ab Egerkingen. Weiter Stau auf der A2 Richtung Deutschland zwischen Hagnau und Badischer Bahnhof. Dann in der Region Zürich auf dem Westring Richtung Gubristunnel ab Urdorf Nord. In der Zentralschweiz auf der A2 Richtung Luzern zwischen Altdorf und Beckenried. Und auch auf der A4 Richtung Brunnen zwischen Cham und Rotkreuz. Zuletzt noch vor dem Gotthardtunnel Richtung Norden aktuell 4 Kilometer Stau und rund 40 Minuten Wartezeit ab Quinto. Die Einfahrt Airolo ist gesperrt. Ich wünsche allen unterwegs eine gute und vor allem eine sichere Fahrt. Ja, und das sind Geschichten, die heute in den Regionen so beschäftigen.
2: Das ist Regional Diagonal. Mein Name ist Katrin Keller. Der Fall Untersiggetal.

0: mutmaßlichen Täter haben die beiden Frauen Sozialhilfe beantragt. Die Gemeinde hat die beiden darauf aber bei der kantonalen Migrationsbehörde gemeldet und die hat dann geprüft, ob man die zwei Frauen aus der Schweiz wegweisen soll wegen einem fehlenden gültigen Arbeitsvertrag. Das Vorgehen ist in den Medien und auch öffentlich scharf kritisiert worden. Die Behörden haben sich in dem Fall vor allem um migrationsrechtliche Fragen gekümmert und nicht primär um die Situation der Opfer. Jetzt soll eine externe Untersuchung klären, ob Fehler passiert sind beim Kanton oder bei der Gemeinde. Untersucht werden auch mögliche Schwachstellen beim Opferschutz und ob es da Anpassungen braucht. Der Gemeindepräsident von Aargauer Gemeinde Untersiggetal, der Adrian Hitz, begrüßt die externe Prüfung.
1: Für uns ist wichtig, dass man anhand von so einem Vorkommnis auch versucht, sachlich überlegt, miteinander diskutiert, was kann man machen, dass die Abläufe optimiert werden zum Schutz von Gewaltopfern und sichergestellt ist, dass die vorhandenen gesetzlichen Vorgaben auch erfüllt werden.
0: Mit dem Resultat der Untersuchung wird nächsten Frühling gerechnet. Dann soll klar sein, ob die Aargauer Behörden anders hätten können oder müssen handeln und wo es Verbesserungspotenzial für künftige Fälle gibt.
2: Wie geht es weiter mit dem Max, den Uristier? Ein Jahr nach seinem grossen Auftritt am ESAF, am Eidgenössischen Schwing- und Elblafest zu Mollis im Kanton Glarus, soll die übergrosse Holzfigur auf dem Nätschen über Andermatt ein neues Zuhause bekommen. Für das Projekt läuft das Bewilligungsverfahren gegen das Baugesuch, sind mehr als 20 Einsprachen eingegangen. Dazu gibt es auch eine Online-Petition gegen den Standort. Der Verein Max, der Uristier, lässt sich davon aber nicht entmutigen. Neben der Kritik spüren wir auch einen breiten Rückhalt aus der Bevölkerung, dem Gewerbe und dem Tourismus. Ein Haufen Leute haben den Holzstier schon gesehen und würden sich freuen, wenn der erlebbar bleibe, sagt der Vereinspräsident Franz Xavier Simmen.
3: Es hat ja kaum ein Objekt gegeben, das so viele Social Media Posts hatte, Bilder und Berichterstattung wie der ESAF Muni Max. Aber selbstverständlich, wenn es um einen konkreten Standort geht, dann ist es klar, dass so ein Monument natürlich auch gewisse Fragen aufruft. Und diesen Themen stellen wir uns natürlich selbstverständlich.
2: Bis zum Entscheid im Baubewilligungsverfahren bleibt der Max eingelagert. Zuerst müssen sie die Bewilligung vorlegen, wenn definitiv auf das Projekt entschieden wird, ist noch offen. Titz macht jetzt auch den Zuckerrüben zu arbeiten. Die Ernte dürfte schweizweit unter dem langjährigen Durchschnitt liegen. Vertreter von der Zuckerbranche haben sich sogar kürzlich zu einer Krisensitzung getroffen. Ganz so schlimm sehen es die Produzenten in der Ostschweiz aber nicht. Von einem Totalausfall, wie es vom Direktor vom Bundesamt für Landwirtschaft erst geheissen hat, können wir hier nicht reden, sagt der Bauer und Produzent Stefan Ziegler aus dem Thurgau. Weil?
4: Der Bestand stehen allgemein gut da. Wir haben auch, sage ich, Schaffhausen ist immer gebrüchen, noch wieder in der Region von Auerfeld. Das Laub ist auch noch gesund. Wir haben einfach eben die Niederschläge gefehlt, um das Gewicht zu machen. Aber ich sage, in den nächsten Monaten, also ich sage jetzt so September, Oktober, Niederschläge kommen, könnte noch viel aufholen.
2: Und darum, in der Ostschweiz setzt man weiter auf die Widerstandskraft der Zuckerrüben. Und vor allem auf das, wo alle Bauern im Moment darauf warten, endlich wieder Regen. Und jetzt noch zu dieser Geschichte, wo es um Feuerlöschen und um Solidarität geht. Wenn es irgendwo brennt, dann kommt die Feuerwehr. Die Koblenz im Kanton Aargau haben kürzlich aber auch die Bauern die Ärmel hinten gelitzt. Erst gerade hat ein Holzhaufen mit grossen Bäumstämmen Feuer gefangen. Wegen der Trockenheit und dem Wind hat sich das Feuer schnell ausbreitet. Der Bauer Rudi Gfeller hat den Rauch gesehen und sofort gemerkt, da ist etwas Grosses am Tun.
5: Also für mich war klar, dort brennt der Haufen. Weil wie da die Stichflamme nur ist, also da muss ein Gewaltsholzhaufen sein oder etwas, das richtig entzündet worden ist. Darum haben wir gerade gedacht, mal, das ist gut, da müssen wir jetzt her.
2: Und wo die Feuerwehr schon am Löschen war, hat der Sohn vom Rudi Gfeller einen Güllenanhänger mit Wasser gefüllt. Kurz darauf war er mit 15'000 Liter Wasser vor Ort. Zusammen mit anderen Bauern sind am Schluss rund 60'000

0: Liter Wasser über den brennenden Holzhaufen geleert worden. Die Feuerwehr sei froh um die Hilfe. Güllefässer können in einer kürzester Zeit viel Wasser genau da anbringen, wo es gebraucht wird. Und das Happy End von dieser Geschichte, in Koblenz hat nicht nur die Feuerwehr funktioniert, sondern ein ganzes Dorf. 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
1: 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Einen schönen Dienstag mit mir, Damian Betschart.

17 Minuten und dann ist es 5 Uhr. Wir gehen kurz auf die Strasse. SRF Verkehrsinfo von 16.43 Uhr. Vorsicht im Aargau auf der 1 Richtung Zürich zwischen Neuenhof und Wettingen besteht Gefahr durch Gegenstände auf der Fahrbahn. Da vorsichtig fahren, ist weiterhin eine gute Fahrt.

0: Hallen Oates, Man Eater. Da finde ich jetzt gerade keine passende Überleitung zu Meteo und dem Jürg Ackermann.
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0: Wir reden nämlich ein bisschen über das Wetter und es ist einmal mehr einfach heiss.
2: Genau, wir liegen in einer weiteren Hitzewelle, die noch bis am Samstag geht, wobei am Sonntag zwar Temperaturen zurückgehen, die Luft aber dann typischer wird. Also bis zum Wochenende wird es sogar jeden Tag noch ein bisschen wärmer. Am Freitag und Samstag ist dann der Höhepunkt der Hitzewelle. Es gibt im Flachland verbreitet sehr heisse 33 bis lokal 37 Grad. Und es hat dann auch keine Biese mehr, die noch bis am Donnerstag geht. Und wegen dieser trockenen Biesenluft kann es noch bis am Wochenende in der Nacht, zumindest im Norden, gut abkühlen. Die Tiefstwerte liegen jeweils so zwischen 14 und 17 Grad. Im Tessin ist die Hitzewelle für geschwächte Personen zumindest gefährlicher, wegen der höheren Luftfeuchtigkeit und wegen der deutlich höheren Nachttemperaturen.
0: Und wenn du von höheren Temperaturen redest, gehe ich davon aus, dass es einfach in dem Fall auch sonnig bleibt.
2: Ja, für die allermeisten gibt es mehrere sonnige Tage am Stück mit wenigen bis kaumeren Wolken. Erst am Wochenende kommen dann auch über dem Flachland mehr Wolken auf und auch die Gewitterneigung nimmt ausserhalb der Berge zu. Aber es gibt auch Ausnahmen eben über den Bergen. Da haben wir dann schon jeweils den Tag durch ein paar Quellwolken. Auch jetzt aktuell haben wir ein paar Quellwolken. Und die bringen jetzt besonders so in den westlichen Bergen, Badländer, Walliser, Berner Alpen, einzelne Regengüsse und Gewitter zum Teil auch kräftige, aber die lösen sich im Laufe des Abends dann jeweils auf und das gilt auch für die Wintertage, wobei dann der Donnerstag und Freitag nur noch wenig Gewitter in den Alpen unterwegs sind.

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1: Von 16.59 Uhr. Vorsicht im Aargau auf der A1 Richtung Zürich zwischen Neuenhof und Wettingen besteht Gefahr durch Gegenstände auf der Fahrbahn. In der Region Basel ist die A2 Richtung Basel zwischen Eptingen und Diekten gesperrt wegen eines Unfalls, folglich Stau und rund eine Stunde mehr Fahrzeit ab Harkingen. In der Region Zürich ist die Ausfahrt Brütisellen Richtung Zürich wegen eines Unfalls gesperrt. Dann weiter Stau auf dem Nordring Richtung St. Gallen ab dem Limmataler Kreuz, dadurch auf dem Westring ab Urdorf Nord. In der Zentralschweiz auf der A2 Richtung Luzern zwischen Altdorf und Beckenried, weiter Richtung Luzern ab Lopper. Und auf der A4 Richtung Brunnen zwischen Cham und Rotkreuz, zuletzt vor dem Gotthardtunnel Richtung Norden, 4 Kilometer Stau und rund 40 Minuten Wartezeit ab Quinto. Die Einfahrt Airolo ist derzeit gesperrt. Ich wünsche allen unterwegs eine gute Fahrt.
2: Die Nachrichten von SRF um 5 mit Manuel Risi. Und wir schauen auf die anhaltende Trockenheit. Diese hinterlässt Spuren bei der Schweizer Landwirtschaft. Die Schäden gehen bereits in die Millionen, sagt die zuständige Versicherung. Und der Rückversicherer Swiss Re warnt, Hitze und Trockenheit machten Waldbrände zur am stärksten zunehmenden Naturgefahr weltweit. Dann schauen wir noch auf den Libanon. Das Land schafft formell die Todesstrafe ab, als erstes arabisches Land überhaupt. Dann schauen wir aufs Wetter. Es bleibt sonnig bei 33 Grad. In den Bergen gibt es lokale Regenschauer. 19 Millionen Franken. So hoch sind die Schäden, welche die Trockenheit in der Schweizer Landwirtschaft bisher verursacht hat. Tendenz steigend. Das sagt die Versicherung Hagel Schweiz gegenüber der Nachrichtenagentur Kisten SDA. Hagel Schweiz versichert die Produktion der Bäuerinnen und Bauern. 1100 Betriebe hätten bislang Schäden gemeldet, fast die Hälfte der versicherten Betriebe. Besonders betroffen seien zum Beispiel Kartoffeln, Mais, Zuckerrüben und Sonnenblumen, weil ein Großteil dieser Kulturen noch nicht geerntet sei, lasse sich das gesamte Ausmaß der Schäden für das laufende Jahr noch nicht beziffern. Weil sich aktuell keine Entspannung abzeichnet, rechnet die Versicherung damit, dass die Schadenssumme weiter steigt. Trotz der aktuellen Trockenheitssituation in der Schweiz und in Europa, Naturkatastrophen haben in den ersten 6 Monaten des laufenden Jahres deutlich weniger Schäden angerichtet als im Durchschnitt der letzten 10 Jahre. Das zeigen neue Zahlen des Rückversicherers Swiss Re. Eine Entwarnung sei das aber nicht, sagen die Fachleute. Sie sorgen sich wegen der zunehmenden Hitze und Trockenheit. Wirtschaftsredaktorin Charlotte Schackmar.
3: 100 Milliarden Dollar. Wirtschaftliche Schäden haben Stürme, Gewitter, Waldbrände, Erdbeben zwischen Januar und Juni weltweit verursacht. Das ist nicht nur viel weniger als im Jahr zuvor, sondern liegt auch 10% unter dem 10-jährigen Durchschnitt. Versicherungen decken 42% dieser Schäden ab, der Rest ist nicht versichert. Am meisten Schäden hätten Gewitter verursacht, schreibt Swiss Re in der neuen Studie. Die tiefe Schadensbilanz des ersten Halbjahres 2026 bedeutet aber nicht, dass Schäden aus Naturkatastrophen grundsätzlich abnehmen, so die Fachleute. Das Gegenteil sei der Fall. Rekordhitze und Trockenheit machten Waldbrände weltweit zu der am schnellsten wachsenden Naturgefahr. Besonders stark gelte dies für Europa, das sich schneller erwärme als andere Kontinente. Laut Swiss Re haben die versicherten Waldbrandschäden seit 1970 inflationsbereinigt um 8-11% zugenommen pro Jahr.
2: Wirtschaftsredaktorin Charlotte Schackmar berichtet. Am 27. September stimmt die Schweiz über die Ernährungsinitiative ab, die vom Bundesrat, dem Parlament und von sämtlichen grossen Parteien abgelehnt wird. Nun erklärt Landwirtschaftsminister Guy Parmelin, wieso der Bundesrat dagegen ist. Er finde verschiedene Forderungen der Initiative legitim, aber er halte die Umsetzung für unrealistisch. Der Staat müsste massiv eingreifen bei der Landwirtschaft und bei der Essensauswahl der Bevölkerung, so Parmelin. Unter anderem will die Ernährungsinitiative vorschreiben, dass sich die Schweiz bis in 10 Jahren zu 70% selbst versorgen muss und dass es weniger tierische Produkte geben soll, dafür mehr pflanzliche Lebensmittel. Ins Ausland nun. Der Libanon schafft die Todesstrafe formell ab, als erstes arabisches Land. Das Parlament hat einer entsprechenden Gesetzesänderung zugestimmt. Damit dürfen Gerichte nun keine Todesurteile mehr verhängen. Anstelle der Todesstrafe ist eine verschärfte lebenslange Haft mit Zwangsarbeit vorgesehen. Der libanesische Justizminister sprach von einem historischen Schritt. Menschenrechtsorganisationen hatten sich lange für eine Abschaffung eingesetzt. Im Libanon wurde seit 22 Jahren niemand mehr hingerichtet, obwohl die Todesstrafe weiterhin verhängt wurde. Gegen die Abschaffung der Todesstrafe stimmte die Parlamentsfraktion der Hisbollah. Die einflussreiche Gruppe wird vom Iran unterstützt. Sie agiert im Libanon sowohl als politische Partei wie auch als bewaffnete Miliz. Zu weiteren Meldungen aus dem Ausland. Das ungarische Parlament hat András Baka als neuen Präsidenten gewählt. Dies war erwartet worden. Der ehemalige Richter ist von der Partei des neuen Ministerpräsidenten Péter Magyar nominiert worden. Sein Vorgänger als Präsident, Tamás Szulyog, galt als Verbündeter des abgewählten Ministerpräsidenten Viktor Orbán. Und die Zahl der bestätigten Ebola-Toten in Kongo-Kinshasa ist auf über 2000 gestiegen, dies knapp 3 Monate nach Beginn des Ausbruchs. Das melden die Behörden vor Ort. Laut der UNO ist noch nie ein Ebola-Ausbruch so schnell gewachsen wie der jetzige in Kongo-Kinshasa. Der Blick zur Börse. Der Swiss Market Index liegt im Moment bei 14.577 Punkten, minus 0,4%. Der Dow Jones Index in New York steigt um 0,1%. Der Euro wird zu 93,58 Rappen gehandelt und der Dollar zu 81,06 Rappen. Die Zahlen stammen von SIX. Die Wetteraussichten. Heute Abend und morgen scheint meist die Sonne. In den Alpen gibt es am Nachmittag und am Abend einzelne Platzregen oder Gewitter. Dabei wird es beidseits der Alpen rund 33 Grad heiß. Das waren Nachrichten von Radio SRF. Verantwortlich Patrick Walter.
1: 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Dienstag, der 11. August. Mein Name ist Damian Bettschardt. Ich wünsche Ihnen einen guten Start in Feierabend.

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0: An der Leichtathletik-EM in Birmingham zeigt 800-Meter-Läuferin Audrey Vero, dass sie in Topform ist. Felix Ränkli.
2: Audrey Vero gönnt ihren Vorlauf souverän dank einem Start Zielsieg in einer Minute 57 Sekunden und 83 Hundertstel. Dabei ist die Freiburgerin nicht an ihr Limit gegangen und das ist ihr schwer gefallen, weil am liebsten gibt sie einfach immer Vollgas.
3: Ja, es ist ein bisschen schwierig, weil ich mache nicht das oft in meiner Alltagstaktik. Es ist das Ziel, nicht viel Energie zu lernen hier. Also ja, das war eine gute Taktik für heute.
2: Und nicht nur die Vero, auch zwei andere Schweizerinnen laufen in 800 Meter Halbfinale, wo dann am Donnerstag ist, nämlich die Valentina Rosamilia und die Veronika Vangardo. Für den Simon Ehammer geht es im Weitsprung schon heute um die Medaille, aber im Viertel ab 9 Uhr abends.
4: Das Ziel ist zum Gewinnen und mit dem Feld, das wir jetzt haben, musst du einfach deine beste Version von dir selber an dem Tag bringen, weil ich habe das Gefühl, das Podest wird, oder das Ergebnis wird nur mal besser sein als das, was wir im Rom gesehen haben, zum aufs Podest kommen.
2: Zu Rom, vor zwei Jahren hat Simon Ehammer im Weitsprung Bronze geholt und mehr zu ihm gibt es in der Sportsendung am Viertel vor 7 Uhr abends hier auf SRF 1. Eine Medaille peilt heute auch der Noé Ponti an der Schwimm-WM zu Paris an. Kurz nach dem 6:30 Uhr abends greift er über 50 Meter Delfin an. Beim Roman Mitjukow, seiner Paradedisziplin, 200 Meter Rücken, sind an der EM erst die Vorläufe bei. Die hat er locker überstanden und ist im Halbfinal. Genauso wie ein anderer Schweizer, nämlich der Flavio Bucca. Und zum Schluss noch zum Fußball. Dort kennen die Schweizer Meisterinnen von Servette Genois ihre Gegner in der letzten Quali-Runde. Runde für die Champions League. Wenn sich die Genferinnen über das Hin- und Rückspiel gegen Sparta Prag durchsetzen, sind sie in der Königsklasse mit dabei. Die beiden Matches sind am 26. August in Prag und dann am 2. September in Genf.

0: 11 Minuten noch.
1: Dann ist es 5:30. Wir schauen schon mal ein bisschen auf später heute Abend auf einen Nachtclub mit Monika Buser. Die hat mir nämlich gerade noch eine WhatsApp-Sprachnachricht geschickt.
2: Hallo Damian, währenddem dass du heute Sendung hast mit dem Donat Hofer, bin ich tatsächlich im Zürichsee gestanden und habe genau das gemacht, was der Donat in seiner Sendung macht, nämlich ich habe einfach mit einer Frau angefangen, die neben mir jetzt auf einem Stein ist gestanden und wir haben so ein spannendes Gespräch gehabt. Die Frau hat so lange in Lateinamerika gelebt und wir haben uns so lange austauscht über das, was sie alles erlebt hat und gemacht hat. Und ich habe gefunden, es lohnt sich einfach immer Leute anzusprechen. Und ich werde darum heute Abend einerseits vom Donat Hofer wissen nochmal, ab den 9, wenn er zu Gast ist im Nachtclub. Wie hat er das, wie viel Mut braucht ihn das heute noch, Leute einfach so anzusprechen? Und andererseits würde ich gerne von den Hörerinnen und Hörern hören. Wann habt ihr das letzte Mal genau so eine Begegnung gehabt? Beim Spazieren auf dem Parkbänkli, einfach mit jemandem auf Reto plötzlich gemerkt, wir kennen ja die gleichen Leute aus dem gleichen Dorf. Oder eine Person, die einem die Lebensgeschichte erzählt hat. Vielleicht währenddem, dass man einkaufen war und plötzlich an der Kasse hat man angefangen zu diskutieren, weil man anstehen musste. Erzählt mir eure Geschichten schon jetzt am liebsten per WhatsApp-Sprachnachricht auf 079 132 132 1 oder einfach ein Mail ins Studio srf1.ch, Kontakt ins Studio.

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1: Von 17.29 Uhr in der Region Basel-Solothurn ist die A2 Richtung Basel zwischen Eptingen und Diekten gesperrt wegen eines Unfalls, folglich Stau und rund eine Stunde mehr Fahrzeit ab Harkingen. Dann auf der A1 Richtung Zürich zwischen der Raststätte Gunzgen Süd und Oftringen Stau, auch wegen eines Unfalls auf der rechten Spur. In der Region Zürich ist die Ausfahrt Brütisellen Richtung Zürich wegen eines Unfalls gesperrt. Dann Stau auf dem Nordring Richtung St. Gallen ab dem Limmataler Kreuz, dadurch auf dem Westring ab Urdorf Nord. Weiter in der Zentralschweiz auf der A2 Richtung Luzern ab Hergiswil, auf der A4 Richtung Brunnen zwischen Blegi und Rütihof und zuletzt noch vor dem Gotthardtunnel Richtung Norden, aktuell 3 Kilometer Stau und rund 30 Minuten Wartezeit ab Quinto. Die Einfahrt Airolo ist gesperrt. Braucht es ein bisschen Geduld da und dort. Wenn es wieder rollt, wünsche ich weiterhin eine gute und vor allem natürlich eine sichere Fahrt.
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3: Regionaljournal Zürich Schaffhausen. Weil der Wasserpegel zu tief ist. Gewisse Kursschiffe können auf dem Zürichsee nicht mehr fahren und auch der Betrieb der Limitschiffe ist per sofort eingestellt. Der Trend hat gekehrt. Zum ersten Mal seit vielen Jahren gehen nach der Sommerferien zur Winterthur ein bisschen weniger Kinder in die Schule als vor einem Jahr. Der Bau von einem Jahrhundertprojekt geht in die finale Phase. Wieso der Hochwasserstollen von der Sihl in Zürichsee aber trotzdem ein paar Monate später fertig wird als geplant. Und wenn sogar das Handy oder die Game-Konsole keine Konkurrenz sind.
4: Also wir haben natürlich einen ganz grossen Aussenbereich mit Einrädern, mit Liegevelos, mit Wurfsachen, die man ausprobieren kann. Das grosse Trampolin, ich glaube, das ist so

0: Zustand, sagt Sonja Randjelovic, die Sprecherin der Zürichsee Schifffahrtsgesellschaft ZSG.
1: Die letzten Jahrzehnte war das noch nie der Fall gewesen, dass wir im Sommer so wenig Wasser hatten und dass wir dann unsere Steganlagen schliessen aufgrund des niedrigen Wassers.
0: Konkret hat die ZSG heute die kleine Rundfahrt auf dem Zürichsee ganz streichen müssen, weil es einfach zu viele Gefahren gäbe an den einzelnen Stationen. Das eine Problem sind die einbetonierten Pfähle vor den Steg, wo die Schiffe angemacht werden.
1: Dort ist es eben so, dass die jetzt nicht mehr wirklich viel unter der Wasseroberfläche liegen. Und da ist die Gefahr, dass wenn man jetzt mit dem Schiff an den Steg anfährt, dass man dann mit dem Rumpf unter Wasser die Fundamentblöcke berührt. Und das könnte natürlich einen Schaden geben am Schiff selber.
0: Ein weiteres Problem sei der Ein- und Ausstieg, sagt Sonja Randjelovic. Wenn der Wasserpegel nämlich tief ist, sind auch die Schiffe tiefer. Die Stege, die sind aber immer noch gleich hoch.
1: Das heisst, dass die Rampen, die wir haben, die Einstiegsrampen, um aufs Schiff zu kommen, dass die an der einen Station jetzt sehr steil ist. Und darum haben wir jetzt gemerkt, das ist quasi schon zu steil, dass man die Leute noch ein- und aussteigen lassen können. Und dort ist es jetzt auch so, dass die Stationen geschlossen sind.
0: Das gleiche Problem beim Ein- und Aussteigen gäbe es bei der Schifffahrt auf der Limmat.
1: Man hat teilweise Passagiere müssen mit den Händen aufziehen vom Boot quasi auf den Steg rauf. Und da haben wir jetzt einfach müssen sagen, dass das zu gefährlich ist. Und darum haben wir jetzt die Limmat-Rundfahrt ganz eingestellt.
0: Immerhin für die kleine Rundfahrt auf dem Zürichsee hat die ZSG eine Zwischenlösung gefunden. Ab morgen kann die Strecke nämlich zum Teil mit den grossen Kursschiffen wieder befahren werden. Die müssen nicht ganz so nah an den Steg hin. Und weil die Schiffe höher sind, kann die Einstiegsrampe relativ gerade vom Steg aufs Schiff gelegt werden. Wegen der Trockenheit und dem tiefen Wasserpegel kann auch die Insel Ufenau nur noch mit den grossen Kursschiffen angefahren werden. Dort schaut das Fundament von einem der Pfähle nämlich schon aus dem Wasser raus und das wird das Schiff aufkratzen beim Anlegen. Auf dieser Insel Ufenau betreibt auch der Zürcher Gastronom Michel Beklar eins von seinen Restaurants und auch er ist betroffen von den Einschränkungen bei der Schifffahrt.
2: Wenn das jetzt wirklich durchgeführt wird, dass die nicht mehr anfahren, dann sind das 40-60% Umsatz, ja, also wahrscheinlich noch mehr, weil du kommst ja gar nicht auf die Inseln ohne. Und die paar, die mit ihren eigenen Booten kommen, die machen also den Braten nicht heiß. Ja, also das ist also dann nicht so lustig. Aber ich habe ja schon eine Lösung gefunden mit der ZSG.
0: Die Lösung sei, dass der Steg in den nächsten Tagen umgebaut wird. Auch die ZSG bestätigt die Pläne, sie prüfen bauliche Massnahmen. Trotz finanziellen Einbußen im Geschäft versteht der Gastronom, dass die Schifffahrt auf die Sicherheit schauen muss. Auch er sieht, wie außergewöhnlich die aktuelle Lage auf dem Zürichsee ist.
2: Nein, ich bin jetzt irgendwie 55, so etwas habe ich noch nie erlebt, dass der See so wenig Wasser hat, also wirklich nicht.
0: Und darum hofft der Michel Beklar und auch Sonja Randjelovic von der Zürichsee Schifffahrtsgesellschaft vor allem auf eins, nämlich, dass es gleich wieder kommt, zu regnen.
3: Jahrelang hat es nur eine Richtung gegeben. Zu Winterthur sind immer mehr Kinder und Jugendliche in die Schule. Jetzt aber kehrt's. Zum ersten Mal bleiben die Zahlen auf dem gleichen Niveau stabil. Wie die Stadt heute mitteilt, gehen ab Montag über 12.600 Kinder und Jugendliche in Winterthur in die Schule. Das sind 56 weniger als vor einem Jahr. Und, das kann die Schulvorsteherin Romana Heuberger heute auch sagen, es hat vor jeder Klasse eine Lehrerin oder einen Lehrer.
4: Winterthur ist da wirklich in der glücklichen Lage, dass wir da sehr gut unterwegs sind und das nicht erst dieses Jahr. Das hat auch damit zu tun, dass die Organisation hinter der Anstellung von Lehrpersonen sehr gut ist und dass wir natürlich auch gute Arbeitsbedingungen haben für die Lehrpersonen, wo in attraktive Teams kommen. Und ja, wir haben genügend Lehrpersonen Anfang des Schuljahres.
3: Auch Sonderpädagoginnen und Logopäden haben es genug, sagt Romana Heuberger weiter. Dort sei die Suche aber deutlich schwieriger gewesen. Der ehemalige Top-Banker Pierin Vinzenz hat heute vor Obergericht einen Freispruch gefordert. Einem ehemaligen Raiffeisen-Chef wird unter anderem vorgeworfen, er habe sich damals persönlich an Firmen beteiligt und dann dafür gesorgt, dass die Raiffeisen-Bank die aufkauft. So hat Pierin Vinzenz Millionen gemacht. Heute vor Obergericht hat er gesagt, er habe sich nicht persönlich bereichert. Mögliche Interessenskonflikte seien ihm nicht bewusst gewesen. Der Richter hat ihm das aber nicht abgenommen. Jemand in seiner Position könne sich nicht auf Unerfahrenheit berufen. Der Prozess am Obergericht läuft noch mehrere Tage weiter. Bis ein Urteil gefällt wird, dauert es aber sicher noch Wochen oder sogar Monate. In erster Instanz ist der Pierin Vinzenz zu einer unbedingten Freiheitsstrafe von 3 Jahren und 9 Monaten verurteilt worden. Er hat das Urteil nicht akzeptiert, darum wird der Fall jetzt

0: vor dem Zürcher Obergericht verhandelt. Im Universitätsspital Zürich ist es im ersten Halbjahr 2026 gut gelaufen. Es hat einen Gewinn von 15 Millionen Franken gemacht. Das ist ein bisschen weniger als im gleichen Zeitraum vor einem Jahr. Damals sind es 17 Millionen gewesen. Grund für die guten Zahlen sei vor allem, dass das Unispital mehr Patientinnen und Patienten behandelt hat. Im stationären Bereich zum Beispiel sind es im Vergleich zum Vorjahr 7% mehr gewesen. In einer Wohnung im Kreis 4 in der Stadt Zürich hat die Polizei einen Mann tot gefunden. Ein Delikt könne nicht ausgeschlossen werden, schreibt die Stadtpolizei. Sie sei jetzt gestern Abend um 7:30 alarmiert worden wegen einem medizinischen Notfall. In der Wohnung haben sie einen leblosen Mann aufgefunden mit einer schweren Stichverletzung. Das Forensische Institut Zürich und das Institut für Rechtsmedizin haben Spuren gesichert, die Ermittlungen laufen. Er kostet 175 Millionen Franken und wird im besten Fall gar nicht gebraucht. Der neue Hochwasserentlastungsstollen zwischen Langnau am Albis und Talwil am Zürichsee. Falls Ziel doch einmal extrem viel Hochwasser hätte, könnte der Stollen aber verhindern, dass die Stadt Zürich überschwemmt wird. Der Bau von dem Hochwasserstollen geht jetzt in die letzte Runde. Zu Talwil entsteht ein 8 Meter breiter und 90 Meter langer Einlaufkanal. Der komplizierteste Teil vom ganzen Bauprojekt. Der zuständige Regierungsrat Martin Neukomm hat heute Morgen zusammen mit dem Projektleiter auf der Baustelle erklärt, was der Stollen mit dem Klimawandel zu tun hat und warum er ein paar Monate später fertig will. Das wird als geplant. Der Klaus Ammann war dabei gewesen.
1: Dort, wo der Stollen in den See führt, führt der Projektleiter Adrian Stucki über die Seestrasse und dann auf der Bergseite in eine grosse Betonhalle, in die sogenannte Toskammer.
2: Und das ist jetzt die sogenannte Toskammer, wo wir drin stehen, wo nachher das Wasser abbremst wird. Es kommt relativ schnell an, hier mit maximal 55 Stundenkilometer. Und wird dann abgebremst auf etwa 15 Stundenkilometer.
1: Konkret kommt das Wasser da aus dem Stollen, prallt auf die Wand von dieser Kammer und fällt dann runter durch einen grossen Rechen aus Beton.
2: Von da aus machen wir jetzt miteinander den Weg vom Wasser und gehen jetzt da vor einen Treppenturm runter. Also wir müssen nicht runter hüpfen, das wäre nicht gesund. Wir gehen jetzt 12 Meter in die Tiefe und können uns unten dann auch nochmal das Bauwerk eine Etage, also 3 Etagen tiefer anschauen.
1: 3 Etagen tiefer ist es, zwischen meterhohen Metallwänden trocken oder zumindest fast. Da und dort drückt ein bisschen Seewasser rein. Grosse Pumpen haben 13 Millionen Liter Zürichseewasser oder so viel Wasser wie in 5 Olympiaschwimmbecken Platz haben, da rausgepumpt, damit im Trockenen jetzt der Auslaufkanal betoniert werden kann. Der zuständige Regierungsrat und Baudirektor Martin Neukomm ist beeindruckt.
3: Da, wo wir jetzt gerade stehen, da ist eigentlich See. Wir sind da 10 Meter unter dem Seespiegel. Und wenn es dann so ein Hochwasser würde geben von der Sihl, dann würde dann das Wasser von der Sihl durch den Stollen laufen und da in dem Auslaufbauwerk in Zürichsee rein, wo es keinen Schaden anrichtet, weil sonst würde es beim Hauptbahnhof der Stadt Zürich würde über die Ufer treten und dort natürlich einen riesigen Schaden anrichten.
1: Warum der Auslaufkanal 10 Meter unter dem Wasser und 90 Meter lang muss sein, erklärt der Projektleiter Adrian Stucki so.
2: Dass man da das Wasser relativ weit aussen einleitet in den See. Auch damit das trübe Wasser von der Sihl sich da aussen einschichtet und Richtung Seegrund bewegt und nicht zu einer grossflächigen Eintrübung vom See führt.
1: Der Bau von dem Auslaufkanal sei der schwierigste Teil vom ganzen Entlastungsstollen.
2: Ja, der Baugrund war relativ anspruchsvoll, sage ich jetzt mal. Und das hat uns vor gewisse Herausforderungen gestellt.
1: Weil der Baugrund noch sensibler ist, als die Verantwortlichen erwartet haben, werde der ganze Entlastungsstollen erst im nächsten Frühling anstatt schon in diesem Jahr fertig, sagt Adrian Stucki. Verzögerungen können es auch auf der anderen Seite des Entlastungsstollen beim Einlauf im Sihltal geben. Dort stehen die Bauarbeiten nämlich jetzt schon die zweite Woche still.
2: Das ist aufgrund von dem, dass einfach die Gewässer zu warm sind, zu wenig Wasser führen und wir jetzt die Fischpopulation nicht noch müssen, mit unseren Eintrübungen, die wir verursachen noch mehr stressen also, und die zum Aussterben oder zum Absterben bringen, so muss ich sagen.
1: Übrigens, falls nach der Trockenheit just dieses Jahr ein Jahrhunderthochwasser sollte kommen, könnte der Entlastungsstollen auch jetzt schon gebraucht werden.
2: Der Entlastungsstollen wird tatsächlich jetzt in der zweiten Augusthälfte dann in der sogenannten Notinbetriebnahme zur Verfügung stehen für die eventuelle Ausleitung von katastrophalen Hochwasserspitzen. Das wird jetzt alles eingerichtet, geübt, auch mit der Feuerwehr, dass wir da, was wir uns natürlich erhoffen, aber im Bedarfsfall könnten das Bauwerk schon nutzen.
1: Wobei so eine Nutzung, bevor der Entlastungsstollen und vor allem der Auslaufkanal fertig ist, würde natürlich Schäden anrichten.
2: Wir würden hier jetzt vor allem in Thalwil gewisse Schäden an der Baustelle in Kauf nehmen, zugunsten von einer massiven Schadensreduktion im Raum Zürich.
1: Überflutung oder Trockenheit, zu viel oder zu wenig. Der Klimawandel hat heftige Folgen fürs Wasser, stellt der zuständige Regierungsrat und Baudirektor Martin Neukomm fest.
3: Es ist beides sehr, sehr schwierig. Beim Hochwasser kann man natürlich eher mit so baulichen Massnahmen jetzt da etwas machen. Wenn wir jetzt die Trockenheitsphase haben und wir haben einfach zu wenig Wasser, dann kann man natürlich nicht das Wasser irgendwo herholen, um die Wälder zu bewässern. Das können wir nicht machen. Dann kann man nur langfristig auf Trockenheitsresistenz Baumarten setzen, das machen wir auch. Das ist aber auch sehr, sehr schwierig.
1: Seit und steigt wieder 10 Meter eine riesige Stege auf an die Wasseroberfläche. Schon bald muss man da wieder schwimmen können. Und dann ist von dem Jahrhundertwerk, wo die grösste Hochwassergefahr vom Kanton Zürich band, fast nichts mehr zu sehen.

0: Das ist das Regionaljournal Zürich-Schaffhausen, 17 Minuten vor 6. Zurück aus den Ferien, die Schule geht aber erst nächste Woche wieder los. Und da stellt sich für viele Zürcher Eltern die Frage, was können wir mit den Kindern in dieser heissen Woche dann noch unternehmen? Eine Möglichkeit bietet das Sportamt von der Stadt Zürich mit dem Ferienplausch. Auf zwei Sportanlagen können sich Kinder und Jugendliche so richtig austoben. Mit Trampolingumpen, Bewegungslandschaften und weiteren sportlichen Aktivitäten. Ein Angebot, wo sogar die grossen Konkurrenten Handy- und Game-Konsolen keinen Stich haben. Der Christoph Brunner war heute Morgen für uns in der Sportanlage Autogrund dabei gewesen.
1: Der Geräuschpegel ist schon ziemlich hoch, um 10 ab 10 in der Dreifachturnhalle. Dabei sind die Türen erst gerade vor 10 Minuten aufgegangen. Aber schon turnen mehrere Dutzend Kinder in der Halle umeinander, rutschen auf Matten von der Sprossenwand oben runter, balancieren über umgekehrte Turnbänkli, kämpfen mit Unihockeystöcken um den Böllen oder machen, wie der 12-jährige Bakir, ein Salto auf dem Trampolin. Der Bakir gehört laut eigenen Angaben zu den Dauergästen beim Ferienplausch.
2: Ich bin immer da.
3: Immer?
2: Immer. Ich bin immer unterwegs, also so mit Sachen, Sport und so. Ich spiele auch Fußball und ja, Turnen, Springen und da Schaukeln und ja.
1: Und auch sein Kollege, der Leon, ist begeistert.
4: Ich habe das erst das Jahr richtig gecheckt, dass das da ist, aber sonst gar nicht jeden Tag in der Woche. Weil sonst immer das Gleiche draussen und so, aber da kann man eigentlich immer etwas anderes machen.
1: Die älteren Buben und Mädchen sind häufig ohne Begleitung da. Die Jüngeren haben Mutter oder Vater dabei oder werden von den Grosseltern begleitet. Wie zum Beispiel die 5-jährige Naila, die am liebsten tut.
5: Gumpen und Klettern und Schaukeln.
1: Ihre Grossmutter, Evelyn Hürdlimann, ist froh, dass es das Ferienplauschangebot gibt. So können sie die Woche mit all ihren Enkelkindern mal vorbeikommen.
6: Heute mit der, morgen mit zwei anderen und übermorgen auch noch mal mit zwei anderen. Ferienhütendienst, ja. Ist doch schön. Sie war gestern schon da mit dem Papa und sie tobt sich gern aus. Sie ist ein Fegnest.
1: 5 Betreuerinnen stehen im Einsatz, um den Naila und den anderen Fegnest in der Halle durch die verschiedenen Posten von der grossen Bewegungslandschaft helfen. Auch Lynn Isaac ist im Einsatz. Die 22-Jährige ist die Hauptleiterin vom Ferienplausch im Untergrund. Sie ist zufrieden, wie es läuft.
7: Wir haben sehr gute Rückmeldungen, gerade auch von den Krippen und den Hörten, die gerne mit ihren Kindern kommen. Weil es ist halt eben eine superlässige Tagesaktivität für sie. Sie müssen sich nicht anmelden, sie können einfach kommen. Und wir öffnen ja auch ab 11 Uhr die Body, das letzte Bad, wo sie dann wie gratis, wenn sie am Ferienplausch teilgenommen haben, in die Body noch dürfen am Nachmittag. Und man sieht, die Kinder tun sich gerne sportlich betätigen.
1: Lynn Isaac war jetzt schon mehrmals dabei beim Ferienplausch und es freut sie, dass der Anlass viele Stammgäste bekommen hat.
7: Es sind auch alle Jahre immer die gleichen. Das ist auch etwas mega Lässiges, wenn man am Montag von der neuen Woche da steht und das erste Gesicht, das man sieht, kennt man schon vom letzten Jahr.
1: Zu diesen bekannten Gesichtern gehört die 13-jährige Ladina. Sie findet es
8: cool, spassig. Es hat ein Trampolin, wo du über ein Seil kumpen kannst, Schaukeln, verschiedene Sachen, die du zum Beispiel jonglieren, klettern oder so kannst.
1: Ladina ist mit ihrer jüngeren Schwester und einer Kollegin da. Alle nicht zum ersten Mal, wie ihre Mutter Nicole Stohr sagt.
9: Wir kommen schon seit Jahren, also seit meine Kinder 2-jährig sind. Jetzt sind sie 9 und 13. Und sie finden es einfach mega lässig. Sie sind alle im Turnverein. Ich bin selber Jugend- und Sportleiterin im Turnverein Altstetten mit über 70 Mädchen. Und ich finde es natürlich mega cool, wenn sie auch in der Freizeit, wenn ja der Turnverein Pause macht, Ferien hat, dann kommen sie halt hierher, weil sie sich weiter austoben in dieser Zeit. Wir sind jeden Morgen pünktlich um 10 Uhr da.
1: Der Ferienplausch ist also für Familien in der ersten und letzten Ferienwoche eine willkommene Abwechslung. Übrigens sind auch Familien von außerhalb von der Stadt Zürich willkommen. Die Stadt leistet sich mit dem Ferienplausch ein Angebot, das die Familien auch zu einem gewissen Grad entlasten soll, sagt Andreas Krebs, Bereichsleiter Sport und Freizeit bei der Stadt Zürich.
10: Es haben alle Ferien und für viele Eltern ist das eine Herausforderung, dann etwas Gescheites und Lässiges zu machen mit den Kindern. Für das gibt es unsere Ferienkurs. Wir machen ja vom Sportamt her über 400 Ferienkurs auch in der Sommerferien. Aber die sind dann verbindlich, muss man sich Monate vorher anmelden und sind meistens die ganze Woche. Und das ist jetzt ein zusätzliches Angebot, dass Familien einfach kommen können, wenn sie kein Geld haben, wenn sie spontan Lust haben, etwas zu machen, dann kann man in die Halle.
1: Und der Blick in die Halle zeigt, das Angebot kommt an. Für Andreas Krebs beweist das, man könne Kinder auch unabhängig von Handy und Game motivieren.
10: Wir haben eine Idee, dass wir Kinder zur Bewegung animieren wollen und wir spüren, dass wir mit dem einen Nerv treffen, dass Kinder gerne kommen. Es werden auch Kinder daheim bleiben, natürlich. Und wenn die anderen Pläne haben, dann ist das für uns auch okay. Aber ein gewisser Bewegungsdrang ist ganz offensichtlich vorhanden. Es kommen ganz viele Kinder gerne daher. Und man sieht schon, wenn sie zur Tür kommen, die sehen, was da aufgestellt ist, rennen sofort zu irgendeiner Anlage und fangen die Bewegung an. Meistens ist es mehr schwierig, um wieder heimzugehen.
1: Das Angebot von solchen Ferienaktivitäten im Kanton Zürich ist riesig. Allein der Ferienpass vom Zürcher Verkehrsverbund, der mit gratis Body, gratis Museen und vielen Kursen und Erlebnissen auftrumpft, wird jeden Sommer von gut 30'000 Kindern genutzt. Das Ferienprogramm Zwintertour hat jeden Sommer etwa 2'500 junge Teilnehmerinnen und Teilnehmer und der Ferienplausch vom Bezirk Uster etwa 1'600. Ist es nicht irgendwann mal zu viel? Gibt es nicht irgendwann mal ein Überangebot? Nein, sagt Andreas Krebs vom Stadtzürcher Sportamt.
10: Das ist im Gegenteil so, dass immer mehr Eltern berufstätig sind und froh sind, wenn die Kinder etwas Sinnvolles machen können. Und darum entstehen überall die Angebote, weil es ein riesen Bedürfnis gibt danach. Also wir haben ja zum Beispiel unsere Ferienkurs ganz massiv ausgebaut in den letzten 5-6 Jahren, verdoppelt eigentlich in der Anzahl. Und wir müssen immer mehr ausbauen, weil es immer noch mehr Bedürfnis gibt danach.
1: Und da sind in den letzten Jahren auch außergewöhnliche Kurse dazugekommen, wie zum Beispiel Unterwasser-Rugby. Aber die Begeisterung der Dutzenden Kinder, die heute am Morgen durch die Sporthalle Untergrund oben sind, zeigt, manchmal braucht es gar keinen verrückten Aufwand. Manchmal genügen ein paar Matten, Schwedenkästen und ein Trampolin.
0: Der Christoph Brunner über den Ferienplausch von der Stadt Zürich. Noch bis Ende Woche findet der Stadt in den Sportzentren Autogrund und Frohnwald. Immer vom 10 Uhr bis am 1 Uhr am Nachmittag. Der Eintritt ist gratis, eine Anmeldung braucht es nicht.

0: Das ist das Regionaljournal Zürich Schaffhausen auf SRF 1. Wir schauen noch aufs Wetter. Die Prognose hat Jürg Ackermann von SRF Meteo.
1: Nach einem sonnigen Dienstagabend sinken die Temperaturen in der klaren Nacht auf frischere 16 Grad. Nachher geht es morgen und am Donnerstag nochmal gleich weiter. Es gibt zwei sonnige und vielfach sogar wolkenlose Tage. In der Ferne sieht man höchstens ein paar Quellwolken über dem Schwarzwald und Richtung Voralpen. Dazu wird es heisser, morgen gibt es etwa 33 Grad. Eine schwache bis mäßige Brise macht es aber noch etwas angenehmer. Am Donnerstag ist dann der Wind nur noch schwach und es wird nochmals ein Spürchen heisser.
0: Und vor dem 6 sind dann nochmal die wichtigsten Meldungen von heute. Die grosse Trockenheit hat weitere Konsequenzen für die Schifffahrt. Die Zürichsee Schifffahrtsgesellschaft hat heute die kleine Seerundfahrt eingestellt. Die Gefahr von Unfall sei zu gross, weil der Wasserpegel so tief ist. Ab morgen können die ZSG den normalen Fahrplan mit Ausnahmen wieder aufnehmen. Das Gang will sie ab morgen die grösseren Schiffe können einsetzen. Bei denen sei der Abstand zu den Fundamenten grösser und die Leute können besser ein- und aussteigen. In der Folge können dafür gewisse Kurse auf der grossen Seerundfahrt ab morgen nicht mehr fahren. Auch die Limitboote fahren ab sofort gar nicht mehr. Jahrelang hat es nur eine Richtung gegeben. Zur Winterthur sind immer mehr Kinder und Jugendliche in die Schule gegangen. Jetzt aber kehrt's. Zum ersten Mal bleiben die Zahlen auf dem gleichen Niveau stabil. Wie die Stadt heute mitteilt, abgehen ab dem Montag über 12.600 Kinder und Jugendliche zur Winterthur in die Schule. Das sind 56 weniger als vor einem Jahr. Im Universitätsspital Zürich ist es im ersten Halbjahr 2026 gut gelaufen. Es hat einen Gewinn von 15 Millionen Franken gemacht. Das ist ein bisschen weniger als im gleichen Zeitraum vor einem Jahr. Dort sind es 17 Millionen gewesen. Grund für die guten Zahlen sagt vor allem, dass das Unispital mehr Patientinnen und Patienten behandelt hat. Im stationären Bereich zum Beispiel sind es im Vergleich zum Vorjahr 7% mehr gewesen. Das war es vom Regionaljournal für heute. Verantwortlich für die Sendungen und am Mikrofon war der Damian Gruno.
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5: Von 17.59 Uhr in der Region Basel-Solothurn ist die A2 Richtung Basel zwischen Eptingen und Diegten wieder offen. Jedoch noch Stau ab Herkingen. Weiter Stau auf der A1 Richtung Zürich zwischen Herkingen und Oftringen. Dann in der Region Bern auf der A6 Richtung Thun zwischen Wankdorf und Muri wegen eines Unfalls auf der linken Spur. In der Ostschweiz auf der A1 Richtung St. Margrethen zwischen Winkeln und Kreuzbleiche. In der Region Zürich ist die Ausfahrt Brüttisellen in Richtung Zürich wegen eines Unfalls derzeit immer noch gesperrt. Dann Stau auf der A1 Richtung Zürich ab Baltenswil, auf dem Nordring Richtung St. Gallen ab dem Limmataler Kreuz, dadurch auf dem Westring ab Urdorf Nord. In der Zentralschweiz auf der A2 Richtung Luzern ab Hergiswil, auf der A14 Richtung Luzern ab Gisikon-Roth und vor dem Gotthardtunnel Richtung Norden 3 Kilometer Stau und rund 30 Minuten Wartezeit ab Quinto. Die Einfahrt Arolo ist gesperrt. Da geht es jetzt weiter mit dem Echo der Zeit und dann übernimmt unsere Monika Buse für den Nachtclub. Wir sind zu Gast heute von 9 bis 11. Donat Hofer. Ich bin Damian Betschart, wünsche Ihnen weiterhin jetzt ganz einen schönen Dienstagabend.
6: 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Dienstag, der 11. August, das sind unsere Themen. Stehen die neuen Verträge mit der EU auf der Kippe, bevor die politische Diskussion im Parlament richtig losgegangen ist? Ein Kompromiss zwischen Gewerkschaften und Arbeitgebern wackelt. Dann Kolumbien nach dem schweren Erdbeben. Was es in dieser Situation braucht, erzählt Dominik Stillhart, Chef des Schweizerischen Chors für humanitäre Hilfe. Empörung bei vielen Spezialärztinnen und Ärzten. Eine Obergrenze für die Menge an abrechenbaren Leistungen sorgt für rote Köpfe und wirft grundsätzliche Fragen auf zum Schweizer Tarifsystem. Und ein Kopfgeld auf den Hasenkopf-Kugelfisch. Griechenland zahlt jene, die die invasive Art aus dem Mittelmeer fischen, denn der Fisch ist nicht nur hochgiftig, er frisst auch die Fischernetze. Lange haben Gewerkschaften und Arbeitgeberverbände verhandelt über den Lohnschutz in der Schweiz, um die Folgen des neuen Vertragspakets mit der EU hierzulande abzufedern. Die entsprechenden Maßnahmen sind zentral bei der Frage nach den politischen Chancen des Pakets im Schweizer Parlament und vor dem Stimmvolk. Nun hat die zuständige Kommission des Ständerats den gefundenen Kompromiss aufgeweicht, noch bevor das Parlament mit der Diskussion überhaupt richtig angefangen hat. Bundeshausredaktor Andreas Stüdli ist der Frage nachgegangen, was das für die anstehende EU-Debatte heißt.
4: Mit mehreren Maßnahmen sollte das Lohnschutzniveau beibehalten werden. Das war das Ziel des Kompromisses zwischen den Sozialpartnern. Diesem Kompromiss sei die ständerätliche Wirtschaftskommission mit 8-4 Stimmen bei einer Enthaltung aber nicht gefolgt, sagt Kommissionspräsident und Mitteständerat Erich Ettlin.
7: Nein, die Mehrheit der VKS hat nicht zugestimmt zu dieser Massnahme 14 ist es, oder wo die Gewerkschaften, also die Sozialpartner sich gefunden haben, weil man auch gesagt hat, dass die Diskussion der Mehrheit war, dass man gesagt hat, das muss jetzt nicht in diese Vorlage sein, das ist eine Art fremder Aspekt, der nichts mit der EU-Vorlage zu tun hat.
4: Mit dieser Massnahme 14 sollte der Kündigungsschutz für Gewerkschafterinnen und Gewerkschafter in den Betrieben gestärkt werden. Adrian Wüttrich, Präsident des Gewerkschaftsdachverbands Travail Suisse, sagt zum Kommissionsentscheid:
8: Es ist schade, dass die ständerätliche Kommission diesen Willen der Sozialpartner zusammen mit dem Bundesrat eine Lösung vorzuschlagen nicht anerkennt und hier bei der ersten Beratung jetzt diese Maßnahme 14 schon streicht. Das sind nicht gute Voraussetzungen für die weiteren Diskussionen.
4: Über das Vertragspaket. Das ist aber noch nicht alles. Die ständerätliche Kommission hat sich noch in einem anderen Punkt grundsätzlich gegen das Verhandlungsresultat mit der EU gestellt. Sie hält daran fest, dass ausländische Unternehmen eine Kaution bezahlen müssen, bevor sie hierzulande Aufträge ausführen. Im Vertragspaket wäre so eine Kaution nur noch für Unternehmen vorgesehen gewesen, die schon einmal gegen Lohnvorschriften verstoßen haben. Roland A. Müller, Direktor des Schweizerischen Arbeitgeberverbands, sagt:
9: Ja, das ist in der Tat ein bemerkenswerter Beschluss, weil die Sozialpartner, und zwar alle vier, sowohl die beiden Arbeitgeberverbände wie auch die Gewerkschaften, haben nach Lösungen gesucht, um das Lohnschutzniveau zu halten, und zwar so, dass wir auch EU-kompatibel bleiben. Und dieser Kompromiss hat nun die WAK aufgeschnürt im Sinne, wir wollen eigenständig bleiben und die Kautionen weiterhin beibehalten.
4: Das laufe auf eine Konfrontation mit der EU hinaus, sagt Müller. Das bereite ihm Sorgen. Ständerat Erich Ettlin sagt, dass sich die Kommission der Vertragsverletzung bewusst gewesen sei, aber die Mehrheit habe sich gesagt:
7: Wir sind der Gesetzgeber, wir müssen jetzt agieren und dann halt schauen, wenn das Vertragsergebnis verletzt, dann ist das halt so. Aber wir entscheiden hier autonom über, will man das oder nicht.
4: Dass der Kompromiss beim Lohnschutz in der Kommission nicht gehalten hat, sorgt auch beim Schweizerischen Gewerkschaftsbund für Kritik. Präsident Pierre-Yves Maillard warnt:
10: Unser Entscheid ist ja mit den 14 Maßnahmen. Das ist der Entscheid der Delegiertenversammlung. Am Ende wird die Delegiertenversammlung das Paket beurteilen. Und ja, das geht in die falsche Richtung, kann ich nur das sagen.
4: Nun hoffen Gewerkschaftsbund und Travail Suisse, dass im Herbst das Plenum des Ständerats den Entscheid korrigieren wird oder später der Nationalrat. Sicher ist das aber nicht. Würden sich die Gewerkschaften gegen das Vertragspaket mit der EU stellen, würde dieses wohl scheitern. Der oberste Gewerkschafter Maillard sagt dazu:
10: Ohne ein klarer und starker Lohnschutz wissen wir, dass das Paket vor dem Volk schwierige Chancen hat.
4: Der heutige Kommissionsentscheid zum Lohnschutz ist ein denkbar schlechtes Signal für das Vertragspaket und das gleich zu Beginn der Beratungen.
6: Der Fall hat in den letzten Wochen für viel Aufregung gesorgt. Ein ehemaliger Aargauer Kantonsparlamentarier wurde wegen schwerster Sexualstraftaten angeklagt. Zum Umgang mit den mutmaßlichen Opfern gab es Kritik. Nun gibt es deshalb eine Untersuchung. Thema in den Nachrichten mit Manuel Risi.
11: Unter anderem soll geprüft werden, ob die Opfer genügend geschützt wurden und ob die Behörden Fehler gemacht haben. Zwei der Opfer stammen aus dem Ausland. Nach der Festnahme des mutmaßlichen Täters drohte ihnen die Wegweisung aus der Schweiz. Dies sorgte für Diskussionen rund um den Opferschutz. Im Fall geht es um einen früheren SVP-Kantonsparlamentarier. Er soll zwei ehemalige Partnerinnen und eine Minderjährige teils über Jahre betäubt, misshandelt und vergewaltigt haben. 19 Millionen Franken. So hoch sind die Schäden, welche die Trockenheit in der Schweiz in der Schweizer Landwirtschaft bisher verursacht hat. Tendenz steigend. Das sagt die Versicherung Hagel Schweiz gegenüber der Nachrichtenagentur Kiesten SDA. Hagel Schweiz versichert die Produktion der Bäuerinnen und Bauern. 1100 Betriebe hätten bislang Schäden gemeldet. Das ist fast die Hälfte der versicherten Betriebe. Weil sich aktuell keine Entspannung abzeichnet, rechnet die Versicherung damit, dass die Schadenssumme weiter steigt. Trotz der aktuellen Trockenheitssituation in der Schweiz und in Europa, weltweit haben Naturkatastrophen in den ersten 6 Monaten des laufenden Jahres deutlich weniger Schäden angerichtet als letztes Jahr und auch weniger als im Durchschnitt der letzten 10 Jahre. Das zeigen neue Zahlen des Rückversicherers Swiss Re. Konkret belaufen sich die wirtschaftlichen Schäden auf gut 100 Milliarden US-Dollar von Januar bis Juni. Letztes Jahr seien es noch 160 Milliarden gewesen. Das bedeutet aber nicht, dass Schäden aus Naturkatastrophen grundsätzlich abnehmen. Im Gegenteil, heißt es von Swiss Re, Rekordhitze und Trockenheit machten Waldbrände zur Naturgefahr, die am schnellsten wachse, besonders in Europa.
12: Ein syrisches Gericht hat den ehemaligen Diktator Bashar al-Assad zum Tod verurteilt, wegen mehreren Verbrechen während des Kriegs in Syrien.
11: Das Gericht fällte sein Urteil, ohne dass der Angeklagte frühere Machthaber Syriens vor Ort war. Vorgeworfen wurden Assad unter anderem mehrfacher Mord, Folter, willkürliche Inhaftierungen und Verbrechen gegen die Menschlichkeit. In Syrien hatte Anfang 2011 ein Bürgerkrieg begonnen. Er endete nach fast 14 Jahren mit dem Sturz des Assad-Regimes. In der Folge flüchtete der gestürzte Diktator nach Russland. Es wird vermutet, dass sich Assad immer noch dort aufhält. Der Libanon schafft die Todesstrafe formell ab, als erstes arabisches Land. Das Parlament hat einer entsprechenden Gesetzesänderung zugestimmt. Damit dürfen Gerichte nun keine Todesurteile mehr verhängen. Anstelle der Todesstrafe ist eine verschärfte lebenslange Haft mit Zwangsarbeit vorgesehen. Im Libanon wurde seit 22 Jahren niemand mehr hingerichtet, obwohl die Todesstrafe weiterhin verhängt wurde. Gegen die Abschaffung der Todesstrafe stimmte die Parlamentsfraktion der Hisbollah. Die einflussreiche Gruppe wird vom Iran unterstützt. Sie agiert im Libanon sowohl als politische Partei wie auch als bewaffnete Miliz. Das ungarische Parlament hat András Bokol als neuen Präsidenten gewählt. Dies war erwartet worden. Der ehemalige Richter ist von der Partei des neuen Ministerpräsidenten Péter Modrzsor nominiert worden. Sein Vorgänger galt als Verbündeter des abgewählten Ministerpräsidenten Viktor Orban. Die Börsendaten von 18.08 Uhr, geliefert von SIX. Der Swiss Market Index schließt bei 14.575 Punkten, minus 0,4%. Der Dow Jones Index in New York fällt um 0,1%. Der Euro wird zu 83,61 gehandelt und der Dollar zu 81,10. Die Wetteraussichten: Es bleibt weiterhin sonnig. In den Alpen gibt es morgen Nachmittag und am Abend einzelne Platzregen oder Gewitter. Es wird beidseits der Alpen heiß bei rund 33 Grad.
12: Es ist eines der schwersten Erdbeben der vergangenen Jahre, das Kolumbien gestern erschüttert hat. Besonders hart getroffen hat das Beben mit der Stärke 7,4 die Region Chocó im Westen des Landes. Dort stürzten zahlreiche Gebäude ein. Die Stromversorgung, auch Telefon- und Internetverbindungen sind beeinträchtigt. Mehrere Flughäfen sind derzeit für den kommerziellen Flugverkehr außer Betrieb. Nach einer vorläufigen Bilanz des kolumbianischen Städteverbands kamen über 160 Menschen ums Leben. Mehrere hundert wurden verletzt. Es wird jedoch befürchtet, dass die Zahl der Opfer weiter steigt. Unter vielen Trümmern werden noch Menschen vermutet. Dominik Stillhart ist Chef des Schweizerischen Korps für humanitäre Hilfe. Er war vor kurzem im Erdbebengebiet im Nachbarland Venezuela und auch in der kolumbianischen Provinz Chocó.
13: und war in den letzten Stunden in Kontakt mit den lokalen Teams vor Ort. Ich habe ihn gefragt, welche Informationen er von diesen erhält.
14: Ja, wie jedes Mal nach einem Erdbeben ist die Situation natürlich sehr schwierig, weil die Leute sind verzweifelt und haben auch Angst wegen möglichen Nachbeben. Was der Vorteil in Klammern natürlich jetzt ist, ist die Tatsache, dass dieses Epizentrum im Westen von Kolumbien in dünn besiedeltem Gebiet stattgefunden hat, in diesem Departement von Choco, das am Pazifik ist, im Westen des Landes, und auch 100 Kilometer tief im Boden. Das heißt, die Auswirkungen sind wahrscheinlich nach heutigen Erkenntnissen nicht so schlimm, wie sie in Venezuela waren, aber es hat trotzdem bereits 164 Tote gegeben, 880 Verletzte, 3000 Vermisste, und im ganzen Gebiet gibt es Stromausfälle, Erdrutsche, und auch die Provinzflughäfen sind größtenteils geschlossen im Moment.
13: Eben, Sie leiten das Schweizerische Korps für humanitäre Hilfe. Was macht die Schweiz in dieser Situation?
14: Also wir haben Leute vor Ort in Kolumbien, wo wir humanitär tätig sind. Ich war selbst in diesem Choco zufälligerweise vor einem Monat und habe da unsere Programme besucht. Also wir sind gut aufgestellt in Kolumbien. Wir haben auch sehr guten Zugang zu den Behörden, sind in Kontakt mit den Behörden. Wir analysieren natürlich jetzt die Situation. Die Kolumbianer haben selbst umfangreiche Mittel mobilisiert, um unter Trümmern verschütteten Menschen zu helfen. Das heißt, Kolumbien hat Kapazitäten, aber wir werden uns wahrscheinlich jetzt auf die zweite Phase konzentrieren, nicht auf die lebensrettende Phase, weil da sind die Kolumbier gut aufgestellt, und werden dann schauen, wie wir nach vielleicht einer Woche, 10 Tage dann unterstützen können mit vielleicht Nahrungsmitteln, Wasser, auch dafür zu sorgen, dass die Leute wieder ein Dach über den Kopf haben, und natürlich im gesamten Gesundheitsbereich, wo vor allem Kinder und auch schwangere Frauen natürlich sofort Hilfe brauchen.
13: Kolumbien hat ja bisher nicht um internationale Hilfe gefragt. Kann ein Land eine solche Katastrophe überhaupt alleine bewältigen?
14: Ja, wie gesagt, Kolumbien hat Kapazitäten. Ich war selbst in Venezuela nach dem Erdbeben vor einem Monat. Da waren auch kolumbische Teams da, die da geholfen haben. Also Kolumbien hat Kapazitäten. Und so wie es jetzt aussieht, ist es gut möglich, dass diese Kapazitäten reichen. Es hat auch keine anderen internationalen Teams, die jetzt mobilisiert wurden. Also man darf hoffen, dass wirklich die Kapazitäten vor Ort jetzt reichen, um in dieser ersten Phase die absolut notwendige Hilfe zu leisten, um möglichst viele Leben zu retten.
13: Was ist denn nun besonders wichtig in eben dieser ersten Phase, in den ersten Tagen nach einer solchen Katastrophe?
14: Also besonders wichtig ist natürlich jetzt, dass man sofort versucht, die Leute, die unter den Trümmern sind, zu retten, überall, wo das möglich ist. Und natürlich dann sofort auch dafür zu sorgen, dass die Nothilfe geleistet wird, weil viele Leute können nicht mehr in ihre Häuser zurück. Viele Leute sind wahrscheinlich jetzt in Schulen oder in Gemeindezentren, und da muss sofort Hilfe geleistet werden. Aber da denke ich eben auch, weil Kolumbien ein Land ist, wo viel und groß humanitäre Hilfe geleistet wird, auch durch die Behörden selbst, dass dies größtenteils bewältigt werden kann, auch in Zusammenarbeit mit den internationalen Akteuren, die jetzt vor Ort sind.
13: Welche Rolle spielt denn die Sicherheit der Hilfskräfte, die jetzt aktiv sind, eben mit der Angst vor Nachbeben zum Beispiel, die weitere Gebäude zum Einsturz bringen könnten?
14: Ja, natürlich. Das ist immer das Problem, dass nach Erdbeben viele Nachbeben stattfinden. Aber da sind natürlich jetzt die Teams, die vor Ort sind, die unter den Trümmern arbeiten, die sind dafür ausgebildet. Also die wissen ganz genau, wie sie sich verhalten müssen in diesen Situationen.
13: Eben, Sie sind jetzt in der Schweiz, waren in Venezuela, sind erfahren in solchen Situationen. Sie als erfahrener Helfer, Herr Stillhart, wenn Sie von einem solchen Ereignis wie jetzt in Kolumbien hören, wären Sie am liebsten direkt dort, um zu helfen, oder sind Sie froh, wenn keine Anfrage kommt?
14: Nein, also wir haben sofort nach dem Erdbeben, das gestern stattgefunden hat, 7.15 Uhr Ortszeit, das ist etwa 13 Uhr hier in der Schweiz, hatten wir Kontakt natürlich mit unseren Leuten in Kolumbien. Und die erste Frage, die wir uns gestellt haben, ist diejenige, die wir immer uns stellen. Müssen wir unsere Rettungskräfte mobilisieren? Und es war relativ schnell klar, dass das nicht der Fall ist. Aber wir haben auch ganz klar unserem Team in Kolumbien gesagt, wir sind bereit, Personal vom Schweizerischen Korps für humanitäre Hilfe zu senden. Wir warten jetzt natürlich auf die Analyse von unserem Team vor Ort. Aber von daher sind wir wiederum, wir sind gut aufgestellt und wir werden Hilfe leisten, so viel wir können.
12: Das sagt Dominik Stillhardt, Chef des Schweizerischen Korps für humanitäre Hilfe. Das ist das Echo der Zeit und so geht es bei uns weiter. Wie Ex-Raiffeisen-Chef Vinzenz heute vor Gericht aufgetreten ist, welche Argumente Gegnerinnen und Befürworter der Ernährungsinitiative in die Waagschale werfen und wie sich die Architektur in der Schweiz besser auf den Klimawandel einstellen kann. Es geht um viel in der Berufungsverhandlung gegen den früheren Raiffeisen-Chef Pierin Vinzenz. Die Staatsanwaltschaft wirft ihm unter anderem Betrug, Veruntreuung und ungetreue Geschäftsbesorgung vor. Vinzenz soll in seiner Zeit als Raiffeisen-Chef nicht nur enorme Spesenbeträge verursacht, sondern sich auch bereichert haben, indem er sich heimlich an Firmen beteiligte, die Raiffeisen später kaufte. Vinzenz streitet die Vorwürfe ab und fordert einen vollumfänglichen Freispruch. Heute, am zweiten Prozesstag, wurde er am Zürcher Obergericht befragt. Isabel Pfaff über den Auftritt des 70-jährigen Ex-Bankers.
15: Pierin Vinzenz wirkte ruhig, fast wortkarg, als es heute Morgen losging mit seiner Befragung. Es sei besser, wenn Vinzenz dafür sitzen bleibe, sagte Christian Prinz, der Vorsitzende Richter, gleich zu Beginn. Es gehe länger. Rund 3 Stunden lang muss sich Vinzenz dann den Fragen des Richters stellen. Eine Art Ritt durch die vielen Vorwürfe, um die es in diesem Verfahren geht. Da sind zum einen die Spesen von mehr als 200.000 Franken, die der frühere Banker laut Anklage in Nacht- und Stripclubs verursacht hat. Vinzenz sagt vor Gericht, diese Auslagen seien notwendig gewesen fürs Geschäft und vom Verwaltungsratspräsidenten abgesegnet. Ansonsten bleibt Vinzenz bei diesem Thema recht einsilbig und verweist oft auf die Befragungen in erster Instanz. Ein Hinweis womöglich auf die Sorge um sein Bild in der Öffentlichkeit, das unter diesen Nachtclub-Geschichten wohl am meisten leidet. Richter Prinz bleibt jedoch hartnäckig, stellt pointierte, manchmal sogar provozierende Fragen. Zum Beispiel, warum Vinzenz denn Teile dieser Spesen nicht einfach mal an Raiffeisen zurückgezahlt habe. Darauf Vinzenz, auch aufgrund des Verfahrens seien ihm da die Hände gebunden. Heißt wohl, an sein Geld kommt er nicht mehr ran. Komplizierter, aber juristisch gewichtiger als die Spesen ist der zweite Themenkomplex, um den es an diesem Morgen geht. Die Firmenbeteiligungen von Vinzenz. Hier äußert sich der Beschuldigte großzügiger, spricht freier, auch wenn er sich an viele Details nicht erinnern könne, wie er sagt. Der Richter scheint nicht immer überzeugt. Als er in den Gerichtsakten gelesen habe, dass Vinzenz die Interessenkonflikte bei diesen Beteiligungen nicht erkannt habe, weil er noch unerfahren gewesen sei, da habe er, Zitat, Schnappatmung bekommen. Ein erfolgreicher Spitzenbanker, damals schon mehrere Jahre Chef der Raiffeisenbank, unerfahren? Vinzenz bleibt vage. Er habe dem Thema keine Priorität eingeräumt. Als die detaillierten, hartnäckigen Fragen zu Ende gehen, hat Vinzenz fast 2 Colaflaschen geleert. Er wirkt müde von dem Verfahren, das ihn nun schon seit mehr als 8 Jahren beschäftigt. Abschließend Stellung nehmen zu den Vorwürfen und zum Strafmaß will er nicht, obwohl der Richter ihm die Gelegenheit gibt. Er überlasse das seiner Verteidigung. Die wird in den nächsten Tagen ihr Plädoyer halten, ebenso wie die anderen Parteien in diesem Verfahren.
12: Die Schweiz versorgt sich heute zu rund 45% selbst mit Lebensmitteln. Das reiche bei weitem nicht, finden die Initiantinnen und Initianten der Ernährungsinitiative. Sie wollen, dass die Schweiz den Selbstversorgungsgrad deutlich steigert, auf rund 70%. Gelingen soll das, indem die Landwirtschaft stärker auf pflanzliche Nahrungsmittel setzt. Subventionen für die Landwirtschaft sollen entsprechend ausgerichtet sein.
13: Der Bundesrat hat am Nachmittag erläutert, warum er empfiehlt, die Initiative am 27. September abzulehnen. Mit welchen Argumenten nun für und gegen die Vorlage geweibelt wird, Matthias Baumer hat sie zusammengetragen.
16: Unnötig sei die Ernährungsinitiative, sagt der Bundesrat. In den Worten von Guy Parmelin.
17: Die Initiative geht dem Bundesrat und dem Parlament zu weit.
16: Parlament und Bundesrat lehnen sie ab. Auch deshalb, weil sich die Landwirtschaft innerhalb von 10 Jahren nach einem Jahr auf viel mehr pflanzliche und deutlich weniger tierische Lebensmittel ausgerichtet haben müsste. Unrealistisch sei das und wie bereits gesagt, unnötig, da durchaus plausible Absichten der Initiative wie
17: die Lebensmittelsicherheit unseres Landes, der Erhalt unserer natürlichen Ressourcen und die Qualität unseres Trinkwassers
16: bereits zu den Prioritäten der Agrarpolitik gehören würden und schon in der Verfassung verankert seien. Unrealistisch sei auch die Absicht der Initiative, den Selbstversorgungsgrad der Schweiz mit eigenen Lebensmitteln auf 70% zu heben. Die Initiantin der Ernährungsinitiative, Franziska Herren, schimpft. Sage der Bundesrat, dass das unrealistisch sei.
18: Das ist fahrlässig. Er schaut nicht zur Bevölkerung, er schaut nicht, dass wir sicher ernährt sind.
16: Doch genau das müsste er. Die Schweiz produziert zurzeit weniger als die Hälfte unserer Lebensmittel. Der Bund möchte bis 2050 auf 50% kommen. Doch in den letzten Jahren nimmt dieser Anteil ab. Eine Umkehr ist nicht erkennbar, das zeigt die Agrarstatistik. Um viel mehr Menschen mit einheimischen Lebensmitteln zu ernähren, müsste man die Landwirtschaft radikal umbauen, warnt der Bundesrat. Teuer wäre das und zudem habe der Staat den Menschen nicht zu sagen, dass nun Gurke statt Geschnetzeltes auf den Teller komme. Franziska Herren entgegnet,
18: im Moment ist es so, dass der Bund vorschreibt, was in der Schweiz produziert wird. Das sind tierische Lebensmittel am meisten und wir fordern dort nur einen Ausgleich.
16: Kein Verbot, kein verordneter Verzicht auf Spiegelei und Speck. Aber auch der Bundesrat will den Anbau von pflanzlichen Nahrungsmitteln mit der neuen Agrarpolitik stärker fördern. Und er warnt, die Ernährungsinitiative würde Eier, Fleisch und Milchprodukte verteuern, der Einkaufstourismus würde wachsen. Und die Initiative selbst macht klar, die Bevölkerung müsste ihre Ernährungsgewohnheiten ziemlich umstellen. Mehr Gemüse, weniger Fleisch. Er beobachte, sagt Bundesrat Guy Parmelin, dass die jungen Menschen ihre Essgewohnheiten so oder so ändern würden.
17: Et si vous regardez la jeune génération, par exemple, elle change ses habitudes aussi. Elle cherche aussi la diversification dans son alimentation. Ça veut pas dire qu'ils s'interdisent de manger une bonne pièce de viande de temps en temps.
16: Die Jungen würden sich sehr divers ernähren, aber von Zeit zu Zeit ein gutes Stück Fleisch essen, das möchten sie sich nicht verbieten lassen. Mit ihren Argumenten und ihrer Ernährungsinitiative stehen Franziska Herren und ihr Komitee der Politik alleine da. Kein einziger Ständerat, nicht eine Nationalrätin unterstützte sie im Parlament. Bürgerliche und Bauernvertreter, ja klar, aber auch die SP und sogar die Grünen.
18: Dann wird man einfach abgeklatscht. Und zwar von jeder Partei bis jetzt. Und das zeigt einfach, wie wichtig die Initiative ist.
16: So kehrt Franziska Herren die Ablehnung in eine positive Sichtweise um. Und der Bundesrat gibt zu bedenken, dass auch bei einer Initiative, die bei ihm und im Parlament null Unterstützung findet, letztlich das Volk entscheide.
17: C'est la population qui décidera.
16: So wie bei dem, was auf den Teller kommt, auch.
13: Künftig sollen Ärzte und Ärztinnen nicht mehr jeden Tag unbegrenzt Leistungen abrechnen dürfen. Das Parlament will eine Obergrenze dafür einführen. Die Empörung bei einem Teil der Ärzteschaft über diese Anpassung ist groß. Innerhalb kurzer Zeit haben darum über 40.000 Personen eine Petition dagegen unterschrieben. Besonders Spezialisten fürchten um ihr Einkommen. Sowieso hat diese geplante Obergrenze eine Diskussion darüber entfacht, welche Fachärztinnen wie viel verdienen sollen. Nora Meuli berichtet.
19: Künftig könnten sie nur noch 6 bis 7 Patientinnen und Patienten pro Tag behandeln. So schreiben es die Kardiologinnen und Kardiologen in einem offenen Brief an Bundesrätin Bohm-Schneider. Also etwa ein Drittel weniger als heute. Sie fürchten darum um die Versorgung ihrer Patienten. Mariam Rüdiger ist Geschäftsführerin der Schweizerischen Gesellschaft für Kardiologie und hat den Brief mit unterzeichnet. Sie erklärt,
20: die Höchstgrenze kann dazu führen, dass Ärzte gewisse Leistungen nicht mehr erbringen können, weil sie in ihrer Arbeit eingeschränkt sind.
19: Eingeschränkt heißt, nach einer gewissen Anzahl verrechneter Minuten können sie keine zusätzlichen ärztlichen Leistungen mehr abrechnen. Das heißt, sie dürfen zwar weiterarbeiten, werden dafür aber künftig nicht mehr zusätzlich bezahlt. Wie viele Kardiologinnen und Kardiologen tatsächlich betroffen sind, kann Rüdiger aber noch nicht sagen. In den sozialen Medien kursiert zudem die Aussage, dass einige Ärztinnen und Ärzte so neu nur noch bis am Mittag arbeiten könnten. Christoph Kilchenmann ist stellvertretender Direktor des Krankenkassenverbands PrioSwiss und hat die Obergrenze zusammen mit dem Ärzteverband ausgehandelt. Ihn erstaunten solche Aussagen.
21: Die Obergrenze, die greift ja erst nach 12 Stunden Zeit, die effektiv abgerechnet werden kann am Patienten. Jetzt kann jemand, der etwas rascher ist, der kann vielleicht etwas schneller sein, dass er aber bereits um Mittag fertig ist, das ist doch wenig wahrscheinlich.
19: Das sei entweder ein Hinweis darauf, dass er nicht korrekt abrechne oder dass der Tarif falsch sei. Sprich, ein implizites Eingeständnis der Spezialistinnen und Spezialisten, dass sie viel mehr Zeit abrechnen können, als sie effektiv brauchen. Ein bekanntes Beispiel für eine solche Übertarifierung sind Netzhautuntersuchungen. Dafür können Augenärzte rund 60 Minuten abrechnen, obwohl sie heute im Schnitt nur noch 10 bis 15 Minuten dafür brauchen. Sie können für diese Untersuchung also 4-mal so viele Minuten abrechnen, wie sie brauchen, und verdienen so auch 4-mal so viel wie vorgesehen. Das sei ein Fantasiepreis, sagt Tobias Müller. Er ist Gesundheitsökonom an der Berner Fachhochschule. Aber die Netzhautuntersuchungen seien kein Einzelfall.
22: Gerade bei den Spezialisten sind eben die Tarife veraltet. Man hat da immer noch Ansätze von vor 20 Jahren. Das heißt, sie kriegen im Prinzip zu viel für die Zeit, die sie tatsächlich einsetzen.
19: Die Obergrenze sei darum auch ein Vergütungsdeckel und für die Spezialistinnen eine Art Schocktherapie. Er rechnet damit, dass einige bis zu 40% weniger abrechnen könnten. Die Grundversorger, also die Hausärzte, Psychiaterinnen und Kinderärzte, seien dagegen kaum betroffen. Dahinter verberge sich aber eine Grundsatzfrage.
22: Die Frage ist ja, ist wirklich die Grundversorgung weniger wert als jetzt eine Spezialistenleistung? Und ich finde, diese Diskussion sollte man sehr wohl haben.
19: Aktuell sind die Unterschiede immens. Spezialistinnen verdienten bis zu 800.000 Franken pro Jahr, Grundversorger rund 200.000 Franken. So sagte es der frühere Präsident des Hausärzteverbands Philipp Luxinger kürzlich gegenüber den Tamedia-Zeitungen. Dabei sei eigentlich nicht vorgesehen, dass verschiedene Fachrichtungen unterschiedlich viel verdienten, sagt Kelchenmann vom Krankenkassenverband. Zudem wurde der Tarif auf Anfang Jahr überarbeitet, zusammen mit den Fachgesellschaften.
21: Darum sind wir etwas überrascht über gewisse Aussagen, die seien zu hoch.
19: Sie nehmen diese aber zur Kenntnis. Für die aktuell laufende Überarbeitung seien sie auf die Mithilfe der Fachgesellschaften angewiesen. Dazu seien sie gerne bereit, sagt Mariam Rüdiger, die Geschäftsführerin der Fachgesellschaft für Kardiologie. Sie bestreitet auch nicht, dass gewisse Leistungen zu hoch vergütet werden.
20: Ich denke, alle Tarifpartner sind sich einig, dass die Tarife im Moment noch nicht perfekt sind und wir die Tarife weiter pflegen sollen.
19: Das ändere aber nichts daran, dass sie ganz grundsätzlich gegen eine Deckelung der Leistungen seien. Der Vorschlag von Ärzteschaft und Versicherern muss nun noch vom Bundesamt für Gesundheit überprüft werden.
6: Der aktuelle Hitzesommer ist ein Stresstest für die Gebäude in der Schweiz. In vielen Innenräumen wird es dieser Tage unangenehm heiß. Das zeigt, der Gebäudepark der Schweiz ist nicht auf solche Bedingungen ausgerichtet. Und so ist eine neue Bauweise gefragt, die den Klimawandel berücksichtigt. Sandro Della Torre hat sich bei Fachleuten umgehört.
23: Die Schweizer Baubranche habe die Lage lange unterschätzt. Das sagt Gianrico Settembrini von der Hochschule Luzern, der sich mit Klimafragen im Bau beschäftigt.
24: Ich glaube, der große Fehler, wenn man ihn so benennen will, ist, dass wir uns nicht bewusst waren in der Planung der Gebäude, dass der Klimawandel ein so großes Thema werden würde.
23: Bisher seien die Gebäude vor allem auf den Winter ausgelegt worden und nicht auf heiße Sommer. Konkret zeige sich das bei den Fenstern. Die durchschnittliche Fensterfläche sei während der letzten Jahrzehnte deutlich größer geworden, sagt Gianrico Settembrini.
24: Was natürlich die Attraktivität der Innenräume erhöht hat, die Qualität Tageslicht im Innenraum erhöht hat, aber jetzt, wenn wir andere Temperaturen haben, ist das auch ein Problem für die Innenräume, für die Behaglichkeit. Und das war man sich da vielleicht nicht bewusst.
23: Durch die großen Fenster kommt viel Sonnenlicht in die Räume und das Gebäude heizt sich auf. Das ist zwar gut im Winter, aber mittlerweile ein Problem im Sommer.
24: Von dem her war das eine Fehlentwicklung, die man jetzt korrigieren kann und muss.
23: Das heisse aber nicht, dass man in Zukunft in dunkleren Wohnungen leben müsse. Man könne die gleiche Fensterfläche einfach anders auf das Gebäude verteilen, sagt Gianrico Settembrini von der Hochschule Luzern.
24: Die Fensterflächen im Süden, Westen, Osten können ein bisschen kleiner werden, wenn wir die Nordfenster ein bisschen grösser machen. Das macht die Lichtqualität im Raum nicht schlechter.
23: Angehende Architektinnen und Architekten werden heute in der Ausbildung mit solchen Prinzipien vertraut gemacht. Und wenn sie dereinst Häuser planen, werden sie das wohl gestützt auf neue Baunormen tun. Zuständig dafür ist der Schweizerische Ingenieur- und Architektenverein, kurz SIA. Im Moment arbeiten die zuständigen Kommissionen daran, die Normen an neue Klimadaten anzupassen. Denn in Gebäuden, die heute gebaut werden, sollen Menschen auch noch in Jahrzehnten angenehm wohnen können. Auch dann, wenn es noch mehr Hitzetage gibt als diesen Sommer. Sarah Schalles, Vorstandsmitglied beim

0: Pflanzen wachsen, deren Blätter Schatten spenden. Auch Kühlsysteme würden wichtiger und in die Normen einfließen. Sie meint dabei aber nicht typische Klimaanlagen.
1: Momentan sieht man überall diese tragbaren Klimaanlagen und die produzieren unheimlich viel Hitze. Das heißt, sie verschlimmern eigentlich das Problem noch, gerade in sehr dichten Zonen, weil die Außenluft einfach so aufgeheizt wird, dass man teilweise dort Schwierigkeiten hat, wenn man nachts dann durchlüften möchte.
0: Sinnvoller seien Erdsonden, Wärmepumpen und kühlende Wasserkreisläufe, sagt Sarah Schalles.
1: Das heißt, ich habe eine Komfortkühlung, ich habe aber keine Klimaanlage, mit der ich wirklich dann die Temperatur vielleicht auf 17 Grad stellen kann, sondern ich habe dann vielleicht eine Temperatur von 23 bis 26 Grad, wenn es draußen vielleicht 36 sind. Und das macht natürlich auch einen Unterschied.
0: Auch bei den Baunormen zeigt sich also, der Fokus liegt immer stärker auf den Hitzetagen im Sommer. Eine schnelle Lösung sind Normen allerdings nicht. Viele davon müssen nicht zwingend befolgt werden. Und selbst wenn Planerinnen und Planer sie konsequent anwenden, wird es Jahrzehnte dauern, bis der Schweizer Gebäudepark fit ist für die neuen klimatischen Bedingungen.
2: Der Hasenkopf-Kugelfisch bereitet vielen Fischerinnen und Fischern am östlichen Mittelmeer Kopfzerbrechen. Denn mit seinen scharfen Zähnen zerstört er ihre Netze und frisst ihnen die Lebensgrundlage weg. Gleichzeitig ist er hochgiftig und darf nicht verzehrt werden. Ursprünglich aus dem Roten Meer breitet sich die Fischart im Mittelmeer aus, denn sie hat dort keine Feinde. Betroffene Staaten wie Zypern, die Türkei und Griechenland ergreifen nun Maßnahmen. Mit Geldprämien versuchen sie, die Bestände zu reduzieren und gleichzeitig der Fischerei unter die Arme zu greifen. Aus Griechenland, Rodotia Siralidou.
3: Der malerische Fischerhafen von Vargisa im Süden Athens. Rund 70 kleine, meist weiß-blau gestrichene Fischerboote reihen sich hier nebeneinander. Es ist 10 Uhr vormittags. Yodros Chondroudakis hat seinen Fang des Tages längst an seine Kundschaft verkauft. Im roten Poloshirt und in bis zu den Waden hochgekrempelter Jeans bereitet er nun seinen Fischkutter fürs nächste Auslaufen vor. Ich habe heute weniger als 3 Kilo Meerbarbe gefangen und verschiedene andere kleine Fische. Insgesamt wogen auch sie rund 3 Kilo. Eine Dame hat sie mir abgekauft. Das ist alles. Der 73-jährige Fischer erinnert sich noch an Zeiten, als er und seine Kollegen kistenweise Fische an Land brachten. Der ältere Mann sieht vor allem einen Grund für den enormen Rückgang der Fischbestände, den Hasenkopfkugelfisch. Er zeigt auf seine Fischernetze im Boot, hebt sie hoch. Schauen Sie, diese Löcher sind von heute. Die Hasenkopfkugelfische fressen die anderen Fische, die schon im Netz gefangen sind. Also bleibt nicht viel übrig von unserem Fang. Und sie beschädigen auch unsere Netze dadurch. Jeden Tag kommen weitere Löcher dazu. Spätestens einmal im Monat muss ich die Netze ersetzen. Im griechischen Zentrum für Meeresforschung auf Kreta beschäftigt sich der Meeresbiologe Georgios Christidis seit Jahren mit dem Larokephalos, wie der Hasenkopfkugelfisch auf Griechisch heißt. Die Probleme, die der Eindringling aus dem Indischen und Pazifischen Ozean den griechischen Fischern bereite, seien durchaus ernst zu nehmen, sagt er. Doch der Hasenkopfkugelfisch bringe auch eine Reihe anderer Gefahren mit sich. Der Hasenkopfkugelfisch ist über den Suezkanal ins Mittelmeer gelangt. Er sieht aus wie ein Torpedo, wie eine längliche Kugel mit schwarzen Punkten auf seinen Rücken und bläst sich auf, wenn er sich bedroht fühlt. Das erste Mal wurde er 2003 vor der türkischen Küste registriert. Dieser Fisch ist gefährlich für den Menschen und die Umwelt. Sein extrem starkes Nervengift macht ihn zum Verzehr absolut ungeeignet. Gegen sein Gift gibt es auch kein Gegenmittel. Deshalb verbietet die EU auch den Handel mit Hasenkopfkugelfischen und dessen Inhaltsstoffen. Knapp 200 Vergiftungsfälle seien in den letzten 20 Jahren im Mittelmeerraum beim Verzehr des Fisches registriert worden, so der Wissenschaftler. 27 Menschen seien

0: am Gift gestorben. Und der Hasenkopfkugelfisch setzt das Ökosystem unter Druck. Er ernährt sich mit einer weiten Bandbreite an Fischen und Meeresfrüchten. Er frisst Seeigel, Krebse, Muscheln, Oktopusse, Tintenfische, hat aber selber keine natürlichen Feinde in der Region. Das wird sicherlich Auswirkungen auf das Ökosystem haben, die wir in ihrer Quantität noch erforschen müssen. Dass der Eindringling über das Rote Meer und den Suezkanal ins Mittelmeer gelangt ist und sich dort wohlfühlt, daran sei der Mensch mit Schuld, sagt Georgios Christidis. Die Erwärmung des Mittelmeeres durch den Klimawandel habe die idealen Lebensbedingungen für den Hasenkopfkugelfisch geschaffen. Und durch die Erweiterung des Suezkanals in den vergangenen Jahren würden invasive Arten wie der Hasenkopfkugelfisch nun noch einfacher ins Mittelmeer gelangen als in der Vergangenheit, so der Meeresbiologe. Die griechische Regierung versucht, das Problem in den Griff zu bekommen und bezieht die Fischer mit ein. Beim Fang von Hasenkopfkugelfischen sollen sie bald eine Prämie in Höhe von knapp 5 Euro das Kilo erhalten. Ein Pilotprojekt für die Region rund um Kreta und der südlichen Ägäis, dort wo der Hasenkopfkugelfisch am meisten verbreitet ist. Ähnliche Maßnahmen gibt es auch in Zypern und der Türkei. Für Badende sei der Hasenkopfkugelfisch hingegen trotz seiner scharfen Zähne keine besondere Gefahr, sagt der Meeresbiologe Georgios Christidis vom griechischen Zentrum für Meeresforschung. Es seien bisher weniger als 30 Bisse durch Hasenkopfkugelfische gemeldet worden, sagt er, im gesamten östlichen Mittelmeer seit 2004.
1: Die Reportage von Rodotea Seralidou, der Schlusspunkt im heutigen Echo der Zeit. Redaktionsschluss ist um 18.39 Uhr. Verantwortlich für die Sendung Marisa Eckli, für die Nachrichten Patrick Walter, am Mikrofon Christina Scheidecker.
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3: Und ab jetzt am Mikrofon für euch Monika Buser in diesem Dienstagabend und Donat auf Achse. Vielleicht habt ihr auch schon eine Serie gesehen. Donat Hofer, der ist im Moment wieder unterwegs und plaudert die Leute in unserem schönen Land an und erfahrt ganz viele wunderbare Geschichten, zum Teil aber auch berührende oder vielleicht auch traurige Geschichten. Immer am Mittwoch nach der Nacht bei SRF 1 im Fernsehen zu sehen. Heute Abend ist er im Nachtclub bei mir zu Gast und ich will von ihm wissen, wie ist das, wenn man immer so Leute, fremde Leute anspricht? Wie viel mal wird er zurückgewiesen? Wie viel mal braucht so ihn Mut? Und auf der anderen Seite möchte ich von euch wissen, wenn im Leben sprecht ihr einfach Leute an und habt wunderschöne Gespräche aus dem Nichts raus, anstatt in die Hände hineinschauen, eben wieder mal miteinander reden. Und da hat sich zum Beispiel Frau Thüler aus Arlesheim gemeldet.
4: Auf den Wanderungen, im Zug, im ÖV generell. Und dass es so viele lustige, ernste, berührende Geschichten erlebt. Ich habe schon so tolle Begegnungen gehabt mit Menschen, die ich ja sonst nie würde sehen.
3: Sie hat noch ganz viele andere schöne Sachen erzählt. Hören wir heute ab den 9. und wir nehmen Zwunger und dir. Wo habt ihr mit den Leuten aber einfach so Gespräche? Vielleicht irgendwo an der Kasse oder vielleicht in der Body, wenn man ansteht für das nächste Glacé, oder habt ihr irgendjemanden lernen kennen in einer Beiz, einfach zusammen von Jassen und jetzt die schönste Freundschaft, die man sich vorstellen kann. Eure Begegnungen, die ihr habt gehabt oder immer noch habt, dank dem, dass ihr mutig war und jemand einfach angesprochen hat. Erzählt mir es doch schon jetzt, und zwar auf srf1.ch mit Kontakt ins Studio, per Mail oder am liebsten, wie das Frau Thüler von Arlesheim gemacht hat, mit eurer wunderschönen Stimme, mit einer Sprachnachricht auf 079 132 132 1. Und heute Abend, ab den 9, hören wir dann die Geschichten. Freue mich drauf, Monika Buser freut sich auf den Abend.
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3: Die Übersicht von 18.41 Uhr in der Region Bern ist die A6 Richtung Biel zwischen Lies Nord und Studen gesperrt wegen eines Unfalls. Auf der A6 Richtung Thun Stau zwischen Wankdorf und Muri wegen eines Unfalls auf der linken Spur. Weiter in der Region Solothurn auf der A1 Richtung Zürich zwischen Herkingen und Rotrist. In der Region Basel auf der A2 Richtung Deutschland zwischen Hagenau und Badischer Bahnhof. Sowie in der Region Zürich ist die Ausfahrt Brütisellen Richtung Zürich wegen eines Unfalls gesperrt. Gute Fahrt. und Begleitung hinter dem Steuer, aber auch daheim gibt es von Wham mit Wake Me Up Before You Go Go.

0: Wake me up before you go go von Wham. Das ist so ein Song, da kann man fast nicht still sitzen. Und still gesessen ist im Schwimmbecken niemand, sondern feierlich schnell geschwommen zu Paris.
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0: Die Frage ist, wie schnell? An der Schwimm-EM zu Paris ist der Tessiner Noé Ponti vor wenigen Augenblicken gerade um eine Medaille geschwommen. Felix Ränkli vom Sport.
2: Ja, leider hat es nicht geklappt mit Edelmetall für den Noé Ponti. Er beendet das Rennen über 50 Meter Delfin als Achter. Europameister wird der Egor Kornev aus Russland. Silber holt sich der Maxim Grusse und der Maus Belarus, der Grigori Pekarski, wird Dritte. Beim Schweizer Roman Mitjukow sind er parat, Disziplin, der 200 Meter Rücken, sind an der EM erst die Vorläufe bei, die hat er aber locker überstanden und er ist im Halbfinal genauso wie ein anderer Schweizer, nämlich der Flavio Bucca. Viele Leichtathleten sind ein bisschen wie Rennpferde. Ihre Muskeln sind fast dauernd unter Hochspannung und darum zwickt es halt auch mal da oder dort. Und das gilt auch für den Simon Ehammer, den Weitspringer. Vor einem Monat hat es bei ihm ein bisschen zwickt, nichts Grosses, aber eben gleich eine Verletzung. Die Vorzeichen vor dem Weitsprung-Final an der EM in Birmingham sind also nicht optimal. Auch die Wiki.
3: Für den Simon Ehammer bedeutet die Verletzung, die EM-Medaille liegt für ihn nicht auf dem Silbertablett parat. Es hat einen neuen Plan gebraucht. Aber
4: von dem her war es sicher interessant und auch wieder etwas Neues zum Lernen. Ja.
3: Gelernt hat er, sich selber zu zügeln. In Woche 1 nach dem Zwick im Oberschenkel durfte er nur 70% trainieren. Also nicht punkto Umfang, sondern punkto Tempo. Mit 70% Tempo zu sprinten war für den Simon Ehammer schwierig gewesen. Aber er hat es irgendwie geschafft und darum kann er jetzt sagen:
4: Gesundheit ist super. Ich sage die Verletzung. Ich habe sich am Anfang immer ein bisschen klein geredet, weil ich einfach das Gefühl hatte, oder ich hatte keinen Schmerz, hatte das Gefühl, ja, dann kann es auch nicht so viel sein. Ich musste dann aber schon ein bisschen eingestehen oder auch ein bisschen sagen, ja, es ist eine Verletzung, man darf es jetzt sicher nicht auf die leichte Schulter nehmen.
3: Und darum hat er zum Beispiel in den letzten 4 Wochen keinen einzigen Weitsprung mit vollem Anlauf gemacht. Bis gestern in der Quali, wo er 8,10 Meter gegumpelt ist. Das ist okay, aber...
4: Ich habe mich nachher wirklich nach 3 Versuchen ein bisschen geärgert, dass ich jetzt mit 8,10 vom Platz gegangen, auch wenn es Quali ist und auch wenn ich dabei bin, aber weil ich das Gefühl hatte, ja, die anderen springen 8,20, 8,30, mit zu viel Wind. Ganz egal, ist Quali, trotzdem habe ich das Gefühl gehabt, das hätte ich heute auch können.
3: Und einer, wie er will, immer vor sein. So wie das Jahr, wo er in der Halle einen neuen 7-Kampf-Weltrekord aufgestellt hat und Weltmeister ist geworden. Und so wie das Götzis, wo er den 10-Kampf gewonnen hat. Mit diesen 2 grossen Siegen im Rücken springt es sich hier zu Birmingham für ihn einfacher.
4: Alles, was jetzt die Saison noch kommt, ist Zugabe, ist schön zum Gewinnen oder zu erleben.
3: Und jetzt gilt es einfach, Zügel loszulassen und befreit loszugaloppieren.
4: Wichtig ist, dass ich ein Lächeln aufsetze, das Publikum mitnehme. Ich lebe vom Publikum, ich habe das gerne, wenn es für mich anklatscht. Und wenn ich das sicher mache, dann ist schon sehr, sehr viel gemacht. Und dann fokussiere aufs Wesentliche. Und dann wird der Sprung gut.
3: Was zeigt, der Simon Ehammer ist schon ein Champion in der Disziplin positives Denken.
2: Der Weitsprung-Final startet heute ab 8:45 Uhr Abend. Die ganze Abendsession, auch noch mit der Didashi Kambunchi, der Angelika Moser und dem Timothée Mumenthaler, geht am 7:55 Uhr los. Das ist live zu sehen auf SRF 2 und zu hören bei uns auf SRF 3 und 1 am Radio mit Einschaltungen. Die Schweizer Meisterinnen im Fußball von Servette Genois kennen seit heute ihre Gegner in der letzten Quali-Runde für die Champions League. Es ist Sparta Prag und wenn sich Genferinnen über das Hin- und Rückspiel gegen den tschechischen Meister durchsetzen, sind sie der Königsklasse mit dabei. Die beiden Matches sind am 26. August in Prag und dann am 2. September in Genf. Der Schweizer Veloprofi Stefan Bisegger muss eine Zwangspause einlegen. Er hat sich nämlich bis im Sturz letzte Woche an der Polenrundfahrt einen Bruch vom Schambein zugezogen. Wie lange er ausfällt, ist genauso wenig klar, wie ob er es rechtzeitig wieder schafft für die Rad-WM, die dann im September zu Montreal ist. In diesen Tagen sieht man sie immer wieder am Himmel. Heissluftballon, die mit ihren Piloten und Passagieren durch die Luft schwebt. Was man aber im ersten Moment nicht denkt, Heissluftballonfahren ist eine Sportart, wo sogar Swiss Olympic angeschlossen ist. Die Schweiz hat eine Nationalmannschaft mit 8 Piloten und die 4 besten von ihnen gehen in einem Monat an die WM zu Polen. Einer davon ist der Solothurner Cedric Gauch. 32 ist er und es ist fast nicht zu glauben, er hat Höhenangst. Der Reto Wittmer ist heute Morgen mit ihm im Ballon unterwegs gewesen.
5: Es ist morgen um 6 Uhr auf dem Flugplatz Bleienbach im Kanton Bern. Seit 8 Jahren ist der Cedric Gauch Ballonpilot. Und, man glaubt es kaum, er hat Höhenangst.
6: Die Höhenangst die kommt vom Gleichgewichtssinn. Und der Gleichgewichtssinn wird durch die Härchen im Ohr eigentlich beeinflusst, die wir haben als Mensch. Im Ballon gehen wir mit dem Wind. Das heisst, es ist absolut windstill hier im Korb. Und darum werden die Härchen nicht triggert, die werden durch den Wind triggert. Darum ist die Höhe lustigerweise kein Problem im Ballon.
5: Schnell sind wir 200-300 Meter ab Boden. Die Häuser und die Wälder werden gängig kleiner und die Höhenangst ist gleich nicht um.
6: Es fühlt sich im Unterbewusstsein, aber auch im Bewusstsein so an, als würde ich einfach am Boden stehen und als würde rund um mich herum ein Film mit dieser Natur, mit dieser Landschaft laufen. Darum nein, im Moment ist überhaupt kein Problem. Ich kann gerade runterschauen und das machen wir dann.
5: Und schon wieder wird geheizt. So, dass der Ballon in der Luft bleibt, und zwar genau auf der Höhe, die Cedric Gauch will. Über eine Stunde hoch konzentriert. Aber plötzlich passiert's. Geht der Ballon in eine andere Richtung, als das der Cedric Gauch will?
6: Wenn wir weiter raufgehen, würde es schon 20, 30, 40 Meter von diesem Zielkreuz wegnehmen. Das wollen wir ja nicht. Und darum versuche ich wirklich teilweise mit 2-3 Meter Höhe variieren, den richtigen Wind zu finden.
5: Richtiger Wind, den er braucht, für an ein grosses Kreuz am Boden herzukommen. Weil der drauf muss er aus dem Korb möglichst in die Mitte ein Sangsäckchen herschiessen. Je näher, desto besser. So trainiert er die Aufgabe, die er auch an der WM hat.
6: Wenn wir schön drüber sind, werfe ich den Marker auch. Werfen. So, jetzt geht es raus. Und jetzt haben wir das Zielkreuz auch erreicht.
5: Am Boden hat sein vierköpfiges Team Freude, weil das Sangsäckchen nur gerade 80 cm von der Mitte entfernt ist. Es ist ein erfolgreiches Training ohne Höhenangst, das mit einer Landung wie auf Watte zu Ende geht.
2: Als nächstes geht Cedric Gauch Ende Monat mit seinem Team auf Kroatien und in die Slowakei an Ballonwettbewerb, bevor er dann am 18. September an der WM in Polen startet.

0: Helene, die wird geliebt, vom Julien Clerque.
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0: Von 18.59 Uhr auf der Nord-Süd-Achse ist der Gotthardtunnel Richtung Norden gesperrt wegen Gegenständen auf der Fahrbahn. In der Region Bern ist die A6 Richtung Biel zwischen Lies Nord und Studen gesperrt wegen eines Unfalls, folglich Stau ab Lies Süd. Auf der A6 Richtung Thun Stau zwischen Wankdorf und Muri wegen eines Unfalls auf der linken Spur. In der Region Zürich ist die Ausfahrt Brütisellen Richtung Zürich wieder offen und in der Region Basel auf der A2 Richtung Deutschland Stau zwischen Hagnau und Badischer Bahnhof. Gute Fahrt!
2: Die Nachrichten von SRF um 7 mit Manuel Risi. In 20 Gemeinden des Kantons Graubünden sorgt die anhaltende Trockenheit für Wasserknappheit. Das habe eine Umfrage ergeben, an der 62 Gemeinden teilgenommen haben. In 42 gebe es keine Probleme, sagt der zuständige Bündner Regierungsrat Jon Domenic Parolini heute an einem Medientermin. In 5 Gemeinden stehe aber ein Wasserversorgungsengpass bevor. 2 Gemeinden hätten die Wassermenge in den Trinkbrunnen reduziert, in 4 weiteren seien diese ganz abgestellt worden. Und in 9 Gemeinden werde die Bevölkerung zum Wassersparen aufgerufen. Die Trockenheit hat im Kanton Graubünden außerdem dazu geführt, dass Vieh auf 5 Alpen vorzeitig in den Stall zurückgekehrt ist. Denn es gebe kein Wasser und kein Gras mehr. 3 Betriebe wollen hingegen die Alpsaison verlängern, weil im Tal das Futter knapp ist. Zu weiteren Meldungen aus der Schweiz und wir bleiben zuerst beim Thema Trockenheit. 19 Millionen Franken, so hoch sind die Schäden, welche die Trockenheit in der Schweizer Landwirtschaft bisher verursacht hat, Tendenz steigend. Das sagt die Versicherung Hagel Schweiz gegenüber der Nachrichtenagentur Kiesten SDA. Hagel Schweiz versichert die Produktion der Bäuerinnen und Bauern. Und vor der rumänischen Botschaft in Bern haben Unbekannte am Nachmittag einen Brand gelegt. Pflanzen seien in Brand geraten, das Botschaftspersonal habe das Feuer selbstständig gelöscht. Verletzt wurde niemand, ausgelöst worden sei das Feuer durch einen Gegenstand, der vorsätzlich am Zaun der Botschaft deponiert worden sei. Von wem ist nicht klar. Sie sind ein zentraler Punkt in den neuen Verträgen zwischen der Schweiz und der EU, die Massnahmen zum Lohnschutz in der Schweiz. Gewerkschaften und Arbeitgeber haben sich nach langen Diskussionen auf 14 Massnahmen geeinigt. Nun will die zuständige Kommission des Ständerates diesen Kompromiss aufweichen. So ist sie dagegen, dass der Kündigungsschutz von Gewerkschafterinnen und Gewerkschaftern in den Betrieben gestärkt wird. Zudem will die Kommission daran festhalten, dass ausländische Unternehmen eine Kaution bezahlen müssen, bevor sie hierzulande Aufträge ausführen. Neu sollten nur noch Unternehmen eine Kaution zahlen, die schon einmal gegen Lohnvorschriften verstoßen haben. Als nächstes entscheidet im Herbst der Ständerat als Ganzes über die Lohnschutzmaßnahmen und auch der Nationalrat befasst sich noch mit dem Thema. Die Wetteraussichten, morgen ist es meist sonnig und um 33 Grad heiß. Dazu gibt es nur lokal Regenschauer in den Bergen. Das waren Nachrichten von Radio SRF, verantwortlich David Burkhardt.
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0: Und mit euch unterwegs in diesem Dienstagabend Monika Buser zusammen mit Status Quo und Margarita Teil. Grüß euch miteinander.

0: Ich will euch nicht Angst machen. Aber ja, wenn es plötzlich dunkel wird und die Vögel aufhören zu zwitschern und alle ganz gespannt an den Himmel aufschauen, dann ist wahrscheinlich Sonnenfinsternis. Weltweit gibt es jedes Jahr 2 bis 5 Sonnenfinsternisse und je nachdem, wo man halt ist, erlebt man zum Beispiel eine totale Sonnenfinsternis. Aber was halt auch relativ häufig der Fall ist, ist, dass es eine partielle Sonnenfinsternis gibt, also wo nur die Sonne teilweise verdeckt wird. Und morgen am Mittwochabend zwischen 7 und 9 am Abend haben wir eben in der Schweiz so eine partielle Sonnenfinsternis. Und da wollen wir natürlich alle schauen. Aber eben, man sollte jetzt nicht einfach so in die Sonne schauen, da braucht es spezielle Schutzbrillen. Das BAG, das Bundesamt für Gesundheit, informiert auf der Website, wie ihr eure Augen richtig schützt. Und das ist wichtig, sagt auch Jürg Bünzli vom Vorstand der Zürcher Augenoptiker und Augenoptikerinnen.
1: Das Auge ist sehr empfindlich. Das heisst, unsere Netzhaut vor allem auch und die starke Strahlung von der Sonne, wenn wir direkt ins Sonnenlicht schauen, ist extrem schädlich fürs Auge. Darum braucht man die Spezialbrille.
0: Sagt der Jürg Bünzli, Augenoptiker, selber. Die Strahlung ist so schädlich, dass es zu irreversiblen Schäden könnte kommen. Und auch wenn man jetzt zum Beispiel eine Sonnenbrille mit sehr guten Gläsern hat, es reicht nicht. Die Gläser können so entspiegelt oder polarisiert oder was auch immer sein. Der Augenoptiker ratet von den Sonnenbrillen ab zu der Sonnenfinsternis.
1: Die nützen nichts. Nein, da braucht es wirklich so eine Spezialfolie. Und dementsprechend empfehlen wir auch wirklich auch nichts selber zu basteln, sondern wirklich eine zertifizierte Schutzbrille im Handel, beim Optiker oder wo auch immer zu erstellen.
0: Das BAG empfiehlt dazu eine ISO-zertifizierte Brille mit einem CE-Zeichen und auch selber bastelte Brille oder tönte Folie oder Gläser bieten also keinen zuverlässigen Schutz, heisst beim BAG. Finger weg also vom Spezial-Sonnenfinsternis Brille-Bastelset, sagt der Augenoptiker.
1: Da kann ich wirklich nur abraten von diesen selbst gebastelten Brillen. Wenn man wirklich auf sicher gehen will, gibt es wirklich nichts als einfach so eine CE-zertifizierte Schutzbrille.
0: Und natürlich auch nicht durch die Kamera oder durch ein Teleskop schauen. Das ist natürlich ganz gefährlich, sagt Jürg Bünzli. Kümmerle kann man so eine Schutzbrille zum Beispiel beim Optiker oder teilweise auch in Apotheken oder auch in Drogerien. Und wenn es keine mehr hat, dann vielleicht halt einfach gleich nicht so fest in die Sonne schauen. Und hinten nachher gibt es ja dann übrigens auch noch einen Perseidenstrom. Dann erfreut man sich dann gescheiter an den Sternschnuppen, die dann am Abend zu sehen sind. Und übrigens, wenn ihr schon mal eine Sonnenfinsternis beobachtet habt oder ein spezielles Erlebnis mit ihr habt, uns nimmt es Hunger. Wie sieht das Erlebnis aus? Wie war es gewesen? Erzählt mir es doch schon jetzt. Und zwar per srf.ch, Kontakt ins Studio per Mail.

0: Robert De Niro is waiting. Ja, manchmal wartet man auf jemanden. Und dir? Ich warte auf euch. Jetzt denkt ihr was? Ja. In der nächsten halben Stunde gibt es den Abendwunsch-Song. Vielleicht wäre es ja mal der Moment, sich schon jetzt bei mir zu melden. Und zwar per WhatsApp-Sprachnachricht 079-132-132-1. Mit was kann ich euch auf die 10 vor 8 Freude machen? Erzählt mir es doch. Und dann schenke ich euch sehr gerne ein Lied. Ich sage es nochmal: 079-132-132-1.
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0: Von 17.29 Uhr auf der Nord-Süd-Achse ist der Gotthardtunnel in beiden Richtungen wieder offen, jedoch Stau vor beiden Tunnelportalen. In der Region Bern ist die A6 Richtung Biel zwischen Lies-Nord und Studen wieder offen und in der Region Basel auf der A2 Richtung Deutschland Stau zwischen Hagnau und Badischer Bahnhof. Gute Fahrt! Das zusammen mit The Wanderer. Monika Buse wünscht einen guten Dienstagabend.

0: No more cloudy days for the Eagles. Schöner Song in diesem Dienstagabend. Und von den Boxen am Radio kommen wir heute schnell zu den Boxen bei der Kinoleinwand. Seien wir ehrlich, dass es im Kino laut zu und her geht, das wissen wir. Für das geht mir ja vielleicht auch extra in Kino, weil man dort alles ein bisschen mit mehr Wumms kann hören kann als daheim im Fernsehen, die grosse Leinwand und auch noch super Ton und super laut. Aber zum Teil vielleicht eben auch zu laut. Geht auch beim aktuellen Film «The Odyssey», also der neueste Kinofilm von Christopher Nolan, von der Sage vom Odysseus, da ist es relativ laut im Kinosaal. So laut, dass der Hörer Rolf Lütti nach einer halben Stunde ist gegangen. Er hat dann nachher das Espresso-Team geschrieben, das sei wahnsinnig laut gewesen. Er hat es wirklich nicht ausgehalten. Und sie haben sich dann angeschaut, was es da für Regeln gibt, punkto Lautstärke im Kino. Und zuerst sagt auf einmal unser Espresso-Kollege, Stefan Wüthrich, der eben die Odyssey auch gesehen hat. Es sei wirklich wahnsinnig laut, der Film.
1: Also, ich glaube, alle, die die Odyssey gesehen haben, können es bestätigen.
2: We won a war.
1: Es ist wirklich, wirklich laut. Wir begleiten in diesem Film ja den Odysseus auf seinem Abenteuer. Und spätestens bei der Szene mit dem Zyklop.
2: I think it's asleep.
1: Da will man sich also tatsächlich die Ohren zuheben. Der Film ist an gewissen Stellen dermassen laut, dass es auch anderen Leuten so geht wie Rolf Lütti, der uns geschrieben hat. Im Internet gibt es jenste Kommentare und Forumsdiskussionen dazu. Eben die Szene mit dem Zyklop, die ist quasi die Belastungsprobe. Aber auch die Stürme auf dem offenen Meer, die Schlacht um Troja, das alles bloßt einem manchmal schier weg im Kinosessel.
0: Das finden natürlich die einen super gut und für die anderen ist es einfach schlicht zu laut. Der Oliver Futter vom Espresso hat mit dem Stefan Wüthrich darum mal angeschaut, was denn eigentlich gilt, punkto Lautstärke für Kino.
1: Ja, es gibt ja auch für Konzerte, Festivals, Openairs, Discos und so weiter. Für die gibt es klare Regeln, wie laut das es darf sein. Und das Bundesamt für Gesundheit, das da zuständig ist, die sagen mir, für Kinos gilt genau das Gleiche. Also das ist alles am gleichen Ort geregelt. Und um es konkret zu machen, das BAG sagt mir, der sogenannte mittlere Schallpegel, also quasi der Durchschnitt von der Lautstärke, der darf über eine Stunde nicht höher sein als 100 Dezibel. Und 100 Dezibel ist also schon ziemlich laut, da sind wir etwa bei der Motorsäge oder dem Presslufthammer.
3: Also durchschnittlich darf es über eine Stunde so laut sein, heisst auch, zwischen ihnen darf es noch lauter sein.
1: Genau, es darf Spitze geben von maximal 125 Dezibel und das ist dann richtig, richtig laut. Also da sind wir schon bei der Schmerzgrenze. Aber eben, es kann auch schon unter 125 Dezibel wahnsinnig laut sein. Und wenn man so ein bisschen in Online-Foren geht, schauen, ich habe es vorher schon angetönt, der Film «The Odyssey», der bringt die Leute zum Teil wirklich an Grenzen. Das sind Lautstärken, die Gehörschäden verursachen, schreibt jemand in einem Forum. Gewisse sagen sogar, ihre Smartwatch habe Alarm geschlagen und sie vor einer lauten Umgebung gewarnt. Das machen die Geräte ja heute zum Teil. Bringt Gehörschutz mit, empfiehlt darum jemand.
3: Müsste denn das Kino nicht gerade von sich aus schon Gehörschutz verteilen, also Ohrenstöpsel zum Beispiel bei so einem Film?
1: Ja, das ist noch spannend. Das Bundesamt für Gesundheit sagt, das muss ein Kino erst, wenn der mittlere Schallpegel, also eben die durchschnittliche Lautstärke, wenn die über eine Stunde bei über 93 Dezibel liegt. Und das werde ich in einem Film eigentlich nie erreicht, weil, das wissen wir auch alle, es gibt ja in so Filmen immer auch wieder ruhige Szenen.
3: Es gibt ja Leute, die finden es super, wenn es dermassen laut ist im Kino, wenn er so besser so richtig wummert und klöpft und tätscht. Und ich glaube, du gehörst da dazu, dich hat es auch nicht gestört.
1: Also ich muss es vielleicht so sagen, mir ist die Lautstärke tatsächlich auch aufgefallen bei «The Odyssey». Ich habe auch gefunden, leck ist das laut, aber es fährt halt auch entsprechend wahnsinnig ein. Also drum nein, es hat mich nicht gestört, aber ich habe gewisse Szenen schon auch gefunden, ist also grenzwertig.
3: Und was ist denn mit den Leuten, die das eben nicht aushalten, die das vielleicht zu laut finden?
1: Ja, dann kann man das zuerst einmal dem Veranstalter sagen, also dem Kinobetreiber. Aber es ist natürlich so, wenn sich der tatsächlich an die Regeln hält, dann kann man nicht viel machen. Und die Kinobetreiber, die sagen mir logisch, sie halten alle Regeln ein. Plus Cinema zum Beispiel schreibt, sie tagen das auch regelmässig prüfen. Es könne natürlich sein, dass es auch einmal lauter wirke, als es eigentlich sei. Also sinngemäss, die Filmemacher, die haben halt so ihre Trickli, wie sie den Ton eben besonders bombastisch können lassen. Auch die andere grosse Kinobetreiberin, Pathé, sagt, wir halten uns an die Grenzwerte und überwachen das auch.
3: Gut, ist ja schön und recht, wenn Kinobetreiber sagen, sie halten sich an alles. Kontrolliert denn das auch jemand?
1: Die Kantone sind für die Kontrolle zuständig, wie auch übrigens bei Konzerten oder anderen lauten Veranstaltungen. Das BAG sagt, man habe auch schon ein paar Mal die Pegel in Kinos messen lassen, gerade eben, weil es auch immer wieder Leute gibt, die sagen, es sei zu laut. Bei diesen Messungen seien bis jetzt aber die Grenzwerte immer eingehalten worden. Die Odyssey, von dort gibt es noch keine Messung, sagt das BAG. Das soll jetzt aber noch nachgeholt werden.
0: Der Stefan Wüthrich und Oliver Fuder vom Espresso über das aktuelle Kinogeschehen mit The Odyssey, wo also zum Teil vielleicht Ohrstöpsel nicht so schlecht sind. Wenn man die dabei hat, gibt es bei diesen Kino also auch an der Kasse gratis. Und wenn man sie ja dann doch nicht braucht, gescheiter dabei hat als eben nicht. Und hier brauchen wir ganz sicher keine Ohrenstöpsel. Wunderschöne Musik. Schönes Klavier. 4 Minuten Musiknuss. Dank der Commodores und

Dienstagabend erfülle ich einen Abendwunsch-Song. Ich habe gesagt, heute könnt ihr euch mal melden, und zwar per WhatsApp-Sprachnachricht. Ich muss sagen, es ist nicht eine Sprachnachricht geworden, aber eine ganz herzige Nachricht, die da per WhatsApp ist reingekommen. Das Leben mit dir ist einfach ein Sommertanz, schreibt Zibyl Steiner von Zürich. Sie sind schon so lange mit dem Marco Steiner zusammen, aber geheiratet sind sie genau heute auf den Tag 5 Jahre. Und der Song «The Doobie Brothers» und «Long Train Running» haben wahnsinnig viel mit ihrer Hochzeit zu tun, und darum wünscht sie sich den heute Abend zum Hören mit ihrem allerliebsten Mann, der seit 5 Jahren eben wirklich ihren Mann an ihrer Seite sei. So eine schöne Geschichte erfülle ich natürlich sehr gerne, dass sie «Doobie Brothers» «Long Train Running».

0: Roberto Briganti und Pippo Polinavo zusammen ihre neue Heimat, die Schweiz, feiern mit «In Switzer».
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0: Von 19.59 Uhr Entwarnung in der Region Basel auf der A2 Richtung Basel zwischen dem Belchentunnel und Diegden. Besteht keine Gefahr mehr durch Gegenstände auf der Fahrbahn. Dann in der Region Biel ist die A6 Richtung Biel zwischen Lies Nord und Studen gesperrt nach einem Unfall. Und ein Hinweis zu der Nord-Süd-Achse, der Gotthardtunnel ist heute Nacht in beiden Richtungen wegen Unterhaltsarbeiten von 23 Uhr bis 5 Uhr gesperrt. Der Verkehr wird via Gotthardpass umgeleitet. Gute Fahrt.
2: Die Nachrichten von SRF um 8 mit Manuel Risi. Weil er die Terrororganisation IS unterstützt hat und einen Anschlag plante, ist ein 19-Jähriger vom Bundesstrafgericht in Bellinzona verurteilt worden zu einer teilbedingten Freiheitsstrafe von 2,5 Jahren. Das Gericht in Bellinzona sah es als erwiesen an, dass der schweiz-türkische Doppelbürger einen Angriff auf ein willkürliches Opfer plante mit einem Messer. Den Anschlag habe er dabei im Namen des sogenannten Islamischen Staates ausführen wollen. Zudem habe er den IS unterstützt, unter anderem mit Geld. 6 Monate müsste der Mann im Gefängnis absitzen. Gemäß SRF-Informationen war er aber bereits so lange in Untersuchungshaft. Deshalb muss er nicht ins Gefängnis, wenn er sich nichts zu Schulden kommen lässt. Absolvieren muss er aber ein Deradikalisierungsprogramm und eine laufende Psychotherapie weiterführen. In 20 Gemeinden des Kantons Graubünden sorgt die anhaltende Trockenheit für Wasserknappheit. Das habe eine Umfrage ergeben, an der 62 Gemeinden teilgenommen haben. In 42 gebe es keine Probleme, sagte der zuständige Bündner Regierungsrat Jon Dominik Barolini heute an einem Medientermin. In 5 Gemeinden stehe aber ein Wasserversorgungsengpass bevor. 2 Gemeinden hätten die Wassermenge in den Trinkbrunnen reduziert. In 4 weiteren seien diese ganz abgestellt worden. Und in 9 Gemeinden werde die Bevölkerung zum Wassersparen aufgerufen. Die Trockenheit hat im Kanton Graubünden außerdem dazu geführt, dass Vieh auf 5 Alpen vorzeitig in den Stall zurückgekehrt ist. Denn es gebe kein Wasser und kein Gras mehr. 3 Betriebe wollen hingegen die Alpsaison verlängern, weil im Tal das Futter knapp ist. Zu weiteren Meldungen aus der Schweiz und wir bleiben zuerst beim Thema Trockenheit. 19 Millionen Franken, so hoch sind die Schäden, welche die Trockenheit in der Schweizer Landwirtschaft bisher verursacht hat. Tendenz steigend, das sagt die Versicherung Hagel Schweiz gegenüber der Nachrichtenagentur Kiesten SDA. Hagel Schweiz versichert die Produktion der Bäuerinnen und Bauern. Vor der rumänischen Botschaft in Bern haben Unbekannte am Nachmittag einen Brand gelegt. Pflanzen seien in Brand geraten, das Botschaftspersonal habe das Feuer selbstständig gelöscht. Verletzt wurde dabei niemand, ausgelöst worden sei der Brand durch einen Gegenstand, der vorsätzlich am Zaun der Botschaft deponiert worden sei. Von wem ist nicht klar. Die Wetteraussichten, morgen ist es meist sonnig, bei 33 Grad in den Alpen sind lokal Regenschauer möglich. Das waren Nachrichten von Radio SRF, verantwortlich David Burkhardt.
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4: Das ist der Felix Ränkli mit Leichtathletik. In Birmingham in England läuft der 2. Tag der Europameisterschaft. Und heute Abend, Adi Wicki, sind gerade ein paar Schweizerinnen und Schweizer im Einsatz.
5: 4 grosse von der Schweizer Leichtathletik sind heute Abend im Einsatz. Plus 2, die riesig müssten sein, wenn die EM-Race für sie noch weitergeht. Die 4 grossen sind Angelika Moser in der Stabhochqualifikation. Das sollte eigentlich eine machbare Angelegenheit. Und sie und dann 3-mal Schweizerinnen und Schweizer, wo es um die Medaille geht. Dita Schikambunci über 100 Meter Hürde. Mit Halbfinal und Final, wenn es gut läuft. Denn der Simon Ehammer springt ums EM-Podest im Weitsprung. Und dann noch der Timothée Mummenthaler über 100 Meter. Auch für ihn, genau gleich wie für Dida Schikambunci, gäbe es oder gibt es Halbfinal und Final am gleichen Abend. Und dann eben noch 2, die müssten über sich rauswachsen. Der Lionel Spitz über 400 Meter im Halbfinal. Und die Larissa Bertini, die junge Schweizer Hürdensprinterin, die an ihrer ersten EM ist und gestern mit einer starken Leistung den Halbfinaleinzug geschafft hat. Viel Schweiz also an dem zweiten EM-Tag am Abend und hoffentlich eben auch die erste Medaille.
4: Schon heute Mittag hat 800-Meter-Läuferin Audrey Vero gezeigt, dass sie in Topform ist. Sie gönnt ihren Vorlauf souverän dank einem Start-Zielsieg in einer Minute 57 Sekunden und 83 Hundertstel. Und nicht nur die Vero, auch zwei andere Schweizerinnen laufen im Halbfinale über die Distanz, die dann am Donnerstag ist, nämlich die Valentina Rosamilia und Veronika Vangardo. Da am Radio bleiben wir über das weitere Geschehen an dieser EM auf dem Laufenden. So viel aber für den Moment.
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2: Literaturclub Buchtipps, heute wieder mit aktuellen Buchempfehlungen. Mit mir am Tisch sitzen Katja Schönherr und Markus Gasser. Katja, Markus, hallo miteinander.
6: Hallo zusammen.
7: Hi.
2: Zwei literarische Entdeckungen kann man heute hier machen bei uns. Zwei aktuelle Bücher von Leuten, die man bei uns noch nicht so gut kennt. Beim einen ist das eher ein bisschen merkwürdig, denn der Roman Tombola vom Genfer Autor und bildenden Künstler Jérémy Schindre hat vor zwei Jahren den Schweizer Literaturpreis gewonnen. Jetzt ist das Buch auf Deutsch erschienen. Der Markus Gasser hat es mit in die Sendung genommen. Markus, wieso hast du dich gerade für das Buch entschieden, für Tombola?
6: Weil es, wie du gesagt hast, eine Entdeckung war und eine grosse Überraschung. Ich habe angefangen lesen drin und dachte, das ist jetzt noch so ein ganz feines Buch als Gant oder so. Und plötzlich hat mich das auf eine ganz spezielle Art mitgerissen.
2: Sehr spannend drauf, ich kenne es nicht. Beim anderen Buch ist es klar, wieso man es noch nicht kennt. Es ist einfach ein Debüt, ein erster Roman von einer jungen Schriftstellerin. Lili Tolkien heisst Schriftstellerin, mit beiden Händen den Himmel stützen heisst der Roman. Katja Schönherr, warum gerade das Buch?
7: Oh, das ist eine Befreiungsgeschichte, würde ich sagen, eines Mädchens, das ja doch eher unter widrigen Umständen aufwächst und dann versucht, das Beste draus zu machen.
2: Auch da bin ich spannend drauf. Das ist also unser Angebot heute im Literaturclub Buchtipps. Mein Name ist Michael Lüsier. Tombola heisst also der aktuelle Roman vom Genfer Schriftsteller und bildenden Künstler Jérémy Schindre. Ein Buch, von dem ich gesagt habe, ich wüsste nichts darüber. Um was geht es da, Markus?
6: Es ist gar nicht so leicht zu sagen, weil es steht tatsächlich Roman drauf, aber es ist gar kein Roman im eigentlichen Sinn, sondern es sind sieben Erzählungen, die völlig unabhängig voneinander sind, aber die haben natürlich etwas Verbindendes. Darum kommt der Autor darauf, das den Roman zu benennen. Eins von den verbindenden Elementen ist, es sind immer Frauen im Zentrum von diesen sieben Geschichten. Und es sind immer ganz kurze, intensive Momentaufnahmen aus diesen verschiedenen Leben. Also, die machen alle einen Schritt aus ihrem Alltag raus, aus dem gewohnten Umfeld, begeben sich auf eine Reise, auf eine irgendwie geartete Reise und setzen sich so der Umwelt, vor allem auch der männlichen Umwelt, aus und begeben sich auf eine ganz subtile Art auch immer in eine gewisse Gefahr hinein.
2: Gibt es etwas, was das Ganze miteinander verbindet, die sieben Geschichten, die du gesagt hast?
6: Ja, ich finde eben das Unterwegssein, oder? Das ist speziell. Also als Beispiel, die erste Geschichte heisst «Die Pfeife», eine Bergwanderin in den Savoyischen Alpen, die alleine loszieht, obwohl das Wetter nicht so gut ist. Und es passiert dann ganz viel Unscheinbares. Es wird sehr viel beschrieben, wie sie durch die Landschaft läuft. Also sehr viel Reiseführerartiges und innere Welt, was bei ihr so läuft. Und so ganz unmerklich wird man hineingezogen. Plötzlich hat man keine Sicht mehr. Plötzlich ist Nebel da und plötzlich ein Schneefeld. Und dann plötzlich ist es schwierig zum Laufen. Sie hört Murmeln, Pfeifen und so. Und also es ist das Normale und das Bedrohliche, was sich so langsam verdichten. Das ist eigentlich bei jeder Geschichte so ein Erzählmuster. Und das macht es eben auch so spannend.
2: Gar nicht wissen tue ich übrigens auch nicht. Du hast im Vorfeld von dieser Sendung geschrieben und mir gesagt, es sei sprachlich ein virtuoses Leseerlebnis zwischen Reisevierer und Abenteuerroman. Das tut jetzt doch recht speziell. Was meinst du mit dem konkret?
6: Ja, eben, also das, was ich vorhin geschildert habe, tut es schon ein bisschen antönen, oder? Es gibt ja so, also literarische Reisebeschreibung ist schon ein uraltes bekanntes Genre, oder? Also Marco Polo und Goethe seine italienische Reise und dann die jüngeren Sachen, Bruce Chatwin und Bouvier, das ist ja eine riesen Erzählart. Und Dort drin steckt so die Erfahrung der Welt im wörtlichen Sinn. So heisst es ja auch im Bouvier, sein Reisebuch, die Erfahrung der Welt, dass man in die Welt rausgeht und sich da dabei bildet und an der Welt reich wird, oder? Und das nimmt der Chandler auch auf. Also mit dem spielt er. Aber bei ihm geht es dann immer eine Runde weiter. Er zieht es dann in eine Geschichte rein, in etwas ganz Spannendes rein. Vielleicht ein Beispiel, ein bisschen genauer schildern, oder? Eine Geschichte heisst «Sprechen Sie Walisch». Das sind drei Frauen am St. Lorenz Strom in Kanada, wo auf eine Velotour gehen, Männer daheim bleiben, Kinder daheim bleiben und wenn Spass haben. Und der Reiseführeranteil ist, es wird immer wieder beschrieben, die wunderbaren Sanddünen, wo sie, und was sie alles wollen besuchen und das Touristische, wo wir kennen aus Reiseführer, was man soll sehen an dem St. Lorenz Strom, das ist der Reiseführeranteil. Und dann ist aber immer auch drin der Realismus. Es hat immer Strommasten im Weg. Und Lastwagen ohne Ende auf ihren wunderbaren Velorouten und so weiter. Oder?
7: Und die anderen Velos, die schneller sind.
6: Die kommen jetzt nicht vor, aber die überfahrenen Tiere. Oder? Die Fauna wird beschrieben, die wunderbare Fauna, aber sie sehen sie nur, wenn sie überfahrene Viecher am Strassenrand sind. Das ist der Realismus-Teil. Und dann kommt der literarische Teil. Es fängt schon mit einem unglücklichen Start an. Die eine, bevor sie losgehen, muss heim. Das Kind ist krank und sie kann es nicht allein mit dem Mann heilen. Also gehen die anderen zwei los, die sich aber selber gar nicht so gut kennen. Dann fangen auch von Sachen passieren. Die eine trampt in eine Scherbe, hat einen Schnitt, geht um während einem Gewitter und so. Und das Ganze läuft eigentlich auf eine totale Katastrophe raus.
7: Und kommt die dann auch?
6: Wo aber eben nicht kommt. Das heisst, das ist auch das Gemeinsame von diesen Geschichten, die du vorhin gefragt hast, Michael. Man hat ständig die Ahnung von einer Katastrophe, wo aber dann nicht eintrifft. Es tritt etwas ein, es passiert immer etwas, es passiert immer auch etwas Katastrophales, allerdings jetzt nicht wirklich mit Mord und Totschlag und so, aber es passiert etwas, aber nie das, was man erwartet.
7: Und erschöpft sich das dann nicht nach zwei, drei Geschichten, wenn man merkt, ah, die Katastrophe tritt eben nicht ein?
6: Nein, weil sie tritt ja doch schon ein. Also man denkt, nein, echt nicht. Ich habe jetzt, das ist die «Spricht sie Walisch», ist glaube ich die fünfte von diesen sieben Geschichten. Und man hat dann schon gedacht, okay, er wird mich nicht umbringen als Leser. Das hat er bis jetzt auch nicht gemacht. Aber ich weiss, es passiert etwas, oder es kommt etwas.
8: Und aber es ist nicht ein Spiel mit dem Schock, der irgendwann einmal kommt.
6: Nein, also doch ein bisschen schon. Also ich will nicht zu viel spoilern, okay. Oder? Also es passieren dann wirklich zum Teil Unfälle, die nicht vorhersehbar sind, die einem schon ein bisschen erschrecken, also im einen Fall. Mhm. Ich finde ja, das macht es so raffiniert, dass, bin ich ein bisschen recherchiert, das Mean World Syndrome, also die Welt ist böse. Mhm. Das heisst, prägt durch unsere ständigen Nachrichten und Filme, die wir schauen und die ganze Medienkonsum, der uns zeigt, wie schlecht die Welt ist, viel mehr als sie statistisch ist. Und das steckt mit dem Spiel da hinten dran. Oder er führt einem ständig aufs Glatteis mit seiner Wortwahl, ganz viel meine Wortwahl, eben bei dieser Wandererin zum Beispiel, kommt plötzlich, also das habe ich vorher schon geschildert, plötzlich kommt der Nebel, dann kommt der Schnee und dann kommt das und das. Aber das ist auf 6-7 Seiten rausgezogen. Das sind ganz feine Zeichen, wo du merkst, es verdichtet sich um sie. Und ich als Leser habe ständig das Gefühl, das muss in eine Katastrophe laufen. Und dort zeigt er mir dann, nein, es funktioniert ganz anders.
7: Warum heisst denn das Tombola? Das ist so ein Wort, was für mich gar nichts mit der Natur zu tun hat.
6: Es sind nicht alle Geschichten immer in der Natur. Das ist jetzt eigentlich schon auch die Geschichte. Geht zum Falknerei und so einen Naturpark im Berner Jura. Die Spielorte sind übrigens auf die ganze Welt verteilt auch. Tombola hat auch selber, der Chandler, in einem Interview gesagt. Also ich habe gefunden, für mich ist das logisch, Tombola, das ist ja auch Unwägbarkeit, Lotterie, Unsicherheitsglücksspiel. Man weiss nicht, was passiert im Leben, wo führt es einem hin, oder? So wie ich das vorhin geschildert habe. Er selber sagt, es kommt vom italienischen Wort «tombolare», «purzeln». Also hat mit «Sturz», also von der Lotteriekugeln, die purzeln. Und «Stürze» spielen immer eine Rolle in seinen Geschichten.
8: Schön. Sieben Kapitel sind sieben Geschichten von Frauen. Und warum ausgerechnet Frauen oder nur Frauen?
6: Das habe ich mir auch überlegt. Da hat er jetzt nichts dazu gesagt. Ich habe das Gefühl, also es zeigt sehr stark die Vulnerabilität, Verletzlichkeit vom Mensch in der Umwelt – so wie er sie zeigt, auch die Verletzlichkeit von der Umwelt. Und dass es Frauen, sie erklären mir so, dass dort noch eine gesteigerte Verletzlichkeit kommt, weil eben die Männerwelt auch immer eine Bedrohung ist oder auch ein nerviger Hintergrund. Also die Wanderin, die wird jetzt nicht von Männern bedroht, im Gegensatz zu anderen Geschichten, aber in ihrem Kopf ist ständig, wo sie das erste Mal die Wanderung gemacht hat mit einem, wo ihr einfach immer alles hat müssen besser wissen und alles erklärt und das Universum erklärt und den Strommasten dort erklärt und so. Oder also das ist so noch der Zusatz, warum dass es Frauen sind, glaube ich, wo das noch mehr ermöglicht.
8: Du hast schon einiges gesagt darüber, wie das Buch geschrieben ist. Trotzdem, du musst noch mal ein bisschen beschreiben, mit was für einer Art Buch kann ich es dort zu tun, wenn ich das würde lesen.
6: Also du hast es mit einem Buch zu tun, das sehr präzise beschreibt. Das ist sehr elaborierte Sprache, auch sehr humorvoll. Ich habe gesagt, es ist so ein bisschen die Spannung und so und die Ängste, die da ständig kommen, so ein bisschen das Abenteuerliche. Aber es hat auch sehr viel Humor drin. Also der Autor nimmt sich die Freiheit, Kommentare zu machen, die witzig sind, indem er sich einschaltet, kurz eben zu die Bergwanderin zum Beispiel findet irgendwann, wo sie ein bisschen gefahren ist, oh, jetzt habe ich mich aber weit auf den Ast rausgelassen. Und dann kommt der Autor und findet, ist das die richtige Metapher oberhalb von der Baumgrenze. Also da hat es viele lustige Sachen drin. Es hat auch sonst Sprachspiele drin. Es ist auch sehr vielseitig geschrieben, die Sprache. Also es ist einerseits sehr erzählerisch, dort, wo es so reiseführerhaft ist. Und dann wird es aber plötzlich, wenn dann die Bergwanderin in eine Hütte kommt, extrem dialogisch, wo es wirklich fast als Szenen kannst du auf die Bühne stellen. Also es ist sehr vielseitig geschrieben, oder? Und das macht wirklich Spass beim Lesen.
8: Reiseliteratur im weiteren Sinn ist ja etwas, was man kennt, was viele Autorinnen und Autoren gibt, die das gemacht haben. Ist es mit irgendetwas zu vergleichen? Erinnert es dich an irgendeine andere Sachen, wo du gelesen hast?
6: Ja, also es sind ja eben 7 verschiedene Geschichten, oder? Und verschiedene von diesen Geschichten haben mich extrem erinnert. Also die Bergwanderin-Geschichte, die ich jetzt schon mehrmals erwähnt habe, die hat mich sofort an Ludwig Hohl erinnert, Bergfahrt. Und das finde ich auch eine gute Anspielung, weil beim Ludwig Hohl geht es darum, 2 Freunde, die zu Berg gehen und irgendwie nicht miteinander können richtig reden und sich trennen und beide am Schluss tot stürzen ab. Und das passiert eben beim Schändchen nicht, oder? Also der Murmeli-Pfiff, den man am Anfang gehört hat, wo ich gesagt habe, das ist kein Murmeli, sondern das sind verunfallte Berggänger. Das kommt dann raus, oder? Und die sind aber nicht tot, gestürzt. Aber es spielt dann sehr starke Rolle, der Unfall. Der ist dann plötzlich ganz wichtig, oder? Aber es geht nicht in die totale Katastrophe rein. Und vielleicht spielt er selber tatsächlich mit dieser Erinnerung an Ludwig Hohl, weil das ist wirklich ein Klassiker von der Bergsteigerliteratur.
8: Der Jeremy Schindler, man kennt den hier nicht. Wie kommt das? Wer ist das genau?
6: Also, dass man ihn nicht kennt, liegt daran, dass Tombola das erste Übersetzte ist auf Deutsch. Super übersetzt, übrigens muss ich sagen. Es ist wunderbar, also auch die Sprache ist etwas ganz Tolles. Es hat jetzt ein bisschen finster getönt, was ich vorhin erzählt habe, aber es hat sehr viel Humor drin. Auch er macht sehr viele Wortspiele, schaltet sich als Autor mit lustigen Kommentaren ab und zu ein. Also das ist sehr witzig und sehr witzig übersetzt. Eben, man kennt ihn halt nicht, weil wenige Leute in der Deutschschweiz Französisch lesen. Er ist vor allem auch bekannt als bildender Künstler. Er hat Kunsthochschule in Genf abgeschlossen und ist sehr mit vielen Aktionen unterwegs, hat viele Ausstellungen gehabt. Parallel dazu, seit 20 Jahren, also seit der Kunst macht, auch geschrieben. Aber ich weiss ehrlich gesagt auch nicht, wie bekannt dass er im Welschen ist. Aber ich könnte mir vorstellen, dass sich das jetzt ändert.
8: «Tombola» heisst der Roman vom Jeremy Schindler, übersetzt Hans-Trud Gantert und Stephen Wiss. Erschienen ist das Buch auf Deutsch, jetzt beim Verlag «Die Brotsuppe». «Mit beiden Händen den Himmel stützen», so heisst der erste Roman von der jungen deutschen Autorin Lili Tolkien. Ein Roman, wo so um eine Kindheit in einer linken Männerwege in Berlin von den 80er Jahren geht, Katja Schönherr. Du bringst das Buch mit. Fangen wir doch mal mit dem Namen von der Autorin an, Tolkien. Ist das irgendwie die Großtochter vom Großvater?
7: Soweit ich weiß, hat sie mit dem Fantasy-Autor nichts zu tun und ich vermute, sie hasst und liebt ihren Nachnamen zugleich.
8: Ah, die heißt wirklich so?
7: Sie heißt Tolkien.
8: Ach so. Und wer ist das denn jetzt konkret?
7: Wir kennen sie nicht, weil es ist ein Debüt, aber es ist ein relativ spätes Debüt, weil sie ist schon in Anführungsstrichen Mitte 40. Sie ist 1980 in Berlin geboren, hat schon ganz viel in ganz viele Richtungen sich ausprobiert. Also sie hat Regie studiert, Musiktherapie studiert hat mehrere Ausbildungen angefangen, hat auch teilweise so ungewöhnlichere Jobs gehabt. Sie hat zum Beispiel als Suchtberaterin im Gefängnis gearbeitet und jetzt schreibt sie und ich hoffe, dass sie weiterschreibt, weil dieses Debüt, also mich hat's umgehauen.
8: Also, dann erzähl mal, um was geht's in dem Buch?
7: Also es ist heavy. Es ist wirklich kein Buch, was man jetzt, ich sag mal so, wenn es einem gerade nicht so gut geht, sollte man vielleicht dann doch ein anderes Buch nehmen. Aber wenn man Lust hat, sich wirklich in eine Geschichte, in eine Biografie reinziehen zu lassen, dann ist das ein tolles Buch. Es spielt in den 1980er Jahren in West-Berlin und zwar geht es um das Mädchen Lale. Und ihr Leben beginnt damit, dass das Kind nach der Geburt erstmal auf Entzug ist, weil die Mutter heroinsüchtig war. Also das Buch fängt wirklich auch so an. Sie ist in der Perspektive noch des Embryos und fängt das Buch so an. Das Fruchtwasser, von dem ich täglich einen halben Liter trinke, schmeckt süß, denn meine Mutter ernährt sich von Haribo Colorado. Sie klammert sich an den Zucker, braucht ihn als Ersatz für das Heroin, auf das sie zu verzichten versucht, jetzt da sie mit mir schwanger ist. Mhm. Also so beginnt ihr Leben. Sie muss erstmal auf Entzug, als sie geboren wird. Die Mutter ist suchtkrank. Der Vater ist zu der Zeit im Gefängnis. Der ist in der linken Szene aktiv und hat gerade eine Bank ausgeraubt. Und sie kommt dann ins Heim. Bisschen später gelingt es dann einem Freund des Vaters, der Pflegevater von ihr zu werden. Der holt sie in seine Männer-WG. Später kommt dann auch der echte Vater aus dem Knast dazu. Und jetzt wächst sie also auf in dieser WG mit mehreren Männern in den 1980ern in West-Berlin, in diesem Linken, in diesem Protestmilieu. Da wird gefeiert, getrunken, Drogen genommen, Sexgeschichten gibt es natürlich auch jede Menge. Also man hört schon raus, es ist nicht so das ideale Umfeld für ein kleines Kind. Und die Lale kriegt das alles mit, läuft da auch so mit, sagt dann auch mal, ihr könnt mir ruhig mal was verbieten, weil sie darf natürlich alles. Mhm. Es meint auch niemand von diesen Männern wirklich böse mit ihr, aber gleichzeitig ist das natürlich kein Umfeld, das für ein Kind gemacht ist. Wenn nachts irgendwas ist, muss sie dann runter in die Kneipe und ihren Vater suchen. Das ist so, also so wächst sie auf.
8: Für einmal nicht so eine komische Wegegeschichte, sondern wirklich dringende Wegegeschichte, wo es wirklich auch weh tut.
7: Es tut weh. Ja. Es tut wirklich weh. Also das sind jetzt so von den Themen, zum einen damit, dass das so mit den Drogen anfängt und mit der Suchtgeschichte auch der Mutter, hat es mich total beim Lesen an Wir Kinder vom Bahnhof Zoo erinnert.
6: Mhm. Also das klingt nach einer Abrechnung mit so alternative Wohn- und auch Erziehungs- und Lebensformen.
7: Genau, genau. Also das spielt auch so total rein, auch mit diesem ein bisschen Verlogenen, dass das natürlich so viel da in so einer linken Szene auch von Solidarität und Gleichheit geredet wird, merkt man natürlich schon, dass da auch ganz patriarchale Strukturen am Werk sind. Also erstens, wenn man merkt, wie die Typen mit ihren jeweils wechselnden Partnerinnen umgehen, aber dann auch mit dem mangelnden Respekt, also dass sich dann auch doch niemand so richtig ums Kind kümmern will. Auch diese Rangordnung innerhalb dieser WG ist natürlich auch, das hat sie ganz psychologisch ganz fein ausgearbeitet, wer da was zu sagen hat und wie sich die Dynamik dann auch in der Küche immer verändert, wenn alle Angst haben, dass der jetzt wieder was sagt und jemanden niedermacht. Also die Dynamik innerhalb dieser Männer spielt da noch mit rein. Und dann noch ein anderes Thema, jetzt löscht es wahrscheinlich alle ab, es spielt dann halt auch Missbrauch noch eine Rolle, ja. Weil diese körperlichen Grenzen von Lale immer wieder überschritten werden, mal absichtlich, mal unabsichtlich. Die Badezimmertür hat keinen Schlüssel, da kommt ganz viel zusammen.
8: Ja, das ist ja ein bekanntes Thema in der Szene gewesen, wo damals immer wieder diskutiert worden ist. Ich gehe davon aus, das erfindet man nicht, das ist autobiografisch, ist das so?
7: Es ist autofiktional. Okay. Also der Background ist, das sagt Lily Tolkien auch selber, dass sie viel davon selbst erlebt hat, wenn man es auch vergleicht. Sie ist 1980 in Berlin geboren. Sie hat gesagt, sie hat viel davon erlebt und sie hat auch erzählt, dass diese Räumlichkeiten von dieser großen WG mit diesen vielen Zimmern, dass eigentlich ihre Träume sich immer wieder in diesen Räumen abspielen. Also das muss sich bei ihr total eingeprägt haben, wie dieser Grundriss dieser Berliner Wohnung war. Also ich glaube, daher kommt auch diese Dringlichkeit. Das kann man auch nicht wegreden. Natürlich hat sie sicher dann viel erfunden und das kann man nicht eins zu eins aufschreiben. Aber diese Dringlichkeit, die da drin steckt, ich glaube, das kann man gar nicht reproduzieren, wenn man nicht irgendeinen Ansatz selber daran hat.
8: Wie ist das Buch geschrieben? In was für einem Ton ist das geschrieben?
7: Das Spezielle ist eben, sind diese Kinderaugen. Ich habe ja auch am Anfang bisschen vorgelesen, da ist sie ja sogar als Embryo unterwegs. Also man ist in diesem Kind drin und das Ganze ist ganz nüchtern erzählt. Und das macht das, glaube ich, auch noch umso härter. Also da wird nichts ausgeschmückt, sondern eben ganz, ganz trocken erzählt. Meine Mutter klammert sich an Zucker, braucht ihn als Ersatz für das Heroin, auf das sie zu verzichten versucht. Ne? Also es ist wahnsinnig trocken geschrieben, es ist sehr szenisch, sehr bildhaft, in jedem Kapitel passiert was und es geht wahnsinnig schnell. Also man kommt fast nicht zum Atmen beim Lesen.
6: Was wirst du aus dieser Lale für einen Mensch?
7: Das ist das Tolle am Buch und das ist jetzt auch, wie man das wirklich auch in Anführungsstrichen erträgt beim Lesen. Es ist letztlich eine Befreiungsgeschichte, weil sie ist einfach so resilient. Sie fängt an zu singen, sie macht viel Musik, sie hat dann Freunde und sie schafft es wirklich, sich zu befreien. Also sie zieht sehr früh aus, weil sie eben merkt, dass das nicht das richtige Umfeld ist, weil sie sich auch körperlich so bedrängt fühlt. Und ich glaube, das Schöne ist eben, dass sie vor allem dann in der Musik und im Singen Halt findet, weil sie sagt, so Singen ist das Gegenteil von Ersticken. Damit gewinnt sie dann doch noch ein Leben, das sie zufrieden macht. Also das ist das, was das Buch so lesbar auch macht, weil es eine mutmachende Befreiungsgeschichte ist.
8: Okay, das ist ja das, was dir persönlich gefällt. Weil du hast jetzt immer wieder gesagt, ja, es ist schwierig und ich warne vorm Lesen.
7: Nein, das will ich eben gar nicht sagen, dass ich davor warne. Ich bin ein Mensch, ich mag's, wenn Bücher was mit mir machen, wenn da auch wirklich in jeder Szene was passiert. Und das ist in diesem Buch. Also es liest sich auch wie ein Psychothriller, weil man wartet ja drauf, was machen sie als nächstes mit diesem Mädchen. Und das Buch hat ein ungeheures Tempo. Also in jedem Kapitel kommt wieder irgendwas. Und deshalb, ich warne überhaupt nicht vorm Lesen. Man muss einfach wissen, dass dieses Buch nimmt einen mit, aber man hat auch was davon.
6: Also beim Schändchen kann man sich dann erholen.
7: Weil man weiß, da kommt die Katastrophe nicht.
6: Da kommt sie nicht, oder? Nicht so schlimm.
7: Nein, sie kommt ja dann auch hier nicht. Also sie schafft es ja.
8: Ja gut, bis dahin. Lili Tolkien, mit beiden Hemden den Himmel stützen. Das Buch ist erschienen im Aufbau Verlag. Und das ist es schon wieder gewesen von Literaturclub Buchtipps auf SRF 1. Mit dabei waren Katja Schönherr und Markus Gasser. Alle Angaben zu den vorgestellten Büchern finden Sie wie immer unter srf.ch/audio. Und das ist es jetzt auch gewesen von meiner Seite für den Moment. Mein Name ist Michael Luisier.
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0: Look away, big country, gehört in diesem Dienstagabend, drücken ein bisschen ab.
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0: Von 20.30 Uhr einzig in der Region Biel ist die A6 Richtung Biel zwischen Lies Nord und Studen wieder offen. Das wär's von der Strasse. Heisst, gute Fahrt. Begleitung geht's von Musik aus der Schweiz, und zwar mit Richie, und probier mich doch mal aus. Monika Buse wünscht schönen Dienstag.

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0: Natalie Imbruglia mit «The Thorn» gehört in diesem Dienstagabend. Und manchmal sind es die einfachen Fragen, die schöne Geschichten geben.
1: Darf ich schnell etwas fragen?
0: Das ist der Donat Hofer und ihn gibt es im Moment genau mit dieser Frage bei Reporter Spezial zu sehen. SRF 1, immer am Mittwoch am Abend gibt es Donat auf Achse. Er fräset mit einem gut gelben Auto durch die Schweiz und fragt die Leute einfach ein bisschen aus über ihr Leben, was sie zu machen, was sie beschäftigen.
2: Weißt du schon, was ihr werden wollt später beruflich?
3: Ja, ja. Hallo, Metzger.
2: Metzger? Und du?
3: Anlagenapparatenbauer.
2: Was?
3: Anlagenapparatenbauer.
2: Anlagenapparatenbauer.
0: Ja, da muss man wahrscheinlich nachfragen, was der Anlagenapparatenbauer ist. Weil auch der Donat weiss nicht alles. Und genau das macht ihn so, so sympathisch, weil er nämlich einfach so ist, wie er ist. Und genauso geht er auf die Leute zu und hört wahnsinnig viele schöne Geschichten aus dem Leben, indem er einfach anhaltet und sagt, hey, Entschuldigung, können wir schnell zusammen ein bisschen über das Leben reden? Wir hören seine Geschichten, was er alles erlebt hat in der dritten Staffel, die aktuell am Laufen ist. Und auf der anderen Seite nehmen wir eure Geschichten Wunder. Habt ihr auch einfach mal irgendwo mit irgendjemandem angeplaudert? Und es hat sich wahnsinnig eine schöne Geschichte daraus gegeben. Oder ihr habt etwas Spannendes erfahren. Erzählt mir das schon jetzt. Wir hören eure Geschichten ab den 9. hier im Nachtclub. Aber die Leitungen sind offen für euch. Sei es per Mail, srf1.ch mit Kontakt ins Studio. Oder einfach hurti eine WhatsApp-Sprachnachricht mit eurer wunderschönen Stimme auf 079 100 32 132 1.

0: Musik aus der Schweiz, also konkret von Freiburg, von unserem Seeslich, Gustav, ging da, gehört hier bei SRF 1.
1: SRF Verkehrsinfo von 20:59. Ein Hinweis zur Nord-Süd-Achse. Der Gotthardtunnel ist heute Nacht in beiden Richtungen wegen einer Unterhaltsarbeiten von 23 Uhr bis 5 Uhr gesperrt. Gute Fahrt.
2: Die Nachrichten von SRF um 9 mit Manuel Risi. Weil er die Terrororganisation IS unterstützt hat und einen Anschlag plante, ist ein 19-Jähriger vom Bundesstrafgericht in Bellinzona verurteilt worden zu einer teilbedingten Freiheitsstrafe von 2,5 Jahren. Das Gericht in Bellinzona sah es als erwiesen an, dass der schweiz-türkische Doppelbürger einen Angriff auf ein willkürliches Opfer plante mit einem Messer. Den Anschlag habe er dabei im Namen des sogenannten Islamischen Staates ausführen wollen. Zudem habe er den IS unterstützt, unter anderem mit Geld. 6 Monate müsste der Mann im Gefängnis absitzen. Gemäß SRF-Informationen war er aber bereits so lange in Untersuchungshaft. Deshalb muss er nicht ins Gefängnis, wenn er sich nichts zu Schulden kommen lässt. Absolvieren muss er aber ein Deradikalisierungsprogramm und eine laufende Psychotherapie weiterführen. Zu weiteren Meldungen in der Übersicht. Im Kanton Tessin erhöhen die Behörden den Abfluss aus dem Luganasee in den Lago Maggiore. Vorerst für 10 Tage, sagen die Behörden. Grund sei der tiefe Wasserstand im Lago Maggiore. Zudem habe Italien darum gebeten, wegen der Trockenheit mehr Wasser einzuspeisen. Der Lago Maggiore liegt sowohl auf schweizerischem wie auch italienischem Staatsgebiet. In 20 Gemeinden des Kantons Graubünden sorgt die anhaltende Trockenheit für Wasserknappheit. Das habe eine Umfrage ergeben, an der 62 Gemeinden teilgenommen haben, sagte der zuständige Bündner Regierungsrat heute an einem Medientermin. In 5 Gemeinden stehe ein Wasserversorgungsengpass hervor. Bevor. Im Fürstentum Liechtenstein hat sich erstmals ein Wolfsrudel gebildet. Bereits seit Ende Februar wurde in den Liechtensteiner Bergen mehrmals ein Wolfspaar gesichtet. Nun hat ein Wildhüter 6 Wolfswelpen beobachtet und fotografiert. In Deutschland ist es an einem Flughafen erneut zu einem Zwischenfall mit einer Drohne gekommen. Diesmal war der Flughafen Hannover betroffen, wie verschiedene deutsche Medien berichten. Demnach ereignete sich der Vorfall in der Nacht auf heute. Während 1,5 Stunden seien die Start- und Landebahnen immer wieder gesperrt worden, sagte eine Flughafensprecherin. Die Bundespolizei teilte mit, dass Ermittlungen liefen. Erst vor wenigen Tagen wurde am Flughafen Leipzig eine mit Sprengstoff bestückte Drohne gefunden. Die Ermittlungen zu diesem Vorfall laufen. Die Wetteraussichten, morgen ist es meist sonnig bei 33 Grad. In den Alpen sind lokal Regenschauer möglich. Das waren Nachrichten von Radio SRF, verantwortlich David Burkhardt.
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4: Am Mikrofon der Felix Renkli mit Leichtathletik. In Birmingham in England läuft der 2. Tag von der EM, im Moment gerade die Abendsession. Und im Flutlicht schon die ersten Versuche hinter sich haben die Stabhochspringerinnen, Adi Wicki.
5: Genau, es sind 2 Schweizerinnen in der Stabhochquali mit dabei. Lea Bachmann, sie hat 4,10 Meter und 4,25 Meter übersprungen, bis jetzt fehlerfrei, aber es braucht 4,55 Meter, um ins Finale zu kommen. Das ist also noch ein bisschen ein Weg zum Gehen. Die andere, die Angelika Moser, hat noch nicht eingegriffen in diesen Wettkampf. Und das ist eigentlich ein gutes Zeichen. Das heisst, sie hat ein gutes Einspringen gehabt, fühlt sich gut und sie hat natürlich die 4,55 Meter getroffen. Vor wenigen Augenblicken haben wir die Larissa Bertini gesehen, 100 Meter Hürde, Sprinterin in ihrem Halbfinale. Sie hat sich gestern für den Halbfinale qualifiziert, was schon eine grosse Sache war. Und der Halbfinale, das ist jetzt noch eine Schuhnummer zu gross für sie. Mit 13,32 wird sie 7. in diesem Halbfinale. Nur Franziska Schuster war noch hinter ihr, aber die ist gestürzt. Ja, und die Zeit ist eben auch nicht so, wie sie sich das erwünscht hat. Die Larissa Bertini, die in diesem Jahr schon ein paar Mal unter 13 Sekunden gelaufen ist. Sie hat also ihre Top-Leistung da nicht können abrufen. Wir warten natürlich jetzt ganz gespannt auf Didashi Kambunchi, wo seit dem 31. Mai kein Rennen mehr gemacht, hat auch ein bisschen Problem gehabt mit dem Hamstring. Sie läuft am 9 ab 9 Uhr und wir hoffen natürlich, dass sie das gut macht und dass sie auch ins Finale kommt.
6: Schon heute Mittag hat die 800-Meter-Läuferin Audrey Berro gezeigt, dass sie in Topform ist. Sie gönnt ihren Vorlauf souverän und nicht nur die Vero. Auch zwei andere Schweizerinnen laufen im Halbfinale, wo dann am Donnerstag ist über 800 Meter, nämlich die Valentina Rosamilia und die Veronica Vancardo. Da am Radio bleiben wir über das weitere Geschehen heute Abend an dieser EM auf dem Laufenden.
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0: Weitere Geschehen, das bestimmen doch ein bisschen da aus. Guten Abend im Nachtclub. Mein Name ist Monika Buser und vis-à-vis von mir der Donat Hofer. Hallo Donat.
8: Hi Monika, merci für die Einladung.
0: Du bist im Moment unterwegs mit deinem lustigen... Ist es eigentlich gelb oder goldig? Ich würde sagen, es ist eher goldig.
8: Schön ist es. Senfgelb, nicht? Oder echt gelb? Hauptsache gelb und schön.
0: Genau, du bist unterwegs mit deinem gelb und schönen Auto. Und zwar bei Reporter Spezial Donat auf Achse. Und du fragst die Leute immer wieder, hey, können wir einfach schnell so ein bisschen über dein Leben reden. Jetzt fangen wir mal ganz voran. Wie ist eigentlich die Sendung so entstanden?
8: Wir haben gewusst, also es ist ja von Reporter, wir machen Reportagefilme und haben wie eine Sommersendung, etwas Reporter-Spezial wollen machen. Wir haben zuerst an eine Talksendung gedacht, wo man vielleicht auf den Campingplätzen machen könnte, dass man eine Sendung einfach vor einem Wohnwagen hockt und zusammen redet. Und ich habe gewusst, irgendwie, das wäre schön, wenn man Bewegung reinbringt und durchs Land fährt und so. Und nach dies nach haben wir das irgendwie entwickelt. Und eigentlich ist es ja wirklich simpel. Es ist ja kein grosser Wurf. Es ist echt mit dem Auto, im Team durch die Schweiz und dann mit den Leuten reden über das, was gerade ist.
0: Genau. Und es sind so viele schöne Geschichten rausgekommen. Ein paar hören wir heute Abend. Und ich möchte aber auch gerne von unseren Hörerinnen und Hörern wissen, habt ihr auch einfach auch schon so Begegnungen gehabt? Ich hatte zum Beispiel heute eine gehabt. Ich bin im Zürichsee gestanden, bin noch dort baden und dann mit einer Frau nebenan einfach verreden. Ich fange immer mit allen verreden. Und die hat mir von ihrer Lateinamerika-Reise erzählt und von all ihren Abenteuren. Es war echt so ein schöner Moment gewesen. Und ich weiss, ihr da seid auch so Momente.
8: Aber darf ich fragen, der Einstieg ist ja immer so eine Sache. Wie weisst du heute noch nicht, wie du See bist gestiegen, aber in das Gespräch?
0: Moin, ich bin genau mit dem Seesteigen, ich bin nämlich ausgerutscht. Und dann haben wir beide lachen und dann ist der Türöffner da gewesen. So einfach geht's. Ja, genau. Ja, passt eigentlich jetzt sogar die nächste Band zu diesem Thema, die ist nämlich Wet, Wet, Wet. Sweet Little Mystery. Und wenn ihr so Geschichten habt, Leute da, 0848 440 222.

0: Der Dienstagabend hier bei SRF 1 im Nachtclub mit dem Donat Hofer, der im Moment mit Donat auf Achse mit dem Auto quer durch die Schweiz fräset und die Leute immer wieder fragen, hey, können wir schnell über das Leben diskutieren? Und es kommen so viele schöne Geschichten raus. Und wir haben auch die Hörerinnen und Hörer gefragt hier bei SRF 1, was habt ihr schon so für ein Erlebnis gehabt, wenn die Leute einfach ansprechen? Und ich habe eine wunderschöne Sprachnachricht bekommen von der Frau Thüler.
1: Ja, guten Abend, da ist Thüler aus Arlesheim. Sie haben erzählt, wie sie mit Menschen in Kontakt kommen und ein Gespräch haben und bereichert sind. Ich tue vielmal, wirklich vielmal Menschen ansprechen, auf den Wanderungen, im Zug, im ÖV generell. Und da ist so viel lustige, ernste, berührende Geschichten erlebt. Manchmal ist das Gespräch nur ein paar Minuten, manchmal dauert es die ganze Zugfahrt und ich habe schon so tolle Begegnungen gehabt mit Menschen, die ich ja sonst nie würde sehen. Dann sagt man sich auf Wiedersehen und sieht sich nie mehr und ist aber doch irgendwie glücklich für die paar Momente, für die Situation, kurz mit einem fremden Menschen ins Gespräch gekommen sein und die andere Lebensgeschichte gehört habe, aus dem Beruf etwas vernommen habe oder über Berge oder so. Egal was, es ist einfach immer berührend. Dankeschön.
0: Ja, merci, ja, sage ich da. Frau Thürler von Arlesheim. Und Donat, jetzt muss ich das gleich weitergeben. Wenn du das hörst, was sie erzählt, das ist ja eins zu eins das, was du erlebst in dieser Sendung.
2: Jein.
0: Aha, wieso jein?
2: Ja, ich habe noch eine Kamera dabei und wir sind so professionell. Mhm. Und darum gebe ich glaube, das, was die Dame hat erlebt, im Alltag ist es noch viel wertvoller. Weil bei mir ist es ja ein Job, es ist eine Funktion. Aber wenn man das im Alltag kann, Hut ab und mega, mega schön. Noch viel wertvoller als irgendeine Fernsehsendung.
0: Jetzt nimmt mich noch ein Wunder, wenn du sagst, im Alltag, hast du sicher, dass du die dritte Staffel, die neue, die am Laufen ist, bist du im Alltag offener geworden oder vielleicht sogar noch verschlossener, weil du so merkst, ich habe irgendwie über einen Monat oder was auch immer, wie lange es drunter weg sind, nur die Leute gefragt, jetzt meine ich nicht mehr.
2: Also, in den drei Phasen ist es schon manchmal so eine Übersättigung von Gesprächen und stundenlang reden und zuhören und so, wo ich dann vielleicht im privaten Ruhe brauche, aber grundsätzlich bin ich schon immer, glaube ich, eher auch offen durch das Leben und immer zu haben für einen Schwatz oder so, ja.
0: Merkt man ja auch jetzt, du bist zu Gast im Nachtclub und die Frau Thüler sagt etwas, finde ich sehr Schönes. Man trifft die Menschen für einen Moment im Zug, irgendwo an einer Bushaltestelle oder wo auch immer, reckli mit ihnen, vielleicht sogar manchmal sehr tiefgründig und dann sieht man sich nie mehr. Gibt es Leute, jetzt gerade aus dieser dritten Staffel, die am Laufen ist, die du gerne wieder würdest treffen?
2: Viel, ja.
0: Viel. Kann ich mir aber vorstellen, ja.
2: Vor allem, gerade, wenn man dann denke, dass über die Jahre eine mega Entwicklung stattfindet in deren inneren Leben. Und es wäre so spannend, die in 5, in 10 Jahren wieder zu treffen und zu schauen. Zum Beispiel haben wir auf der Reise, bin ich beim Tell-Merkmal, nein, nicht Merkmal, Denkmal, sorry.
0: ist fast das Gleiche.
2: Das Altdorf beim Tell gestanden und dann ist so ein junges Bärli gekommen und ja, etwas wollte fragen wegen dem Tell, keine Ahnung, was ich wollte fragen. Und es geht, ja, sie haben keine Zeit, sie gehen auf das Standesamt.
0: Ja.
2: Und dann habe ich gesagt, okay, spannend, Standesamt, warum? Also, Heirat oder so. Und dann haben sie einfach ein Vorgespräch gehabt für den, zum später heiraten. Ja. Sind wir mitgegangen, haben sie ein bisschen begleiten, haben sie lernen kennen. Und dann haben sie uns eingeladen, einen Monat später, an die Trauung. Und dann sind wir wieder im Standesamt gewesen, haben dürfen miterleben, wie sich die zwei Wunder, herzlich zu Ja-Wort haben gegeben. Und, ja, die würde ich gerne in 10 Jahren wieder treffen und schauen, wo stehen sie im Leben, was hat das Leben mit ihnen oder sie im Leben gemacht?
0: Sehr schön. Ich glaube, es gibt ja viel genau so solche Geschichten. Du hast vorhin auch noch einen Velofahrer erwähnt, der dir irgendwie ist eingefahren ist, wo es nur eine ganz kurze Sequenz ist, die man sieht.
2: Ja, voll. Weil wir haben schon lange Gespräche gehabt und wir haben dringend eine Pause gebraucht. Die Sonne hat runtergeprätscht und nachher haben wir einen Kaffee genommen. Beim Kaffee nehmen hat sich auch schon wieder ein Gespräch ergeben, das wir natürlich gefilmt und ein bisschen vertäuft und so. Und dann sind wir mit dem vollen Kaffee weitergelaufen und dann ist unser Mann mit lautem Techno vorbeigelaufen und ich habe so mit dem Kaffee gemacht Cheers, also Prost. Und dann hat er mich so komisch angeschaut, was Cheers? Und er hat gemeint, ich sage seinen Namen, weil Jason heisst. Und dann hat sich so wieder sofort ein mega sympathisches Gespräch ergeben.
0: Und der Kamera mal alle, ich dachte, nein, jetzt redet er schon wieder eine halbe Stunde.
2: Nein, wirklich, sie sagen mir auch, oder shooten mir auch eins, dass wenn ich wieder noch eine Frage und noch eine Frage. Auf alle Fälle gewusst, hey, da nicht zu lang, aber hat eigentlich so eine berührende Geschichte. Und zwar hat er ein Dachdecker gewesen, hat aber einen Unfall gehabt und sich jetzt müssen umschulen. Und jetzt ist er Pfleger im Heim mit dementen Personen. Und dort ihn nochmal zu sehen und vertieft über seinen Job, über den Wandel mit 55 zu reden, wäre göttlich, aber ich habe keinen Kontakt, nichts.
0: Das ist genau das. So läuft es eben, wenn man die Gespräche hat. Manchmal sieht man sich wieder, man sagt immer, man sieht sich gegen zweimal im Leben.
2: Ja, vielleicht lasst ihr jetzt zu.
0: Genau, der Melti. Der Melti, Jason. 0848 440 222. Jason, wir freuen uns auf dich, falls du wirklich zuhörst. Oder vielleicht kennt man ja jemanden, der sagt ihm, soll sich melden, wir haben Freude, wenn er anruft. 0848 440 222. Auch das ist die Nummer für euch, für uns zu erzählen, wenn ihr auch schon so Begegnungen hattet mit irgendwelchen fremden Menschen, die euch nie mehr aus dem Kopf gehen.

0: bisschen beifahren.
1: Genau, das ist der Donat Hofer, der beifahren mit mir hier heute Abend im Nachtclub. Und der Donat, der fährt sowieso im Moment einfach immer ein bisschen in der Gegend rum. Genau, das ist das Konzept von Donat auf Achse. Und da geht es immer darum, dass man die Leute fragen, wie geht's? Donat, jetzt muss ich gleich schnell fragen, wenn du die Frage stellst, wie viel Prozent wirst du abgelehnt und wie viel Prozent sagen die Leute wirklich ja, helfen, plaudern?
2: Ich sage 73% ja. Sagen ja.
1: Das ist doch noch lustig, man hat das Gefühl, man wird viel mehr abgelehnt, aber es stimmt eben gar nicht. Ich glaube, viel im Leben haben die Leute nämlich wirklich Freude beim Zusammenreden. Und wir suchen ja Leute, die schöne Geschichten haben, und da hat sich Hanna Wieser von Winterthur gemeldet. Hallo Hanna, zuerst mal.
3: Hallo Monika.
1: Hoi. Du hast angerufen und hast gesagt, oh ja, ich habe eine Geschichte, wo ich eine spezielle Begegnung hatte, aus dem Nichts quasi. Erzähl doch uns mal schnell deine Begegnung, Hanna.
3: Ja, die geht mir eigentlich wirklich immer nicht aus dem Kopf. Ich bin mit dem Velo unterwegs gewesen, auf einer Tour, Neuenburgensee, so dort. Und dort habe ich gefunden, jetzt sollte ich baden und bin verboten in das Schilf. Das ist eigentlich ein Naturschutzgebiet.
1: Das ist der Jäger.
3: In den Stoß mit dem Velo. Und dort hat es schon eine Frau gehabt, die hat nackt gebadet. Mhm. Ein bisschen ältere Frau als ich. Also, das ist jetzt, wie gesagt, das wird vor 15 Jahren gewesen. Ich weiß nicht, das ist 15 Jahre. Und dann sind wir ins Gespräch gekommen. Mhm. Und das ist ja ganz verrückt. Ich habe es eben mit den Sternen. Also, ich bin sehr affin, Sternastronomie-affin. Mhm. Und dann erzählt sie, sie sei Architektin und mhm. sie habe die Sternwarte von Le Soleil gebaut.
1: Nee.
3: Das ist am Lac de Joux. Und da muss man mal unbedingt sein. Also, ich bin dann im nächsten Sommer gerade am Lac de Joux Ferien machen und habe die Sternwarte kennengelernt. Aha. Und die ist obergenial. Aber die muss man wirklich jetzt gesehen haben. Also, die gehört aufs Bucketlist. Und diese Frau habe ich kennengelernt. Also, ich habe das so großartig gefunden.
1: Ach, so
3: die würde ich eigentlich gerne wieder mal treffen. Die Marlene Reusser heisst sie, glaube ich. Marlene Reusser von Bernerin. Hallo, wenn du zuhörst, melde dich.
1: Ja. Ja, okay, ja, spannend. Wir haben jetzt gerade überlegt, Marlene Reusser ist doch auch eine Sportlerin, nicht?
2: Aber die Velofahrerin von Bern. Aber die ist jünger, ja, die ist vor 15 nein. Jahren noch nicht nackt gebadet.
1: Nein, ich glaube auch nicht, ich glaube auch nicht. Aber vielleicht
3: ist es Großmutter.
1: Ja.
3: Ist es Großmutter.
1: Man weiß es nicht.
3: Mutter, er weiß es.
1: Genau. Ja, ja, aber total spannend. Und hast du sie aber in dieser Sternwarte getroffen?
3: Nein, dort habe ich sie nicht getroffen. Also ich bin ein anderes Mal dann, den nächsten Sommer dann gegangen. Mhm. Und eigentlich ist es sogar zu gewesen, die Sternwarte, wo ich dann im nächsten Sommer rauf bin. Man müsste sich eigentlich anmelden. Per Zufall ist der Sternwarteleiter dort gewesen und hat mir eine Privatführung gemacht.
1: Hey, du hast ja voll den Jackpot gezogen, liebe Hanna.
3: Ich habe ihm eben gesagt, dass, also das kann man, ja, das sage ich jetzt einfach. Also ich habe eigentlich nichts mit meiner Leistung, ein bisschen mit meiner Leistung zu tun, aber ich habe eben, auf meinem Namen ist eben ein Meteorit benannt. Hanna Wieser, man kann das googeln.
1: Okay, schau, jetzt blinzelt mir der Donat mit gewungenigen Augen an. Wäre das jetzt ein Moment, wo du eine Frage willst stellen, Donat?
2: Nein, mega Spaß. Also was, ein Meteorit, was, wo du es benennt oder was schon einfach so nach deinem Namen, oder wie ist das?
3: Also es gibt ja einfach die Abfallhaufen, oder?
1: Einfach das, was im All das rumschwirrt.
3: Asteroiden. So, jetzt habe ich es richtig gesagt, ich bin ein bisschen nervös. Asteroiden, wo viele gibt es von denen, die noch nicht benannt sind. Also, mhm. Und irgendwann entdeckt ein Astronom, die mit dem Computerprogramm, die, und das ist ein kompliziertes Prozedere, um die dann festziehbar machen. Und es müssen drei andere Astronomen auf der ganzen Welt, müssen die auch bestätigen, dass es das der gibt und dass er dort und dort sich befindet. Genau. Und ich habe jetzt, weil ich so mich mit Sternen und Sternmusik befasst habe, ich bin Musikerin, und ein Konzert gespielt habe auf dieser Sternwarte oben Winterthur, eben im 2010 oder was, hat der Sternwarte leider gefunden, er dürfte einen von ihm entdeckten Asteroiden nach mir benennen. So, das ist Geschichte.
1: Hanna Wieser, das kann ich nicht viel sagen, wenn man raufschaut, sieht man irgendwo ein Teil rumfliegen oder rumschwirren.
3: Ja, 5 Kilometer lang. Genau. Und dann gehe ich dann
1: hin,
3: wenn es mir stinkt auf der Welt.
1: Sehr gut, also gut in dem Fall. Du hast einen Escape-Plan. Merci vielmals für das Teilen von deiner Geschichte, liebe Hanna. Schönen Abend dir. Hoi. Da wird man schon gewungen, oder? Also, hast du schon mal Sternwarte gehabt in deiner Sendung, Donat auf Achsen?
2: Nein. Aber eben, da, auch da jetzt so viele Geschichten nicht. Faszination für Sterne, Musik, die Beziehung, das Nackbaden, so.
1: Spannende Lebensgeschichte. Also, man könnte eine ganze Stunde darüber reden. Auf jeden Fall, schön hast du

0: Was ich aus dem vorderen Gespräch noch mitnehmen kann, Hanna Wieser von Winterthur, die wir vorhin am Telefon hatten, hey, ihr ist es dann noch wichtig, dass wir korrigieren. Donat, du hast dich noch gefragt wegen der Liebesgeschichte auf der Sternwarte oben, die sie erzählt hat. Sie geht also kennen, sonst käme dann der Mann da noch in Stress, hat sie
1: gesagt. Oh, ja.
0: Nein, das sind wir super. Und das Lustige ist, ja von der Claudia Forster von Winterthur noch ein E-Mail bekommen, weil Hanna ist ja nicht ganz sicher gewesen, wie die Architektin hat geheissen von dieser Sternwarte am Lac de Joux. Und das sei also die Magdalena Rausser, also fast Reusser, hat sie geschrieben. Also jetzt wird das auch noch klargestellt. Merci vielmals für alle die da so unglaublich aktiv am Mithören sind hier bei SRF 1. Und wir hören gerade noch eine schöne Geschichte, die du erlebt hast. Donat bei Donat auf Achse nach

0: Jack Johnson mit Good People. Das ist luftiges Licht im Nachtclub heute Abend, wo wir es von Geschichten aus dem Leben haben. Das nicht einfach aus keinem Grund, sondern aus dem Grund, dass aktuell wieder eine Staffel draus ist von Donat auf Achse. Der Donat Hofer, der mit einem Auto quer durch die Schweiz fährt und ganz viele Leute lernt kennen. Unter anderem auch eine Bauernfamilie, wo ich wirklich muss sagen, wo es mir auch sehr ans Herz ist gegangen.
1: Ich habe das manchmal fast nicht kopfen, wie haben wir das eigentlich durchgezogen. Es ist einfach gegangen. Einfach immer heu, aufstehen, morgen ab 4 Uhr, lange Zeit, in den Stall gehen, reingehen, Kinder aufnehmen, Schuhe schicken.
0: Also wirklich, sie haben nicht ein einfaches Leben zusammengefasst. Ich glaube, so kann man es sagen. Ihr Mann hat Kinderlähmung und auch das war nicht einfach gewesen. Und nachher ist vor kurzem noch das passiert.
1: Und leider ist er schon etwa vor 17 Jahren umgekehrt und seitdem hockt er im Rollstuhl.
2: Ui, ja.
1: Da haben wir 4 Kinder, der Tamu und noch 2 Mädchen und noch einen Sohn. Ja. Und der ist auf alles auf und noch geistig behindert.
2: 1 Kind?
1: Ja.
0: Ja, da bleibt dem schon ein bisschen der Schnauf weg, oder Donat?
3: Ja, effektiv. Da sind sehr viele Sachen zusammengekommen, die das Leben nicht einfacher machen oder einfach sehr, sehr herausfordernd sind. Eben mit schon nur 4 Kindern und Bauern stelle ich mir schwer vor, aber eben auch mit einer körperlichen Beeinträchtigung und dann noch mit einer geistigen Beeinträchtigung vom Kind. Und dann eben vor 17 Jahren Unfall und einfach eine Lebensrealität, die ich so nicht hätte lernen können, wenn ich nicht dort hätte angehalten und wie das Gespräch habe probiert. Also, es war ja auch ein Zufall gewesen. Einfach mal anhalten und fragen, wie geht's? So.
0: Jetzt mal eine Frage konkret. Wenn man so an einen Ort herkommt und dann kommt man das wie mit über, gibt's auch Momente, wo du denkst, darf ich da überhaupt weiter? Also, das ist ja, also, da bleibt immer der Schnauf weg, auch ein bisschen manchmal.
3: Ja, aber ich frage dann immer, darf ich fragen?
0: Ja.
3: Ich glaube, ich finde, Neugier ist ja okay. Mhm. Das ist ja natürlich. Und eben, das Wichtige ist, darf ich fragen, warum seid ihr im Rollstuhl?
0: Mhm.
3: Oder ich weiss doch auch nicht, alles ist sehr persönlich. Einfach darf ich fragen, ist okay, können wir darüber reden oder ist es zu persönlich? Und so schauen, das müssen ja nicht die Person entscheiden, ob sie das wollen, im Radio teilen oder im Fernsehen teilen, wenn sie dir anrufen, ist ja genau das Gleiche so. Aber ich glaube, man darf fragen, wenn man mit Respekt und Offenheit fragt.
0: Mhm. Und bist nie drin gerasselt? Also, ich finde, das ist sehr schön. Jetzt gibt es in dieser Folge, die man letzte Mittwoch gesehen hat, das ist nämlich, glaube die dritte Folge von den 3, die man auf das Mal gesehen hat, am Mittwoch am Abend an der 8. auf SRF1. Da bekommt man wirklich einen schönen Einblick über in ein Leben, das nicht einfach war, aber sehr auf eine ehrliche Art und sehr auf eine offene Art und Weise. Hat es auch schon Momente gegeben, wo du reingerasselt bist und es geheißen, nein, sicher nicht.
3: Aber ich überlege, was meinst du mit reingerasselt? Also oft sagen die Leute, hey, nein, oder nicht oft, einfach sicher immer, hey, nein, ich will nicht reden, das gehört nicht ins Fernsehen und so. Also jetzt ploppt eine Geschichte in meinem Kopf auf, wo ich mit einem jungen Mann auch mit einem sehr berührenden Schicksal oder einfach mit einer Geschichte, wo der Mann hat der Vater hat Parkinson und er ist gerade ausgezogen, aber hat sehr viel daheim geholfen und ist sehr drunter gelitten und hat selber auch Depressionen und er ist vielleicht etwa 25 und ist sehr einsam, und das ist mir so ans Herz. Mhm. Aber wir haben das Gespräch jetzt, er wie gesagt, hey, das können wir nicht,
0: ich will lieber nicht.
3: Ja, es ist wie zu viel, jetzt das öffentlich zu teilen und so, und darum ist es auch nicht gezeigt worden.
0: Aber fair.
3: Ja, natürlich. Aber eben, also, hat er gesagt, hey, wir wollen das nicht öffentlich teilen, und logisch, tun wir das respektieren, logisch.
0: Und jetzt gleich noch, ich nehme an, also schlussendlich, jetzt haben wir so, das ist jetzt eine tiefgehende Geschichte, die sehr berührend ist und die vielleicht so ein bisschen einen dunkleren Touch hat, sage ich jetzt mal. Aber ich glaube, da kommst ja auch viel fröhlich aus so Geschichten raus. Und gleich nach so einer Staffel, die ihr jetzt gedreht habt, wie demütig ist man da? Oder wie demütig geht man da? Ich finde, Demut trifft es, glaube ich, gut.
3: Ja. Es ist super, wenn wir über Demut reden, aber dann müssen wir auch noch darüber reden, warum geht es so schnell, bis wieder der Kleben Alltag übernimmt und man es wieder vergisst. Ich habe mir, glaube ich, das heute Morgen wieder überlegt, dass man Wieso checkt man es immer erst, wenn man in so einem intensiven Gespräch ist? Oder wenn man selber wieder mal krank ist oder eben wieder Schmerz hat, dann checkt man wieder, hey, ja, das, ich kann so dankbar sein für all das, was funktioniert, was ich habe im Leben. Und dann sagt man sich, hey, ab jetzt bin ich mir das bewusst. Und zwei Wochen später oder drei Tage verwünscht man sich wieder nicht, wie man es eben gleich wieder vergessen hat, obwohl man sich gesagt hat, hey, und weiss nicht. Weißt du, was ich meine?
0: Ich weiss voll, was du meinst. Es ist eigentlich so ein bisschen wie, darf ich das sagen am SRF 1? Das ist wie, wenn man doch Alkohol trinkt, dann hat man Kater und man dann sagt, ich mache es nie mehr wieder und man macht es einfach gleich wieder.
3: Ja, und aber, kürzlich hatte ich ein Gespräch mit einem Mann, der ist halbseitig gelähmt. Und er hat wie gesagt, hey, für ihn war das Leben auch gewesen, also das vor dem Schicksalsschlag war gewesen, das Unbekümmerte. Mhm. Einfach eben nicht drüber nachdenken, dass es jetzt...
0: anders könnte sein.
3: Ja, oder dass man es speziell muss geniessen muss, das Nachtessen, sondern also recht unbekümmert leben. Und das habe ich auch spannend gefunden.
0: Ich finde das sehr ein schönes Gespräch. Und ich glaube, da könnte man mit einer Psychologin oder einem Psychologen sehr lange drüber reden. Das wäre auch wahnsinnig spannend. Also, ihr dürft euch natürlich gerne noch melden, wenn ihr zulässt. Dann können wir das Thema Demut noch auftun mit dem Donat heute Abend. Und natürlich mit euren Geschichten rund um Begegnungen, die euch geblieben sind. Mit irgendwelchen Menschen, die ihr vielleicht gar nicht kennt habt. Könnt ihr schreiben, srf1.ch, Kontakt ins Studio oder 0848 44 222.

0: Der Fleur Huast, Musik aus der Schweiz mit seinem Danneli. Und wir sind jetzt gerade ein bisschen international unterwegs bei unserer nächsten Geschichte vom Hörer von Hans Schnetzler. Er ist aus Bodigno im Tessin und hat wirklich uns jetzt im Zusammenhang mit Donata auf Achse, die SRF-Sendung, die im Moment läuft, immer am Mittwoch am Abend, wo es darum geht, dass der Donat Hofer unterwegs ist und die Leute einfach fragt, und du, was machst du in deinem Leben? Genau, in dieser Sendung gibt es eben Begegnungen, die aus dem Alltag heraus entstehen. Und ich will von euch wissen, heute Abend im Nachtclub, was habt ihr schon so für Alltagsbegegnungen gehabt, die vielleicht sogar gewinnbringend waren oder etwas daraus ist entstanden? Und eben der Hans Schnetzler hat mir eine schöne Geschichte erzählt.
1: Ich bin halt ein alter Mann, aber ich hatte eine Begegnung in einer Busstation am Morgen um 6 Uhr im Mai 1961 in Albany, New York State, wo mich nachher an Broadway hinter Kulissen vom Camelot gebracht hat. Gratis Eintritt und eine Begegnung mit dem Richard Burton und der Julie Andrews.
0: Also wie ist das genau? Das ist ja wahnsinnig, oder?
1: Ja. Im 61 bin ich zu meinem Ex-Austauschstudent, den ich ein Jahr vorher zu einer auf einer Farm in Connecticut. Mhm. Ich bin mit dem Schweizer Frachter bis Como Bay, das ist der unterste Hafen im St. Lawrence River, mit dem Bus auf Quebec, mit dem Bus auf Montreal.
0: Wow.
1: Und dann mit dem Nachtbus Richtung New York und hat dann müssen umsteigen in Albany, New York State, am Morgen um 6 Uhr und haben müssen warten auf einen lokalen Bus, der dann um 9 Uhr gefahren ist.
0: Okay, ja.
1: Und dort hat mich in dieser trostlosen Busstation irgendeinen Betrunkenen anfangen zu belästigen und dann ist dort ein Afroamerikaner im Regenmantel und einem Beret und hat gesagt, ich sage, meine nicht von da, aber ich gehe doch raus, ein bisschen reden. Und dann hat er gesagt, ja, eben, er sei Osborne Smith, zur Zeit engagiert am Broadway in Irma Ladus. Aber am Sonntag spielen sie nicht, jetzt gehen wir heim zu der Familie auf Oneonta im New York State. Mhm. Und ja, gut, und dann ist er dann gegangen und hat gesagt, ja, Hans, wenn du mal auf New York kommst, kommst du vorbei. Plymouth Theatre, Broadway, Osborne Smith, bist gern willkommen.
0: Wow! Und hast du das gemacht?
1: Dann habe ich die Möglichkeit gehabt, dann später mal auf New York zu gehen und habe gesehen, der war also wirklich auf dem Blockade.
0: Wahnsinn!
1: Osborne Smith von Irma Ladus. Und habe dann mich das Billett gekauft und habe den Künstler eingegangen, Tägeli hinterlassen, ich sage da Hans und so.
0: Nein,
1: und so. Und nach der Vorstellung gegangen bin, hat er gewartet.
0: Nein, ja, das ist das herzig. Nein, ist das schön. Ja. Wow, merci viel mal. Hast du angeleitet und mir das erzählt?
1: Danke fürs Interesse.
0: Ja, da sind wir natürlich sehr interessiert an solchen Geschichten. Auch an euren. 0848 440 222. Wenn ihr uns etwas zu erzählen habt von einer Begegnung, die ihr nie werdet vergessen, wo ihr nämlich auch einfach mutig genug seid und vielleicht einfach gefragt, und du hast irgendeine Geschichte im Leben? SRF Verkehrsinfo von 21.54 Uhr. Vorsicht A1 Lausanne Richtung Genf, Höhe Pierre Fellin, in beiden Richtungen Gefahr durch einen Brand. Gute Fahrt.

0: 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Der Abschluss von der ersten Nachtclub-Stunde mit dem Donat Hofer. SRF Verkehrsinfo von 21:59 A1 Lausanne Richtung Genf in Höhe Pierre-Fellin. In beiden Richtungen Gefahr durch einen Brand. Dann A1 Bern Richtung Zürich zwischen Bern-Neufeld und der Verzweigung Wankdorf. Stau wegen Bauarbeiten. Dann A2 Luzern Richtung Basel zwischen der Verzweigung Hagnau und Basel-Wettstein. Stau. A2 Basel Richtung Luzern zwischen der Verzweigung Augst und Arisdorf stockender Verkehr. Und noch die A1 Genf Richtung Lausanne zwischen La Côte und Roll. Verkehrsbehinderungen ebenfalls durch einen Brand. Da wünsche ich allen unterwegs eine gute Fahrt. Wenn ihr jemand etwas beobachtet, meldet es als Staumelder auf 0800 888 123. Seid alle zusammen Zifferli und gut unterwegs.
1: Die Nachrichten von SRF um 10 mit Manuel Risi und diesen Themen. Im September behandelt das Schweizer Parlament erstmals das neue Vertragspaket der Schweiz mit der EU. Doch bereits in der vorberatenden Kommission gibt es viel Gegenwind. Er wollte Menschen im Namen des IS töten. Nun hat das Bundesstrafgericht einen 19-Jährigen verurteilt. Die Wetteraussichten. Morgen ist es meist sonnig bei heißen 33 Grad. Sie sind ein zentraler Punkt in den neuen Verträgen zwischen der Schweiz und der EU. Die Maßnahmen zum Lohnschutz in der Schweiz. Gewerkschaften und Arbeitgeber haben sich nach langen Diskussionen auf 14 Maßnahmen geeinigt. Nun will die zuständige Kommission des Ständerates diesen Kompromiss aufweichen. So will sie etwa nicht, dass der Kündigungsschutz von Gewerkschafterinnen und Gewerkschaftern in den Betrieben gestärkt wird. Nach dem Entscheid der Ständeratskommission ist der Lohnschutzkompromiss noch nicht vom Tisch. Das Parlament als Ganzes muss noch darüber befinden. Der Entscheid zeige aber, wie umstritten das Vertragspaket mit der EU im Bundeshaus ist, sagt Bundeshausredaktor Andi Müller.
2: Das EU-Vertragspaket erleidet in den Kommissionen einen denkbar schlechten Start. Der Lohnschutz wird zerzaust, um ein mögliches Ständemir tobt ein heftiger Streit. Weitere Konflikte zeichnen sich ab beim Strommarktabkommen mit der EU und auch bei der Zuwanderungsschutzklausel. Das alles läuft ganz im Interesse der Gegner der neuen EU-Verträge. Sie scheinen im Moment im Vorteil zu sein. Ob es aber bei all diesen Streitereien am Schluss möglich sein wird, bereits im nächsten Jahr eine Volksabstimmung über die neuen EU-Verträge durchzuführen, also noch vor den nationalen Parlamentswahlen im Herbst, das ist sehr unsicher.
1: Das sagt Bundeshausredaktor Andi Müller in der SRF-Tagesschau. Weil er die Terrororganisation IS unterstützt hat und einen Anschlag plante, ist ein 19-Jähriger vom Bundesstrafgericht in Bellinzona verurteilt worden zu einer teilbedingten Freiheitsstrafe von 2,5 Jahren. David Burkhardt.
3: Das Gericht in Bellinzona sah es als erwiesen an, dass der schweiztürkische Doppelbürger willkürlich ausgewählte Opfer angreifen wollte mit einem Messer. Für den Anschlag habe er sich Anleitungen beschafft, sich mit Gleichgesinnten vernetzt und ein Messer im Internet bestellt. Den Anschlag habe er dabei im Namen des sogenannten Islamischen Staates IS ausführen wollen. Zudem habe er den IS unterstützt, er habe mehrmals Geld an die Terrororganisation überwiesen und IS-Propaganda verbreitet, schreibt das Gericht. Einen Teil der Taten beging der Mann noch vor seinem 18. Lebensjahr, für diese gelte das Jugendstrafrecht. 6 Monate müsste der Mann im Gefängnis absitzen. Gemäß SRF-Informationen war er aber bereits so lange in Untersuchungshaft. Deshalb muss er nicht ins Gefängnis, wenn er sich nichts zu Schulden kommen lässt. Absolvieren muss er aber ein Deradikalisierungsprogramm und eine laufende Psychotherapie weiterführen.
1: Nach dem schweren Erdbeben in Kolumbien stellt die Schweiz weitere Hilfe zur Verfügung. Insgesamt soll 1 Million Franken zur Unterstützung an das südamerikanische Land fließen. 500.000 sei für die Soforthilfe, 500.000 für den Wiederaufbau, sagt der stellvertretende Schweizer Botschafter in Kolumbien. Zudem werde ein Team aus Schweizer Spezialisten den Wiederaufbau begleiten. Ein schweres Erdbeben der Stärke 7,4 hat gestern Kolumbien erschüttert. Das Beben hinterließ teils schwere Schäden. Laut kolumbianischen Medien gibt es bisher mehr als 180 bestätigte Todesopfer. Zu weiteren Meldungen des Tages in der Übersicht nun. 19 Millionen Franken, so hoch sind die Schäden, welche die Trockenheit in der Schweizer Landwirtschaft bisher verursacht hat. Tendenz steigend. Das sagt die Versicherung Hagel Schweiz gegenüber der Nachrichtenagentur Kiesten SDA. Hagel Schweiz versichert die Produktion der Bäuerinnen und Bauern. Besonders betroffen seien zum Beispiel Kartoffeln, Mais, Zuckerrüben und Sonnenblumen. In 20 Gemeinden des Kantons Graubünden sorgt die anhaltende Trockenheit für Wasserknappheit. Das habe eine Umfrage ergeben, an der 62 Gemeinden teilgenommen haben, sagte der zuständige Bündner Regierungsrat John Dominic Parolini heute an einem Medientermin. In 5 Gemeinden stehe ein Wasserversorgungsengpass bevor. Der Kanton Aargau hat eine externe Untersuchung angeordnet im Missbrauchsfall rund um einen ehemaligen Aargauer SVP-Kantonsparlamentarier. Die Untersuchung soll unter anderem klären, ob 2 seiner Opfer genügend geschützt worden sind und ob die Behörden Fehler gemacht haben. Der ehemalige Diktator Syriens Bashar al-Assad ist von einem syrischen Gericht in Abwesenheit zum Tod verurteilt worden. Vorgeworfen wurden Assad unter anderem mehrfacher Mord, Folter und Verbrechen gegen die Menschlichkeit. Es wird vermutet, dass sich Assad derzeit in Russland aufhält. Die Börsendaten von 22.05 Uhr geliefert von SIX. Der Swiss Market Index schließt bei 14.575 Punkten, minus 0,4%. Der Dow Jones Index in New York stand kurz vor Schluss bei minus 0,3%. Der Euro wird zu 93,62 gehandelt und der Dollar zu 81,09. Die Wetteraussichten: Am Mittwoch scheint meist die Sonne bei heißen 33 Grad. In den Alpen gibt es am Nachmittag und am Abend lokale Schauer- oder Hitzegewitter. Das waren Nachrichten von Radio SRF, verantwortlich David Burkhardt.
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5: Am Mikrofon der Felix Renkli mit Leichtathletik. An der EM zu Birmingham sieht es gut aus für den Simon Ehammer im Weitsprung, Adi Wicki.
6: Ja, der Weitsprung-Final, der ist im dritten Durchgang und der Simon Ehammer ist an der Spitze. Er führt mit einer Weite von 8,29 m vor dem Miltiadis Tentolu am Griech, der 2 cm weniger weit gekommen ist, 8,27 und dem Bosidar Sarabojukov. Aber natürlich, es sind eine Strei von 6 Sprüngen vorbei und im Weitsprung kann es so schnell gehen und es sind enorm schwierige Verhältnisse, weil ganz viel Wind, meistens von vorne, also Simon Ehammer, seine 8,29 sind bei 2,7 Meter Gegenwind über die Bühne gegangen. Dann, ein bisschen weniger vom Wind beeinflusst, war 100 Meter Hürde, Halbfinals von der Frauen. Tidashi Kambunji hat sich für das Final qualifiziert, aber man muss das so sagen, Hepp-Klepp hat sie sich qualifiziert. Mit der langsamsten Zeit ist sie in das Final reingekommen. 12,94 ist sie gelaufen. Es ist der dritte EM-Final in Serie, aber es wird schwierig mit einer Medaille. Der auch noch mit dabei war Larissa Bechteni. Mit 13,32 ist sie ausgeschieden. Zum ersten Mal ist sie an der EM mit dabei. Dann der Timothée Mumenthaler über 100 Meter ist ebenfalls im Halbfinal gewesen. Hat 10,36 hergebracht, ist dann noch kurz auf dem sogenannten Hot Seat gewesen, ist dann aber ebenfalls ausgeschieden, ist also heute Abend im Final nicht mit dabei. Und dann ist auch noch Stabhochsprung von den Frauen, das ist die Qualifikation. 2 Schweizerinnen, die Lea Bachmann, die ist mit 4,25 Meter ausgeschieden und Angelika Moser, die hat noch für einen kurzen Schreckmoment gesorgt. Sie hat nämlich bis 4,40 ausgelassen und dann beim ersten Sprung über 4,40 hat sie gerissen. Ist dann aber drüber gekommen, bei 40 und auch bei 50. Es braucht aber noch 5 cm mehr, um dann sicher ins Final zu kommen. Der nächste Punkt, das ist dann der 100 Meter Hürdenfinal mit der Tidashi Kambunji am 10:30.
5: Eine Enttäuschung hat für den Schweizer Schwimmer Noé Ponti an der EM zu Paris gegeben. Über 50 Meter Delfin hat er zu den Favoriten gehört. Er ist aber im Finale nicht über den letzten und 8. Platz rausgekommen. Und das wegen einem Missgeschick. Am Tessiner ist beim Start, beim Eintauchen, die Schwimmbrille weggerutscht. Das hat ihn offensichtlich aus dem Konzept gebracht. Er ist nämlich fast eine halbe Sekunde über seiner Bestleistung geblieben. Morgen kann der Noé Ponti sein Malheur aber schon wieder gut machen. Er steht nämlich über 100 Meter Delfin im Einsatz. Im Finale über 200 Meter Rücken vom Montagabend stehen gerade zwei Schweizer, nämlich der Roman Mitjukow und der Flavio Bucca. Und noch zum Fußball, da gibt's News von den beiden Teams aus dem Kanton Bern. Der Meister Thun verpflichtet den neuen Stürmer, und zwar der Riccardo Braschi von Fiorentina. Das soll sich der FC Thun 1 Million Euro kosten lassen, schreiben die italienischen Zeitungen. Und IB muss 3 bis 4 Wochen ohne den Castriot immer rauskommen. Er hat sich am letzten Samstag im Spiel gegen Lausanne am Oberschenkel verletzt. So viel vom Sport.
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0: Im Leben einfach miteinander reden. Auf der Strasse, am Kiosk, in der Schlange stehen, wenn man auf eine Glasse wartet im heissen Sommer. Um genau das geht's in der Sendung vom Donat Hoffer. Und zwar heisst es Donat auf Achsen. Vielleicht nochmal für die, die es noch nie gesehen haben. Donat, zusammengefasst. Was machen die eigentlich genau?
8: Ja, das ist perfekt zusammengefasst.
0: Einfach ein bisschen umfahren.
8: Ja, umfahren, anhalten, mit den Leuten über das Leben reden. Punkt. That's it.
0: Und dann gibt es eine super Sommerserie bei SRF1, wo man immer am Mittwochabend schauen kann. Jetzt gleich noch schnell. Habt ihr aber wirklich keinen Plan, an der durchfahren? Oder sagt ihr, jetzt nehmen wir, keine Ahnung, den Kanton, den Kanton?
8: Nein, wir haben natürlich schon, wenn wir 2-3 Tage neu sind, dann sind wir wie so in der Region. Sagen wir jetzt mal rund um den Murtensee oder so ein bisschen in diesem Gebiet bis Freiburg. So. Dann sind wir dort und dort ein bisschen rumtigern. Oder dann sind wir halt 3-4 Tage Schaffhausen umeinander und so. Aber konkret, was wir dort machen, keine Ahnung.
0: Gibt es denn manchmal schon den Moment, wo Leute auf euch zukommen und sagen, oh, ihr müsst unbedingt dort fragen? Geht ihr auf das sein? Wenn man jetzt in einem Dorf ist und weiss, wir haben so ein Dorf-Original, zum Beispiel jemand, der wahnsinnig gut schmieden kann oder etwas ganz Spezielles macht, beruflich.
8: Ja, also wir haben ja auch nicht gewusst, ob jetzt das wirklich funktioniert, wenn man so ganz ohne Plan der Schweiz gehen, wenn wir genug starke Geschichten bekommen, finden, wo wir dann die Fernsehsendung damit füllen können. Und darum sind wir am Anfang, haben wir dann schon immer, eben zum Beispiel jetzt gerade Murten, haben wir schon die Leute gefragt, oh, gibt es hier ein Dorf-Original? Du kennst sicher jemanden, der dir ist aufgefallen, der jetzt endlich mal ins Fernsehen müsste oder so. Und das haben wir einmal gehabt, aber grundsätzlich würde ich jetzt wieder ein bisschen mehr von dem wegkommen, weil wirklich einfach Zufall ist unschlagbar. Und auch wenn die Geschichte, die man durch einen Zufall findet, vielleicht weniger stark ist als eine, die man recherchiert oder empfohlen bekommt, ist sie eben gleich stärker, weil sie echt zufällig ist. Es ist einfach, das hat das gewisse Etwas, finde ich.
0: Die Ehrlichkeit vom Moment. Ich glaube, so kann man es zusammenfassen. Und über genau so solche Ehrlichkeitsmomente möchten wir gerne noch mit euch reden. Wenn habt ihr per Zufall mit jemandem mal verreden und ist vielleicht sogar eine Freundschaft daraus entstanden? Erzählen Sie es 0848 44 222. Monika Buse sagt Tschüss.

0: Rod Stewart, If We Fall in Love Tonight. Und wir reden heute Abend mit dem Donat Hofer, der im Moment wegen seiner Sendung Donat auf Achse, wo sie mit dem Auto unterwegs sein in der ganzen Schweiz, ganz viele Leute lernt kennen und ganz viele Geschichten erlebt. Und mir nimmt es ja von euch auch Wunder, unter anderem, wie habt ihr das im Alltag? Was für wunderschöne Geschichten habt ihr schon erlebt mit Leuten, die ihr einfach irgendwo getroffen und gefragt habt, hey, wie geht's eigentlich? Und da haben wir schon viele schöne Sachen gehört. Und jetzt ist aber auch eine kritische Stimme gekommen, Donat. Achtung! Der Urs von Meyenburg hat geschrieben, er ist von Lütchi. Und er schreibt, das Nachtclub-Thema sollte doch eigentlich selbstverständlich sein. Also, dass man einfach miteinander redet und diskutiert und sich kennenlernt, das sei doch eigentlich das Normalste und Menschlichste von der Welt. Bei ihm sei es aber so, er erlebe die Schweiz als völlig kommunikationsloses Land und er empfinde, dass wenn man mit jemandem anfangen redet, dass das quasi nicht erlaubt sei. Also, dass wenn man jemanden anspricht, der einfach mal grüßig sagt, dass eher so eine kleine Abwehrhaltung kommt, so nach dem Motto, kennen die, redet doch nicht mit dir. Und er schreibt auch noch, ich weiss ehrlich gesagt nicht, von was Experts bei Ihnen empfinden das auch sehr stark und getrauen sich dann gar nicht mehr, so mit den Leuten zu reden. Wie findest du die Schweiz so? Du erlebst, glaube ich, anders.
1: Ja, ich könnte also...
0: Oh, Achtung, jetzt kommt ein langer Schnaufer.
1: Ja, aber nein, schwierig, gibt's wieder ein riesen Knurrsch im Gering. Dann weiss ich nicht mehr, wo ich soll anfangen soll. Aber ich finde, das, was du jetzt vorgelesen hast, ich finde, das stimmt. Mhm. Zum einen grossen Teil. Und gleichzeitig finde ich, es ist eben auch ein Klischee, dass man sagt, oh, hey, die Schweizer sind so verschlossen und nicht offen für Gespräche. Und wir erleben eben wirklich das Gegenteil auf unserer Reise, dass ich muss sagen, hey, das stimmt einfach nicht. Die Schweizer sind mega offen und teilen mega persönlich, sind sie bereit für ein Gespräch. Ja, aber klar, wir sind da, es ist wie dort, ich glaube, der Unterschied ist, dass wir wie eine Legitimation haben für das Gespräch. Wir machen ein Interview. Und es ist nicht einfach eine Situation aus dem Alltag, wo ich auch finde, dass man manchmal ein bisschen komisch angeschaut wird, wenn man plötzlich mit jemandem
0: einfach ein bisschen Vater
1: verreden. Ja.
0: Ja, genau.
1: Dann hat der das Gefühl, das ist mir ein bisschen suspekt, aber mir jetzt auch ausnehmen. Das ist jetzt völlig übertrieben, aber einfach so, man ist gerade ein bisschen in Verdacht, manchmal habe ich das Gefühl. Was will jetzt der von mir? Warum? Es ist doch nicht normal, dass der jetzt einfach so mit mir redet. Nee.
0: Aber also ich empfinde es auch ein bisschen so. Ich merke, ich glaube, im Alltag erlebe ich es so, dass ich mehr einfach noch, dass man manchmal noch einen zweiten Anlauf muss nehmen in der Schweiz. Also, das ist wie so, man fragt etwas, dann wird man zuerst mal skeptisch angeschaut. Aber ich habe mir jetzt eben das mit der Kamera auch so vorgestellt, dass die Leute zuerst so skeptisch sind und das dann, wie, wenn man dann wieder dran bleibt, dass dann schon mal das Eis brechen kann. Und manchmal, ja, rennt man wirklich an der Wange her. Also das habe ich auch schon so erlebt.
1: Und das, wenn ich da meine Gedanken teilen darf, die kommen,
0: hey,
1: das, was ich mehr sagen will, ist wie, eben, wenn ich selber im privaten Ort die Schamgefühl hatte, von, hey, wenn ich jetzt mit denen rede, habe ich jetzt das Gefühl, ich bin ein völlig komischer Typ. Und, aber wenn ich daran denke, was ich eben gewinnen kann, wenn ich jetzt das Gespräch habe, wie wir es vorher in der vorderen Stunde auch gehört haben, dass es wie, dass man in ein Leben reintauchen kann oder im Broadway landet oder keine Ahnung, aber es ist ja ein Gewinn, wenn man sich austauscht. Und wenn ich mir das mehr selbst sage, hey, da ist etwas zu holen für mich, für mein Leben und auch für das Gegenüber, dann ist das grösser als vielleicht Schamgefühl oder so. Und dann ja, hat man einfach auch den Mut oder das Selbstvertrauen, zum wagen. Und man wird dann nicht enttäuscht meistens.
0: Ja, und da kann ich einfach schon mal so einen Tipp rausgeben. Ich weiss auch nicht, was ich so als Antwort geben an Urs von Meyenburg, seine Meinung von Lütchi. Ich finde, es ist eine und ich verstehe völlig, was er schreibt. Aber ich glaube, man kann es einfach auch immer und immer wieder probieren. Und was ich euch wirklich empfehle, legt mal das Handy weg im Zug. Und dann schaut mal um und hört mit jemandem mal verplaudern.
1: Oder Berndeutsch.
0: Mensch, es hilft.
1: Es hilft. Nein, ist jetzt ein total blöder Spruch. Aber die Leute sagen mir manchmal, ja, du kommst einfach so gut bei den Leuten an. Oder sie öffnen sich wegen Berndeutsch, weil es vielleicht ein weicher Akzent ist und nicht so. Es kommt so ein bisschen lieblich daher. Ich weiss es nicht.
0: Ja, also, es ist schwierig für uns zwei Bären, ja, wenn wir über das diskutieren,
1: ist mega
0: oder?
1: Gemein.
0: Ja, genau. Ja. Aber es kann natürlich schon, also, ich glaube schon, wie man auf jemanden zugeht und das eben unter Umständen, wenn man so das warme, liebevolle drin hat, dass das schon wahnsinnig helfen kann. Aber ja, da tun wir Fässer auf, Donat.
1: Nein, komm, nur mal zum Abschluss. Aber das ist doch gut, du hast schön gesagt, es geht um das Warme und das Liebevolle und nicht um den Dialekt. Weil das Warme und Liebevolle kann man in jeder Sprache, in jedem Dialekt sein. Das ist doch jetzt, oder? So.
0: Jetzt lassen wir das genau so stehen. Sonst, ja, genau. Und nachher bleiben wir gerade im Dialekt und lassen Fabienne Louwes oder Marc Suela Hemmings los Liebe singen und danach diskutieren wir weiter am Gescheitsten mit euch zusammen über euer Erlebnis, wie ihr im Alltag eben in ein Gespräch kommt. Du, vielleicht entwickeln sich ja manchmal schon ganz schöne Freundschaften oder schöne Geschichten daraus. Auf 0848 440 222.

0: hören noch ein paar Geschichten aus dem Leben, wo Leute einfach irgendwo mit jemandem anfangen zu plaudern und dann hat sich eine Freundschaft oder irgendeinen schönen Moment ergeben. Um das geht es ja auch in der Sendung von Donat Hofer, der aktuell unterwegs ist mit seinem Auto und zwar auf der Strasse und die Leute einfach fragt, können wir schnell über das Leben reden? Und ich habe Jacqueline Salvisberg am Telefon. Sali Jacqueline.
1: Hallo Monika.
0: Du hast gesagt, du hättest eine Situation erlebt, wo es gar keine Worte hat gebraucht, wo du aber gleich bist quasi in Austausch gekommen.
1: Das ist richtig.
0: Was ist denn genau passiert bei dir? Oder was hast du begegnet?
1: Ich war im Bus. Und Haltestelle. Der Bus hat gewartet, logisch. Und vor da hat das Mami sein kleines Mädchen in die Sitzli vom Velo gesetzt. Und dann hat das Mädchen die Mami immer auf die Seite geschoben. Und dann hat es irgendeine kurze Diskussion gegeben. Ich habe das ja alles nicht gehört. Und die Mami ist auf die Seite. Und nachher hat das Mädchen mich angestrahlt und gewunken wie verrückt. Und das war für mich ein Moment gewesen, den ich nie vergessen werde. Und das ist mittlerweile sicher etwa 15 Jahre her. Also ist das Mädchen um die 20 rum.
0: Warum dass sie gewunken hat, weisst du nicht so genau? Einfach weil sie Lust hatte?
1: Nein, sie hat Freude an mir gehabt.
2: Und warum?
1: Frag mich nicht warum.
2: Also, darf ich fragen?
0: Achtung, der Dona kommt ins Element. Was willst du fragen, Dona?
2: Ja, warum das dich so berührt hat? Oder warum geht dir das heute noch nach? Was ist, warum?
1: Hey, überleg dir mal. Das ist eine Situation. Das Kind kennt mich nicht. Ich kenne ihn nicht. Ihns nicht. Aber wir haben ja einen anderen Moment angeschaut und dann hat es einfach gefunkt.
0: So schön. Und weisst du was, liebe Jacqueline, ich glaube, das ist genau das, was wir vorhin darüber geredet haben. Bei den Kindern ist eben das Vorurteil halt, respektive so, dass die schauen ja ihm so direkt an und die wollen so in Kontakt treten mit dem. Die haben eben das noch nie, was wir Erwachsenen manchmal haben.
1: Das ist etwas ganz Wunderbares. Und passiert mir

Und sie haben überhaupt kein Problem, weil sie das quasi von ihrer Mami auch gelernt hat, einfach mit den Leuten im Zug und Bus und auf der Straße zu reden, und das ist etwas wahnsinnig Schönes. Was für ein Statement. Merci vielmals, Ursula Krebs von Winter. SRF Verkehrsinfo von 22.34 Uhr. A1 Lausanne Richtung Genf in Höhe Pierre-Felin in beiden Richtungen Gefahr durch einen Brand. Dann A13 Chur Richtung San Bernardino in Höhe Cassana-Wald-Tunnel, hoffentlich habe ich es richtig gesagt, in beiden Richtungen, der Tunnel ist aktuell gesperrt. Dann A1 Bern Richtung Zürich zwischen Bern-Neufeld und der Verzweigung Bankdorf, Stau wegen Bauarbeiten. A1 Bern Richtung St. Gallen zwischen der Verzweigung Limmatal und Kubristunnel, Stau. Und noch A1 St. Gallen Richtung Bern zwischen Zürich-Seebach und Zürich-Affoltern, ebenfalls Stau. Und noch die A2 Luzern Richtung Basel zwischen der Verzweigung Hagnau und Basel-Wettstein. A2 Basel Richtung Luzern zwischen der Verzweigung Augst und Arisdorf und A1 Genf Richtung Lausanne zwischen La Côte und Roll. Gute Fahrt, Ursitz.

0: Donat Hofer noch bei mir bis am 11 Uhr im Nachtclub und eure Geschichten rund um schöne Begegnungen, die ihr habt erlebt und die ihr vielleicht sogar eine Freundschaft habt daraus gezogen, sind natürlich sehr, sehr herzlich willkommen. Sei es per Mail srf1.ch Kontakt ins Studio oder per WhatsApp Sprachnachricht auf 079 132 132 1. Oder auch wie die Lore Fesi von Liestel, die mir hat angerufen auf 0848 440 222, und sie hat mir wirklich...
1: Ich habe an der Bushaltestelle eine sehr nette Dame kennengelernt.
0: Ah, schön. Und wie ist das gegangen?
1: Wir sind ins Gespräch gekommen und haben festgestellt, dass wir beide aus Deutschland kommen. Aha. Und in die Schweiz geheiratet haben.
0: Ah, schön.
1: Und da hatten wir natürlich gleich Gesprächsthema.
0: Ah, schön.
1: Und aus dieser Begegnung ist eine ganz schöne Freundschaft entstanden. Und ich gehe schon jahrelang in einen Chor, und dann hat sie mich gefragt, ob sie auch mitkommen könnte. Und jetzt gehen wir, am Donnerstag geht es wieder los, gehen wir jede Woche einmal zur Chorprobe und haben dann im nächsten Jahr, geben wir ein Chorkonzert in einer großen Stadtkirche in Liestal. Und dann ist jeder Platz besetzt.
0: So schön. Also, das heisst, an der Bushaltestelle getroffen, nach einer Freundschaft, mittlerweile zusammen im Chor und jetzt ein grosses Konzert in Liestal.
1: Ja, und morgen gehen wir ins Städtli in Liestal zusammen zum Kaffee trinken.
0: Ah, so schön. Was für eine schöne Geschichte. Merci viel, viel mal für das Erzählen.
1: Ja, bitte, gerne.
0: So eine schöne Geschichte von dieser Frau. Und Donat hat fast auch davon lachen.
2: Ja, sicher.
0: Es berührt einem ja auch, wenn man plötzlich merkt, dass Leute auch so Freude haben, dass man jetzt einfach jemand Neues hat lernen kennen. Und du hast auch ganz viele eben Geschichten, die man sieht. Übrigens, morgen Abend, am Mittwoch nach der Nacht, sieht man wieder 3 Folgen von Donat auf Achse. Und eine davon, geht es, glaube ich, um eine junge Frau, die nicht selber den Beruf wählen
2: konnte. Ja, nein. Weiblich, aber nicht mehr so jung. Sie ist selber schon Mutter und die Kinder sind so 20. Auf jeden Fall auch da, neben einer Kuh, irgendwo auf einem Feld, irgendwo in der Schweiz, haben wir mit dieser Frau sind wir ins Gespräch gegangen. Du winkst, jetzt weiss ich nicht, was ich machen muss.
0: Nichts, du bist ins Gespräch gegangen und ich finde das super. Und das Gespräch wollen wir natürlich selbstverständlich hören, was dich dort bewegt hat.
2: Nein,
0: komm, wir spielen doch zuerst noch den Mimmo Loca Schuli mit Una Vita Cescarpa.
2: Ma per favore.
0: Ma per favore. Perché no?
2: Non lo so.
0: Also, jetzt singt er den. Ja. Mimmo Loca Schuli, ich glaube, er kann besser Italienisch als mir.

0: Das ist einfach auch eine gute Gugge. Auf gut Bandage gesagt. Tower of Power mit 643-5789. Was für ein toller Titel. Schau mich nicht so an, Donat. Der heisst so.
1: 6-7.
0: Ja. 6-7, ja genau. Da kommen jetzt alle wieder raus, wo alle die Insta-Reels schauen. Das ist so ein Trend bei den jungen Leuten, wo man sieht, dass sie so die Hänge hin und her bewegen und sagen 6-7. Genau, nicht am 6. und nicht am 7., sondern am 8., respektive kurz nach der 8. Morgen am Abend auf SRF1 kommen die nächsten 3 Folgen von Donat auf Achse. Immer am Mittwoch, eben kurz nach der 8. Der Donat war unterwegs gewesen, und zwar mit einem gelben Auto quer durch die Schweiz und hat einfach Geschichten gesammelt unterwegs. Und jetzt vielleicht nochmal von dieser dritten Staffel, die am Laufen ist. Was ist so ein berührender Moment gewesen. Du hast gesagt, eine Frau, die du hast getroffen hast, die dich sehr bewegt hat.
1: Genau, eigentlich waren es 2 Frauen gewesen, im mittleren Alter. Und meine Einstiegsfrage war, hey, ich bin ein Mann, ich bin 39, ich habe eigentlich keine Ahnung, was in eurem Leben jetzt als übliche Person mit 50 so ein bisschen, plus minus 50 ansteht. Nehmt mich doch mal mit. Ja, was beschäftigt euch jetzt, wenn ich keine Ahnung habe davon? Und nachher hat sich erzählt, sie hat selber Kinder und sie hat mir dann sehr berührend ihre eigene Lebensgeschichte erzählt. Also eine von diesen 2 Frauen, dass ihr Vater mega, mega streng war, Patriarch und eigentlich ihr als Mädchen keine Freiheit hat gelassen in der Berufswahl. Und nicht hat verstanden. Sie ist eine mega gescheite junge Frau gewesen, hat gern studiert, hat gern, ja, wäre gerne ins Leben raus. Und so wie sie es erzählt hat, hat der Vater nicht verstanden und auch nicht wollen, dass die Tochter studiert, dass die Tochter vielleicht gescheiter wird oder, ja,
0: mehr. Schlussendlich mehr gebildet ist als sie fast, oder?
1: Als er voll. Und, das beschäftigt sie bis heute. Aber mega schön habe ich gefunden, wie sie ihren Kindern jetzt ermöglicht, hey, studiert, was ihr wollt. Und ein Kind hat Archäologie, oder ist im Studieren oder studiert Archäologie. Und sie bekommt manchmal Kritik, hey, warum lässt du dein Kind Archäologie studieren? Im Sinn von, findest du eh keinen Job oder so?
0: Und sie sagt, aber hey, vielleicht ein Dinosaurier.
1: Voilà!
0: Eben, man muss immer das Positive sehen.
1: Und die Freiheit, die sie nicht hatte, als Kind, die Möglichkeiten, die lässt sie jetzt ihren Kindern offen und finde ich ein schönes Gespräch, das man morgen Abend so sehen kann. Und es würde mich mega freuen, wenn die eine oder andere Person, wenn sie zulässt, einschaltet.
0: Und jetzt habe ich ja im Vorfeld erfahren, dass du fragst wahnsinnig gerne Menschen, aber wenn du so ausgefragt wirst, ist das für dich eigentlich ausschlimm. Schön bist du 2 Stunden bei mir zu Gast gewesen und hast dich von mir ausfragen lassen. Vielleicht jetzt gleich noch schnell, würdest du Antwort geben, wenn dich einer wie du wirklich ansprechen würde?
1: Es ist eine schwierige Frage, aber ich würde es nicht ausschliessen. Ich finde, es kommt nachher mega auf den Moment, es käme auf den Typ drauf an oder auf die Frau, die mich fragen würde und um was dass es ging und wie sicher dass ich mich gerade fühlen würde. Und dann vielleicht, ja, würde ich etwas erzählen, ich weiss es nicht.
0: Ich weiss es nicht. Genau so schaust du jetzt auch raus. Was ich aber auch noch schön finde, ist, du bist eben mit dem Auto unterwegs gewesen, hättest das Auto wieder zurückgeben müssen. Ist es noch ganz zurückgekommen?
1: Sehr, sehr ganz.
0: Aber es hat einmal geräuchnet, gell?
1: Es hat ein paar Mal geräuchnet oder ist eng geworden. Aber das gehört doch ein bisschen zu einem Roadtrip, wo man unterwegs ist und das Auto braucht. Und da gibt es einfach mal eine Panne.
0: Oder er hat halt diverse gehabt.
1: Ja, aber man muss sagen, unser Tontechniker, der René, der im Film ja auch immer wieder zu sehen ist und auch eine ganz wichtige Figur ist von diesem Team oder von diesen Filmen, er ist eigentlich auch noch der James Bond. Und nein, wirklich ein super Handwerker, ein Mechaniker, der weiss all das, was ich nicht weiss und ich keine Ahnung habe, kann er eben ein Auto flicken, wo ich nur dumm daneben stehe und staune, was er alles weiss.
0: Er ist eigentlich eure Sonne in der Nacht, gibt es jetzt nämlich gerade den Song von Peter Maffay, den widmen wir ihm. Und eben, wie gesagt, morgen Abend nach der Nacht sieht man dich wieder bei SRF1. Merci vielmals für den Besuch.
1: Darf ich noch etwas sagen?
0: Bei Mato.
1: Wenn der Mann einschaltet, mich würde es unheimlich freuen. Und merci Monika, hast du mich eingeladen.

0: Nachrichten von SRF um 23 Uhr mit Patrick Seiler. Nach dem schweren Erdbeben in Kolumbien stellt die Schweiz weitere Hilfe zur Verfügung. Insgesamt soll 1 Million Franken zur Unterstützung an das südamerikanische Land fließen. 500.000 sei für die Soforthilfe, 500.000 für den Wiederaufbau, sagt der stellvertretende Schweizer Botschafter in Kolumbien. Zudem werde ein Team aus Schweizer Spezialisten den Wiederaufbau begleiten. Ein schweres Erdbeben der Stärke 7,4 hat gestern Kolumbien erschüttert. Das Beben hinterließ teils schwere Schäden. Laut kolumbianischen Medien gibt es bisher mehr als 180 bestätigte Todesopfer. Weil er die Terrororganisation IS unterstützt hat und einen Anschlag plante, ist ein 19-Jähriger vom Bundesstrafgericht in Bellinzona verurteilt worden zu einer teilbedingten Freiheitsstrafe von 2,5 Jahren. David Burkhardt berichtet.
1: Das Gericht in Bellinzona sah es als erwiesen an, dass der schweiz-türkische Doppelbürger willkürlich ausgewählte Opfer angreifen wollte mit einem Messer. Für den Anschlag habe er sich Anleitungen beschafft, sich mit Gleichgesinnten vernetzt und ein Messer im Internet bestellt. Den Anschlag habe er dabei im Namen des sogenannten Islamischen Staates IS ausführen wollen. Zudem habe er den IS unterstützt, er habe mehrmals Geld an die Terrororganisation überwiesen und IS-Propaganda verbreitet, schreibt das Gericht. Einen Teil der Taten beging der Mann noch vor seinem 18. Lebensjahr, für diese gelte das Jugendstrafrecht. 6 Monate müsste der Mann im Gefängnis absitzen. Gemäß SRF-Informationen war er aber bereits so lange in Untersuchungshaft. Deshalb muss er nicht ins Gefängnis, wenn er sich nichts zu Schulden kommen lässt. Absolvieren muss er aber ein Deradikalisierungsprogramm und eine laufende Psychotherapie weiterführen.
0: Zum Sport. Simon Ehammer ist der erste Schweizer Medaillengewinner an der diesjährigen Leichtathletik-Europameisterschaft in Birmingham. Er gewann im Weitsprung der Männer die Silbermedaille. Das ist zugleich seine erste Silbermedaille an einer EM. Ehammer sprang 8,29 Meter. Der Sieg ging an den Griechen Miltiadis Tentoglou mit 8,44 Meter. Ditashi Kumbunchi hingegen hat eine Medaille knapp verpasst. Sie sprang 100 Meter Hürden in 12,75 Sekunden. Das reichte für Platz 4. Gold ging an die Niederländerin Nadine Visser. Die Börsendaten von SIX, der Swiss Market Index, schließt bei 14.575 Punkten, minus 0,4%. Der Dow Jones Index in New York fällt um 0,3%. Der Euro wird zu 93,58 Rappen gehandelt und der Dollar zu 81,08 Rappen. Und das Wetter. Morgen ist es meist sonnig, wiederum bei 33 Grad. In den Alpen sind lokal Regenschauer möglich. Das waren die Nachrichten von Radio SRF. Verantwortlich ist heute Nacht Patrick Seiler.
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3: Am Mikrofon der Felix Ränkli mit Leichtathletik. Und wir haben gerade gehört in den Nachrichten, an der Leichtathletik EM zu Birmingham hat die Schweiz die erste Medaille. Und zwar ist der Simon Ehammer, der im Weitsprung Silber holt. Adi Vicky, du hast das hautnah verfolgt im Stadion. Wie ist es abgelaufen?
4: Ja, der Wettkampf von Simon Ehammer, der ist wirklich fast perfekt gewesen. Nach dem Nur im ersten Sprung ist er im zweiten auf 8,29 hinterher gesegelt und hat dort die Spitze übernommen. Aber der griechische Weltmeister und Olympiasieger Miltiadis Tentoglou hat eine Antwort gehabt und ist im vierten Versuch noch 15 cm weiter gesprungen. Aber die Silbermedaille, das ist wirklich ein prächtiger Lohn für Simon Ehammer, der, und das darf man nicht vergessen, in den letzten 4 Wochen noch leicht verletzt ist. An einer Medaille vorbeigeschrammt, und zwar ganz knapp, ist Ditashi Kumbunchi. Im 100 Meter Hürdenfinal wird sie undankbare Vierte. Auf die Medaille haben nur gerade 200 Sekunden gefehlt. Und das eine Leistung, die man nicht genug hoch loben kann. Ditashi Kumbunchi, die am 31. Mai ihr letztes Hürdenrennen gemacht hat und dann wegen Verletzungen alles hat müssen absagen. Und gleich ist es natürlich bitter für sie.
5: Natürlich bin ich mega enttäuscht, dass es der 4. Platz ist. Ich denke, ich hätte wirklich allgemein von dieser Saison mehr erwartet und ich habe wirklich gehofft, dass das besser laufen kann. Und gleichzeitig, ich weiss, was die letzten 6 Wochen alles war. Und jetzt mit dieser Verletzung, die ich hatte, wirklich vor 6 Wochen, kann ich nur sagen, hey, ich habe mich wieder an die europäische Spitze vorgekämpft. Aber klar ist mir enttäuscht, dass es wie nicht bis ganz vorne gelangt hat.
4: Und im 1000. Krimi hat Nadine Visser das Rennen, die Niederländerin, gewonnen. Ihre erste EM-Titel hat sie geholt. 1000. Sekunde vor der Polin, der Pia Schuschowska. Ein bisschen mehr hat am Lionel Spitz gefällt. Im 400 Meter Halbfinal hat er den Final verpasst, ist aber sehr zufrieden gewesen mit seinem Rennen.
6: Es war ultra, ultra knapp gewesen am Schluss. Jetzt hier ins Final haben zwei Zettel gefällt. Und ja, 400 Meter ist das halt nichts. Das ist ein Windstoß und dann bist du auf einmal zwei Zettel schneller. Aber ich finde, ich habe mit Herzblut gekämpft. Ich habe alles gegeben, was ich in meinem Tank hatte. Und am Schluss hat es halt knapp nicht gelangt.
4: Und dann hat auch noch Angelika Moser im Stabhochsprung die Qualifikation souverän überstangen. 4,50 Meter haben bei schwierigen Verhältnissen für die Quali gelenkt. Aber alles überstrahlt hat natürlich heute Abend der Simon Ehammer mit seiner Weitsprung-Silbermedaille.
3: Danke vielmals an die Wiki. So viel für den Moment vom Sport.
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7: Viele schöne Geschichten haben wir gehört, die aus einem Moment entstanden sind im Leben, wo man irgendwo ist gehöckelt oder gestanden oder in einer Situation ist, wo man jemanden hat getroffen und vielleicht ist sogar eine Freundschaft daraus entstanden. Genau um das geht es in der aktuellen Sendung. Donat auf Achse, wo eben morgen Abend gesehen ist, unter anderem auf SRF 1 und zwar im Fernsehen nach der 8. Ihr könnt aber das Ganze auch online schauen, wenn es euch gelust hat. Es gibt es nämlich auch zum Nachschauen online auf srf.ch. Und wenn ihr auch noch so eine Geschichte habt, erzählt sie doch. Auch noch in dieser halben Stunde hier bei SRF 1. Jetzt einfach mal die Bee Gees, die uns nach den 11 in die Nacht begleiten. Monika Buser wünscht viel Vergnügen.

0: Der Dienstagabend mit Geschichten aus dem Leben und Begegnungen, die ihr hattet, die ihr nicht vergessen, die einfach so aus einer Situation sind entstanden, weil man einander einfach mal Hallo gesagt hat. Um das geht es in der Sendung von Donat Hofer. Donat darf 18, was eben morgen am Abend zu sehen gibt, auf SRF 1 im Fernsehen, nach der 8. Und ich habe von euch wissen, habt ihr auch so Begegnungen schon gehabt? Und da hat sich die Ursula bei mir gemeldet.
1: Es handelt sich eigentlich hier um eine Minute oder anderthalb Minuten. Aber ich habe es einfach super gefunden. Und zwar bin ich relativ früh, etwa vor fünf Jahren, im Sommer, es war auch heiss. Dann habe ich gefunden, ich gehe jetzt an den Markt. Und dann bin ich runtergelaufen beim Totengässli Richtung Marktplatz. Und dann kommt der Mann unten rauf und sagt zu mir, hallo, ganz fröhlich. Und dann habe ich gesagt, ah, hallo, kenne ich Sie? Und dann hat er gesagt, nein, aber Sie haben so eine schöne Ausstrahlung und kommen so fröhlich daher. Jetzt habe ich einfach das Gefühl gehabt, ich muss Ihnen Hallo sagen. Und dann bin ich stehen geblieben und habe gesagt, ja, das fände ich jetzt total schön, danke vielmals, das freut mich. Und dann hat gesagt, ja, das ist doch gut und so. Und er wünscht mir noch einen schönen Tag. Und ich habe gesagt, ja, gleichfalls. Und dann bin ich weiter. Und es ist komisch, es ist wirklich fünf Jahre her. Aber ich habe es nie vergessen. Es ist so schön gewesen, so spontan und,
0: ja, tut einfach gut, wenn man so ein Kompliment aus dem Nichts raus überkommt. Und ich glaube, das können wir uns sehr zu Herzen nehmen. Einfach einmal jemandem sagen, wow, hast du eine schöne Ausstrahlung. Merci vielmals für diese Geschichte. Und schön war, alle die Geschichten zu hören in diesem Dienstagabend von euch. Bis jetzt.

0: Geschichten, wo eine schöne Freundschaft entsteht, weil man in einer Situation mit jemandem reden darf oder eben jemandem hat geholfen, wie zum Beispiel der Leo Meyer aus dem Limmental.
1: Also, ich habe etwas, ist aber ein bisschen langweilig, weil es ist von 1971 bis jetzt.
0: Was heisst denn das? Das ist ja nicht langweilig, unter Umständen.
1: Ich habe 1971 auf der Autobahn, Höhe Aarau, ein Ehepaar aufgelesen mit dem Auto und einem Motorschaden. Und die haben zwei kleine Buben dabei gehabt, so etwa 5- und 7-jährig. Und ja, im Laufe der Zeit ist es einfach so dazugekommen, dass ich zu einer Mail für die auf Heidelberg geführt habe.
0: Okay.
1: Und da haben wir über 50 Jahre haben wir eine ganz gute Freundschaft gehabt.
0: Wow.
1: Sind jetzt beide gestorben.
0: Oh yeah.
1: Aber ich habe mit den Söhnen noch Kontakt.
0: Nein, das ist eine schöne Geschichte. Merci vielmals. Ist das super, hat er mir die erzählt, Herr Meyer.
1: Ah ja. Ja, gut.
2: Danke vielmals.
0: Ade, Herr Meyer, merci.
2: Ade, schön.
0: Merci vielmals für all die wunderschönen Geschichten, die heute Abend sind reingekommen. Rund um Donat Hofer, der eben morgen unter anderem seine Sendung oder die zweite Teile oder die zweiten drei Teile, so ist es richtig gesagt, von Donat auf Achsee aufgestrahlt werden. Und zwar auf SRF 1 im Fernsehen. Nach der Nacht, am morgen Abend.

0: Shania Twain, I'm gonna get you good, gehört in diesem Dienstagabend, wo es 3 Minuten nach der halben 12 ist.
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0: Die Übersicht von 23.33 Uhr A2 Luzern Richtung Basel zwischen der Verzweigung Hagnau und Basel-Wettstein Stau. Das war's. Gute Fahrt. Mit Musik aus der Schweiz, Nino, Colonia, Ragazzi.

0: Chris Rea on the beach. In diesem Dienstagabend, wo wir mit dem Donat Hofer unter anderem im Nachtclub darüber geredet haben, über seine neue Sendung «Donat auf Achse». Morgen Abend sieht man wieder, wie er in der Schweiz die Leute einfach fragt, was macht ihr so, wenn wir zusammen über das Leben reden. Und mit euch haben wir genau das auch gemacht. Wir wollen wissen, ob ihr irgendwelche schönen Geschichten habt, die im Leben sie passiert und wo jetzt vielleicht etwas Spezielles ist daraus geworden. Zum Beispiel die Lore Fessi von Liestl haben wir gehört.
1: Ich habe an der Bushaltestelle eine sehr nette Dame kennengelernt. Also, und aus dieser Begegnung ist eine ganz schöne Freundschaft entstanden.
0: Das ist eine schöne Geschichte, oder die von der Frau Thüler von Arlesheim.
2: Manchmal ist das Gespräch nur ein paar Minuten. Manchmal dauert die ganze Zugfahrt. Und ich habe schon so tolle Begegnungen gehabt mit Menschen, die ich ja sonst nie würde sehen. Dann sagt man sich auf Wiedersehen und sieht sich nie mehr. Und ist aber doch irgendwie glücklich für die paar Momente.
0: Sie, die immer wieder mit Leuten redet, sagt also etwas Schönes. Nachher haben wir auch gehört, der Urs Schneider, der uns erzählt, wie er das so sieht.
3: Du, ich habe eigentlich eine Geschichte, wie ich euch sagen wollte. Ich fange gerne an mit den Leuten reden und die haben nie ein Problem, glaube ich. Aber vielleicht bin ich doch ein bisschen unsensibel. Ja, aber das ist für die Leute sind nicht unangenehm berührt, wenn wir miteinander reden.
0: Das finde ich sehr schön gesagt von Urs Schneider und oder Hans Schnetzler.
4: Ich bin halt ein alter Mann, aber ich hatte eine Begegnung in einer Busstation am Morgen um 6 Uhr im Mai 1961
0: ja.
4: In Albany, New York State, wo mich nachher an Broadway hinter Kulissen vom Camelot gebracht hat. Gratis Eintritt und Begegnung mit dem Richard Burton und der Julie Andrews.
0: Was alles kann passieren, wenn man einfach jemanden anspricht. Merci vielmals für all die Geschichten, die ihr mir heute Abend erzählt habt. Und jetzt gibt's Musik von Paul McCartney, Stevie Wonder, Ebony and Ivory.

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1: Von 23.45 Uhr Vorsicht A1 Zürich Richtung Bern zwischen Rotrist und Gunzgen Nord, Gefahr durch Gegenstände auf der Fahrbahn.

0: Julien Clerc, on peut rêver. Und weiterhin Vorsicht. SRF Verkehrsinfo von 23.49 Uhr. A1 Zürich Richtung Bern zwischen Rotrist und Gunzgen Nord. Gefahr durch Gegenstände auf der Fahrbahn. Auch noch unterwegs. Gute Fahrt. Und morgen Abend wird spannend am Himmel, und zwar zwischen 20 ab 7 und etwa 20 vor 9, wenn sich der Mond vor die Sonne schiebt. Und da gibt es eine bis zu 93%ige Sonnenfinsternis, also eine partielle. In Spanien zum Beispiel gibt es sogar eine totale Sonnenfinsternis. Und so Sonnenfinsternisse haben schon in früheren Zeiten die Leute fasziniert. In der Römerzeit haben vor allem die Gallier ganz fest daran geglaubt, dass ihnen bei einer Sonnenfinsternis der Himmel auf den Kopf geht. Aber nicht nur sie haben das geglaubt, sondern noch ganz viele andere.
1: Die Leute, die mit denen sind, einfach nichts zu tun gehabt. Also, da kann man wirklich in die Historie auch schauen. Also, da muss man nicht wahnsinnig weit zurück. Also, selbst im Mittelalter haben die Leute so vor Ehrfurcht sind fast erstarrt. Und vor allem hat man eben dort wirklich noch das Gefühl gehabt, ja, dass das so ein Zeichen von Gott ist.
0: Das ist der Thomas Bär, er ist Astronomie-Journalist und Redakteur von der astronomischen Fachzeitschrift Orion. Warum es so Mythen um Sonnenfinsternisse gibt und wie das Menschen in Verbindung bringen, das gehört ihr morgen. Wir reden nämlich mit Judith Wipfler als Morgengast bei SRF von der SRF Religionsredaktion am 4. ab 7. hier bei SRF 1 als Morgengast. Und am Abend im Nachtclub, da ist er vorbei. Nach der 9 mit dieser Sonnenfinsternis. Und dann nimmt es mir den Wunder, wie ihr die Sonnenfinsternis erlebt habt. Und wenn ihr schon jetzt eine schöne Geschichte habt zu einer Sonnenfinsternis, erzählt sie doch per Sprachnachricht 079 132 132.

0: Die Nachrichten von SRF mit Patrick Seiler und den folgenden Schwerpunkten um Mitternacht. Im September behandelt das Schweizer Parlament erstmals das neue Vertragspaket der Schweiz mit der EU. Doch bereits in der vorbereitenden Kommission gibt es viel Gegenwind. Dann Urteil gegen einen 19-Jährigen. Das Bundesstrafgericht musste in einem Fall eines IS-Sympathisanten urteilen und Erfolg in Birmingham. Simon Ehammer gewinnt an der dortigen EM die Silbermedaille im Weitsprung. Und das Wetter heute meist sonnig bei 33 Grad, in den Alpen lokale Hitzegewitter. Sie sind ein zentraler Punkt in den neuen Verträgen zwischen der Schweiz und der EU. Die Maßnahmen zum Lohnschutz in der Schweiz. Gewerkschaften und Arbeitgeber haben sich nach langen Diskussionen auf 14 Maßnahmen geeinigt. Nun will die zuständige Kommission des Ständerates diesen Kompromiss aufweichen. So will sie etwa nicht, dass der Kündigungsschutz von Gewerkschafterinnen und Gewerkschaftern in den Betrieben gestärkt wird. Nach dem Entscheid der Ständeratskommission ist der Lohnschutzkompromiss noch nicht vom Tisch. Das Parlament als Ganzes muss noch darüber befinden. Der Entscheid zeige aber, wie umstritten das Vertragspaket mit der EU im Bundeshaus ist, sagt Bundeshausredaktor Andi Müller.
1: Das EU-Vertragspaket erleidet in den Kommissionen einen denkbar schlechten Start. Der Lohnschutz wird zerzaust, um ein mögliches Ständemir tobt ein heftiger Streit. Weitere Konflikte zeichnen sich ab beim Strommarktabkommen mit der EU und auch bei der Zuwanderungsschutzklausel. Das alles läuft ganz im Interesse der Gegner der neuen EU-Verträge. Sie scheinen im Moment im Vorteil zu sein. Ob es aber bei all diesen Streitereien am Schluss möglich sein wird, bereits im nächsten Jahr eine Volksabstimmung über die neuen EU-Verträge durchzuführen, also noch vor den nationalen Parlamentswahlen im Herbst, das ist sehr unsicher.
0: Sagt Bundeshausredaktor Andi Müller in der SRF-Tagesschau. Weil er die Terrororganisation IS unterstützt hat und einen Anschlag plante, ist ein 19-Jähriger vom Bundesstrafgericht in Bellinzona verurteilt worden zu einer teilbedingten Freiheitsstrafe von 2,5 Jahren. David Burkhardt berichtet.
2: Das Gericht in Bellinzona sah es als erwiesen an, dass der schweiz-türkische Doppelbürger willkürlich ausgewählte Opfer angreifen wollte mit einem Messer. Für den Anschlag habe er sich Anleitungen beschafft, sich mit Gleichgesinnten vernetzt und ein Messer im Internet bestellt. Den Anschlag habe er dabei im Namen des sogenannten Islamischen Staates IS ausführen wollen. Zudem habe er den IS unterstützt, er habe mehrmals Geld an die Terrororganisation überwiesen und IS-Propaganda verbreitet, schreibt das Gericht. Einen Teil der Taten beging der Mann noch vor seinem 18. Lebensjahr, für diese gelte das Jugendstrafrecht. 6 Monate müsste der Mann im Gefängnis absitzen. Gemäß SRF-Informationen war er aber bereits so lange in Untersuchungshaft. Deshalb muss er nicht ins Gefängnis, wenn er sich nichts zu Schulden kommen lässt. Absolvieren muss er aber ein Deradikalisierungsprogramm und eine laufende Psychotherapie weiterführen.
0: Nach dem schweren Erdbeben in Kolumbien stellt die Schweiz weitere Hilfe zur Verfügung. Insgesamt soll 1 Million Franken zur Unterstützung an das südamerikanische Land fließen. 500.000 sei für die Soforthilfe, 500.000 für den Wiederaufbau, sagte der stellvertretende Schweizer Botschafter in Kolumbien. Zudem werde ein Team aus Schweizer Spezialisten den Wiederaufbau begleiten. Weitere Meldungen nun in der Übersicht. Im Kanton Tessin erhöhen die Behörden den Abfluss aus dem Luganersee in den Lago Maggiore vorerst für 10 Tage. Grund sei der tiefe Wasserstand im Lago Maggiore. Zudem habe Italien darum gebeten, wegen der Trockenheit mehr Wasser einzuspeisen. Der Lago Maggiore liegt sowohl auf schweizerischem wie auch auf italienischem Staatsgebiet. In 20 Gemeinden des Kantons Graubünden sorgt die anhaltende Trockenheit für Wasserknappheit. Das habe eine Umfrage ergeben, an der 62 Gemeinden teilgenommen haben, sagte der zuständige Bündner Regierungsrat an einem Medientermin. In 5 Gemeinden stehe ein Wasserversorgungsengpass bevor. Und im Fürstentum Liechtenstein hat sich erstmals ein Wolfsrudel gebildet. Bereits seit Ende Februar wurde in den Liechtensteiner Bergen mehrmals ein Wolfspaar gesichtet. Nun hat ein Wildhüter 6 Wolfswelpen beobachtet und fotografiert. Simon Ehammer ist der erste Schweizer Medaillengewinner an der diesjährigen Leichtathletik-Europameisterschaft in Birmingham. Er gewann im Weitsprung der Männer die Silbermedaille. Sportredaktor Adi Vicky.
3: Dass Simon Ehammer in Birmingham eine Medaille gewinnt, ist alles andere als selbstverständlich. Vor einem Monat verletzte er sich leicht am Oberschenkel, konnte nur sehr reduziert trainieren und sprang einen Monat lang nie mit vollem Anlauf in die Weitsprunggrube. Mit seinem Trainerteam schaffte er es aber, auf den Punkt genau in Medaillenform zu sein.
4: Also ich glaube, über Medaillen darf man, muss man sich immer freuen. Und ich glaube auch mit den Umständen, mit der Vorbereitung, die anders war, als man sich vielleicht auch erhofft hat, ist sicher ein sehr, sehr grosser Erfolg.
3: Es ist bereits seine dritte EM-Medaille, nach Silber im Zehnkampf vor 4 Jahren und Bronze im Weitsprung vor 2 Jahren. Und diese Medaille macht aus dem Jahr 2026 ein nahezu perfektes Jahr für Simon Ehammer. Mit Weltrekord im Siebenkampf in der Halle, mit Hallen-WM-Titel ebenfalls im Siebenkampf und dem erstmaligen Sieg beim Zehnkampf in Götzis hat er viel Grosses erreicht.
5: Adi Wicke war das. Die Wetterprognose für heute Mittwoch, den 12. August. Es wird auch heute meist sonnig bei einer Temperatur um 33 Grad. In den Alpen gibt es am Nachmittag und Abend lokale Schauer oder Hitzegewitter. Und das waren die Nachrichten von Radio SRF. Verantwortlich ist heute Nacht Patrick Seiler.
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0: Die Nachrichten von SRF um 1 Uhr mit Patrick Seiler. Simon Ehammer ist der erste Schweizer Medaillengewinner an der diesjährigen Leichtathletik-Europameisterschaft in Birmingham. Er gewann im Weitsprung der Männer die Silbermedaille. Sportredaktor Adi Vicky.
1: Dass Simon Ehammer in Birmingham eine Medaille gewinnt, ist alles andere als selbstverständlich. Vor einem Monat verletzte er sich leicht am Oberschenkel, konnte nur sehr reduziert trainieren und sprang einen Monat lang nie mit vollem Anlauf in die Weitsprunggrube. Mit seinem Trainerteam schafft er es aber, auf den Punkt genau in Medaillenform zu sein.
2: Also ich glaube, über Medaillen darf man, muss man sich immer freuen. Und ich glaube auch mit den Umständen, mit der Vorbereitung, die anders war, als man sich vielleicht auch erhofft hat, ist sicher ein sehr, sehr grosser Erfolg.
1: Es ist bereits seine dritte EM-Medaille, nach Silber im Zehnkampf vor 4 Jahren und Bronze im Weitsprung vor 2 Jahren. Und diese Medaille macht aus dem Jahr 2026 ein nahezu perfektes Jahr für Simon Ehammer. Mit Weltrekord im Siebenkampf in der Halle, mit Hallen-WM-Titel ebenfalls im Siebenkampf und dem erstmaligen Sieg beim Zehnkampf in Götzis hat er viel Grosses erreicht.
0: In Russland ist ein US-amerikanischer Staatsbürger aus der Haft entlassen worden, nach über 4 Jahren. US-Präsident Donald Trump teilte mit, er habe mit dem russischen Präsidenten Wladimir Putin gesprochen und Russland habe der Freilassung aus humanitären Gründen zugestimmt. Es habe keinen Gefangenenaustausch gegeben und Russland habe keine Gegenleistung verlangt, so Trump. Der ehemalige US-Soldat wurde 2022 in Russland festgenommen. Russische Behörden sagen, er sei betrunken gewesen und habe sich mit einem Polizeibeamten gestritten. Dieser Darstellung widerspricht die Organisation Global Reach. Die Nichtregierungsorganisation engagiert sich nach eigenen Angaben für US-Amerikanerinnen und Amerikaner, die zu Unrecht im Ausland inhaftiert sind. Unter den islamistischen Taliban dürfen Mädchen in Afghanistan nur die Grundschule besuchen. Der Besuch von weiterführenden Schulen und Universitäten ist ihnen verboten. Seit der Machtergreifung der Taliban vor 5 Jahren sind deshalb 2,4 Millionen afghanische Mädchen von weiterführender Schulbildung ausgeschlossen. Das schätzt die UNESCO, die Bildungs- und Kulturorganisation der UNO. Bis in 4 Jahren könnten es über 4 Millionen Mädchen sein. Die Schätzung basiert unter anderem auf der Zahl der Mädchen, die an weiterführenden Schulen eingeschrieben waren und diese wegen den Taliban verlassen mussten. Für die UNESCO ist das Verbot ein schwerer Verstoß gegen die Menschenrechte. Zudem könnte es die Armut in Afghanistan verschärfen und Potenzial ungenutzt lassen. Das Wetter heute Mittwoch, es wird meist sonnig bei 33 Grad. In den Alpen gibt es lokal Hitzegewitter. Das waren Nachrichten von Radio SRF, verantwortlich Patrick Seiler.
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0: Die Nachrichten von SRF um 2 Uhr mit Patrick Seiler. Simon Ehammer ist der erste Schweizer Medaillengewinner an der diesjährigen Leichtathletik-Europameisterschaft in Birmingham. Er gewann im Weitsprung der Männer die Silbermedaille. Sportredaktor Adi Wicki berichtet.
1: Dass Simon Ehammer in Birmingham eine Medaille gewinnt, ist alles andere als selbstverständlich. Vor einem Monat verletzte er sich leicht am Oberschenkel, konnte nur sehr reduziert trainieren und sprang einen Monat lang nie mit vollem Anlauf in die Weitsprunggrube. Mit seinem Trainerteam schaffte er es aber, auf den Punkt genau in Medaillenform zu sein.
2: Also ich glaube, über Medaillen darf man, muss man sich immer freuen. Und ich glaube auch mit den Umständen, mit der Vorbereitung, die anders war, als man sich vielleicht auch erhofft hat, ist sicher ein sehr, sehr grosser Erfolg.
1: Es ist bereits seine dritte EM-Medaille. Nach Silber im Zehnkampf vor 4 Jahren und Bronze im Weitsprung vor 2 Jahren. Und diese Medaille macht aus dem Jahr 2026 ein nahezu perfektes Jahr für Simon Ehammer. Mit Weltrekord im Siebenkampf in der Halle, mit Hallen-WM-Titel ebenfalls im Siebenkampf und dem erstmaligen Sieg beim Zehnkampf in Götzis hat er viel Grosses erreicht.
0: Geht sie oder will sie noch einmal antreten? Die Waadtländer Mitte-Staatsrätin Valerie Dittli lässt diese Frage weiter offen. Entgegen ursprünglichen Plänen hat sie ihren Entscheid über eine erneute Kandidatur für die Kantonsregierung bei einem Parteitag